jede Stunde, jede Minute, jeden Augenblick strömt das Leben und sie atmen. Wenn Sie wollen, nehmen Sie die Gedanken in Ihren Alltag mit. Jeden Tag, jede Stunde, jede Minute, jeden Augenblick, jede Sekunde strömt das Leben. Es strömt und Sie atmen. Es strömt und Sie atmen. Es wäre hilfreich, dann, wenn Sie bereit sind, die Tagesenergie zu nutzen, immer mal wieder die Aufmerksamkeit auf ihre Verhaltensweisen zu lenken, in der Bewusstwerdung, dass jegliche Unstimmigkeit, die sich in ihren Gefühlen und Gedanken tummelt, aber auch in ihren Worten und in ihrem Verhalten, ihnen einen Teil ihres Atems raubt, wodurch sie kürzer atmen, anstatt tiefer und bewusster. Es wäre von Vorteil, all die erkannten Unstimmigkeiten, all das, was der Tag an Aufregungen und Hektik bringt, nicht lange anstehen zu lassen, sondern sobald es möglich ist, sich zu hinterfragen und das Bewusstsein zu bewahren. Es strömt und Sie atmen. Es strömt und Sie atmen. Unstimmigkeiten rechtzeitig zu beheben bedeutet, tiefer zu atmen, um es strömen zu lassen. Jeder von uns weiß, dass jeder Tag seine Last hat. Doch wenn wir die Last rechtzeitig hinterfragen, und das Ungute und Unstimmige bereinigen, dann spüren wir sehr bald, wir werden ruhiger, wir atmen tiefer und es strömt, wir atmen. Jeder Tag ist jedem Menschen als sein Tag gegeben, um aus den Tagesereignissen zu lernen. Wenn Sie wollen, bauen Sie in Ihr Lernprogramm Folgendes ein. In Ihrem Atem strömt der Odem Gottes, das Licht, das Hilfe und Heilung ist. Es ist der innere Arzt und Heiler, der Christus Gottesgeist. Zum Ausklang hören wir einige Klänge Musik.

heil werden an Seele und Leib durch die Kraft des Christus Gottes. Schließ den Besuch eines irdischen Arztes nicht aus. Wenn Sie einen Arzt Ihres Vertrauens aufsuchen, denken Sie daran, Gott ist allgegenwärtig, auch in Ihrem Nächsten, dem Arzt. Darf ich Ihnen eine tiefe Atmung wünschen? Die Ströme des Heils, innere Ruhe und den Frieden, den sich jeder von uns wünscht. Das bringt ein gesegnetes und gotterfülltes Leben. Das wünsche ich Ihnen, uns allen. Gabriele.

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Jeder Gedanke, ob positiv oder negativ, wirkt auf die einzelnen Nerven und Muskeln unseres Körpers ein. Nerven und Muskeln werden von unseren Gedanken beherrscht.

0: Liebe Zuschauerinnen, liebe Zuschauer, herzlich willkommen zu einer Lesung aus dem großen Offenbarungswerk »Das ist mein Wort«, Alpha und Omega, das Evangelium Jesu, die Christusoffenbarung, welche inzwischen die wahren Christen in aller Welt kennen. Diese Christusoffenbarung enthält authentisch das Leben, Denken und Wirken des Jesus von Nazareth. Er selbst, der Christus Gottes, offenbarte uns in dieser großen Zeitenwende im prophetischen Wort durch seine Lehrprophetin und Botschafterin Gabriele Einzelheiten seiner mächtigen Gegenwart in Jesus von Nazareth. Er sprach dazu: Ich bin der Christus Gottes, der Weg, die Wahrheit und das Leben. Ich bin die Wahrheit, und die Wahrheit, die ich bin, leuchtet in unzähligen Facetten in diese Welt. Aus diesen Facetten der Wahrheit möchten wir für Sie, liebe Zuschauerinnen und Zuschauer, heute erneut lesen. Im Kapitel 49 aus einem weithin unbekannten Evangelium lesen wir Worte, die im Folgenden von Christus selbst über das prophetische Wort in unserer Zeit erklärt, berichtigt und vertieft wurden. Dieses Kapitel trägt den Titel »Der wahre Tempel Gottes«.
1: Das Passafest war nahe, und es geschah, dass einige der Jünger, welche Maurer waren, die Räume des Tempels ausbesserten. Jesus kam vorbei, und sie sagten zu ihm: Meister, siehst du diese großen Bauwerke und was für Arten von Gestein hier sind und wie wunderbar das Werk unserer Vorfahren ist? Und Jesus sprach: Ja, es ist wunderschön und sorgfältig sind die Steine gefügt, aber die Zeit wird kommen, da nicht ein Stein auf dem anderen bleiben wird. Denn der Feind wird die Stadt und den Tempel überwältigen. Aber der wahre Tempel ist der Leib des Menschen, in welchem Gott wohnt durch den Geist. Und wenn dieser Tempel zerstört wird, wird Gott in 3 Tagen einen noch schöneren Tempel errichten, welchen das Auge des natürlichen Menschen nicht erkennen kann.
0: Christus erklärt, berichtigt und vertieft das Wort. Ich bin der Christus Gottes, der Sohn des ewigen Vaters, der vom ewigen gerechten Gott durch Jesaja

0: und weitere gerechte Männer und Frauen angekündigt wurde. Ich kam als Jesus von Nazareth in diese Welt, nicht um zu brechen, sondern aufzurichten. Nicht um zu löschen, was nicht getilgt ist, sondern um alle aus der Sünde herauszuführen und sie dem zuzuführen, der mich gesandt hat, dem ewigen Vater. Denn alle, Geistwesen, Seelen und Menschen, sind seine Kinder. Mein Name ist in allen Seelen eingeschrieben und alle werden mich, den Christus, an- und aufnehmen, weil ich ihr Erlöser und ihre Erlösung bin. Auch die Heiden werden mich an- und aufnehmen, denn keiner kommt zum Vater nur durch mich, Christus, seinen Sohn. Alles Irdische wird vergehen, auch das Werk der Vorfahren. Denn was Materie, also grobstofflich ist, besteht nicht auf Dauer, sondern nur bis die Ursubstanz der Erde wieder zurückkehrt in das ewige Sein, das rein und feinstofflich ist. Der Feind des Guten legt von Generation zu Generation Hand an die Bauwerke von Menschen und zerstört das, was sie als gut und wertvoll schätzen. Das wird so lange geschehen, bis der Feind ein Freund des Guten wird. Dann kann nach den Gesetzen Gottes die Umwandlung zum feineren und höheren Leben geschehen. Der wahre Tempel ist der Tempel aus Fleisch und Bein, der Leib des Menschen, in dessen Seele und in dessen Zellen der Geist Gottes wohnt. Und wenn dieser Tempel zerstört wird, wird Gott in 3 Tagen einen noch schöneren Tempel errichten, welchen das Auge des natürlichen Menschen nicht erkennen kann, bedeutet, wenn die Seele vom Leib getrennt wird, wenn also der Tod den irdischen Körper heimsucht, dann wird die lichte Seele innerhalb von 3 Tagen die noch bestehenden Bande an die Erde, die Erdanziehung, überwunden haben und dann durch die Schleier gehen, welche die Bewusstseinsebenen voneinander trennen, da sie diese Hüllen schon im Erdenkleid abgelegt hat. Ihrem Bewusstseinsstand entsprechend wird sie dann dort Wohnung nehmen, wohin sie geleitet und von wo sie angezogen wird. In diesen 3 Tagen, in denen die lichte Seele ihre noch bestehenden Bande an die Erde löst, ändert sich entsprechend auch ihr geistiges Kleid in Farbe und Form.
1: Wir lesen weiter im Evangelium Jesu. Wisset ihr denn nicht, dass ihr die Tempel des Heiligen Geistes seid und dass selbst zerstört werden soll, wer einen von diesen Tempeln zerstört? Christus erklärt, berichtigt und vertieft das Wort. Er offenbart. Jeder Mensch ist ein Tempel Gottes, denn der Geist Gottes wohnt in jeder Seele und in jeder Zelle des irdischen Leibes. Wer also seinen Nächsten, den Tempel Gottes, missachtet, der missachtet auch seinen eigenen Tempel und damit Gott. Denn so, wie ein Mensch sich seinem Nächsten gegenüber verhält, so verhält er sich auch Gott gegenüber. Jede Missachtung eines Nächsten, eines Tempels Gottes also, ist Sünde wider den Heiligen Geist. Wer seinen Nächsten tötet, der zerstört damit einen Tempel Gottes. Die Seele des Getöteten hat dann in ihrem Erdenkörper nicht mehr die Möglichkeit, das abzutragen oder auch das zu vollbringen, was ihr in diesem irdischen Dasein aufgegeben war. Wer seinen Nächsten, den Tempel Gottes, tötet oder töten lässt, der wird Gleiches oder Ähnliches erfahren. Die Ängste, das Leid, die Schrecken und der Tod werden auch über ihn kommen. In seiner Todesstunde wird er keine Ruhe haben, denn die Seele, deren Erdenkörper er getötet hat und die ihm noch nicht vergeben hat, wird vor ihm stehen. Dann wird er an seinem Seelenleib das erleben, was sein Nächster, den er getötet hat oder töten ließ, dabei erleiden musste. Ich wiederhole. Jeder Mensch ist ein Tempel des Heiligen Geistes. So ist jedem Menschen geboten, seinen eigenen Tempel reinzuhalten und den Tempel seines Nächsten zu achten. Wer dieses Gebot hält, der wird weder leiden, noch wird sein Tempel durch Krankheit, Not oder Gewalt zerstört werden.
0: Im Evangelium Jesu lesen wir weiter. Und mehrere der Schriftgelehrten, welche ihn hörten, suchten ihm eine Falle zu legen aus seinen Worten und sagten, wenn du die Opferung von Schafen und Rindern und von Vögeln verwirfst, zu welchem Zwecke wurden denn dieser Tempel von Salomon für Gott gebaut, an dem nun seit 46 Jahren erneuert wird? Und Jesus antwortete und sprach, es steht geschrieben bei den Propheten, mein Haus soll ein Gebetshaus aller Völker sein für das Lob und Dankopfer. Ihr aber habt ein Schlachthaus daraus gemacht und es mit Gräuel erfüllt. Und es steht weiter geschrieben, vom Aufgange der Sonne bis zu ihrem Untergange soll mein Name groß sein unter den Heiden und Weihrauch mit einer reinen Opfergabe soll mir dargebracht werden. Doch ihr habt daraus eine Stätte der Trostlosigkeit gemacht mit euren Blutopfern und den süßen Weihrauch nur verwendet, um den üblen Geruch des Blutes zu verdecken. Ich bin gekommen, um das Gesetz zu erfüllen, nicht um es aufzulösen.
1: Christus offenbart durch das prophetische Wort von Gabriele. Solange der Mensch noch nicht selbst zum Tempel des inneren Lebens geworden ist, in welchen er einkehrt, um dem großen All-Einen sein Denken und Tun zu weihen und ihm den Dank für sein irdisches Leben darzubringen, braucht er äußere Formen. In mächtigen Bauwerken, die er Tempel oder Kirche nennt, opfert er nach äußeren Bräuchen. In Vorzeiten waren es die Schlachtopfer. In der heutigen Zeit sind es Rituale und Zeremonien, sinnentleerte Gesänge und Prozessionen. Auch in der heutigen Generation sind solche äußerlichen, zum Teil noch heidnischen Bräuche noch nicht abgeschafft und werden immer noch im Namen des Herrn vollzogen. Das alles ist dem ewigen Vater und mir, dem Christus, ein Gräuel. Der ewige Gott, der Gott Isaaks und Jakobs, wünscht weder prachtvolle Kirchen noch Tempel. Er wünscht, dass seine Kinder die Tempel des Heiligen Geistes sind, dass sie sich reinigen und reinhalten und ihre sündhaften Gedanken und Handlungen ihm opfern. Sie sollen sich in einem Gebetshaus zusammenfinden, das allen Menschen zum Gebet offen steht. Nicht nur einigen wenigen, die sich mit den Hütern einer Lehre, die nicht mehr meine Lehre ist, solidarisch erklären. Wer die Wahrheit lehrt und danach lebt, braucht nichts zu verbergen. Nur der verschließt die Tore seiner Kirchen und Tempel, der seine eigene Lehre verbreitet und nicht die ewige Wahrheit, die allen offen steht, da in jeder Seele das Gesetz, die Wahrheit selbst ist und die Seele wieder zur Wahrheit finden soll, um als Geistwesen wieder das ewige Gesetz zu sein. Wer Ohren zu hören hat, der höre. Wer Augen zu schauen hat, der schaue.
0: Christus offenbart weiter. Wer Gerechtigkeit übt, der erkennt den Finsterling, der sich mit meinem Namen, Christus, schmückt, um die Menschen zu täuschen und zu verführen. Wer zu schauen gelernt hat, der erkennt, wo die Wahrheit fließt. Er wird sich zur Wahrheit bekennen und mit denen sein, die sich bemühen, nach der Wahrheit zu leben. Mein Name wird groß bleiben unter den Völkern, Denn es wird von Generation zu Generation immer mehr gerechte Männer und Frauen geben, die der falschen Schlange, die sich christlich nennt, den Kopf zertreten werden. Was aus dem Geiste gegeben ist, ist die Wahrheit und wird bleiben. Alles Heidnische wird vergehen. Wenn dann eine andere Sonne scheint, bin ich, der Christus Gottes, bewusst erhoben. Das heißt, ich, das ich bin, werde zum Bewusstsein der Menschen geworden sein und werde Herrscher des Reiches Gottes auf Erden sein. Dann wird es weder Heiden noch Rituale geben. Alle Menschen sind dann in selbstloser Liebe geeint und ihr Leben ist geweiht, weil sie die Gesetze des Ewigen erfüllen. Mit dem Wort Weihrauch ist das geweihte Leben der Menschen gemeint, die sich auf Gott, den Ewigen, ausrichten. Der Mensch soll sein irdisches Leben Gott weihen, seine menschlichen Empfindungen, Gedanken, Worte und Handlungen. Dann wird er reinen Herzens in Gott leben.
1: Im Evangelium spricht Jesus folgende Worte. Wisset ihr nicht, was geschrieben stehet? Gehorsam ist besser als Opfer und Horchen besser als das Fett der Widder. Ich, der Herr, bin überdrüssig eurer Brandopfer und eurer nichtigen Opfergaben, denn eure Hände sind voll Blut. Und stehet nicht geschrieben, was ist das wahre Opfer? Waschet euch und reinigt euch und entfernet das Böse vor meinen Augen. Höret auf, Übles zu tun und lernet Gutes zu tun. Übet Gerechtigkeit an den Vaterlosen und den Witwen und an allen, welche unterdrückt werden. Und auf diese Weise werdet ihr das Gesetz erfüllen. Der Tag wird kommen, wo alles, was in dem äußeren Hofe ist und zu den Blutopfern gehört, hinweggenommen wird und die reinen Anbeter den Ewigen in Reinheit und in Wahrheit anbeten werden.
0: Christus selbst offenbart dazu: Solange die Seelen der Menschen unrein sind, sind auch ihre Hände mit Blut befleckt. Was der Mensch an Üblem, also an Sündhaften, in seine Seele gesät hat, sind seine Ursachen. Danach sind auch seine Werke, die ihn zeichnen. So wie er gesät hat, wird er sich in seinem irdischen Leben verhalten und ebenso nach dem Leibestod als Seele in den Städten der Reinigung. Der Blutrünstige bleibt blutrünstig und sinnt auf Rache und möchte weiter das Blut seiner Nächsten vergießen. All jene, die sich rächen wollen, sind die Streitsüchtigen, die vor nichts Halt machen, auch nicht vor dem Leben ihrer Nächsten. In ihrem Wahn sehen sie das Vergießen des Blutes anderer sogar als ehrenhaft an und scheuen sich nicht, auch Tiere dem Ewigen als Brandopfer darzubringen. Jedes Blutopfer ist satanisch und eine Entweihung des Lebens aus Gott. Durch solche rachsüchtigen Finsterlinge will die Finsternis Gott verhöhnen. Gott, der Ewige, wünscht, dass der Mensch sein triebhaftes, niederes Ich opfert und ihn, den Ewigen, in seinem Herzen anbetet durch Gedanken, Worte und Werke der selbstlosen Liebe. Mit den Worten "in dem äußeren Hofe" ist unter anderem auch die Veräußerlichung der Menschen gemeint und alles, was sie durch ihr veräußerlichtes Leben geschaffen haben, einschließlich dessen, was zu den Blutopfern gehört. Denn alle Vorhöfe, welche die Welt symbolisieren, werden sich auflösen, da es nur noch ein Volk geben wird, das Volk des Christus Gottes. Der Tag ist nahe, wo alles Triebhafte und Leidenschaftliche hinweggenommen wird. Denn was verheißen ist, nimmt allmählich Form und Gestalt an. Die Erde wird sich reinigen und das Leben auf der Erde wird sich erneuern, Und Gottes Reich wird auf die Erde kommen zu den Kindern Gottes, die reinen Herzen sind.
1: Im Evangelium Jesu lesen wir weiter. Und sie entgegneten: Wer bist du, der du die Opfer abschaffen willst und die Saat Abrahams verachtest? Hast du diese Gotteslästerung von den Griechen und den Ägyptern gelernt? Und Jesus sprach: Ehe Abraham war, bin ich. Und sie weigerten sich zu hören, und einige sagten: Er ist von einem Dämon erfüllt. Und andere sagten: Er ist verrückt. Und sie gingen ihres Weges und erzählten alles den Priestern und Ältesten. Und diese wurden wütend und sagten: Er hat Gott gelästert. Und Christus erklärt, berichtigt und vertieft das Wort. Wer nur auf das Äußerliche blickt und die Sprache dieser Welt spricht und in der Welt lebt, der kennt nicht das ewige Gesetz und auch nicht die Sprache des Gesetzes. Wer mich nicht erkennt, der erkennt auch nicht den Vater, der mich zu den Menschen gesandt hat. Wer mich nicht erkennt, der versteht auch nicht meine Sprache, das Gesetz, das ich bin. So war es zu allen Zeiten, so ist es auch noch in der heutigen Zeit. Die Sprache des ewigen Gesetzes versteht nur der, welcher sich täglich bemüht, zu dem gerechten Leben, zu Gott zurückzukehren. Nur der nennt seinen Nächsten dämonisch, der selbst noch Dämonisches in sich hat. So konnten mich, den Christus in Jesus, all jene nicht verstehen, die ein veräußerlichtes Leben führten und deshalb der Ansicht waren, meine Rede sei dämonisch. Doch ich bin, der ich bin, in Gott, meinem Vater, der von ihm Erstgeschaute und Erstgeborene. Ich war in ihm geschaut vor Abraham. Ich bin in Gott und in den vier Wesenheitskräften Gottes allgegenwärtig. Somit bin ich ein Teil des Erbes aller Kinder Gottes, die sind von Ewigkeit zu Ewigkeit.
0: Liebe Zuschauerinnen, liebe Zuschauer, Sie hörten eine Lesung aus dem großen Offenbarungswerk »Das ist mein Wort«, Alpha und Omega, das Evangelium Jesu, die Christusoffenbarung, welche inzwischen die wahren Christen in aller Welt kennen. Für heute möchten wir uns von Ihnen verabschieden. Wir bedanken uns für Ihr Zuhören und freuen uns, wenn wir Sie bei einer unserer nächsten Lesungen wieder begrüßen dürfen. Wir wünschen Ihnen und uns allen eine gesegnete Zeit. Auf Wiedersehen und Gott zum Gruß.

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Unsere heutige Welt hat viele Lockungen, die zur Veräußerlichung führen. Deshalb sind auch viele Menschen nach außen gekehrt. Hand aufs Herz in der Frage, wo sind wir tagsüber mit unseren Gedanken und worüber reden wir, wenn es gerade so passt? Die Antwort könnte lauten, ich bin bei meiner Arbeit oder bei meinem Haushalt oder am Abend beim Sport oder bei einem guten Fernsehprogramm, das mich interessiert. Ist das tatsächlich so? Oder haben wir hinter unserer vordergründigen Tätigkeit oder unserem Gespräch oder bei Sport und Spiel oder bei einem guten Fernsehprogramm andere Gedanken? Gedanken, die nicht zu dem, was wir vorgeben oder tun, passen, die in eine ganz andere Richtung gehen? Wenn das so ist, dann sind wir letzten Endes doppelbödig. Das heißt, wir sind eine Person und doch zugleich eine Art Zweiergespann, das nicht so recht weiß, welchen Weg es traben soll. Den Weg, den wir vordergründig vorgeben, oder den Weg, der hintergründig ist, den Weg also, der hinter dem Vordergründigen, hinter dem, was wir gerade tun, abläuft. Es sind also jene Gedanken, die nicht zu der momentanen Tagessituation passen. Diese zwei Strömungen, die Doppelbödigkeit, ist für das Nervensystem, für den ganzen Körper Schwerstarbeit, weil wir uns bewusstseinsmäßig auf unterschiedlichen Ebenen bewegen. Dadurch werden wir kurzatmig oder sind gar schon kurzatmig, was den Organen unseres Körpers wahrhaftig nicht gut bekommt. Deshalb der Hinweis, der ein Vorschlag ist: Verweile in dir, nütze den Tag.

In unserem Tagesablauf gibt es immer mal wieder Minuten, die wir nutzen könnten, um in uns zu verweilen. Eventuell haben Sie die Möglichkeit, sich am Tag einige Minuten zurückzuziehen, um bewusst und tief zu atmen, um bei sich selbst zu verweilen in der Frage, wer zerrt oder gar wer zehrt an mir? Ganz einfach. Wenn Sie wollen, verweilen Sie einige Minuten bei sich. Atmen Sie einige Male tief ein und aus. Wenn möglich, ruhig und tief, so wie Ihnen die tiefen Atmung bekommt.

Nach einigen tiefen Atemzügen werden Sie merken, dass sich in Ihnen einiges sortieren möchte, nämlich die Doppelbödigkeit. Ihnen wird einerseits bewusst, was im Äußeren ansteht, was also Ihr Tagespensum von Ihnen erwartet, und andererseits, wo Sie mit Ihren Gedanken sind. Nun liegt es an Ihnen, sich für einen Weg zu entscheiden, um eine gewisse Tiefenatmung zu erlangen. Zwei unterschiedliche Strömungen sind wie zwei Boote auf See. In einem Boot haben Sie das rechte Bein, im anderen das linke. Irgendwann wird die Strömung stärker. Die Boote treiben mehr und mehr auseinander und sie fallen in das Wasser. Der Vergleich kann auf unsere Doppelbödigkeit angewendet werden. Irgendwann wird unsere Atmung immer flacher, sodass sich der Körper meldet, entweder mit einer körperlichen Unpässlichkeit oder mit einer Herzschwäche. Es kann sein, dass wir gar einen Unfall bis hin zu einem Verkehrsunfall verursachen, weil wir nicht bei uns waren, nicht bei dem, was wir augenblicklich tun und was zu erledigen wäre, sondern mit unseren Gedanken ganz woanders. Ist die daraus resultierende Unpässlichkeit nicht schwerwiegend, dann tut man die Befindlichkeitsstörung als eine körperliche Verstimmung ab. Ganz anders sind die Konsequenzen bei einem Verkehrsunfall. Da heißt es, er war nicht bei der Sache, also nicht bei sich. Es wäre demnach anzuraten, öfter am Tag innezuhalten, um bei sich selbst zu verweilen und sich zu hinterfragen, wer oder was drängt mich zur Doppelbödigkeit, wodurch ich von dem, was ich tue, abgelenkt werde.

Nicht umsonst heißt eine Tageslosung, was du tust, das tue ganz. Um dieser Tageslosung gerecht zu werden, sollten wir die Minuten des Tages nützen, die der Tag uns bringt. Wir könnten also mit der tiefen Atmung beginnen, um die Doppelbödigkeit zu ergründen. Denn wer bewusst und tief atmet, in dem sortiert sich die Vordergründigkeit von der Hintergründigkeit. Oftmals nehmen wir beim Hinterfragen nur Bruchstücke von Gedanken wahr, die aber aus einer unliebsamen Situation stammen oder einem längeren Gespräch, die es noch zu klären und zu bereinigen gilt. Oder wir planen mit dem rechten Bein gewissermaßen im rechten Boot stehend den Feierabend oder das Wochenende oder gar den nächsten Urlaub. Mit dem linken Bein im linken Boot stehend hingegen tun wir das, was der Tag von uns erwartet. Als Angestellte, als Arbeiter, als Verantwortlicher oder als Hausfrau, das, was eben ansteht. Wie lange kann das Zweibootige gut gehen? Sollten wir uns angesichts dieser Aufzählung der Doppelbödigkeit und des Vergleichs mit den beiden Booten bei einer unverdauten und ungelösten Schwierigkeit ertappen, so heißt es: Achtung! Schieben wir das, was wir bei uns erkannt haben, nicht auf die lange Bank, sondern machen wir uns an die Arbeit. Beginnen wir bei uns selbst mit dem Sortieren und Analysieren des Unguten und das, wenn möglich, öfter am Tag. Das heißt also, verweile in dir, nütze den Tag. Entsinnen wir uns dieser kleinen Tagesaufgabe, verweile in dir, nütze den Tag immer öfter, so werden wir uns bei unserer täglichen Arbeit, bei unseren täglichen Aufgaben bemühen, stets mit beiden Beinen in einem Boot zu stehen. Wer ist es, der uns daran erinnert? Es ist unser Atem. Geht er kurz und somit rascher, dann zeigt er uns über unser Nervensystem, dass wir in Hektik geraten, dass wir wieder doppelbödig werden, eventuell sogar mit einem Bein in das Beiboot steigen, also wieder zwei Boote benutzen. Dann heißt die Devise erneut: Verweile in dir, nütze den Tag. Liebe Mitmenschen, ich wünsche Ihnen einen ausgewogenen Tag.
Alles, alles Gute. Gabriele.

0: Liebe Zuschauer, liebe Zuschauerinnen, wir begrüßen Sie herzlich zu unserer Sendereihe mit dem Thema Die redende Alleinheit, das Wort des universalen Schöpfergeistes. Heute kommen wir zur siebten Lesung aus dem gleichnamigen Buch. Es ist ein kosmisches Lehr- und Lernwerk aus der Schule der göttlichen Weisheit, zusammengestellt anhand von Gesprächsrunden mit Gabriele, der Prophetin und Botschafterin Gottes in unserer Zeit. Dieses Buch bietet, wie wir in den bisherigen Sendungen bereits hörten, eine Fülle an einzigartigen Erkenntnissen und Einblicken, zum Beispiel wie die ewige Seinsschöpfung, das siebendimensionale Reich Gottes, entstand oder wie in der Schöpfungs- und Schaffungswiege des Ewigen ganz allmählich in unvorstellbaren Zyklen der göttlich-ätherische Wesenskern aufgebaut wird. Wir erfahren, dass im ewigen Sein göttliche Wesen zu Hause sind, Geistwesen, die in geistigen Bauwerken leben und wohnen. Mit ihnen leben Tiere und Pflanzenarten schmücken die Gärten des Seins. Und jede Himmelsebene hat ihre Prägung, was Klang, Farbe und Form betrifft. Liebe Mitmenschen, das nur in aller Kürze. Es gibt also ein ewiges Reich von einer Schönheit und Vollkommenheit, die wir uns kaum vorstellen können. Und doch ist das unser Zuhause, das ist unser aller Ursprung, zu dem wir einst wieder zurückkehren werden. Warum dann muss uns das alles erst wieder nahegebracht werden? Wie kam es dazu, dass wir uns so weit von unserem ewigen Vater und von unserer ewigen Heimat entfernten? Das und weiteres mehr werden wir heute hören. Wir lesen dazu in unserem Buch ab Seite 142 für alle, die eventuell mitlesen möchten, über den Fall der geistigen Wesen bis hin zur Grobstofflichkeit des Menschen.
1: Viele Menschen leben in dem Fallgedanken, der zur Menschwerdung führte. Er heißt: Trenne, binde und herrsche. Wer sich von der Alleinheit, dem göttlichen Erbe, dem ewigen Gesetz der Gottes- und Nächstenliebe, vom Verbinde und Sei trennt, der kann im Reich Gottes nicht existieren. Denn wer trennt und nicht verbindet, wer gegen das ewige Gesetz der Alleinheit ist, der fällt wie automatisch heraus aus der Alleinheit, weil er trennt, bindet und zu herrschen versucht.

0: sucht, das macht unfrei.
1: Liebe Mitmenschen, lesen und hören wir, wie es zum Fall geschehen kam. Einige göttliche Wesen im ewigen Sein begannen, sich gegen das Gesetz Gottes der Einheit, der Gottes- und Nächstenliebe aufzulehnen. Sie begannen, in Trenne-, Binde- und Herrsche-Tendenzen ihr Ego-Gesetz zu schaffen. Daher konnten sie sich nicht mehr in der Alleinheit im Reich Gottes aufhalten. Diese Tendenzen entwickelten sich mehr und mehr zum Fallgedanken. Trenne, binde und herrsche. Viele, sehr viele göttliche Wesen schlossen sich nach und nach diesem Wunsch- und Willendenken, trenne, binde und herrsche an. Es ist überliefert. Der Erzengel Michael hätte sie aus dem Reich Gottes geleitet. Aufgrund ihrer Uneinsichtigkeit umzukehren, fielen sie immer tiefer, wodurch ihre Körper sich verdunkelten, schwerer wurden und sich dadurch mehr und mehr verdichteten, gemäß ihrem Fallgedanken, trenne, binde und herrsche.
2: In unvorstellbar langen Zeiträumen, gleich Zeitfenstern, entwickelte sich der Planet Erde mit den entsprechenden Pflanzen- und Tierarten. Später kamen die nun grobstofflich gewordenen Wesen, die sich im Laufe von unzähligen Verdichtungsschüben in feinerstofflichen Bereichen zu menschenartigen Wesen und dann zu Menschen verdichteten. Das Trenne-, Binde- und Herrsche-Gesetz ist das Fallgesetz, das Ursache und Wirkung, auch Saat und Ernte oder Aktion gleich Reaktion genannt wird. Gemäß dem göttlichen Erbgesetz der Freiheit ist jedes Wesen für sich selbst verantwortlich, so auch wir Menschen in Bezug auf unser Fühlen, Empfinden, Denken, Reden und Handeln.
3: Ursprünglich sind wir reine Wesen, Geistwesen, die aus dem Reich Gottes kamen. Doch das Reich Gottes ist und bleibt als Essenz im Urgrund jeder Seele. So wie es Jesus von Nazareth uns Menschen lehrte, das Reich Gottes ist inwendig in euch. Gott, der Ewige, Alleine, ist und bleibt bei seinen Kindern im Urgrund jeder Seele, im Wesenskern, dem Urherzen, das in Seele und Mensch schlägt, das Leben. Das gegensätzliche Dasein des Menschen, das Trenne-, Binde- und Herrsche-Gesetz, Ursache und Wirkung, umhüllt energetisch die Seele und den Menschen. Es sind sogenannte Seelenhüllen, Belastungen des Einzelnen, deren Spiegel die Aura ist.
4: Seit dem Fall aus dem ewigen Reich Gottes sandte der Alleine immer wieder göttliche Wesen, klärte auf und zeigte seinen gefallenen Söhnen und Töchtern, später dann den Menschen, den Weg zurück in die ewige Heimat. Viele Fallwesen kehrten daraufhin zurück. Weitere wiederum gingen in unvorstellbaren Zeiträumen, gleich Zeitfenstern, zur Menschwerdung. Sie bauten nach und nach ein Herrschaftsgefüge auf, das in feinerstofflichen Bereichen als die dämonische Macht agiert. Das dämonische Trenne, Binde und Herrsche nahm immer mehr Einfluss auf die ersten menschgewordenen Fallwesen und machte sie zu Abhängigen. Im weiteren Verlauf der zunehmenden Verdichtung die wir heute Materie nennen, folgte, dass Menschen äußere Religionen und verhängnisvolle Machtstrukturen schufen.
3: In vorhergehenden Sendungen hörten wir von dem Vorhaben der Gegensatzkräfte, die Auflösung des ewigen Seins herbeizuführen. Nachdem dieser Plan missglückte, ist heute das Anliegen der Dämonen, alles zu vernichten, was Gottes Existenz trägt. Vor allem den Wesenskern, der in allen Lebewesen, in jeder Lebensform angelegt ist, in jedem Tier, im Pflanzen- und Mineralreich. Von Anbeginn bis heute ist ihr Bestreben, sich das Reich Gottes untertan zu machen und immer noch der Wunsch, wenn möglich, es aufzulösen.
2: Wer sich dem Fallgesetz der dämonischen Macht anschließt, trenne, binde und herrsche, der verliert immer mehr Energie und letzten Endes die Freiheit. Durch den Energieverlust binden sich Menschen an trügerische Machtstrukturen, die ihnen die Vorstellung und Sicherheit vermitteln wollen, dass sie auf dem richtigen Weg seien oder bereits Götter sind, um nicht zu behaupten, Gott selbst. Dabei denkt man unmittelbar an den Götzenkult, an Lehm- und Bronzestandbilder, an den Götzen Baal. Der Ritualgötze und seine Priester herrschen heute ähnlich wie in Vorzeiten, nur dass sie verschiedene Namen, Gesichter und Titel tragen. Von Anfang an waren die Gesellen von unten Lügner und Mörder, die alles zunichte machen wollten und heute noch wollen, was in Wahrheit Gott, dem Ewigen, gehört.
0: Wenn Sie wollen, denken Sie über die 5 Komponenten nach, um zu ergründen, was es bedeutet, die Zügel für das eigene Leben anderen zu überlassen. Wenn Menschen sich dem Trenne-, Binde- und Herrschegesetz verschreiben und sich gleichartigen Denk- und Handlungsweisen anschließen, verlieren sie mehr und mehr Seelen- und Körperenergie. Das bedeutet, dass sie dadurch kaum zu Gott im Urgrund ihrer Seele finden. Dann beginnt der Zweifel an dem Ewigen und in vielen Fällen die Sucht. Letzten Endes heißt Sucht, der Mensch sucht Halt, aber wo? Achtet eine Sucht aus, weil der Mensch dadurch mehr und mehr Energie verliert, dann spielt er sich auf mancherlei Art und Weise als Herrscher über das Leben auf, was schlussendlich heißt, ich bin Gott, ich bin intelligenter als das Tier, die Pflanze und der Stein und nicht zuletzt intelligenter als so mancher Mensch, alles ist mein. Das führt unter anderem zum Verlust der Freiheit, zu unzähligen Süchten, bis hin zu sogenannten Tobsuchtsanfällen, die man heutzutage bei Menschen allerorts antrifft. Weil der Abfall von höherer Ethik und Moral überhand nimmt und zur Norm wird, denken die meisten Menschen nur an sich und benutzen für ihre niederen Zwecke bedenkenlos Menschen, Tiere und die Mutter Erde. Die geistige Armut, das Energiegefälle durch Gott ferne, ist der Aufschrei. Ich will, ich will.
1: Irgendwann greift das Ich will zur Tat. Menschen machen Menschen zu Abhängigen, behandeln Tiere auf grausamste Art und Weise, töten und ermorden sie. Sie halten Tiere als sogenanntes Schlachtvieh in Tierghettos. Und der Tierghetto-Wächter überantwortet sie dem Schlächter. der sie hinmetzelt, ihr Fleisch in Stücke schneidet und portioniert, das dann in der Bratpfanne des Tierkannibalen landet. Menschen halten unter anderem auch Tiere in Unfreiheit, um ihre Triebe an ihnen auszuleben oder zur persönlichen Unterhaltung. Menschen wirken also auf Tiere ein, um sie für menschliche Zwecke und Bedürfnisse abzurichten. Menschen machen Tiere zu Nutztieren und. Vieles, um nicht zu sagen alles, entspringt den Inhalten der 5 Komponenten. Das gerechte Fühlen und Empfinden ist vielen Menschen verloren gegangen. Sie weihten diese 2 Komponenten dem Herrschaftsgefüge Baal.
4: Liebe Mitmenschen, Tiere sind fühlende Wesen, die ähnlich wie wir Menschen Leid und Schmerz empfinden und erspüren, was der grausame Geselle Mensch vorhat. Infolge des Menschen Abkehr vom Göttlichen, vom Ursprung seines wahren Wesens, das Einheit ist, hat er kaum mehr Zugang zum Nächsten und schon gar nicht zum Tier, das in der Kommunikation zu seinen artgleichen Tiergeschwistern steht und zum All-Einen. Durch Energieverlust wurden die meisten Menschen zu Mitläufern und Nachahmern. Sie fügten sich willfährig in das, was Gott Baal und seine Anhängerschar eingeführt haben. Aus der Komponente Gedanke entwickelte sich das niedere Gedankengut, das unfrei macht. Aus dem Opfer der Freiheit breitete sich das Kastendenken aus, und äußere Religionen mit Kultpriestern und Pfarrern, Machtstrukturen und Glaubenssätzen sowie zielbewussten Traditionen. Je nach Zeitepoche ändern sich die Machtstrukturen und deren Erscheinungsformen. Doch der Tiermord an unseren Mitgeschöpfen bleibt.
2: Wenn Kultanhängige lehren, dass die Tiere keine Seele hätten, die Natur ebenso unbeseelt sei und der Mensch sich die Tiere und die Natur zu seinem Gebrauch dienstbar und nutzbar machen dürfe, dann müssten eigentlich Menschen, die noch wach sind und die an den einen Gott glauben, der die Alleinheit ist, aufhorchen. Wer äußeren Zwängen hörig ist, was das Tollhaus, Trenne, Binde und Herrsche betrifft, schändet zum einen auf brutale Weise die Ernährerin der Menschheit, die Mutter Erde, zum anderen die Tierwelt durch die Tierquälereien, die Tiermassaker, den Tiermord und den Tierkannibalismus. Im Mittelalter hielt man es ähnlich mit Menschen wie heutzutage mit den Tieren, nur dass man damals die Menschenleiber nicht aufschlitzte, um sie zu verzehren. Heute hat es der heidnische Terror, die Tradition des Zerstörens und Hinmetzelns, insbesondere auf die Mutter Erde abgesehen, auf ihre Tier- und Pflanzenarten sowie auf die Mineralreiche. Heute ist Tierkannibalismus angesagt. Der Mensch verzehrt das Fleisch seiner Mitgeschöpfe, seiner kleinen Tiergeschwister und beraubt sie ihrer Lebensgrundlage auf der Erde.
3: Alles, aber auch alles unterliegt der Mordmaschinerie Mensch. Die Tierfolter, die Ausrottung der Tier- und Pflanzenwesen, die Manipulationen und die Veränderungen des Genmaterials und weiteres mehr. Durch Genmanipulationen an Tieren, aber auch durch künstliche Befruchtungen bei Tieren, produzieren Menschen Tierkunstschöpfungen. Wohlgemerkt, diese sind keine Tiere aus der Schöpfungswiege Gottes, sondern Wesen, die wohl auch Leiden und Schmerzen verspüren, die jedoch an Lebenstropf derjenigen Menschen hängen, die solches verursachen, bejahen und davon profitieren und die das Fleisch aller gequälte, grausam getöteten Tierkörper verzehren.
0: All dies steht im Auftrag des Heidengottes, der von unten kommt und der von Anfang an ein Lügner, ein Quäler, Schlechter und Mörder war. Die Gültigkeit der diesbezüglichen Aussage des Jesus von Nazareth ist heute allerorten zu beobachten. Er sprach: Ihr habt den Teufel zum Vater und ihr wollt das tun, wonach es eurem Vater verlangt. Er war ein Mörder von Anfang an und er steht nicht in der Wahrheit, denn es ist keine Wahrheit in ihm. Wenn er lügt, sagt er das, was aus ihm selbst kommt, denn er ist ein Lügner und ist der Vater der Lüge. Ende des Zitats. Liebe Mitmenschen, eine sehr direkte Frage an unsere Zuschauer. Gehören auch Sie zu der heidnischen Gilde? Sind auch Sie ein Terrorist, was die Erde mit Ihren Tieren, Pflanzen und Mineralien betrifft? Wenn ja, dann werden Sie uns, die wir für den einen Schöpfer Gott sind, der die Alleinheit, die Gottes- und Nächstenliebe ist, nicht verstehen.
1: Liebe Mitmenschen, wir lesen weiter unter der Überschrift: Der Mensch zerstörte die ursprüngliche, harmonische Symbiose zwischen Tier und Natur. Die malträtierte Erde bäumt sich auf. Unzählige Menschen in allen Generationen hingen und hängen heute noch der Kultherrschaft Baal an, die sich allerdings heute unter verschiedenen Namen kundtut. Wie schon gesagt, die heidnischen Kulttraditionen der Unterwelt behaupten, Tiere hätten keine Seele und Pflanzen keine Empfindungen. Wir Menschen dürften diese Lebewesen und Lebensformen nach Belieben gebrauchen und auch missbrauchen. Von diesem Götzenglauben, dem Götzenwahn, wurden Menschen in allen Generationen befallen gleich geprägt. Deshalb tragen die Tiere allgemein den Stempel zum Gebrauch gleich Verbrauch bestimmt. Aufgrund dessen erleiden unsere Tiergeschwister Folterqualen. Sie werden als Nutztiere missbraucht, an Ketten gelegt, misshandelt, grauenvoll und brutal getötet, in Gefängnissen und in Tierghettos gehalten, bis sie vom Schlechter hingemordet werden, um am Ende von Menschen, von Tierkannibalen verzehrt zu werden.
4: Alles, aber auch alles beruht auf Energie. Da keine Energie verloren geht, ist jegliche Brutalität gleichermaßen der Missbrauch an den Tieren, an der Natur und der Raubbau an der Mutter Erde in der Aura des Planeten Erde gespeichert und ebenfalls in der Filmspule der Seelenhüllen jener Menschen, die dem Götzenwahn verfallen sind. Diese Negativenergie strahlt auf die Erde zurück, was zur Folge hat, dass Tiere voller Angst und Schrecken die Urheber, die Menschen, meiden und vor ihnen weglaufen, also die Flucht ergreifen. Menschen, die schließlich ihre großen Geschwister sind, sollten unseren Tiermitgeschöpfen Schutz und Halt bieten, anstatt ein furchterregendes Angstbild zu sein. Weil viele Tiere das Verhalten ihrer großen Geschwister nachahmen, jagen sie ihre kleinen Mitgeschwister, so wie es die Menschen vormachen. Sie töten und verzehren sie. Wer hat die Tiere das gelehrt? Letzten Endes der Mensch, der dem Traditionskult, dem Gott der Unterwelt dient, der, wie gesagt, von Anfang an ein Lügner und Mörder war und das bis heute ist.
3: Die malträtierte Erde bäumt sich auf und viele fragen, warum Gott solches zulässt. Dann, wenn Stürme und Tornados Häuser zerstören, wenn Fluten über das Land hereinbrechen, wenn durch Trockenheit und Dürre ganze Landstriche unfruchtbar werden. Das alles und weit mehr ist von Menschen verursacht, gemäß dem Gesetz, das sich der Mensch selbst auferlegt hat und das lautet: Was du sähst, wirst du ernten. Es ist letztlich das Prinzip: Trenne, binde und herrsche.
2: Als der Ewige, den wir im Abendland Gott nennen, die Erde für die Menschen, für seine gefallenen Kinder, nach dem Gesetz des freien Willens werden ließ, waren Tiere und Pflanzenarten zuerst da. Zu Beginn der Erdformung für die Menschen aßen sich die Tiere gegenseitig nicht auf. Sie nahmen das, was die Natur ihnen bot. Die Pflanzen rissen sie nicht mit Stumpf und Stiel aus, wie es heute die Menschen tun. Sie nahmen die Blätter, sie nahmen die Kräuter, die Samen und Früchte und ließen die Pflanzen und Bäume sodann weiter wachsen, sodass sie durch die Kraft von oben gediehen. Das war die harmonische Symbiose zwischen Tier und Natur. Und wie ist es heute? Heute entspricht das Geschehen dem, wie die Menschen sind. Sie haben ihr Verhalten auf die Tier- und Pflanzenwelt, auf den gesamten Erdplaneten übertragen. Das Plündern, Rauben und Morden. Und doch bleibt die ursprüngliche Ordnung ewiges göttliches Prinzip. Die Geschöpfe aus Gott, die Tiere, die Pflanzen, Steine und Mineralien gehören der großen Alleinheit Gott an, weil Gott das Allleben ist und somit alle seine Lebewesen und Lebensformen seinen Odem, das Leben, tragen. Das ist und das wird sein ewiglich.
0: Die Abkehr von dem Allsein, der Alleinheit, ist die Ich-Bezogenheit, die ihre geistige Armut im Trenne, Binde und Herrsche als Machtanspruch zur Schau stellt, was besagt: Ich bin mir selbst der Nächste. Das ist die geistige Unausgewogenheit, das Desinteresse an wahren Werten, an höherer Ethik und Moral. Es zeigt sich in Intoleranz, Machtstreben und Besitzansprüchen und hat die Gier nach Geld und Gütern im Schlepptau. Der Beweis, dass es so ist, zeichnet sich immer mehr ab, denn die heutige Gesellschaft ist eine Egomanengesellschaft mit dem entsprechenden allzu menschlichen Bewusstseinsstand.
1: Die meisten Menschen heulen mit der Masse und traben als Egomanen einerlei, welchen Grades, denselben Trampelpfad, ohne Rücksicht darauf, was dabei zugrunde geht. Versucht einer mit einer höheren Gesinnung, diesen Ego-Trampelpfad zu kreuzen, dann erfolgt sogleich das egozentrische Höllengebrüll von unten. vom Baal-System her die Forderung, den für das herrschende System gefährlichen Abweichler auszugrenzen und eventuell gar niederzumachen. Dem heutigen Baalskult und seinen Anhängern ist jede Höllenkohle recht, die er auf Gottes Schöpfung zu legen versucht, um das Höllenfeuer mehr und mehr anzuheizen, um den Geschöpfen Gottes, einschließlich der Erde, das höllische Brandzeichen zu verpassen, das besagt, alles ist mein. Den Menschen, die mit von dieser Höllenpartie sind, wurde und wird vom heidnischen System symbolisch eine Ohrmarke verpasst, das Einflüsterungsprogramm zur Einflussnahme von unten. Die Ohrmarke trägt unter Umständen als Kennung auch das niedere Bewusstsein, das von der Maßgabe, der Vorstellung, der Glaube allein genüge, geprägt ist.
4: Liebe Zuschauer, liebe Zuschauerinnen, sehr ernste und sehr deutliche Worte. Und das ist gut so, denn sie können für uns eine Entscheidungshilfe sein, wie wir unser Leben gestalten möchten. In der Abkehr von der Alleinheit, in der geistigen Armut des Trenne-, Binde- und Herrsche-Prinzips oder ganz allmählich im göttlichen Verbinde und Sei, das uns im Inneren reich macht. Liebe Mitmenschen, mit vielen wertvollen Hinweisen geht es auch in der nächsten Sendung, die redende Alleinheit, das Wort des universalen Schöpfergeistes weiter. Wir betrachten unter anderem unser menschliches Leben wieder etwas näher und erfahren, ihr Bewusstsein liegt in Ihnen. Der Glaube ist nicht beweisbar. Wir lernen weiter über Senden und Empfangen und all Kommunikation, die frei macht, mit konkreten Lernschritten hin zum kosmischen Prinzip Verbinde und Sei, woraus sich allmählich der lebendige Glaube an Gott entwickelt. Wenn Sie möchten, schalten Sie wieder ein und lernen Sie weiter mit uns. Wir wünschen Ihnen eine gute Zeit und verabschieden uns für heute mit einem herzlichen Gott zum Gruß.

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0: Liebe Zuschauer, liebe Zuschauerinnen, herzlich willkommen zu einer weiteren Lesung aus der Bergpredigt des Jesus von Nazareth. Die Bergpredigt ist eine praktische Lehre, die uns aufzeigt, Jesus, dem Christus nachzufolgen, heißt nicht, an das oder jenes zu glauben oder über dieses oder jenes mit salbungsvollen Worten zu sprechen, sondern es geht um das Tun, um die gelebte Gottes- und Nächstenliebe. Durch die Prophetin und Botschafterin Gottes, Gabriele, erklärt und vertieft Christus, der Sohn Gottes und Mitregent der Himmel, wie wir die Lehren der Bergpredigt verstehen und sie in unserem Leben anwenden können. So lesen wir jeweils einen Abschnitt der Bergpredigt aus einem apokryphen, außerbiblischen Evangeliumstext und im Anschluss die Erklärungen des Christus Gottes durch das prophetische Wort, wie sie in dem Offenbarungswerk »Das ist mein Wort«, Alpha und Omega, die Christusoffenbarung, welche inzwischen die wahren Christen in aller Welt kennen, wiedergegeben sind. Beginnen wir mit dem Kapitel, das überschrieben ist mit »Versöhne dich mit deinem Nächsten«. Im Evangeliumstext heißt es dazu: Darum, wenn du deine Gabe auf dem Altare opferst und wirst eingedenk, dass dein Bruder etwas gegen dich hat, so lass deine Gabe vor dem Altare und gehe zuvor hin, versöhne dich mit deinem Bruder und alsdann komme und opfere deine Gabe. Christus erklärt, berichtigt und vertieft das Wort. Wenn du mir, dem Christus, dein Leben weihen und mir deine Fehler und Sünden übergeben möchtest und du erkennst, dass du dich mit deinem Nächsten noch nicht versöhnt hast, so lasse die Sünde zunächst vor dem inneren Altar liegen. Gehe zu deinem Nächsten und versöhne dich mit ihm. Und dann, wenn du Gleiches oder Ähnliches, das zur Sünde geführt hat, nicht mehr tun willst, dann lege deine Sünde auf den Altar. Der Altar befindet sich im Innersten deines Tempels aus Fleisch und Bein. Der Geist der Liebe und des Lebens wandelt sodann die Sünde in Kraft und Leben um. Denn was du frei, ohne Zwang, bereitwillig mir übergibst und also Gleiches oder Ähnliches nicht mehr tust, von dem wirst du Befreiung erlangen. Deine Seele empfängt sodann vermehrt das Licht aus mir.
1: Christus offenbart weiter. Beachtet folgende Gesetzmäßigkeit. Wenn ihr gegen euren Nächsten ausschließlich in Gedanken gesündigt habt, durch lieblose, neidische, rachsüchtige, eifersüchtige oder hasserfüllte Gedanken, dann geht nicht auf ihn zu, um mit ihm darüber zu sprechen. Wisset, euer Nächster kennt nicht eure Gedankenwelt. So ihr sie im Wort offenbar werden lasst, denkt er darüber nach. Kommt allein zu mir, dem Christus, der ich in eurem Inneren bin, und bereut eure Gedanken und sendet gleichzeitig der Seele eures Nächsten positive, selbstlose Gedanken, Gedanken der Bitte um Vergebung.

0: und Gedanken innerer Verbundenheit. Dann löse ich, was in Gedanken verursacht wurde. Und so ihr dann Gleiches oder Ähnliches nicht mehr denkt, so ist euch schon vergeben. Erkennet, wenn ihr zu eurem Nächsten von euren menschlichen Gedanken sprecht, könnt ihr unter Umständen in ihm Menschliches anrühren, das gerade in der Umwandlung begriffen ist. Es könnte dann in eurem Nächsten wieder aufbrechen. Er beginnt sodann wieder negativ zu denken und zu sprechen und belastet sich aufs Neue. Das Gesetz lautet, nicht nur der belastet sich, der durch euer falsches Verhalten wieder zum Nachdenken angeregt wurde, sondern auch ihr belastet euch, die ihr eure Gedanken ausgesprochen und dadurch in eurem Nächsten Menschliches angeregt habt, das im Umwandlungsprozess stand. Wenn jedoch von eurem Munde Ungesetzmäßiges ausgeht, indem ihr euren Nächsten beschuldigt, beschimpft und ihm Übles nachsagt, auch dann, wenn er es über Zweite oder Dritte hört, so geht hin und bittet ihn um Vergebung. Hat er euch vergeben, so hat euch auch der ewige himmlische Vater in mir, dem Christus, vergeben. Hat er euch jedoch nicht vergeben, so wird euch auch euer himmlischer Vater in mir, dem Christus, nicht vergeben können. Die Liebe des Vatermutter Gottes jedoch wird das noch starre Herz mehr und mehr berühren, auf das sich der Mensch rascher besinnt und euch vergibt, so dass euch auch Gott in mir, dem Christus, vergeben kann und dann alles getilgt und umgewandelt ist, was einst gegensätzlich war. Hütet euch vor eurer eigenen Zunge, denn was von eurem Munde an Ungesetzmäßigem ausgeht, kann eurem Nächsten und euch selbst einen weit größeren Schaden zufügen als eure Gedanken, die ihr rechtzeitig, bevor sie zur Wirkung kommen, erkennt und mir, dem Christus in euch, übergeben habt. Erkennet eine weitere Gesetzmäßigkeit. Gedanken seht und hört ihr nicht, und doch sind sie da. Sie schwingen in die Atmosphäre, und wer Gleiches oder Ähnliches denkt, den können sie beeinflussen. So ihr sie rechtzeitig mir übergebt, so sind sie aufgehoben, es sei denn, die Seele eures Nächsten hat sie schon in sich registriert. Dann werdet ihr so geführt, dass ihr diesem Menschen, über den ihr negativ gedacht habt, Gutes tun könnt. Und so ihr selbstlos Gutes tut, ohne eure ehemaligen Gedanken auszusprechen, dann wird in der Seele dessen, über den ihr gegensätzlich gedacht habt, das gelöscht, was er schon in seiner Seele aufgenommen hatte. Dann ist auch in euch gelöscht, was eure Seele ausgestrahlt hat.
1: Das nächste Kapitel der Bergpredigt lautet: Vergib und bitte um Vergebung. Im Evangeliumstext lesen wir: Werde schnellstens einig mit deinem Widersacher, solange du noch mit ihm auf dem Wege bist, auf dass dich dein Widersacher nicht einst dem Richter überantwortet und der Richter überantwortet dich dem Schergen und du wirst nicht früher herauskommen, bis du nicht den letzten Pfennig bezahlt hast. Dazu offenbart Christus: Werde schnellstens einig mit deinem Widersacher, solange du noch mit ihm auf dem Weg bist, heißt, lass die Sünde, die du an deinem Nächsten begangen hast, nicht anstehen. Bereinige sie so rasch wie möglich, denn noch ist er mit dir auf dem Lebensweg im Erdendasein. Ist seine Seele von der Erde gegangen, dann musst du unter Umständen warten, bis wieder eine Begegnung stattfinden kann und du ihn um Vergebung bitten kannst. Erkennet: Der Richter ist das Gesetz von Saat und Ernte. Wird dieses wirksam, dann wird der Mensch so lange nicht herauskommen, bis er den letzten Pfennig bezahlt hat, bis also alles gesühnt ist, was er verursacht und nicht rechtzeitig bereut hat. Nutzt deshalb die Chance, euren Nächsten um Vergebung zu bitten und ihm zu vergeben, solange ihr mit ihm noch auf dem Weg über die Erde wandert und die Sünde sich noch nicht in die Seele eingegraben hat und zur Ursache geworden ist. Wer nicht vergibt und nicht um Vergebung bittet, der hat die Wirkung zu tragen, bis er den letzten Pfennig bezahlt hat. Werdet also so rasch wie möglich eins mit eurem Nächsten. Haben die Ursachen, zum Beispiel Streit, Missgunst oder Neid, bereits in eurer Seele Wurzeln gefasst? Und ist dies auch in eurem Nächsten geschehen, gegen den ihr seid? Dann ist es möglich, dass euer Nächster euch nicht so rasch vergibt. Auch dann nicht, wenn ihr eure Sünde erkannt und bereut habt. Denn in seiner Seele kann sich der Schuldkomplex verfestigt haben, durch die gleiche oder ähnliche Denkweise, die ihr in ihm ausgelöst habt. Durch euer sündhaftes Verhalten, das ihr über längere Zeit genährt habt, hat auch er den Groll gegen euch in seiner Seele gefördert und hat so wie auch ihr ein umfangreiches, gegensätzliches Energiefeld geschaffen, einen Schuldkomplex, der nun von euch beiden bearbeitet werden muss. Die Bereinigung kann noch in diesem Erdendasein auf euch zukommen oder erst in den Seelenreichen oder in weiteren Inkarnationen.
0: Christus offenbart weiter: Erkennet, bevor ein Schicksal über den Menschen hereinbricht, wird er vom Geiste des Lebens, der auch das Leben der Seele ist, und auch vom Schutzgeist oder durch Menschen ermahnt. Die Ermahnungen aus dem Geiste sind feinste Empfindungen, die aus der Seele strömen oder die der Schutzgeist in die Empfindungs- oder Gedankenwelt des Menschen einfließen lässt. Sie ermahnen den Menschen, umzudenken oder zu bereinigen, was er verursacht hat. Der ewige Geist des Lebens und der Schutzgeist können auch Menschen anregen, auf denjenigen zuzugehen, der kurz vor einem Schicksalsschlag steht. Sie kommen sodann auf den Betroffenen zu und beginnen ein Gespräch, das sich wie von selbst auf die Angelegenheit bezieht. Daraus könnte dann die Ursache für das sich anbahnende Schicksal erkannt und bereinigt werden. Ihr erkennt also, dass das ewige Licht auf mannigfache Art und Weise Ermahnungen und Hinweise gibt, sowohl dem Nächsten, mit dem ihr Ursachen geschaffen habt, als auch euch selbst. Auch durch Impulse über Tagesereignisse wird der Mensch rechtzeitig ermahnt, bevor das von ihm Verursachte als Schicksal über ihn hereinbricht. Wer solche Hinweise ernst nimmt und das, was er an Sünde erkannt hat, durch Reue, Vergeben, die Bitte um Vergebung und Wiedergutmachen bereinigt, der muss nicht das von ihm Verursachte tragen. Ist die Sünde groß, dann ist es möglich, dass er davon einen Teil zu tragen hat, jedoch nicht das Ganze, das aus der Seele herausbrechen wollte. Wer jedoch alle Ermahnungen übersieht und überhört, weil er sich mit menschlichen Dingen betäubt, der wird seine selbst geschaffenen Ursachen zu tragen haben, bis der letzte Pfennig bezahlt ist.
1: Der nächste Auszug aus der Bergpredigt ist überschrieben mit »Liebe deine Feinde«. Jesus von Nazareth lehrte: Ihr habt gehört, dass gesagt ist, du sollst deinen Nächsten lieben und deinen Feind hassen. Ich aber sage euch, die ihr hört, liebet eure Feinde, tut Gutes denen, die euch hassen. Christus erklärt, berichtigt und vertieft das Wort durch die Prophetin des ewigen Reiches, Gabriele. Das Gebot des Lebens lautet: Liebet eure Feinde, tut Gutes denen, die euch hassen. Jeder Mensch sollte in jedem Mitmenschen seinen Nächsten, seinen Bruder und seine Schwester sehen. Auch in den scheinbaren Feinden sollt ihr euren Nächsten erkennen und euch bemühen, sie selbstlos zu lieben. Der scheinbare Feind kann dir sogar ein guter Spiegel zur Selbsterkenntnis sein. Dann, wenn du dich wegen der Feindseligkeit, die viele Gesichter haben kann, erregst. Denn wenn euch etwas an eurem Nächsten erregt, liegt Gleiches oder Ähnliches in euch selber vor. Kannst du jedoch deinem Nächsten, der dich beschuldigt und angeklagt hat, ohne größere Erregung vergeben, dann liegt bei dir keine Entsprechung vor. Du hast also nicht Gleiches oder Ähnliches in dir und deshalb hierfür keine Resonanz in deiner Seele. Es ist möglich, dass du das, wessen du beschuldigt wurdest, schon in Vorleben bereinigt oder gesühnt hast oder auch noch nie in deiner Seele aufgebaut hast. Es lag dann nur in der Seele dessen, der gegen dich gedacht, gesprochen und dich beschuldigt hat. Wenn also in dir keine Erregung anklingt, kein Echo aus deiner Seele kommt, dann warst du für ihn der Spiegel. Ob er in diesen Spiegel für sein menschliches Ich schaut oder nicht, das überlasse Gott und ihm, seinem Kind. Erkenne: Allein schon durch deinen Anblick regte sich sein Gewissen und spiegelte ihm zu, dass er einst über dich zum Beispiel gegensätzlich gedacht und gesprochen hat. Nun hat er die Möglichkeit, das zu bereinigen. Tut er dies, indem er bereut und fortan nicht mehr Gleiches oder Ähnliches denkt oder tut, dann ist es in seiner Seele behoben, also umgewandelt. Dann erst wird er dich mit den Augen des inneren Lichtes sehen. Ein Zeichen dafür, dass sich in einer Seele Gegensätzliches zum Positiven gewandelt hat, ist das Wohlwollen und Verständnis dem Nächsten gegenüber.
0: Lesen wir ein weiteres Kapitel der Bergpredigt. Es ist überschrieben mit »Segnet, die euch fluchen«. Im Evangeliumstext lesen wir: Segnet, die euch fluchen, und betet für die, die euch aus Bosheit missbrauchen, auf dass ihr Kinder seid eures Vaters, der im Himmel ist, und der die Sonne aufgehen lässt über dem Bösen und über dem Guten, und Regen sendet über den Gerechten und den Ungerechten. Hierzu erklärt Christus: Wer diese Gebote hält, der ist gegenüber seinen Mitmenschen gerecht und wird durch sein Leben in Gott viele Menschen zum Leben in Gott führen. Gott straft und züchtigt seine Kinder nicht. Das sagen schon die Worte: Der die Sonne aufgehen lässt über den Bösen und über den Guten und Regen sendet über den Gerechten und den Ungerechten. Gott ist der Geber des Lebens, weil er selbst das Leben ist. Aus dem ewigen Gesetze des Lebens gab Gott den Menschen den freien Willen zur freien Entscheidung für oder gegen ihn. Wer für ihn ist, der hält die ewigen Gesetze der Liebe und des Lebens und wird auch vom ewigen Gesetz die Gaben der Liebe und des Lebens empfangen. Wer gegen das ewige Gesetz empfindet, denkt und handelt, der empfängt das, was er gesät, also empfunden, gedacht, gesprochen und getan hat. Jeder empfängt also, was er selbst gesät hat. Wer gute Saat sät, also Gottes Gesetze erfüllt, wird auch gute Früchte ernten. Wer menschliche Saat sät, die er als menschliche Empfindungen, Gedanken, Worte und Taten in den Acker seiner Seele einbringt, der wird auch entsprechende Früchte ernten. Daraus erkennt ihr, dass Gott nicht in den Willen des Menschen eingreift. Er ist Geber, Helfer, Mahner, Führer und Beschützer jener, die sich bemühen, seinen Willen zu tun, weil sie sich ihm zuwenden. Wer sich von ihm abwendet, indem er sein eigenes menschliches Gesetz schafft, der wird auch von seinem eigenen menschlichen Ichheitsgesetz gesteuert werden. Gott greift also nicht in das Gesetz von Saat und Ernte ein. Gott kommt seinen Kindern auf mannigfache Art und Weise entgegen. Und die, die ihn von Herzen bitten und erfüllen, was ich, Christus in Gott, meinem Vater, ihnen geboten habe, einander selbstlos zu lieben, die sind in Gott und Gott wirkt durch sie.
1: Im nächsten Abschnitt der Bergpredigt lehrt Jesus von Nazareth Weiteres über die wahre Nächstenliebe. Nimm deine Nächsten von Herzen an. In dem Evangeliumstext heißt es: Wenn so ihr die liebet, die euch lieben, was für Lohn werdet ihr haben? Denn auch die Sünder lieben, die sie lieben. Und wenn ihr Gutes tut denen, die euch Gutes tun, was für Lohn werdet ihr haben? Denn auch Sünder tun dasselbe. Und so ihr nur eure Brüder grüßet, was tut ihr mehr denn die anderen? Tun so nicht auch die Zöllner? Christus erklärt, berichtigt und vertieft das Wort. Nimm also deinen Nächsten in deinem Herzen an und auf, auch dann, wenn er dich nicht liebt, auch dann, wenn er dir nicht beisteht und dich missachtet, indem er dir den Gruß verwehrt. Liebe du ihn, stehe du ihm selbstlos bei und grüße du ihn und sei es auch nur in Gedanken, wenn er mit Worten nicht gegrüßt werden möchte. Auch ein Herzensgruß, der in Gedanken gegeben wird, geht in seine Seele ein und bringt zur rechten Zeit gute Früchte. Achtet also darauf, dass ihr euch wie die Sonne verhaltet, die gibt, ob der Mensch sie sehen oder nicht sehen möchte, ob er sich Regen oder Sturm wünscht, ob er nach Kälte oder nach Wärme verlangt. Gebt die selbstlose Liebe, wie die Sonne der Erde gibt, und achtet alle Menschen, alles Sein. Dann werdet ihr den Lohn im Himmel empfangen. Redet nicht den Menschen nach dem Munde. Macht keine Unterschiede, wie die Menschen, die sich nur zu jenen gesellen und nur mit denen sind, die ihr Denken und Tun teilen und die Andersdenkende und Andershandelnde verurteilen. Liebe Mitmenschen, spüren wir die befreiende, revolutionäre Kraft, die in diesen Worten liegt? Die Lehren der Bergpredigt sind der direkte Weg zu wahrer Nächstenliebe und damit auch der direkte Weg zum Herzen Gottes. Denn wie Gabriele, die Prophetin des Ewigen, uns immer wieder lehrt, Gott ist nicht außerhalb von uns, er ist in uns und auch in unserem Nächsten. Wir wünschen Ihnen, uns allen, viele gute Erfahrungen mit den Lehren der Bergpredigt. Jeder neue Tag bringt viele Augenblicke mit zum Üben und zum Lernen. Für heute verabschieden wir uns von Ihnen mit einem herzlichen Gott zum Gruß.

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Schließe mein Bewusstsein für den Weg nach innen, zu dem göttlichen Selbst, um die seelische Bewusstseinserweiterung und das Einswerden mit Christus zu erlangen.

Gedanken, begebe ich mich nun zur Gottheit, zum Wesenskern, zum Herzen meiner Seele, wo das Leben ist. Dort verbleibe ich und übergebe dem ewigen Geist all meine weltlichen Gedanken und meine Unruhe. Ohne auf den Atem zu achten, atme ich ruhig und entspannt. Je mehr ich Gott, meine weltlichen Gedanken und meine noch bestehende Unruhe übergebe, umso leichter und freier atme ich. Ich atme im Wesenskern der Seele, im Herzen meines Ätherleibes. Ich bin nun ruhig und entspannt. In meinen Empfindungen begebe ich mich zum siebten Bewusstseinszentrum, welches das unmittelbare Tor zur Vollendung ist. Durch dieses Tor bin ich einst geschritten, um die Erde aufzusuchen. Nun darf ich durch den Ruf des Allmächtigen wieder zurück ins Vaterhaus. Ich befinde mich nun empfindungsmäßig im siebten Bewusstseinszentrum. In mir ist alles ruhig. Ich bin harmonisch, ganz ausgerichtet auf den siebten Quell, der sich als geistige Kraft in meinem Haupt befindet. Ich atme nun aus und begebe mich empfindungsmäßig zum sechsten Bewusstseinszentrum. Dort atme ich wieder ein. Ich gleite zum fünften Zentrum, atme aus. Gehe empfindungsmäßig weiter zum vierten Zentrum, atme ein. Gleite hinab zum dritten Zentrum, atme aus. Auf dem Weg zum zweiten Zentrum atme ich wieder ein. Und im ersten Bewusstseinszentrum aus. Dort atme ich.

ersten Bewusstseinszentrum, an welches das geistige Sammelbecken angeschlossen ist, in diesem sammeln sich die heiligen Kräfte, die wieder empor zum Wesenskern strömen. Ich verharre nun eine geraume Zeit im Sammelbecken. Dort sammle ich meine ganzen Empfindungen. Ich lasse dabei keinen Gedanken aufsteigen. Ich fühle mich in das Innere hineingenommen. Nun zähle ich mich wieder nach oben und begleite auf diese Weise die geistigen Kräfte, die beständig vom Wesenskern der Seele aus hinab zum Sammelbecken fließen und von dort wieder empor zurück zum Wesenskern. Ich atme im ersten Bewusstseinszentrum im Zentrum der Ordnung ein, im zweiten Bewusstseinszentrum aus, in der dritten Kraftquelle ein und in der vierten geistigen Region aus, im fünften Bewusstseinszentrum wieder ein und atme dort.

Ich lasse meine Empfindungen im fünften Zentrum ruhen, das sich in der Nackenregion befindet. Nun bitte ich Gott, unseren Herrn, er möge seinen Lebensquell, das fünfte Bewusstseinszentrum, die Geduld, stärken und über diesen Lebensquell die Organe und Zellen des Körpers, die mit diesem Zentrum verbunden sind, mit seiner Kraft verstärkt durchdringen. Die Mundhöhle, die Zähne, den Rachenraum und den Kehlkopf. Ich bejahe nun die Kraft Gottes in mir und spreche in Gedanken meine Organe und Zellen an, die diesem geistigen Kraftquell zugeordnet sind. Himmlischer Vater, dein Wille geschehe in mir. Ich bitte dich, vermehre deine Kraft in jedem Organ, in jeder Zelle meines Leibes. Über den fünften Quell, die Kraft deiner Geduld, spreche ich zur Mundhöhle und zu meinen Zähnen. Mit meiner Zunge streife ich über den Kiefer. Ich bewege meine Zunge von links nach rechts. Ich berühre zunächst den Oberkiefer und dann den Unterkiefer. Herr, dein Wille geschehe in mir. Du liebst mich und ich will wieder zu deinem Bewusstsein zurückkehren. Erfülle mich mit deiner Kraft und Liebe. Ich spreche den Kiefer und die Zähne an. Mein Kiefer festigt sich. Meine Zähne sind gesund. Denn aus dem fünften Bewusstseinszentrum strömt mir die Kraft meines Vaters zu. Die Kräfte der Liebe durchpulsen und kräftigen mich. Erneut spreche ich meinen Kiefer und meine Zähne an. Sowohl der Kiefer als auch meine Zähne mögen nun dem göttlichen Quell hörig werden. Mit meiner Zunge fühle ich nun erneut den Kiefer ab, zuerst den Oberkiefer, dann den Unterkiefer. Mit der Zunge berühre ich jeden einzelnen Zahn.
Herr, in jedem Zahn ist dein Leben.

Nun lenke ich meine Empfindungen und Gedanken zum Kehlkopf. Ewiger Vater, in allem ist dein Leben, auch in meinem Kehlkopf, wo sich die Stimmbänder befinden. Aus dem Quell ewigen Seins strömen vermehrte Kräfte zu meinem Kehlkopf und zu meinen Stimmbändern. Ich bejahe die absolute Kraft in meinem Kehlkopf und in meinen Stimmbändern. Ewiger Vater, stehe mir bei, dass über meine Stimmbänder nur gute und lautere Worte in die Welt schwingen. Herr, ich bejahe deine Kraft in mir. Nun atme ich kräftig ein, ziehe den Atem empor und lege das Wort Amen auf die Stimmbänder. Ich lasse das Wort Amen in meinem Haupt nachschwingen. Diese Vibration bewirkt eine weitere Harmonisierung meiner Organe und Zellen. Nun lege ich das herrliche Wort Gott auf meine Stimmbänder und lasse es in meinem Haupt nachschwingen. Nun lege ich das Wort Geist auf meine Stimmbänder und lasse das Wort wieder in meinem Haupt nachschwingen.

ewiger Vater, über meine Stimmbänder sollen nur noch die Worte der Liebe und des selbstlosen Lebens fließen und hinausschwingen in die Welt zur Ehre dein. Nun lege ich die beiden Worte Ich bin auf meine Stimmbänder. Diese Worte schwingen in das sechste Bewusstseinszentrum ein und verbinden sich dort mit dem großen All-Einen, der spricht. Ich bin in alle Ewigkeit.

empfindungsmäßig zum Rachenraum. Die heiligen Kräfte durchströmen verstärkt den Rachenraum. Er füllt sich mit Licht aus seinem Lichte und mit der Kraft aus seiner Kraft. Himmlischer Vater, dein Geist durchstrahlt alle Organe und alle Zellen meines Leibes. Dein Licht erhellt meine Seele und durchpulst meinen Körper. Du bist. Ich bin. Und weil du bist, bin auch ich von Ewigkeit zu Ewigkeit. Ich bejahe die absolute Kraft in mir. Ich bin gesund. Meine Mundhöhle, meine Zähne, mein Gaumen, meine Zunge, mein Kiefer, mein Kehlkopf, meine Stimmbänder und mein Rachen sind gesund. Ich bejahe das Absolute in mir. Ich bejahe die Kraft meines Heilandes in mir. Ich bin heil. Das herrliche Licht meines Vaters scheint durch das fünfte Zentrum. Es durchdringt meine Organe und Zellen. Im fünften Zentrum wird es immer lichter, immer heller. Meine Organe und Zellen empfangen das Licht der Gottheit. Mein ganzes Sein ist erfüllt von seinem Licht. Ich bin entspannt und gelöst. Ich bin frei und durchdrungen von Gottes Liebe und Allmacht. Ich atme empfindungsmäßig im fünften Zentrum. Ich fühle die Kraft in der Mundhöhle, in den Zähnen, im Kiefer, im Gaumen, im Kehlkopf und im Rachenraum.
Ich bejahe das Absolute in mir. Ich bin durchdrungen vom ewigen Geist. Ewiger Geist, du bist mein Leben. Du bist mein Bewusstsein. Deine heiligen und heilenden Kräfte werden jedes Organ und jede Zelle durchströmen. Denn ich bin in dir und du bist in mir in alle Ewigkeit. Ich begebe mich zum vierten Bewusstseinszentrum und lege meine rechte Hand auf meine Brust. Ich fühle, wie in mir der Geist des Vaters atmet. Es atmet in mir.

Ich atme nun im vierten Zentrum ein, im dritten Quell aus, im zweiten Lebensbereich ein und im Ordnungsprinzip aus. Dort atme ich. Ich verweile wieder eine geraume Zeit im Prinzip der Ordnung, in Empfindungen bejahe ich die Kraft meines Vaters in mir.

Nun atme ich mich wieder zum vierten Bewusstseinszentrum empor. Während ich gedanklich von 1 bis 4 zähle, atme ich durchgehend ein. 1, 2, 3, 4. Nun lasse ich es atmen. Es atmet in mir.

ich wieder bewusst die aufrechte Haltung ein, die mich auf den göttlichen Strom ausrichtet, und danke dem inneren Arzt und Heiler, dessen Kraft sich über das vierte Zentrum verströmt. Ich danke Christus für seine heilenden und aufbauenden Kräfte. Noch einmal gehe ich in Empfindungen zum fünften Zentrum. Danke der dort befindlichen heiligen Quelle der Geduld. Lobe meine Organe und Zellen, die sich für die Kraft des Lebens geöffnet haben.

dein Zentrum zurück. Verbleibe dort in Harmonie und Stille und lasse es in mir atmen.

es atmet in mir. Ruhe und Frieden atmet es. Harmonie und Liebe durchdringen mich. Ich bin in Gott und Gott ist in mir. Er ist die Quelle. Er ist mein Bewusstsein.

Gedanken für den Tag. Guten Morgen, liebe Mitmenschen, einige Gedanken, die uns anregen könnten, über Folgendes nachzudenken. Die Natur ist ein großer Körper. Wenn der Mensch nicht eingreift, ist es ein wunderbares, einmaliges Zusammenwirken positiver Kräfte. Auch der Mensch gehört zum Körper der Natur, weil in der ganzen Natur der Aufbau unseres Körpers zu finden ist. Greift der Mensch durch falsches Verhalten in das Zusammenwirken seiner Körperkräfte ein, dann erleidet er die entsprechenden Dissonanzen, die er dann mit der Zeit der Natur und der Tierwelt überträgt. Wie halten Sie es? Ihr Tag ist Ihr Begleiter. Er begleitet Sie und regt Sie auch zum Nachdenken an. Einerlei, welche Begebenheiten und Situationen auf Sie zukommen. Einen erfolgreichen Tag, Gabriele.

Guten Morgen, lieber Zuhörer, liebe Zuhörerin. Sie sind wieder erwacht. Sicherlich haben Sie schon einige Gebetsgedanken an Gott, unseren Vater, und Christus, unseren Erlöser, gerichtet. Bei jedem von uns kommen schon am Morgen Gedanken, doch jeder hat wieder andere. Der eine kann seine Gedanken und Gefühle bei Gott halten, den anderen zieht es schon an den Arbeitsplatz, in die Familie, in dieses oder jenes Problem. Wieder ein anderer denkt, wie werde ich mich meinen Kollegen und Kolleginnen gegenüber verhalten, um mit meiner Arbeit, mit dem, was ich sage, mit dem, was ich bin, gut dazustehen. Eines ist gewiss: Gott schaut immer in unser Herz. Machen wir uns schon am Morgen bewusst, dass uns die Welt mit ihren Eindrücken, Meinungen und Vorstellungen nur kurz begrüßt, um sich dann wieder den eigenen Problemen zuzuwenden. Mit Welt meine ich all jene Menschen, die weltbezogen, also ich-orientiert sind. Seit vielen Jahren begleitet mich folgender Leitgedanke: Was die Welt von mir denkt, also meine Mitmenschen von mir denken, ist mir einerlei. In jeder Situation, in allem, was auf mich zukommt, werde ich Gott befragen, was Gott von mir denkt.

Lieber Zuhörer, liebe Zuhörerin, vielleicht hilft Ihnen auch dieser Leitgedanke, insbesondere im oftmals grauen und trüben Alltag, dann, wenn wir alles grau in grau sehen, wenn das Gemüt von düsteren Wolken verhangen ist. Denken Sie daran, die Sonne scheint immer über den Wolken. Wenn wir unsere Wolken gleichsam hinwegblasen, dann sehen wir die Sonne, die uns dann bescheint. Solange wir nur auf Wolken blicken, blicken wir auf Meinungen von Menschen und halten uns an Meinungen von Menschen. Diese sind dann für uns Maßstab und Gültigkeit. Blasen wir jedoch die Wolken gleichsam hinweg und lassen uns von der Sonne bescheinen, dann blicken wir in das Licht und lassen uns auch vom Licht wärmen und durchglühen, sodass wir uns immer wieder fragen: Was ist Gottes Wille? Diesen will ich erfüllen. Lieber Zuhörer, liebe Zuhörerin, das ist ein Leitgedanke für den neuen Tag. Es ist einen Versuch wert, aus dem grauen Himmel einen blauen zu machen. Ist es Ihnen möglich, diesen Leitgedanken aufzugreifen, dann haben sich vielleicht schon um die Mittagszeit die dunklen Wolken geteilt und die Sonne blickt wieder hindurch. Sie werden wohl noch hin und wieder einige Wolken sehen, doch Sie wissen, dass Sie diese mit der Kraft der Sonne auflösen können. Deshalb fragen Sie sich immer wieder, was für Sie in den vergangenen Stunden gültig war: die Meinungen der Menschen oder der Wille Gottes. Wir können die Meinungen unserer Nächsten nicht gleichsam hinwegschieben und sagen: Sie interessieren mich nicht. Eines können wir: aus den Meinungen unserer Nächsten eine Gesetzmäßigkeit Gottes herauslesen, und so wir diese bejahen, können wir mit dieser Gesetzmäßigkeit auch auf unseren Nächsten zugehen, sodass wir seine Meinung und Vorstellung nicht verneinen, sondern das einbringen, was vielleicht auch ihm hilft. Denken Sie daran, in allem ist eine Lösung. Finden Sie in jeder Meinung das Positive, bringen Sie es ein und Sie werden nie Nein sagen, sondern immer eine Lösung haben. So dienen Sie Gott und stehen Ihrem Nächsten nicht gleichgültig gegenüber mit dem abgrenzenden Nein.

Am Abend, wenn das Tagwerk getan ist, beim Tagesabschluss sollten wir uns immer wieder fragen, wie haben wir das Tagwerk getan? Mit Gott? Für Gott und somit auch für unseren Nächsten? Oder gegen Gott und somit gegen unseren Nächsten? Unser Atemrhythmus und unsere Gedanken sagen uns, wie der Tag verlaufen ist, was gut und was weniger gut war. Ein kurzer Atem zeigt die Unruhe des Herzens auf und bringt auch die entsprechenden Gedanken, die sich tagsüber aufgebaut haben, damit wir sie bereinigen können. Ein tiefer Atem zeigt innere Stille auf, denn gerade die innere Stille ist ausschlaggebend für neue Kräfte, die wir immer am Abend und in der Nacht schöpfen, damit der kommende Tag ein sonniger Tag wird.

Mit Gott in Kommunikation zu treten heißt, still zu werden. Mit unseren Mitmenschen in eine gütige Kommunikation zu gelangen heißt, mit Gott zu kommunizieren. Gerade in der Stille des Herzens erkennen wir uns als Teil des ewigen Seins. Deshalb könnten wir uns für diesen Tag folgende Aufgabe mitnehmen. Wir versenken uns immer wieder in das göttliche Sein. Wir beten und danken und bereinigen mit Gott, was zu bereinigen ist. Dann werden wir ruhig. Unser Atem geht tiefer. Unser Herz schlägt gleichmäßig. Drängende Gedanken weichen. Gedanken und Gefühle der Hoffnung und der Freude ziehen ein. Wir werden stiller und fühlen uns gottbewusster und gehen so durch den Tag zu unseren Mitmenschen.

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Liebe Brüder, liebe Schwestern im Geiste des Ewigen. Ein paar Worte zur Erkenntnis für uns selbst. Jeder von uns hat einen physischen Leib, er umgibt die Seele. Die Seele ist kosmisch, doch auch unser physischer Leib ist der Mikrokosmos im Makrokosmos. Der große Geist, die Unendlichkeit des Lebens, ist in unserer Seele, in jedem geistigen Partikel, aber auch in jeder Zelle unseres physischen Körpers, in jedem Blutgefäß, in jedem Organ, in jedem Teilchen unseres Leibes. Unser Körper ist ein mächtiges Kraftfeld, ein harmonisches Zusammenwirken der Organe, der Zellen, der Blutgefäße. Wir wissen um unsere Organe, wir wissen um unsere Struktur des Körpers, doch ist uns bewusst, dass unser physischer Leib der Mikrokosmos im Makrokosmos ist? Ist uns bewusst, dass jede Zelle aus drei Bewusstseinsebenen besteht, aus dem Oberbewusstsein, dem Unterbewusstsein und dem Geistbewusstsein? Haben wir Achtung vor diesem großen Kraftwerk unseres Körpers? Unser Leib, jede Zelle, jedes Atom unseres Körpers ist verbunden mit der Unendlichkeit, mit dem reinen Sein, dem Leben, mit unserem Gehirn, dem Ober- und Unterbewusstsein und mit den Reinigungsebenen, wo sich einst die Seele aufhalten wird. Haben wir zu unserem Körper Kommunikation? Wie verhalten wir uns zu diesem wunderbaren Bauwerk des physischen Leibes? Wir denken meist nur an unseren Körper dann, wenn ein Organ schmerzt, wenn plötzlich das Herz sticht, wenn die Lunge sticht, wenn der Magen schmerzt, wenn das große Kraftfeld der Leber nicht ganz funktioniert, Herzkranzgefäßverengung, stehe ich kurz vor dem Herzinfarkt, eine Kreislaufstörung oder Magengeschwür oder was ist mit meiner Leber? Ich bin krank. Das sagen wir vielfach unserem Körper. Doch haben wir schon einmal daran gedacht, unserem Körper zu danken? Haben wir schon daran gedacht, den fünf Sinnen zu danken? Wir sehen, wir hören, wir riechen, wir schmecken, wir tasten. Wir nehmen das ganz selbstverständlich. Ein Dank an die fünf Sinne ist Kommunikation, ist Aufbereitung, so dass das große Leben die fünf Sinne durchströmen kann? Haben wir schon einmal daran gedacht, unserem Herzen zu danken, das Tag und Nacht schlägt, 20 Jahre, 40 Jahre, 60 Jahre, eventuell 80 Jahre? Unserem Herzen,
dass das Blut durch die Adern pumpt zu den Organen. Haben wir schon einmal unserem Verdauungsorgan gedankt, das die Speisen aufnimmt, ob wir sie heiß oder kalt ihm übertragen? Haben wir schon der Leber gedankt, die reinigend ist und den Körper aufbereitet, sodass alles wunderbar funktioniert und in Harmonie verläuft? Haben wir eigentlich schon einmal unseren Füßen und Beinen gedankt, die uns durch unser Erdendasein tragen, 20 Jahre, 40 Jahre, 50 Jahre, 60, 70 Jahre, sie tragen uns. Haben wir schon einmal unseren Händen und unseren Armen gedankt, die in Verbindung mit den fünf Sinnen uns verhalfen, unseren Lebensunterhalt zu verdienen? Und so könnte ich fortfahren, ein Organ nach dem anderen anzusprechen. Ob es die Milz ist, die Bauchspeicheldrüse, ob es die Bänder und Sehnen sind, ob es die Knochen sind, was auch ist, jeder Baustein unseres Leibes ist in dem großen Werk des Lebens eingebunden und hilft uns, dass es uns einigermaßen gut geht. Vielleicht denken wir einmal darüber nach, was es heißt, auch der Wesensform unserer Organe, der Bausteine des Leibes zu danken und in diesen Dank hineinzuspüren, was es bedeutet, dass der Körper, der physische Leib funktioniert. Wir sollten durch Dank und positives Denken den Körper aufbereiten, sodass die ewig heilende Kraft der Liebe uns ganz und gar zu durchströmen vermag. Wir sind es, die durch die Lieblosigkeit unserem Nächsten gegenüber, aber auch gegenüber unserem Körper, die Kräfte der Liebe Gottes binden, die Kräfte, die immer die Kräfte der Gesundheit sind. Denn Christus, die Kraft des Lebens, der große innere Arzt und Heiler, ist Gesundheit. Handeln wir gegen das Gesetz der Liebe, dann strafen wir uns selbst. Wir bestrafen unseren Körper durch Unpässlichkeit, durch Schmerz, Leid, gar Krankheit. Machen wir uns bewusst, dass der große Geist Christus in uns ist, in jeder Zelle, in jedem Baustein des Leibes. Machen wir uns bewusst, dass unser Körper der Mikrokosmos in dem großen Makrokosmos ist. Und wenn wir von der Unendlichkeit sprechen und glauben, oh, wie weit ist sie entfernt? Oh nein, sie ist ganz nah in uns, in unserer Seele, in jeder Zelle unseres Leibes. Christus möchte, dass wir gesund und glücklich sind. Er ist der Gesundbrunnen in unserer Seele. Er ist die Quelle der Kraft, der Gesundheit in jeder Zelle unseres Leibes. Machen wir uns bewusst und denken wir auch kurz darüber nach, was es heißt, unserem Körper zu danken. Den Organen,
den Blutkreislauf, den Zellen, den Knochen, den Sehnen, den Bändern. Wer lernt zu danken, der beginnt, sich mehr und mehr vorzubereiten für die große Kraft der Heilung, die in uns ist. Und so wollen wir gemeinsam zu dem gehen, der in uns ist, zu Christus in uns. Ich möchte hier klarstellen, ich bin keine Heilerin. Jesus sagte, wo zwei oder drei in meinem Namen versammelt sind, da bin ich mitten unter ihnen. In diesem Bewusstsein gehen wir als Brüder und Schwestern nach innen zum großen Geist der Liebe, denn Liebe heilt. Setzen wir uns aufrecht hin. Wenn ihr wollt, legt beide Handrücken auf eure Oberschenkel. Und wer möchte, kann die Augen schließen. Wir bitten Christus in uns. Ewiger, großer, mächtiger Geist, du bist die unendliche Liebe, die uns vollkommen sieht. Die Vollkommenheit deines heiligen Bewusstseins ist in uns. Wir sind in dir vollkommenes Sein. Du bist in jeder Zelle unseres Leibes die vollkommene ewige Kraft. Du bist in unserem Körper die Gesundheit, das Leben. Wir rufen dich an und atmen uns in unser Inneres hinein. Tief in den Seelengrund. Wir atmen ein und aus. Wir atmen immer tiefer, bis in den Bauchraum hinab und wieder aus. Alltagsgedanken treten zurück. Der Atem hilft uns, uns in Christus, in seine heilende und helfende Kraft zu versenken. Wir atmen. Wir atmen tief ein und aus, so lange, bis wir spüren, wir sind weitgehend frei von unseren Alltagsgedanken. In uns entwickelt sich der neue Mensch. Wir sagen Ja zu Menschen im Geiste des Christus. Wir atmen immer noch tief ein und aus. Es wird leichter in uns. Die Kräfte der Liebe schwingen in den Zellen unseres Körpers. Es ist der Geist. Christus verstärkt seinen heilenden Odem in

Alle unseres Leibes. Wir danken den Organen, den Blut- und Lymphgefäßen. Wir danken unseren Nervenzellen, die uns harmonisieren. Wir danken den Füßen, den Beinen, den Händen, den Armen. Wir danken unseren fünf Sinnen. Wir danken dem Speichermedium Gehirn, dem Ober- und Unterbewusstsein. Und nicht zuletzt danken wir dem großen inneren Arzt und Heiler, Christus in uns. Durch den Dank sind wir unserem Körper näher gekommen. Durch den Dank an Christus sagen wir Ja zum Gesetz der Liebe, denn Liebe heilt. Wir fühlen, wie uns der große, mächtige Geist durchdringt. Wir fühlen, wie der Körper sanft vibriert. Vom Scheitel bis zur Sohle durchströmt uns der heilige und heilende Geist. Von der Sohle bis zurück zum Scheitel strömt das Leben. Jetzt sind wir eingehüllt in die mächtige Kraft, die lindert, die heilt, die hilft. Jetzt fühlen wir in unseren Handflächen das Strömen des Lebens. Es ist der Geist. Nun legen wir die rechte Hand auf den Körperteil unserer Wahl. Wir konzentrieren uns auf den Körperteil unserer Wahl. Es baut sich ein mächtiges Kraftfeld der Liebe und Heilung auf. Es heilt der Christus Gottes. Liebe heilt. Liebe gibt. Unter unserer Handfläche baut sich immer mehr die Kraft der Liebe auf. Liebe heilt. Wir denken an Christus. Wir bejahen seine heilende Kraft. Wir fühlen sein Wirken in unserem Körper. Unser Glaube stärkt sich. Unser Glaube zieht zu Christus, der heilt und hilft.
Durch unseren Glauben verstärkt sich

das Kraftfeld. Wir bejahen das Heilsein. Es heilt. Empfindet mit. Es heilt. Fühlt in die Worte hinein. Es heilt. Und fühlt das heilende Kraftfeld. Es ist der Geist. Christus heilt. Christus heilt. Glaube, o Mensch, er ist gegenwärtig. Glaube, o Mensch, er heilt. Glaube, o Mensch, er liebt dich. Liebe heilt. Es heilt. Die rechte Hand legen wir wieder zurück. Der Handrücken ruht auf dem rechten Oberschenkel. Wir sagen Ja zu Christus in uns. Ja, Herr. Dein Wille geschieht. Wir danken Christus für seine Gegenwart. Und wir danken auch unserem physischen Leib. Wir danken allen Bausteinen unseres Körpers, jedem Organ. Jede Zelle. Wir danken den Füßen und Beinen, den Händen und Armen, den Sinnen. Wir danken dem Speichermedium Gehirn. Wir kommen dem Geist Christi näher. Und auch unserem Körper, dem großen Kraftfeld, dem Mikrokosmos im Makrokosmos. Christus atmet durch uns. Abermals durchströmt er uns vom Scheitel bis zur Sohle. Und wieder zurück. Das heilende Kraftfeld baut sich mehr und mehr auf. Es umströmt und durchstrahlt unseren Körper. Wir fühlen Gottes Gegenwart. Wir fühlen die Leichtigkeit. Liebe trägt. Wir fühlen die Stärke des Glaubens, Christus gibt. In dem Bewusstsein seiner Gegenwart legen wir wieder die rechte Hand auf den Körperteil unserer Wahl. Wir konzentrieren uns auf den Körperteil unserer Wahl. Wir sagen Ja zu Christus, dem helfenden und heilenden Geist. Christus, du kennst uns. Christus, du weißt um uns. Christus.
Christus, du liebst uns. Liebe heilt. Es heilt. Es heilt der Christus Gottes. Und nehmt seine heilende Gegenwart wahr. Stärkt den Glauben und das Vertrauen an ihn. Er ist gegenwärtig. Er heilt. Oh, lasst es zu. Nehmt zurück die Gedanken des Zweifels und des Haderns mit ihm. Sagt ja und bleibt konzentriert auf den Körperteil eurer Wahl und ihr merkt, wie sich das Kraftfeld mehr und mehr aufbaut. Es heilt. Es heilt. Liebe heilt. Christus, der Gesundbrunnen in uns. Der Glaube an ihn lässt die Quelle sprudeln. Gesundheit. Gesundheit des Leibes. Es heilt. Gott ist Gesundheit. Denkt Gesundheit in meinem Leib. Denkt jeder einzelne Gesundheit im Leib und fühlt in die Gedanken hinein und ihr werdet euch der Gegenwart des Christus Gottes bewusst. Er heilt. Und wir sind gesund, so wir glauben und uns der Gesetze der Liebe bewusst werden. Wir legen nun die rechte Hand wieder zurück. O, denkt mit, jeder für sich, ich bin gesund. Fühlt in die Worte hinein und fühlt in eure Gedanken hinein. Ich bin gesund. Abermals spüren wir den mächtigen Strom der Gesundheit. Abermals spüren wir den Christus Gottes, der uns durchströmt. Ich bin gesund. O, bejaht die Gesundheit eures Körpers. Ich bin gesund. Bejaht das Licht in euren Seelen. Ich bejahe das Licht in meiner Seele. Ich bejahe das Licht in meiner Seele. Ich bin gesund. Ich bejahe die Gesundheit meines Körpers.
und fühlt in euren Körper hinein. Wer glaubt, der fühlt die Gegenwart des Christus Gottes. Und wer ihn zu lieben beginnt, der wird Schritt für Schritt seine Gebote halten und wird mit der Zeit den Ruf in sich vernehmen, den Ruf des Christus Gottes, steh auf und wandle, denn ich bin mit dir. Steh auf und wandle, denn ich bin mit dir. Christus, wir danken dir. Wir danken für deine unendliche Liebe. Wir danken für deine große Erlösertat. Wir danken für den mächtigen Heilstrom. Tief in unsere Seele ist der Altar der Liebe. Im Geiste knien wir nieder und danken. Wir danken auch für unseren Körper und nehmen uns fest vor, Christus immer wieder zu danken, aber auch unserem Körper, unseren Organen, dem wunderbaren Kraftfeld, das harmonisch zusammenwirkt. Christus, du bist das allgegenwärtige Leben. In diesem Bewusstsein inneren Betens gedenken wir aller Brüder und Schwestern auf der ganzen Erde. Wir beten für unsere Geschwister, denn in deinem Geiste sind wir alle Geschwister, Brüder und Schwestern. Wir beten für die Mutter Erde mit ihren Mineralien, Pflanzen und Tieren. Einheit ist strömendes Leben. Einheit macht stark. Einheit gibt Kraft. So denken wir auch an die göttlichen Wesen, unsere Brüder und Schwestern im Geiste der Liebe, die uns dienen, die uns helfen, die um uns sind. Großer Gott, danke für deine Liebe. Liebe Brüder, liebe Schwestern, Einheit macht stark. So ihr in Behandlung bei einem irdischen Arzt seid oder zu einem irdischen Arzt geht, denkt daran, Einheit macht stark, Einheit auch mit unserem Körper, mit unseren Organen. Denkt daran, in allem ist Christus. Und so wir alle zusammen in seinem Geiste denken und fühlen, werden unsere Gedanken immer lichter. Daraus entwickelt sich der neue Mensch, der Mensch in seinem Geiste. Alleine schon, wenn wir denken,
Wir sind der Mikrokosmos im Makrokosmos. In uns ist das unendliche Kraftfeld der Liebe. Wenn wir unseren Organen danken, wenn wir unserem ganzen Körperaufbau danken, dann spüren wir, dass wir auch in diesem Sinne beim irdischen Arzt das Fundament legen, dass Christus durch ihn wirken kann für uns. Und denkt daran, der neue Mensch entwickelt sich durch die Gottes- und Nächstenliebe. In diesem Bewusstsein wünsche ich euch als eure Schwester die ewige Kraft der Liebe. Sie macht glücklich, sie verbindet, sie macht froh. Sie ist die Gesundheit und der Lebensquell der Frische in der Jugend und im Alter.

Heute darf ich Ihnen ein Kleinod aus der göttlichen Weisheit vorstellen. 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Jeder Mensch wünscht sich Gesundheit oder sehnt sich danach, gesund zu werden. Doch was ist eigentlich Krankheit? Lässt sich Krankheit auf äußerliche, körperliche Symptome reduzieren? Das Buch Gott heilt hilft uns zu verstehen, wie sich allein schon unsere Gedanken auf das Entstehen von Krankheiten auswirken können und wie jeder schrittweise die Selbstheilungskräfte in sich erwecken kann, denn Gott ist die Lebenskraft in uns. Ich möchte einmal einen kleinen Absatz aus dem Buch vorlesen. Wir müssen zu der Erkenntnis gelangen, dass alles Fühlen und Denken Vorgänge im Gehirn hervorruft, die dann auf alle Zellen und Organe weiterwirken. Jede einzelne Zelle besitzt ein Zellbewusstsein. Wir können es zum Beispiel wecken durch Zusenden von Gedankenwellen des Gesundseins und können es in seiner Funktion positiv anregen. Je positiver unsere Empfindungen und Gedanken sind, umso reiner ist unsere Seele und auch unser Körper. 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

Meditation. Ich meditiere, auf dass ich den Weg zum Herzen Gottes, dem großen Leben finde und freilege, um ihm, dem Alleinen, zuzustreben. Ich wende meine Sinne nach innen. Die Geräusche meiner Umwelt stören mich nicht. Ich habe mich in den göttlichen Strom eingeschaltet. Mit meinen Empfindungen verweile ich an dem Punkt, wo die Seele mit der Hirnanhangdrüse verbunden ist. Ich dringe mit meinen Empfindungen zum Wesenskern der Seele vor, zur ewig zentralen, unbelastbaren Kraft, zu Gott, dem weisen, energetischen Licht. Damit ich mich von den noch bestehenden Gedankenwellen lösen kann, die mein Gehirn durchpulsen, konzentriere ich mich auf meine Atmung. Ich atme mich von allen belastenden Gedanken frei. Ich fülle meinen Becken- und Bauchraum mit dem Odem des Lebens. Ich atme nun wieder langsam aus. Dabei befreie ich mich mehr und mehr von meinen menschlichen Gewohnheiten, von meinen menschlichen Wünschen, den Gedankenwellen, die mich von der Meditation ablenken wollen. Das Bedrückende, das mir Anhaftende, atme ich aus und übergebe es dem Christusgeist in mir. Ich atme ein und aus. Ich fülle den Becken- und Bauchraum mit dem Odem des Lebens und atme langsam wieder aus. Gleichzeitig atme ich meine Probleme dem Christusgeist zu. Ich bitte Christus, meine Schwierigkeiten, alles, was mich im täglichen Leben beschäftigt, mein Menschliches umzuwandeln in positive Kraft. Ich entleere mein Gefäß, sodass es sich mit dem Lichte der Gottheit füllen kann. Meine Atmung
wird nun wieder flacher. Ich gehe zur normalen Atmung über. Ich lasse es nun atmen. Nun ist es mir auch möglich, meine Empfindungen beim Wesenskern der Seele zu belassen, im strahlend weißen Licht. Ich bleibe mit meinen Empfindungen, mit dem strahlend weißen Energiefeld des Lebens verbunden. Ich will mich als Kind dieses Lichtes erweisen. Ich lobe und preise das Licht des Ewigen und lasse seine Fülle in meine Seele und in meinen Körper einströmen. Durchstrahle und belebe mich, o Ewiger, mit deinem hehren Bewusstsein. Dein Licht durchströmt mich. Es atmet der Geist meines Vaters in mir, seine Kraft. Ich bin Geist aus seinem Geiste, Licht aus seinem Lichte. Meine Heimat ist das strahlend weiße Licht, der ewige Geist. Von dort empfange ich die sieben Kräfte, um zu leben. Ich lebe, weil Gott, das Licht in mir scheint. Es durchstrahlt mich seine göttliche Ordnung. Es bestrahlt mich sein göttlicher Wille. Es durchstrahlt mich das Licht der göttlichen Weisheit. Es wirkt der heilige Ernst in mir. In diesen vier geistigen Elementarkräften scheint das ewige Licht Gott. Ich bin Licht aus seinem Lichte, Ordnung aus seiner Ordnung, Wille aus seinem Willen, Weisheit aus seiner Weisheit, Ernst aus seinem Ernst. Gott ist in mir
und ich bin in Gott. Ich bin göttlich. Aus dem ewig strahlend weisen Energiefeld, dem Geist, strömt die Kraft der göttlichen Geduld. Es durchstrahlt und beatmet mich, die Liebe des ewigen, universellen Lebens. Das ewig strahlend weise Energiefeld bestrahlt die Pforte der Barmherzigkeit. Das Tor zum Leben öffnet sich. Ich betrete die Pforte. Weißes, ewig weißes Licht umfängt mich. Ich habe Heim gefunden. Das Menschliche ist weit entfernt. Unendliche Ruhe und Stille erfüllen mein Wesen. Ich erkenne, ich bin Geist aus seinem Geiste, Licht aus seinem Lichte.

seelischen Kräfte, nehmen von mir die Schwere meines Leibes. In mir wird es leichter. Mein Sein wird beschwingter. Ich bin losgelöst von Zeit und Raum. In mir atmet die Stille und der Friede der Gottheit. Ich fühle mich schwerelos, ätherisch.

lebend, fern von Zeit und Raum. Ich bin in ihm und er ist in mir. Ich bin. Eingehüllt in das strahlend weiße Licht empfinde ich weder Last noch Bürde. Im weißen

von Sorgen und Leid. Ich bin, weil Gott in mir ist. Im Lichte der Gottheit bestehen weder Krankheit noch Nöte. Dies alles ist fern. Unbegrenztes Leben umfängt mich.

die Mineral-, Pflanzen- und Tierreiche. In mir ist die Essenz meines Bruders, meiner Schwester. In mir ist alles Sein. Das Reine ist göttlich. Ich bin ein göttliches Kind. Ich bin schöpferischer Geist. Ich bin schöpferisches Leben. Unendliche Stille umfängt mich. Im Lichte der Gottheit verbleibe ich.

Guten Morgen, lieber Zuhörer, liebe Zuhörerin. Der Morgen zieht herauf. Ein neuer Tag hat begonnen. Ihr Tag kommt zu Ihnen. Was mag er wohl für Sie bringen? Jeder Tag bringt gleichsam ein Geheimnis, dass er Situation um Situation, Minute um Minute, Augenblick um Augenblick enthüllt. Dieses Geheimnis, dessen Inhalt sich in den Augenblicken unseres Tages offenbart, wird in unserem irdischen Leben, in unserem Erleben, in unserem Schicksal für uns fühlbar. Es ist unser Tag, es ist unser Dasein, unser Schicksal und auch das Geheimnis ist unser Geheimnis. Jeder Tag bringt uns wieder das, was wir in der Vergangenheit den Tagen mitgegeben haben. Was zur Vergangenheit wurde und von uns nicht bereinigt ist, das bringen die Tage wieder. Das nennen wir dann die Zukunft. Wie zeigt der Tag unsere eigenen Eingaben auf? Wir begegnen heute einem Menschen, den wir lange nicht mehr gesehen haben. Nun geht er unter vielen anderen Menschen auf dem Gehweg an uns vorüber. Eventuell sieht er uns gar nicht. Doch wir fühlen uns betroffen. Gedanken, Gefühle steigen empor. Wir sehen in Bildern unserer Erinnerung gleichsam ein Geheimnis unserer Vergangenheit. Wir sehen uns im Bild und sehen unseren Mitmenschen. Wir fühlen, wie wir zu ihm standen. Er weiß es nicht. Es war unser Geheimnis. Nun wird es uns bewusst. Der Augenblick, der uns diese Begegnung brachte, spricht zu uns. Er sagt über unser Gewissen: Du hast Unrecht an diesem Bruder, dieser Schwester gehandelt. Bereinige, was du erkennst, damit dir nicht Ähnliches widerfahre.

Um die Mittagszeit ist ein halber Tag bereits vergangen. Viele Minuten, viele Augenblicke, viele Situationen, viele Begegnungen. Sollte noch Unbereinigtes zugrunde liegen, fühlen wir noch den Druck der Gedanken. Ist es uns noch unwohl, dann sollten wir tiefer blicken, diese Gedankenwelt analysieren, sie bereinigen, um freier und tatkräftiger in den Nachmittag gehen zu können. Es ist immer gut, Gedanken, Ärger oder anderweitigen Druck vor dem Mittagessen zu bereinigen, damit das Verdauungsorgan die Nahrung entspannt aufzunehmen vermag. Können wir den Vormittag nur sehr schwer abschließen, dann ist anzuraten, ein paar Schritte in die Natur zu gehen oder einige Minuten am offenen Fenster zu verweilen, also bewusst hinauszublicken, die Augen am Grün des Baumes, des Strauches oder der Wiese weiden zu lassen. Grün beruhigt und harmonisiert wieder das Nervensystem. Es gibt viele Möglichkeiten, unsere Sinne und unser Gemüt ruhig werden zu lassen. Oftmals ist es ein freundliches Lächeln, das von Herzen kommt, ein Gruß an unseren Nächsten gerichtet, ein aufmerksames Wort für unseren Bruder, für unsere Schwester. Vieles also hilft uns, um ruhiger zu werden. Dann wird auch der Abend gut, weil der Tag gut war. Wir schließen den Tag dann harmonisch ab, wenn wir den Gedanken und den Zeitdruck analysieren und alles in die rechte Ordnung gebracht haben. Gut wird unser Tag nicht dadurch, dass wir danach trachten, alles Unschöne und Beunruhigende aus unserem Leben auszuklammern, um so krampfhaft bemüht zu sein, eine Scheinharmonie zu schaffen und aufrecht zu erhalten. Das wäre ein Scheinleben, ein Kartenhaus, das mühsam herzustellen und zu hüten ist und das früher oder später in sich zusammenfällt.

Lieber Zuhörer, liebe Zuhörerin, Ihr Tag ist dann ein guter Tag, wenn Sie ihn bewusst und aufmerksam leben. Wenn Sie also das, was Ihnen der Augenblick jeweils sagen will, in den Situationen und Begebenheiten des Tages vernehmen. Dann können Sie das, was zu klären, zu ordnen, zu bereinigen ist, klären, ordnen und bereinigen. Dann erkennen Sie tagsüber die kleinen und größeren Schatten in Ihrer Seele, in Ihrem Gewissen, Ihre Geheimnisse aus der Vergangenheit. Sie können diese bearbeiten und tilgen. Auf diese Weise stellen wir eine friedvolle und harmonische Kommunikation zu unseren Mitmenschen her, aber auch zu den Dingen, die uns intensiv beschäftigen, die auf uns Druck ausüben. Sind Sie am Abend mit Ihrem Tag nicht ganz zufrieden, steht noch einiges an, dann können Sie es in der Magengrube spüren. Es ist so ein Grummeln, etwas, das da ist, das uns beschleicht, das aber noch nicht erfassbar ist. Ein Rat: Bevor Sie am Abend zu Ihrer Familie, zu Ihren Freunden gehen, gehen Sie inniglich ins Gebet und bitten Sie Christus, Ihnen bei der Selbstbesinnung beizustehen. Sie werden plötzlich erkennen, wie sich in Ihrem Herzen so manches bewegt. Sie werden plötzlich erkennen, dass es aus der Magengegend wie Perlen aufsteigt, und Sie wissen plötzlich, was der Druck und das Unwohlsein Ihnen sagen wollen. Sie erkennen es, und wenn der Wille zur Bereinigung vorhanden ist, dann kann es auch rasch bereinigt werden. So Sie dies tun, werden Sie friedlicher und vertrauensvoller Gott gegenüber und können mit Kräften der Harmonie zu Ihrer Familie, zu Ihren Freunden gehen und so auch in den Abend.

Lieber Zuhörer, liebe Zuhörerin, nehmen Sie doch die Volksweisheit mit in den Tag. Willst du glücklich sein im Leben? Trage bei zu anderer Glück. Denn die Freude, die wir geben, kehrt ins eigene Herz zurück.

großer, gütiger, mächtiger, ewiger Vater, durch deinen Sohn, Christus, unseren Erlöser, willst du uns tagtäglich bewusst werden lassen, dass wir alle Menschen, alle Seelen in den Städten der Reinigung, alle Wesen des Lichts, Kinder deiner Liebe sind. Ewiger Vater, du sandtest zu uns Menschen deinen geliebten Sohn. Er brachte uns die erlösende Kraft, die verbunden ist und eins ist mit der Urkraft, die du bist. Die erlösende Kraft in der Urkraft pulsiert in jeder Seele und somit auch in jedem Menschen. Die Urkraft in Christus ruft uns, uns mehr und mehr nach innen zu wenden und uns bewusst zu werden, dass jeder Mensch der Tempel Gottes ist, dass wir alle Tempel der unendlichen Liebe sind. Wird uns das bewusst, dann empfinden wir Gedanken, die das Allbewusstsein tragen, die uns spüren lassen, dass wir Wesen der Unendlichkeit sind. Fein und zart spüren wir dann, in unserem Inneren, im Herzen der Seele, dass dein mächtiger Geist, o ewiger Vater, das Gesetz der Liebe, Einheit und Freiheit durch die Unendlichkeit strömt. Still. Und lautlos strömt dein Geist, hält alle Planeten in ihren Bahnen, bewegt sie im Rhythmus deines Willens. Der ewige Geist, das Gesetz der Liebe, dein Odem, strömt unermüdlich in unsere Seelen, regt das Urherz unseres wahren Wesens an und ruft uns durch Christus. Du, mein Kind, bist ewiglich. Schau nicht nur auf deinen physischen Körper, bete einwärts, dann betest du himmelwärts und du spürst das Urherz deiner Seele. Es pocht und ruft dich und strömt auch in deinen Körper. Bewegt alle Zellen, alle Organe, alle Blutgefäße, alle Lymphgefäße, alle Bausteine deines Leibes. Gott, der Strom ewigen Lebens, ist uns also jedem Menschen so nahe. Jeder Atemzug ist Gottes Liebe, Gottes Kraft. Wir atmen, weil das
Urherz pulsiert und dem physischen Körper unermüdlich Lebenskraft spendet. Großer Gott, ewiger Vater, du bemühst dich in Christus, dass immer mehr Menschen erfassen, dass jeder der Tempel des Geistes der Liebe ist, dass sich der Mensch dir zuwenden soll, dir hingeben soll, indem er die Gesetzmäßigkeiten des Lebens erfüllt, sodass er frei wird von Angst, Hass, Neid und Verzweiflung. Du pochst in allen Seelen, du strömst in jedem Menschen. In diesen Minuten des Betens bitten wir dich, o Herr, fülle unsere Gebetsgedanken mit deiner Kraft, die wir zu allen Menschen senden wollen, die bereit sind, dich tief im Urgrund der Seele zu suchen, um dich, der du gegenwärtig bist, zu finden. Dass sich immer mehr Menschen dir zuwenden durch die Führung des Christus Gottes. Die Welt brennt, Hass und Neid, Feindschaft und Krieg ist an der Tagesordnung, weil sich die Menschen von dir abgewendet haben. Doch immer mehr Menschen suchen dich. Herr, du hast unsere Gebetsgedanken gefüllt mit deiner Liebe, Weisheit und Kraft. Wir senden sie hinaus in diese Welt, um den Planeten Erde. Du lenkst unsere Gebete, denn du weißt, wen du durch unsere Gebetsgedanken zu berühren vermagst. Du kennst jeden von uns. Du weißt um unsere Beschaffenheit. Du lenkst unsere Gebetsgedanken. Christus, auch wir bitten dich, lass uns täglich mehr erkennen, dass jeder von uns der Tempel Gottes ist und dass wir keinen Tempel schänden dürfen. So strömen die Gebetsgedanken und wir dürfen sicher sein, so sie mit deinem Licht gefüllt sind, finden sie Einlass in willige Herzen. Es strömt. Es fließt ruhig und still. Strömen die Gedanken und finden die Menschen, die aufnahmebereit sind. Wir
in unserem Herzen wird es warm. Wir fühlen die Kommunikation zu unseren Gebetsgedanken in dieser Welt. Sie strömen und strömen und finden Einlass in willige Herzen. Auch wir dürfen tief in den Seelengrund hineinspüren, um zu erfahren lautere Gebetsgedanken kommen an. In uns wird es still. Tief in uns strömen feine, glückliche, kraftvolle Gedanken. Wir sind verbunden mit den Menschen, die unsere Gebetsgedanken an- und aufgenommen haben. Lassen wir die feinen Gefühle in uns strömen, um zu spüren, dass der Ewige gegenwärtig ist. Um zu spüren, dass wir verbunden sind mit vielen, vielen Tempeln, mit Menschen.

Viele, viele Menschen können nicht mehr beten. Sie sind verzweifelt, voller Angst, voller Sorgen und Nöte. Krankheit, Heimatlosigkeit, Siechtum und vieles mehr greifen um sich. Eltern haben ihre Kinder verloren. Kinder, die Mütter, die Väter. Viele Kinder, viele Erwachsene tragen Schweres los. So mancher Körper ist verstümmelt durch das Einwirken der Kraft des menschlichen Ichs. Überall

Verzweiflung und Angst schüren sie. Die Elemente sind außer Rand und Band. Stürme zerstören die Häuser, die Heimstätten. Wir erleben eine Welt des Grauens. Und doch ist Gott gegenwärtig. Ein kleines Wort, das ich aufgrund dieser vielen, vielen Nöte, Sorgen und Verzweiflungen sagen möchte: Vertrauen. Christus ist die Erlösung in uns. Er ist aber auch der innere Arzt und Heiler. Er ist aber auch der Führer heraus aus Not und Verzweiflung. Er kann uns führen, er kann uns lenken, er weiß, was für uns gut ist. Wenn wir zu Hause beten, denken wir an das kleine Wort Vertrauen. Senden wir das Wort Vertrauen immer wieder in diese Welt und nehmen wir es uns selbst vor, Vertrauen zu haben. Vertrauen in den Geist, der um alle Dinge weiß, der zu führen vermag, wenn wir uns ihm anvertrauen. Es ist schwer, sich ihm anzuvertrauen, in Leid, in Tränen, in Hoffnungslosigkeit, vor allem dann, wenn Eltern ihre Kinder verloren haben, wenn Eltern ihre Kinder auf dem Krankenlager sehen. Es ist schwer, Vertrauen zu schöpfen, und doch liegt im Vertrauen die Führung des Herrn, der Trost, die Hilfe. Sie ist erfassbar im Vertrauen. So wir zu Hause beten, denken wir daran. Im Wort Vertrauen liegt Heilung. Im Wort Vertrauen liegt Trost. Im Wort Vertrauen liegt Führung. Das Gebet des Herzens hat eine große Macht. Das Gebet des Herzens geht hinaus in die Welt. Und so mancher schöpft unter Umständen aus den Gebetsgedanken Vertrauen, Kraft und Trost und vertraut sich dem Allmächtigen an.

Lieber Zuhörer, liebe Zuhörerin, Sie haben Ihre Augen geöffnet und sind wieder in einen neuen Tag eingetreten. Ist es Ihr Wunsch, dem inneren Licht zuzustreben? Dann haben Sie sicherlich schon ein kurzes Dankgebet an Gott, unseren Vater, gesandt und ihm für die vergangene Nacht, aber auch für den beginnenden Tag gedankt. Es wäre gut, dieses Gebet noch auf dem Nachtlager zu verrichten. Denn sobald wir aufstehen, kommt unser Körper in verstärkte Vibration und die ersten Gedanken setzen ein. Vielleicht sind es auch Situationen, die sich schon bemerkbar machen wollen. Sind es wesentliche Dinge, dann sollten wir sie schriftlich festhalten, sodass wir sie zu gegebener Zeit erledigen können. Sind es unwesentliche Dinge, die uns berühren wollen, dann wäre es gut, diese sogleich mit Christus zu bereinigen. Dann zieht wieder Ruhe in unser Gemüt, die Ruhe, nach der sich letztlich jeder sehnt.

Wir werden wieder ruhig, wenn wir mit Christus unser allzu menschliches bereinigen, durch Erkennen, Bereuen, durch unsere Bitte um Vergebung, aber auch indem wir vergeben, wo uns Unrecht getan wurde, und durch unseren festen Vorsatz, es in Zukunft besser zu machen, in der Gewissheit, dass wir dieses, unser Vorhaben, mit der Hilfe von Christus erreichen werden, vielleicht nicht sofort, doch ganz gewiss Schritt für Schritt. Sind wir so Christus in unserem Inneren wieder ein Stück näher gekommen, dann spüren wir, dass wir mehr und mehr in Christus ruhen und somit mehr und mehr zu dem werden, was wir in unserem Innersten sind, ein vollkommenes Kind unseres ewigen Vaters.

Solange wir jedoch noch an etwas Anstoß nehmen, solange wir uns noch erregen, fehlt uns noch etwas. Wir sehen etwas falsch. Wir stoßen uns an dem, was wir nicht durchdringen. Wir haben also noch nicht in unser Inneres gefunden, in die Wahrheit. Doch Christus möchte, dass wir friedvoll werden, dass wir miteinander leben und füreinander sind. So wie es im Himmel ist, so soll es auch auf Erden werden. Es kann jedoch nur werden, wenn wir in Christus werden und reifen, indem wir die Gebote des Lebens erfüllen und so wieder erfüllte Wesen werden, Wesen in Gott, unserem ewigen Vater, die aus der Fülle ihres Inneren heraus alles mit Christus und durch Christus zu tun vermögen, die in Christus ruhen und in Christus sind und die in allem, was ihnen begegnet, die gesetzmäßige Lösung finden.

Wir Menschen sollten deshalb auf unsere Worte achten. Bevor wir sprechen, sollten wir unsere Worte in der Tiefe erfassen und in der Frage abwägen, sind sie gesetzmäßig? Entsprechen sie also den 10 Geboten Gottes und der Bergpredigt Jesu? Oder wollen wir uns darstellen? Möchten wir aus dem Brunnquell des wahren Lebens schöpfen, aus dem ewigen Gesetz, aus unserem geistigen Erbe? Oder möchten wir mit dem, was wir sagen wollen, etwas für uns persönlich erreichen? Erwecken wir so jedes Wort in uns zum Leben, dann erleben wir, was Worte wahrlich bedeuten und was sie uns bringen. Denn unsere Worte, seien sie göttlich oder ungöttlich, kristallisieren sich, sie nehmen Form an, sie werden lebendig und bleiben in unserer Aura und ziehen genau das an, was wir in sie hineingelegt haben durch unsere Gefühle, Empfindungen und Gedanken. Deshalb sollten wir uns täglich bemühen, unsere Worte zum wahren Leben zu erwecken, zum Leben im ewigen Gesetz, das uns in den 10 Geboten Gottes und in der Bergpredigt Jesu nahegebracht wurde und das uns Christus in seinen Offenbarungen auch heute wieder in allen Einzelheiten erläutert. Auch was wir sehen und hören, sollten wir erst dann an- und aufnehmen, wenn wir es in die Wahrheit, in das ewige Gesetz, in die 10 Gebote Gottes und in die Bergpredigt Jesu gestellt haben. Lieber Zuhörer, liebe Zuhörerin, so könnten Sie heute mit dem festen Vorsatz in Ihren Tag gehen, dass Sie alles, was Ihnen begegnet, was Sie denken oder tun, an den Gesetzmäßigkeiten des ewigen Lebens messen und daraus Ihre Schlüsse für Ihr Leben ziehen.

blicken Sie um die Mittagszeit auf Ihren Vormittag zurück, so könnten Sie sich fragen, ob es Ihnen gelungen ist, zur rechten Zeit zu schweigen und aus den Situationen des Tages heraus die rechten Lösungen zu finden. Haben Sie wahr gesprochen und sind Sie in und mit Christus geblieben, dann sind Sie auch in Ihrem Inneren freudig und kraftvoll, und Sie können von innen her für den bisherigen Tagesverlauf danken. Ist es Ihnen in der einen oder anderen Situation nicht so gelungen, dann wissen Sie, was Sie sogleich mit Christus bereinigen können. Die Bereinigung führt Sie wieder in die Stille, und Sie können daraufhin in ein ruhiges Mittagsmahl gehen, und Ihr Nachmittag wird ebenfalls kraftvoll und erkenntnisreich sein. Auch am Abend sollten Sie noch einmal auf den Tag zurückblicken und sich fragen, welche Spuren der Tag in Ihnen hinterlassen hat. Ist noch in dem einen oder in dem anderen Punkt eine Unruhe in Ihnen, können Sie diese wiederum mit Christus bereinigen und so in die innere Ruhe finden, aus der heraus Sie von Herzen für den Tag zu danken vermögen und aus der heraus Sie auch ausgewogen und freudig zu Ihrer Familie oder zu Ihren Freunden gehen können. Einerlei, was Sie sich für den Abend vorgenommen haben. Ich wünsche Ihnen von Herzen einen erkenntnisreichen Tag, der Sie durch die Führung des Herrn wieder dem wahren Leben näher bringt, das letztlich unser aller Leben ist. Haben Sie in diesem Sinne einen guten Tag. Gott zum Gruß.

0: Unser heutiges Thema lautet: Wer bist du? Ja, wer sind wir? Eventuell ist diese Frage so verblüffend, dass manch einer sagt: Hallo, ich weiß doch, wer ich bin. Ich weiß, wie ich heiße. Ich weiß um meine Eltern, kenne mein Geburtsdatum und weiß um meine Kindheit und Jugendjahre und wie es Jahr für Jahr weiterging. Im vorgerückten Alter habe ich meinen Beruf gewählt und stehe im entsprechenden Arbeitsverhältnis, bin verheiratet und habe Kinder. Die Frau erklärt: Ich kenne meinen Lebensverlauf, habe geheiratet und den Namen meines Mannes angenommen. Alles ist sozusagen geordnet, auch dann, wenn zum Beispiel die verheiratete Frau sich einen Doppelnamen zugelegt hat. Alles verläuft in geordneten Bahnen. Entrüstet meint der eine oder andere: Mein Pass und mein Ausweis sind Dokumente. Damit kann sich doch jeder normal denkende Mensch ausweisen. Trotz allem gilt es, einmal nachzudenken. Unser ganzes Erdenleben, von der Geburt bis zum Hinscheiden, beruht auf Energie. Unsere Gefühle, Empfindungen, Gedanken, Worte und Handlungen, unser gesamtes Verhalten, ob positiv oder negativ, sind Energien. Jeden Tag fühlt, empfindet, denkt und redet jeder Mensch anders. Also fühlt und denkt kein Mensch gleich dem anderen. Jeder Mensch wird seinen Tag anders erleben und auch anders als ein Jahr oder einige Jahre zuvor. Alles, aber auch alles will uns etwas sagen. Auch alle unsere sogenannten normalen Wünsche und Begebenheiten wollen uns etwas sagen. Insbesondere dann, wenn wir daran glauben, dass alles auf Energie beruht. Heute weisen wir uns mit unseren personellen Unterlagen aus. Morgen sind wir eventuell schon ein anderer. Denn alles beruht auf Energie, die unsere Veränderung vornimmt. Unsere Daten jedoch bleiben dieselben. Pass und Ausweis sind nun mal von Bedeutung. Das ist rechtens und ganz normal. Trotz alledem ist dies ein starres Konzept und ein Konstrukt für uns, den Menschen als solchen. In dem Wissen, dass alles Energie ist, können wir davon ausgehen, dass sich in Wirklichkeit jeder Mensch Tag für Tag verändert. Jede Veränderung ist also ein energetischer Verlauf. Durch unsere energetischen Veränderungen prägen wir uns selbst. Je nach den Inhalten unseres Fühlens, Empfindens und Denkens, unserer Worte und Handlungen. Auch Leid, Sorgen, Kummer und Nöte prägen uns, je nach Gewichtung dessen, wie wir all das, was auf uns zukommt, bewerten und ordnen. Die gesamten Verhaltensweisen gleich Verhaltensmuster bilden unseren Charakter, der uns auch prägt und der letzten Endes unser Erdenleben gestaltet, und das von Geburt an. Von Geburt an sind wir ein energetischer Körper, ein Mensch, der als Ganzes gesehen ein Energiekörper ist. In Wirklichkeit sind wir heute nicht mehr der von gestern, denn Energie bringt Veränderung. Sie ist wandelbar. Sie setzt sich dementsprechend um, je nach den Inhalten unserer Gefühle, Empfindungen, Gedanken, gemäß unserem gesamten Verhalten. Deshalb die Frage: Wer bist du? Wer sind wir wirklich? Sind wir der Mensch wie du und ich? Sind wir das Gestern auch heute? Gehen wir davon aus, dass es so ist, dann wird uns auch bewusst, warum jeder Mensch anders ist. Ganz lapidar sagen wir: Das ist nun mal so, das ist ganz normal. Jeder hat nun mal seine Charaktereigenschaften. Manch einer meint: Das sind nun mal unsere Erbanlagen, unsere Gene, die uns prägen. Fragen wir uns: Wer kann die Erbanlagen verändern und womit, wenn alles auf Energie beruht? Immer wieder kommen wir auf uns zurück, letzten Endes auf die 5 Komponenten des Fühlens, Empfindens, Denkens, Sprechens und Handelns, die auch unsere Sinne prägen, unsere ganze Sinneswahrnehmung.
1: Bei der Geburt eines Kindes bekommt dieses seinen Namen, zum Beispiel in Übereinstimmung mit den Eltern oder von der alleinstehenden Mutter oder anderweitig, je nach dem derzeitigen Verhältnis, in das das Kind hineingeboren wurde. Welche Tragweite, Gleichgewichtung der Namensgebung zugrunde liegt, bleibt der jeweiligen Situation überlassen. Auf jeden Fall kann davon ausgegangen werden, dass der Geburtsname, die Geburtszeit und der Geburtsort von Bedeutung sind. Die Entwicklung des Kindes nimmt seinen Verlauf. Ganz allmählich nimmt es seine Umwelt wahr, einschließlich der Geräusche. Allmählich beginnt es, die Personen, die ihm am nächsten sind, in Augenschein zu nehmen. Nun beginnt die Prägung. Die ersten Laute deuten die beginnende Prägung an, wie zum Beispiel die Worte Mutter und Vater. Bald ergeben sich weitere Laute, die das Gehirn des Kindes zusammensetzt, je nachdem, was es tagtäglich wahrnimmt und erlebt. Die weiteren Prägungen der Zellen des Gehirns wirken dann auch direkt auf die Körperfunktionen des Kindes ein, zum Beispiel die entsprechenden Körperbewegungen, wie Sitzen, das unmittelbare Greifen nach Gegenständen, dann die Fortbewegung. Die Speicherungen des Gehirns übertragen sich ganz allmählich auf die Körperfunktionen und auf die Sinneswahrnehmung. Über die Sinneswahrnehmung beginnt das Kind auch zu wägen und zu messen, wie zum Beispiel: Was mag ich essen, was nicht? Oder wohin will ich mich bewegen und wohin nicht? Wenn die Eltern, die Mutter, der Vater, die Geschwister oder anderweitige Personen das Kind lenken wollen, dann bemerkt man sehr bald die Reaktionen des Kindes. Zu einer Person fühlt es sich hingezogen, zur anderen ist es abweisend, gar heftig. Das Kind beginnt wahrzunehmen und zu unterscheiden. Ab diesem Lebensabschnitt baut sich allmählich das Für und Wider auf, das eigene Wollen. Schritt für Schritt beginnt sich das Persönchen herauszukristallisieren, das auf dem Weg zur Persönlichkeit ist, mit eigenen Wertigkeiten und Normen.
0: Schrittweise entwickeln sich im jungen Menschen eigene Vorstellungen und Meinungen. Wie ausgedehnt die Reichweite seiner jugendlichen Vorstellung ist, das sei nun mal dahingestellt. Auf jeden Fall versucht der junge Mensch, seine Vorstellungswelt zu bejahen und die entsprechende Initiative zu ergreifen. Auf dem Lebensweg des Menschen zeigt sich in weiteren Erdentagen so manches auf. Das Auf und Ab im Erdenleben jedes Menschen können wir mit einer Lebensspirale vergleichen. Je nachdem, auf welcher Spiralebene wir geboren wurden und welchen Weg wir als junger Mensch und Erwachsener eingeschlagen haben, zeigt sich auf der Lebensspirale der Weg an, entweder nach oben oder nach unten. Wie gesagt, alles beruht auf Energie. Auf unserem Werdegang, der unser Lebensweg ist, speichern wir unablässig die Inhalte der 5 Komponenten: unser Fühlen, Empfinden, Denken, Sprechen und Handeln, also unser ganzes Verhalten. Über Jahre und Jahrzehnte hinweg sind das Bildfolgen, also Bilder, die einem Film gleichen und mit der Zeit zu einer Art Filmspule werden, die über unser Gehirn, unsere Körperzellen prägt, unser ganzes Verhalten. Das heißt, dass allmählich alle Bausteine unseres Körpers die Wertigkeit unserer Verhaltensmuster annehmen. Die Verhaltensmuster werden zu Bildfolgen, die mit der Zeit unser Aussehen prägen und letzten Endes unsere persönliche Gewichtung und Norm haben gegenüber unseren Mitmenschen. Unser ganzer Werdegang, von der Geburt bis heute, ist auf unserer Lebensspirale, auch Lebensfilm genannt, aufgezeichnet. Entweder nach oben oder nach unten. Wie gesagt, alles beruht auf Energie. Für unser Erdenleben sind unser Pass und unser Ausweis ausschlaggebend. Wir haben uns jedoch verändert und uns unmerklich, und das energetisch, die Wertigkeit zukommen lassen, die unseren Verhaltensmustern entspricht. Deshalb steht die Frage an: Wer sind wir heute? Auf jeden Fall sind wir heute nicht die von gestern. Wir sind der Mensch, also die Person, die ihren persönlichen Weg der 5 Komponenten geht. Der Pass und der Ausweis sind gültig. Indirekt ist nicht mehr die gleiche Wertigkeit vorhanden, denn, wie gesagt, der Mensch verändert sich laufend. Unsere Filmspule, gleich unser Lebensweg, weist uns unmerklich aus, wer wir wirklich sind. Unsere lebensgleich Filmspule weist uns also auf das Genaueste aus, wer wir in Wirklichkeit sind, und das von der Geburt an bis heute und bis zu unserem physischen Hinscheiden. Über die Inhalte der 5 Komponenten des Fühlens, Empfindens, Denkens, Sprechens und Handelns, die auch unsere Sinne prägen, verändert sich der Mensch stündlich und minütlich, ja jeden Augenblick, und das tagtäglich.
1: Wer an ein Weiterleben der Seele nach dem physischen Hinscheiden glaubt, der versteht, dass die Seele in den jenseitigen Bereichen dort leben wird, wo ihre Speicherungen, also ihre Regungen und Neigungen registriert sind, ihr Lebensfilm. Einerlei, wie viele Orte der Lebensfilm die Lebensspirale aufweist. Die Seele geht von Station zu Station, um das zu beheben, was nicht im ewigen Gesetz des Lebens geschrieben steht. Unser Lebensfilm zeigt also auf, entweder nach unten, zu einer weiteren Einverleibung, oder nach oben, zum Reich Gottes, zu unserer ewigen Heimat. Zum Verstehen. Nach dem Hinscheiden des Menschen, der Körperhülle der Seele, besteht diese aus einem feineren Stoff. Kurzzeitig ist die Seele noch geprägt von unserem ehemaligen Aussehen als Mensch und auch von unseren Tagesabläufen.
0: Der innewohnende Wesenskern, der Urgrund der Seele, ist die Essenz des Reiches Gottes und ist mit all dem umhüllt, was wir als Menschen unserer Seele aufgelastet haben. Die Umhüllungen des Wesenskerns nennen wir auch Seelenkleider oder, als Ganzes gesehen, die Seele. Allmählich wird die Seele von der Planetenkonstellation angezogen, die der jeweiligen Umhüllung der Seele gleicht. Denn Gleiches zieht nun mal Gleiches an. Das ist das Gesetz der Anziehung und der Kommunikation. Jeder Mensch gibt seiner Seele selbst die Reise vor. Die Wegstrecke entweder zum Reich Gottes oder zur nächsten Einverleibung. Nach oben, auf dem Weg zum Reich Gottes, werden unsere Namen immer facettenreicher. Sie tragen immer mehr Komponenten der Lichtsprache des ewigen Seins. Hingegen zeigen die Namen zur Wiederverkörperung Wertigkeiten auf, die der Neugeburt entgegenkommen. Ich wiederhole, alles beruht auf Energie. wir. Jeder einzelne von uns ist also ein Energiekörper, der dem ihm innewohnenden, feiner stofflichen Energiekörper der Seele seine Bildkomponenten überträgt. Das, was den Inhalten seines Fühlens, Empfindens, Denkens, Sprechens und Handelns entspricht, einschließlich unserer Sinne. Also wir selbst prägen uns und unterzeichnen letztlich mit dem Namen, den wir uns selbst zukommen lassen, eben durch unsere Verhaltensmuster. Spätestens im Jenseits weist die Seele das aus, was wir ihr übertragen haben. Mit unserem Pass und Ausweis weisen wir uns als Mensch aus. Das ist selbstverständlich. Doch wer sind wir wirklich? Dann, wenn wir über unseren energetischen Lebenslauf nachdenken, sind wir das Wesen, womit wir uns von Geburt an ausweisen, und entspricht unsere heutige Namensgebung dem, was wir uns auf unserem Lebensweg zugelegt haben? Wer sind wir also?
1: Ein Hinweis: Kein anderer ist schuld an unserem Lebenslauf. Wir selbst haben unsere Eingaben gemacht, entweder nach oben oder nach unten, auch dann, wenn uns ein anderer noch so viel erregt oder gar in unserem Erdendasein angreift und schadet oder anderweitiges geschieht. Es gibt keine Zufälle. Wir sind gefragt, was wir dachten, was wir sprachen oder wie wir gehandelt haben. Wenn wir unsere Verhaltensmuster den 10 Geboten Gottes und der Bergpredigt des Jesus von Nazareth gegenüberstellen, dann geht uns hin und wieder das Lichtlein auf, was zur Bereinigung ansteht. Dabei sollten wir die echte tiefe Reue nicht außer Acht lassen. Und vergessen wir nicht, wo zwei oder drei im Namen des Christus Gottes zusammenkommen, ist das Licht der Erkenntnis unter uns. Liebe Brüder, liebe Schwestern, dürfen wir, Ulrich und ich Gabriele, uns allen gesegnete und fruchtbare Gespräche wünschen?

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Liebe Geschwister, bleiben wir in der Stille und machen wir uns bewusst, dass jeder von uns der Tempel Gottes, der Tempel unendlichen, ewigen Lichtes ist. Fühlen wir hinein und spüren wir, dass in uns das Licht unseres ewigen Vaters ist. Es ist die Liebe. In uns ist die Liebe. Und wir sind der Tempel der Liebe. Fühlen wir still und bewusst tief in uns hinein.

lassen wir still und ruhig aus unserem inneren Bewusstsein Gedanken der Liebe strömen, denn alle Menschen, jeder einzelne Mensch ist der Tempel des Lichtes. In unserer Zeit fühlen wir, dass Gott die Wahrheit wahrmacht, dass er nicht in Kirchen und Tempeln aus Stein wohnt. Denn immer mehr stehen leer und werden anderem zugeführt. Doch er, das Licht ist in uns. Und jeder Mensch ist der Tempel Gottes. Viele Menschen lehnen Gott ab, weil sie sich an Kirchen aus Stein gebunden haben, in denen das Licht nicht ist. Beten wir und bitten Christus, dass er unsere Gebetsgedanken mit seinem heiligen Willen füllt. Sie hinaus sendet zu den vielen Menschen, die Gott suchen, die Gott ablehnen, weil sie an Kirchen aus Stein gebunden waren, die aus den Kirchen aus Stein ausgetreten sind und nicht mehr an Gott glauben können, weil sie Gott und Kirche gleichsetzen. Christus, bitte, fülle unsere Gedanken mit deinem heiligen Willen und lenke sie zu unseren Brüdern und Schwestern in dieser Welt. Mögen unsere Gedanken auch uns selbst beflügeln in dem Bewusstsein, Gott ist Liebe. Gott ist immer gegenwärtig. Wir sind alle Gottes Kinder. Verbinden wir uns in diesem Gebet. Wir bitten dich, Christus, fülle unsere Gedanken mit deinem Willen und lenke sie. Du kennst uns, du kennst alle Menschen, jede Seele, du weißt um uns. Es sei. Senden wir in der Stille das Wort der Wahrheit hinaus. Und Christus lenkt unsere Gebete.

0: Liebe Zuschauerinnen und liebe Zuschauer, seit nahezu 5 Jahrzehnten ist der Himmel offen, das ewige Reich Gottes, das ewige Sein. Denn aus dem Füllhorn der göttlichen Weisheit gab und gibt das ewige Reich den Menschen geistig-göttliche Lehren aus dem Heiligtum des Seins im prophetischen Wort für die heutige Zeit und für künftige Generationen. Es offenbarten sich in noch nie zuvor dagewesener Fülle der ewige Vater Mutter Gott, sein Sohn, der Christus Gottes, und der Fürst der göttlichen Weisheit vor Gottes Thron. Diese Zeit, dieses einmalige kosmische Geschehen, das nie wieder kommen wird, neigt sich allmählich dem Ende zu. So begrüßen wir Sie zu unserer Sendung aus der Feder der göttlichen Weisheit, die den Titel trägt: Der Vorhang fällt. Wir beginnen, den vorbereiteten Text vorzutragen. Abermals stellt sich die Weisheit Gottes vor. Cherub und Seraph sind zusammen das Trägerpaar der dritten Grundkraft des urewigen einen Gesetzes, Gott. Ich, der Cherub, der Gesetzesfürst der göttlichen Weisheit im Geiste, und der Seraph, mein Dual, meine geistige Frau, die noch im Erdenkörper ist, Gabriele genannt, die Prophetin Gottes, gleich Dolmetscherin des Wortes Gottes, des ewigen Reiches. In der Einheit mit der dritten Grundkraft Gottes, dem ewigen Urgesetz vor Gottes Thron, wirken die weiteren 6 Gesetzesfürsten mit ihren Dualen. Also 7 Regentschaften im Auftrag des allmächtigen einen Gottes, der Gottes- und Nächstenliebe. In dem Thema »Der Vorhang fällt« geht es um eine ungeheure, Millionen-, gar milliardenfache Schuld gleich Belastung, die sich eine Phalanx der Gewalt gegenüber ihren unzähligen Opfern und dem ewigen Gesetz der Gottes- und Nächstenliebe aufgeladen hat. Und um die zur Neige gehende Zeit des Fallregimes. So wie der Vorhang fällt, stellen sich die Schauspieler vor. Der Fall aus dem Reich Gottes ging von einigen göttlichen Wesen aus, die sich ausbedungen hatten, die ewige Schöpfung, das Es werde des Schöpfers, anders gestalten zu wollen. Von dem Alleinen, dem Schöpfer der Unendlichkeit, der das Es werde in allen Details mit den 7 Urkräften initiiert, besprochen, entwickelt und in langen Zyklen geschöpft und in Gang gesetzt hat, erbaten die Fallwesen ein erhebliches Quantum Energie, also schöpfenden und schaffenden Lichtäther, um dem Ewigen Alleinen zu beweisen, wie seine Schöpfung besser zu gestalten wäre. Das Quantum an Lichtäther wurde ihnen auch vom Ewigen als Leihgabe mitgegeben. Wohlgemerkt, als Leihgabe. Mit diesen unermesslichen, energetischen, schöpferischen und schaffenden lichtätherischen Energien über Energien, verließen sie das ewige Reich der Liebe und Einheit und zogen eine sogenannte Lichtmauer mit Gegenspiegelung über bestimmte energetische Pole, um sich vom ewigen Reich getrennt zu fühlen. Ohne Berücksichtigung der Allgesetzmäßigkeit, Gleiches zieht Gleiches an, das heißt, jegliche gleiche Verhaltensmuster ziehen sich gegenseitig an, duplizieren und verstärken sich, begannen die Fallwesen, ihre Reiche zu schaffen und ihre eigenen Vorstellungen aufzubauen, wie sie ihr es werde konzipieren wollten.
1: Der Cherub der göttlichen Weisheit offenbarte Weiteres. Er sprach: Schon bei der ersten Aufteilung der Leihgabe, also des erheblichen Quantums Lichtäther, begannen die ersten Unstimmigkeiten, wer wohl in welchem ätherischen Bereich der größte sei, denn die einen wollten es anders als die anderen. Es dauerte nicht lange, dann begann die Teilung, was besagt, in den feinstofflichen Energien, dem Lichtäther, den sie als überreichliche energetische Schöpfungs- und Schaffungskraft mit sich nahmen und aufteilten, wurden schon die ersten Spuren der Verdichtung des energetischen Lichtäthers sichtbar. Was besagt, in der Gesamtstruktur gröber zu werden. In ihrem Eifer darüber, wer wohl der Größte sein könnte, merkten die Fallwesen kaum, dass sie sich immer mehr einspannen in sogenannte energetische Schichten, auch Spinnnebel genannt, die immer dichter und gleichermaßen undurchschaubarer wurden. Um das ganze Fallsystem nur kurz anzudeuten, offenbare ich mich, der Cherub seiner Weisheit, durch das Gottesinstrument Gabriele nur allgemein über kosmische Systeme und über kosmische Passagen, auch über zurückgelassene Kosmen. Auch Galaxien über Galaxien, Sonnensysteme über Sonnensysteme, Planeten über Planeten, alles geliehene göttliche Energien sind hier nur kurz erwähnt. Die Masse der geliehenen Energie überwältigte die Fallwesen, wodurch von Anbeginn jeder der Größte sein wollte. Bald darauf trennten sich die Fallwesen voneinander. Jede Trennung, die ihr jeweiliges eigenmächtiges Wollen innehatte, führte zu einem selbsternannten Herrschersystem, natürlich mit Göttern und Göttinnen. Von System zu System, mit heutigen Worten gesprochen, von Staatsgebilden zu Staatsgebilden, fielen sie und ummantelten sich mit ihren eigenen Wünschen und Gefühlen, die nichts anderes waren und sind als Fallenergien. Wie gesprochen, der Cherub seiner Weisheit, der ich bin, gebe hier nur einen sehr weitläufigen Überblick und Einblick in das Werden bis hin zur Menschwerdung. Über unzählige Zeiten, von Fall zu Fall, wurden die ehemals reinen, feinstofflichen göttlichen Wesen, die Geistwesen, zu Fallwesen, mit immer dichterer, schwererer und massigerer Form, bis hin zur Menschwerdung, also zum grobstofflichen Menschen, der nun aus Knochen, Adern, Muskeln, also aus Fleisch besteht. Heute nennt man den tiefsten Stand des Fallsystems Materie.
2: Hören wir weiter, was der Cherub der göttlichen Weisheit offenbarte. Er sprach: Zu der Fallphalanx, die immer wieder ganze Kosmen verlassen musste, weil diese sie aufgrund ihrer fortwährenden Verdichtung nicht mehr tragen konnten, kamen immer und immer wieder Boten aus dem ewigen Reich, Gott. Sie waren und sind bis heute beständig bemüht, ihren Geschwistern den Weg zurück in das ewige Reich zu offenbaren. Durch die Veränderungen ihrer persönlichen Wünsche schöpften die Fallwesen und das bis in die Jetztzeit immer wieder neue Hoffnung, den Ewigen, gleich sein ewiges Wort, besiegen zu können. Seitdem die Fallenergie immer dichter und schließlich zur Materie wurde, besteht nur noch ein Planet, der für sie bewohnbar ist, Erde genannt. Der Tiefstand von heute ist der Beweis. Der Kampf einer gegen den anderen, um Land und Ländereien, Gut und Güter nach den jeweiligen Vorstellungen halten zu können. Die vielen Tyrannen der verschiedenen Systeme, die jeweils ihre eigenen Götter, Göttinnen und vermeintlichen Heiligen hatten, waren untereinander so zerstritten, dass alle glaubten, mit Kampftiraden den anderen besiegen zu können, was ihnen jedoch bis heute nicht gelang. Kamen Hilfen aus dem Reich Gottes, also Gottesboten und Gottesbotinnen, Gottespropheten und Gottesprophetinnen zu den Fallwesen, dann hieß es entweder, ihr schweigt und verschwindet, oder wir bringen euch zum Schweigen, was die Fallwesen auch taten. Immer nur Kampf, Gewalt und Mord. Die ersten Boten Gottes, die zu den abtrünnigen Wesen aus dem Reich Gottes kamen, hatten noch die Möglichkeit, sich über bestimmte Planetenstrahlungen zurückzuziehen, um in das ewige Reich Gottes zurückzugelangen. Als die Verdichtung zunahm und diese gefahrlose Rückkehr in das Reich Gottes nicht mehr möglich war, setzte sich der Kampf gegen die Gottesboten fort, indem sie verfolgt, verleumdet, geschlagen oder gar erschlagen wurden. Weiter ging es mit grausamer Folter und Hinrichtung, mit diversen grausamen Mordinstrumenten. Von System zu System, das heißt von Fall zu Fall, wurden die sogenannten Götter und ihre Untergebenen aggressiver und brutaler. Der Brudermord, das Erschlagen, Hinrichten und Töten begann schon mit der ersten Welle der bestialischen Fallsysteme. Von Fallsystem zu Fallsystem hatte jede Staatsmacht ihre Götter und sogenannten Heiligen, die sie verehrten. Wie ist es jetzt, also heute in der Dichte, Materie genannt? Jede Staatsmacht hat ihr Götterbild. Bis heute herrscht dieser Götterglaube. Bis heute hat jeder Mensch, der eine mehr, der andere weniger, seine Götteridole, seine Götterbilder. Einer, der über alle und über alles herrschen möchte, ist der Götzen- und Blutopfergott Baal mit seinen Hörigen. Gott Baal hat bis in die Jetztzeit verschiedene Namen und Symbole und immer noch Einfluss auf Regierungen und Völker.
3: Der Cherub der göttlichen Weisheit erklärte, was sich zugetragen hat, kurz nachdem der Christus-Gottesgeist im prophetischen Wort durch Gabriele zu wirken begann. In ein Herrschersystem mit zwei Schwertern als Signet kam vor über 4 Jahrzehnten ein gewichtiges Schreiben mit folgenschwerem Inhalt für den Empfänger, der sofort, ohne zu prüfen, das inquisitorische Ausmerzungskommando von Kirche und Staat wie üblich in Gang setzte. Der Gesetzesfürst der göttlichen Weisheit kündete den Machthabern der weltlichen Religionskonstrukte Kirchen das Wirken der Prophetin Gottes an, eine Frau. Wie gesagt, es dauerte nicht lange, und ein weiterer Teil des baalistischen Vorhangs öffnete sich. Und hunderte Schauspieler traten auf die Bühne Welt des Inquisitionstheaters der Gegenwart und begannen, gemäß ihrer eigenen ethiklosen Gesinnung und niedersten Moral zu agieren. Zuerst kam die Verleumdungsflut mit Lügen und Drohungen und dann der verhohlene Versuch, man könnte die Prophetin Gottes in einen Käfig einsperren und sie, ungehört von den Menschen, aussprechen lassen, was Gott durch sie zu sagen hat. Diese spekulativen Gedanken und Anwürfe gingen zum einen seitens des freien Menschen Gabriele nicht auf. Zum anderen wurde und wird der einverleibte Seraph der göttlichen Weisheit völlig unterschätzt. Und vor allem auch der Schutz aus dem Reich Gottes durch die sieben Cherubim vor Gottes Thron. Man setzte den heutigen Staat mit ein, hat dieser doch den zwei Schwertern zu gehorchen, indem das eine dem anderen dient, natürlich stets unter der Herrschaft der Kirche. Der Kampf gegen das Wort des freien Geistes, des ewigen, all-einen Schöpfergottes, ging in immer schmutzigeren Lügenparolen weiter. Ganz gleich, ob er von Pfarrern, Priestern, Provinzpolitikern, karrieresüchtigen Provinzblattjournalisten oder dem aufgehetzten Volk ausging. Wie einst, so auch heute. Die Anwürfe waren kaum zu unterscheiden von den Zeiten vor dieser Zeit. Immer mit dem Ruf begleitet, aufhängen und niedermachen sollte man sie. So zum Beispiel der Ruf eines durch Priester und Pfarrer aufgehetzten dörflichen Mobs. Die theologische Seite im geschickt abgedeckten Staatskarussell hoffte schweigend, die Hetze der Priester und Pfarrer und das dadurch entfachte, hemmungslose, inquisitorische Geschrei ihrer Getreuen aus dem weihrauchtrunkenen Volk würde die mörderische Frucht der inquisitorischen Gedanken in Gang setzen, wie so oft in den Jahrhunderten und Jahrtausenden. Der alte, schon verlotterte Vorhang ging nicht mehr zu. Trotz aller Tricks und Künste, der alte, modernde Vorhang blieb offen und die Schauspieler wurden mehr und mehr ohne ihre Maskeraden sichtbar. Man staunt. Über Kirche und Staat stehen zwei Schwerter zum Gebrauch für beide, für Kirche und Staat aufbereitet. An die Ohren der heutigen Zeit klangen die ungesühnten inquisitorischen Verbrechen vergangener Zeiten. Wie gesagt, die leichtgläubigen, aufgehetzten Bürger schrien: Hängt sie auf! Nieder mit dem Gesindel, verrecken sollen sie, und weit mehr. Die beiden Schwerter von Staat und Kirche kamen nicht zur Wirkung, weil zum einen der Cherub hinter seinem Seraph, der Prophetin Gottes, stand und nicht zuletzt die weiteren sechs geistig-kosmischen Cherubim, energetische Kräfte, die vor Gottes Thron die Verantwortlichen für das Urgesetz des ewigen Reiches sind.
0: Der Cherub der göttlichen Weisheit offenbarte weiter: Die Zeiten der Zeiten verändern sich. Sie laufen ab. Die Ankündigung, das Kommen des Christusgottes, ist ausgesprochen. Die Fallzahl von bis neigt sich dem Ende zu. Das überladene und überlastete Weltenschiff geht allmählich unter. Zur Wiederholung: Da hilft kein Stöhnen und auch kein Horten von Reichtümern. Das Weltenschiff geht unter. Auf diese Erde, in dieser Welt, wird viel von Zeiten gesprochen, auch von der Zeit. Die Menschheit geht also mit der Zeit. Das heißt, von bis. Zum Beispiel von morgens 7 Uhr bis mittags 1 Uhr. Die Zeit ist also maßgebend. Sie gibt den Takt vor. Zum Beispiel heißt es, der Mensch ist noch jung oder der Mensch ist schon älter oder alt. In jeder Situation ist die Zeit maßgebend. Sie spielt eine erhebliche Rolle. Menschen sprechen auch von der abgelaufenen Zeit oder gar, die Uhr ist stehen geblieben. Es ist schon später und. Es geht aber immer um die Zeit. Die Zeit ist Energie. Wer kann die Energien der Zeiten berechnen? Der Cherub seiner göttlichen Weisheit vor Gottes Thron geht einige große Schritte weiter in der Frage, was ist Ewigkeit? Kann die Ewigkeit ablaufen? Hat sie eine Zeitvorgabe? Viele Menschen meinen, sie hätten darüber noch nicht nachgedacht. Ein anderer meint, Ewigkeit ist nun mal Ewigkeit. Wieder andere meinen, da könnte nur ein Theologe Antwort geben oder ein Wissenschaftler. Hat der Wissenschaftler bezüglich Ewigkeit Wissen? Oder schafft er Wissen, wobei die Grundlage des Wissens so viele Begriffe und Wörter hat, dass er selbst und die Zuhörenden nicht mehr wissen, was bei allem Wenn und Aber herauskommt? Nun, Ewigkeit bleibt nun mal Ewigkeit, ohne Zeit und Raum. Eine weitere übergeordnete Frage könnte heißen, wer kann uns Menschen sagen, was Ewigkeit bedeutet? Eventuell die 7 Cherubim und Seraphim vor dem Thron des Allmächtigen, die Gesetzeshüter der Ewigkeit, die hier nur kurz erwähnt wurden? Um diese zu verstehen, bedarf es allerdings eines Übersetzers, eines Dolmetschers. Denn man kann sich vorstellen, dass die Ewigkeit eine andere Grundlage ihrer Sprache hat. Der Cherub der dritten Grundkraft Gottes gibt Antwort. In der Ewigkeit ist die Einheitssprache das Gesetz der Gottes- und Nächstenliebe. Das hört sich so schlicht und einfach an. Gottes und Nächstenliebe. Weiß die Menschheit aus den Zeiten der Zeiten, von Generation zu Generationen überhaupt, warum Gott der Ewige sehr viele Gottespropheten und Gottesprophetinnen sandte, sowie weitere Gotteskünder? Weil göttliche Wesen aus dem Reich Gottes, aus der Ewigkeit, das ewige Gesetz, die Gottes- und Nächstenliebe leben und in diesem Sinne mit allem Sein kommunizieren. Denn das ist die Sprache der Ewigkeit. Es ist die Allkommunikation. Diese Welt, alle Länder auf dieser Erde haben ihre kulturelle Philosophie und ihre spezifische Sprache, die jeweils ihre Dolmetscher braucht. Um den Menschen die Sprache des ewigen Gesetzes der Gottes- und Nächstenliebe nahezubringen, inkarnierten sich immer wieder Wesen aus dem ewigen Sein und wurden Menschen, um das ewige Einheitswort, das Gesetz der Gottes- und Nächstenliebe, in der jeweiligen Landessprache des inkarnierten Wesens, das nun Mensch war, zu geben.
1: Hören wir weiter, was der Cherub der göttlichen Weisheit sagt. Kaum ein Mensch denkt über Einverleibungen nach, warum es nur kurzzeitig einen Menschenkörper gibt, der heute stirbt und dass morgen ein anderer geboren wird. Und warum ein anderer? Der Mensch meint, Zeit ist nun mal Zeit, die für jeden Menschen gilt. Wenn das so stimmt, was hätte dann die Ewigkeit für einen Sinn? Würde der Mensch sich die Frage stellen, was ist Zeit? Dann fände er weiter in der Frage, woher kommt die Zeit, wenn alles unendliche Ewigkeit, also ohne Raum und Zeit sein soll? Gott sprach, es werde Licht und es wurde Licht. Von Schatten sprach der Ewige nicht. Die Frage steht, woher kommt die Zeit, letzten Endes die Urzeit, im übertragenen Sinne auch die Jahreszeiten, wonach sich die Menschheit richtet? Viele Menschen leiten die Zeit vom Sonnenstand ab. Die logische Antwort heißt also vom Stand der Sonne. Warum kann die Sonne die Erde nicht durchstrahlen? Weil die Erde nun mal die Erde und nicht durchlässig ist. Sie ist eben fester Stoff, Materie. Man könnte auch sagen, sie ist eben nicht durchstrahlbar. Die Frage steht, warum nicht? Die weltliche Wissenschaft weiß sicherlich die Antwort. Wenn es um das Warum geht, warum die Erde Feststoff ist, kann die Wissenschaft sicher den Knoten lösen. Auch was die Zeit anbelangt, hat sie sicherlich die Antwort. Und sei es der Urknall, wobei man davon ausgeht, dass daraufhin die Verdichtung, also die Materie und das Leben auf der Erde entstanden. Was bedeuten Ewigkeit, Zeit, Leben? Kurzum gedacht, Ewigkeit ist nun mal Ewigkeit ohne Anfang und Ende. Die Zeit hingegen müsste einen Anfang und ein Ende haben. Eine weitere Frage. Wer den Beginn der Zeit schuf, der müsste auch das Ende der Zeit bestimmt haben, oder? Fragen über Fragen. Wer schuf die Menschen und die Tiere? Und wer bestimmt das Sterben des einzelnen Menschen und wer den Tod der Tiere? Wer schuf Sonne, Mond und die Gestirne? Und wer schuf die Jahreszeiten? Warum drehen sich die Planeten in bestimmten Bahnen um die Sonne? Wer schuf die Atomarten und die Quanten? Wer oder was ist diese Intelligenz, die alles nach ehernen Gesetzen durchdringt und weise geordnet hat? Sind kosmische Gesetzmäßigkeiten reiner Zufall oder steht dahinter eine kosmische Intelligenz? Was ist Licht? Was ist Raum? Was ist Zeit? Alles Zufall? Fragen über Fragen. Wer hat die Antwort?
2: Gott, der Ewige, gab Antwort durch seine Gotteskünder und Gotteskünderinnen, Propheten und Prophetinnen genannt. So der Cherub der göttlichen Weisheit. Viele von ihnen wurden von dem Weltgestirn Kaiser, Könige, Priester und Religionsvorsteher, um das Ganze weiterzuführen mit den zwei Schwertern und der geistlichen Gewalt, verfolgt und ermordet, oder sie wurden verleumdet und dann totgeschwiegen, um dem Prinzip Moloch die Ehre zu geben. Und das zu allen Zeiten, mit allen dazugehörigen Würden seitens Kirche und Staat, einschließlich der entsprechenden Güter und Geldmittel, und das bis heute. Zu allen Zeiten waren und sind dies die Kennzeichen der zwei Schwerter und der geistlichen Gewalt. Verleumdung, Intrigen, Rufmord, Kampf, Streit, Krieg, Mord und Völkermord, auch boshafteste Lügen. Weiter ging es mit Ausgrenzungen, Benachteiligungen von sogenannten anderen, früher Ketzer genannt, auf allen Ebenen, wo Staat und Kirche ihren Einfluss geltend machen, wo immer es nur geht, bis hinein in unzählige, ahnungslose Familien, wo es aufgrund von Diffamierung, Hetze und Lügenkampagnen zu Trennungen kam. Nur Zerstörung, wohin man auch blickt. Zu allen Zeiten waren und sind es die faulen Früchte der Baalsgetreuen im Talar und Ornat. Was sagte Jesus, der Christus? An ihren Früchten werdet ihr sie erkennen. Erntet man etwa von Dornen Trauben oder von Disteln Feigen? Jeder gute Baum bringt gute Früchte hervor. Ein schlechter

0: das Himmelreich kommen, sondern nur, der den Willen meines Vaters erfüllt, der im Himmel ist. Viele werden an jenem Tag zu mir sagen, Herr, Herr, sind wir nicht in deinem Namen als Propheten aufgetreten und haben wir nicht in deinem Namen Dämonen ausgetrieben und mit deinem Namen viele Wunder vollbracht? Dann werde ich ihnen antworten, ich kenne euch nicht. Weg von mir, ihr Übertreter des Gesetzes. Soweit die Worte des Jesus von Nazareth. Die Schatten der Zeit geben Antwort. Wer hat den guten Baum gepflanzt und wer den schlechten? Wer ist die Ewigkeit und wer die Zeit? Wer hat die Gotteskünder und Gotteskünderinnen, die Propheten und Prophetinnen ermorden lassen? Und warum? Weshalb? Wieso?
1: Im prophetischen Wort durch die Gottesprophetin Gabriele sprach der Cherub der göttlichen Weisheit weiter. Alles hat also seine Zeit, bis auf die Ewigkeit, wovon kaum ein Mensch berichten kann. Und warum nicht? Die Ewigkeit ist allewig. Der urewige Geist der Wahrheit sprach, es werde Licht. Es werde ein urewiges Reich. Und es wurde. Das mächtige Es werde ist der Allgeist, das unendliche Gesetz des ewigen Seins, die Gottesliebe, woraus das feinstoffliche, formierende ewige Reich hervorging, das siebendimensional ist. Es entstanden die ersten Wesen, die ersten Dualpaare. Es entstanden die vier Schöpfungs- und Schaffungseinheiten, die Wiege der Kindschaft Gottes. In dem Buch Das Lilienzeitalter, Sophia, die Weisheit Gottes, der Geist der Wahrheit, der Geist der Fusion, Geist aus seinem Geiste, Liebe aus seiner Liebe, ist mehr darüber zu lesen. Alles in allem gesehen ist es die Ewigkeit. Wie bereits des Öfteren offenbart, das und vieles mehr ist nachzulesen in der Sophia-Bibliothek, dem Zentrum des freien Geistes. Woher kommt die Zeit? Denn Zeit ist immer bedingt. Von Gott, dem Ewigen, dem Vater-Mutter-Gott, kam die Zeit nicht. Denn Gott ist Ewigkeit, urewiges Gesetz der Gottes- und Nächstenliebe. Die Zeit kam auch nicht von den sieben Gesetzeshütern, den Cherubim und Seraphim. Wer über die Fusion der sieben Urenergien gelesen hat, der ahnt es. Die Fusion der Urenergien zeigt das Es werde auf, den ewigen energetischen Urstrom der Ewigkeit, das Es werde, das Sein im Sein. Daher ist die Ewigkeit nun mal die Ewigkeit. Es sei wiederholt. Die göttlichen Wesen gingen und gehen aus dem göttlichen Gesetz der Gottes- und Nächstenliebe hervor. Formgewordenes Sein. Das Es werde, das Sein, ist Schöpfungs- und Schaffungskraft. Gott, der Vater, Mutter, Gott und seine Söhne und Töchter. Über das ewige Gesetz, das Sein im Sein, ist mehr zu lesen in dem Buch Das Lilienzeitalter, Sophia, die Weisheit Gottes, die vier Entwicklungsebenen, die Evolutionswiege zur Kindschaft Gottes. Die Ewigkeit, das Sein, ist beständige Evolution, beständiges Geben und Empfangen im Urstrom des Seins.

0: Dadurch ist jedes göttliche Wesen, also Geistwesen, formgewordenes Sein, formgewordene Ewigkeit. Die Ewigkeit ist allumfassendes Sein. Das ewige Sein, die Ewigkeit, kann auch als Gesetz der Einheit gesehen werden. Es ist das Gesetz der Gottes- und Nächstenliebe.
1: Der Cherub der göttlichen Weisheit erklärte Weiteres. Gerade wenn es um das Wort Ewigkeit geht, möchte ich, der Cherub der ewigen Weisheit, durch mein Dual, den Seraph, der noch im Menschenkörper ist, um die Himmelsbotschaft zu übersetzen, immer wieder einiges wiederholen. Denn es geht nun mal um die Ewigkeit, das Gesetz der Gottes- und Nächstenliebe. Als Ganzes gesehen, das Sein ist die Ewigkeit und im Sein sind die göttlichen Wesen formgewordenes Sein, Wesen der Ewigkeit, formgewordene Ewigkeit. Seit dem Fall einiger Wesen, die das Es werde, das ewige Sein, anders gestalten wollten, besteht eine Lichttransformation gleich einer Lichtmauer um das ewige Reich. Wer hat das Sein im Sein trennen wollen und den entsprechenden Versuch gemacht? Das ist unter anderem zu lesen in den Büchern »Ich bin der Christus Gottes«, »Ich komme bald« und »Die Männerwelt gestern und heute«, die drei Eigenschaften des Vater-Mutter-Gottes und die Kapitulation des Satanisten. Es ist also der, der es anders wollte und diese Welt, die aus seinem Zwangswillen hervorging, anders gestalten wollte und bis in die Jetztzeit dieser Welt seinen Willen aufzwang und aufzwingt. Und diejenigen beeinflusst, die nach seinem Willen das taten und tun, was diese Welt ausmacht, bis heute. Und das, wie gesagt, unter seinem Einfluss. Nach unzähligen Zeiten der Zeiten hat der Fallherrscher der Zeiten, die von allen erdenklichen Grausamkeiten geprägt sind, seinen Kampf aufgegeben und seine Niederlage eingestanden. Sein Zepter, gleich den Herrscherstab seiner Gewalt, übergab er im ewigen Heiligtum Gottes, im Beisein der sechs weiteren Gesetzesfürsten, dem Fürsten der Weisheit, und hat somit vor Gottes Thron kapituliert. Diese Welt, alle Weltregime, gleich welcher Couleur, gleich unter welchem Herrscherstatus, gleich welcher Staats- oder Regierungsform, sind damit am Ende. Die Zeit, was besagt, von bis ist abgelaufen. Sie ist am Ende. Sämtliche Staaten dieser Welt, alle Regierungen und Kirchengötter sind im Vergehen. Ob Menschen in Armut leben oder Reichtum horten, ob Götzenglaube oder sonstiger Unglaube, ob Siegesjubel oder Trauergesang, ob Kampf oder Streit, jegliche Hybris, alles versiegt, wie ein einst mächtiger Strom, dem keine Energie mehr zufließt, weil er eben nur eine Leihgabe war aus dem ewigen Sein.
2: Der Cherub der göttlichen Weisheit offenbarte weiter: Alle negativen Energien sind im Vergehen, die Gott, dem Ewigen beweisen wollten, dass nicht das Gesetz der Einheit, die Gottes- und Nächstenliebe ewig ist, sondern Gewalt, Kampf, Streit, Krieg, Totschlag, Mord, Vergewaltigung von Frauen, Missbrauch von Kindern und Jugendlichen, die Ausrottung ganzer Völker und, nicht zu vergessen, die Verfolgung und Ermordung der unzähligen Gottesgesandten, der Gottespropheten und Gottesprophetinnen und nicht zuletzt des Sohnes Gottes, der als Jesus von Nazareth in diese Welt kam, um den abscheulichen Kampfgott der Unterwelt im Kleid der Religionen und seiner Priester zu besiegen, der sich viele Namen gab, wie zum Beispiel Gott Baal, und sich nicht scheute, den Namen Gottes des Ewigen und seines Sohnes Christus für seine liederlichen Zwecke bis heute zu missbrauchen. Dieser glaubte durch das Drohgebaren der beiden Schwerter von Kirche und Staat, durch Einschüchterung, durch das Schüren von Ängsten und die Ausübung von grausamster, blutigster Gewalt und abartigster Folter, alles unter seine geistliche Gewaltherrschaft zu bringen. Die beiden Schwerter von Kirche und Staat sollten das geistliche Gewaltzeichen sein, das Siegeszeichen gegen die Aussage des Jesus von Nazareth: Wer mit dem Schwert kämpft, wird durch das Schwert umkommen. Ganz allmählich kommt der Irrtum, die Hybris von Kirche und Staat mit ihren beiden Schwertern ihrer geistlichen Gewalt, die Welt zu besiegen, zum Vorschein. Die Frage steht, wer besiegt wen? Wer glaubt, wen zu besiegen? Die Kirchen, die das Kreuz mit Korpus in Kirchen, Fluren und Feldern zur Schau stellen? Die Länder, die sich das Markenzeichen christliche Werte angeeignet haben, mit einem Waffenarsenal, das aus sogenannten christlichen Ländern kommt? Wer wird siegen? Die vermeintlichen Helden in Staat und Kirche, das Geld und der Reichtum als Machtzeichen? Wer?
3: Der Cherub der göttlichen Weisheit fuhr fort: Alles ist nicht nur am Versinken in einem einst mächtigen despotischen Herrscherstrom von Kirche und Staat, der glaubte, alles beherrschen zu können, einschließlich des wahren, ewigen, alleinen Gottes, der seine Propheten und gotterfüllte Männer und Frauen sandte. Es bleibt auch nichts, aber auch gar nichts von denen übrig, die sich in den Zeiten der Zeiten als Götzenherrschaft und Götzenmächtige vorübergehend etablierten und durch ihr primitives Gewaltherrschertum ihre mörderischen Zeichen setzten, wann und wo es ihnen nur möglich war. Und es bleibt auch nichts von den Völkern, die unter dem Bannfluch der zwei Schwerter barbarisch hausten. Nichts, aber auch gar nichts wird bestehen bleiben. Auch nicht die Machthungrigen in Talaren und Roben, im Ornat oder Kittel, die Wölfe im Schafspelz, die Despoten und Tyrannen, die Eminenzen und Exzellenzen, die in Kirche und Staat noch Entsprechendes zu sagen haben und die ihre zwei Schwerter aufzeigen, mit den dazugehörigen Soldaten im Hintergrund ihrer angeblichen christlichen Werte. Der Strom, die Zeit versiegt. Das Ende der Zeit bringt alles hervor. Deshalb wird der Zusammenbruch der Zeit auch Endzeit genannt oder Klimawandel, wobei die Endzeit immer im Wandel der Zeit vorausgeht, auch wenn man die Endzeit Klimawandel nennt. Die Ewigkeit ist die Ewigkeit. Die Zeit ist nun mal die Endzeit, Anfang und Ende. So wie die Zeit zu Ende geht, beginnt nach dem Willen des ewigen, all einen Gottes die friedfertige Zeit, die Neuzeit, die seine göttliche Weisheit, die dritte Grundkraft vor seinem Thron im prophetischen Wort angesagt hat. Wie es weitergeht, steht einzig im Wandel der Zeiten, so wie es die Ewigkeit vorgibt. Einzig in dem urewigen Gesetz, dem Gesetz der Ewigkeit, der Gottes- und Nächstenliebe.
0: In seiner Offenbarung, der Vorhang fällt, erklärte der Cherub der göttlichen Weisheit weiter. Die Gottes- und Nächstenliebe ist, wie gesagt, das urewige Gesetz, das aus dem Heiligtum des Seins ausstrahlt und potenziert in der Fülle weiterstrahlt. Das urewig strömende Gesetz erfasste die Zeit, weil die Zeit der Leihgabe abgelaufen ist. Die Energien, die Zeiten, haben keinen Zulauf mehr. Die Leihgabezeit ist abgelaufen. Zum besseren Verständnis könnte man auch an folgendes Bild denken. Der Anschluss an euer Stromnetz ist unterbrochen. Was noch an Energie gespeichert ist, wird verbraucht. Dann ist Schluss. Die abgelaufene Zeit könnte man auch mit einem mächtigen, jahrtausendelangen oder gar jahrmilliardenlangen breiten Strom vergleichen. Wenn in einem mächtigen Strom nichts mehr zuläuft, dann läuft der Rest aus oder versickert allmählich. Und wenn wir das Wort Endzeit näher betrachten, heißt es, die Zeit ist zu Ende. Und wie gesagt, der Rest läuft aus oder versickert. Wie schaut es in den vielen Ländern dieser Erde aus? Wo die Blicke auch hinfallen, überall eine immer desaströsere Uneinigkeit. Auf das Wort Energie bezogen heißt das letzten Endes, denn es geht um Energie, also um Zeit. Die sogenannten Regierungen aller Länder kommen immer mehr in eine Krise. Wie sie die Völker führen oder manipulieren oder gar in Schach halten können. Die Jahrtausende, ja, jahrmilliardenlangen Zügel sind brüchig geworden. Die Drohbotschaften der Religionen in der westlichen Welt mit ihren oftmals staatlich subventionierten kirchlichen Institutionen helfen kaum mehr, das Volk gefügig zu halten. Auch der Rachegott, der Götzengott, der Kultgott hat kaum mehr Einfluss auf die Masse. Er hat ausgedient. Wohin man blickt in den Zeiten über Zeiten. Seit dem Fallsystem ist der Baal, der Rachegott, mit unterschiedlichen Namen am Werk. Kampf, Streit, einer gegen den anderen, Krieg und Völkermord, Vertreibung von Grundbesitz und Land, Betrug, Diebstahl, Raub und Mord und immer die Unterdrückung und Ausplünderung des Volkes für die Zwecke und Ziele der Mächtigen in Staat und Religionen. Seit dem Fall geschehen, wirkt Baal, der Rachegott, der Götzengott. Doch das Falltreiben ist nun mal nur ein zeitbedingtes Treiben. Die Leihgabe Zeit gleich Energie ist mit dem Wirken der Fallwesen zu einem dämonischen Feuer geworden. Das erlischt, denn Zeit ist nun mal zeitbedingt. Die Kapitulation des Dämons wird mehr und mehr sichtbar. Allen konträren irdischen Bestrebungen sei erwidert: Der Christus Gottes bereitet sein Erscheinen vor.
1: Um verständlich zu machen, was es heißt, die Zeit ist reif, das dämonische Feuer erlischt, wiederhole ich, so der Cherub seiner Weisheit, im Namen des ewigen Alleinen Gottes. Seit nahezu 5 Jahrzehnten offenbaren sich der ewige Alleine und sein Sohn, der Christus Gottes, durch die Gottesboten, gleich Propheten Gabriele. Nahezu 5 Jahrzehnte begleite ich, der Cherub seiner Weisheit, das Gottesinstrument Gabriele, die der einverleibte Seraph der göttlichen Weisheit ist, mein Dual. Zurückblickend sei gesagt, es sind 4 Jahrzehnte vergangen, seit ich, der Cherub, mich an den damaligen Papst und an die Bischöfe beider kirchlichen Konfessionen wandte, durch Offenbarung einer von mir inspirierten Botschaft, dass Gott, der Ewige, abermals einen Propheten zur Erde sandte, diesmal eine Frau. In meiner Offenbarung prangerte ich das Gebaren der reichen kirchlichen Institutionen an, auch das der Priester- und Pfarrergilde, insbesondere den Hochmut, den sie Tag für Tag mit dem Ross, dem Staat, kumulieren, um ihm die Sporen zu geben, natürlich für kirchliche Zwecke, vorwiegend für spezifische priesterliche Zwecke. Ich offenbarte, es sei angebracht, sich vor dem einen Gott zu beugen, der das Leben in allem ist. Das zu erkennen, bedarf es weder Priester noch Pfarrer, weder Kirchen noch Staatsgelder. Bald nach dieser Botschaft an den damaligen Papst, an die Bischöfe beider Konfessionen, begann der Kampf gegen das Wort Gottes der Jetztzeit. Ohne den Christus Gottes anzuhören, was er durch sein Instrument zu sagen hat. Denn das Reich Gottes hat nicht die Sprache der Menschen. Wie üblich waren Lügen und bösartigste Verleumdungen an der Tagesordnung. Was in die zuerst noch intakten Familien Unfrieden und Zerstörung bringen sollte und teilweise auch brachte, nach altbewährtem inquisitorischen Muster. Der jahrelange inquisitorische Spießrutenlauf in der kirchenhörigen Medienlandschaft des Staates und der Medien im Besitz der Kirchen sollte, wie zu allen Zeiten, vor allem das Volk aufhetzen, was auch bald fruchtete. Denn es galt den Nachfolgern des Jesus von Nazareth, diesen unguten Sinnesfremden den Garaus zu machen, was vielleicht auch gelungen wäre, wenn nicht ein evangelischer Pfarrer plötzlich und unerwartet seinen eigenen Hetzparolen zum Opfer gefallen wäre. Beide kirchlichen Institutionen waren und sind bis heute die Hetzer und der ihnen treu ergebene Staat erledigt das Totschweigen des derzeitigen Wortes Gottes durch Prophetenmund bis heute, 2021, gemäß der Zwei-Schwerter-Lehre. Doch wie geschrieben steht, was der Mensch sät, wird der Mensch ernten. Auge um Auge, Zahn um Zahn. Rückblickend können immer mehr Menschen verstehen, warum der Staat das Staatsross schweigt. Ist es doch eins mit der kirchlichen Gewalt, mit den zwei Schwertern, die Staat und Kirche symbolisieren. Beide Schwerter sind in der Gewalt der Kirche. Also steht der Staat unter der Knute der Kirche und letzten Endes auch die Soldaten, die kämpfen müssen für Staat und Kirche. Der Staat spricht von Demokratie. Wie kann das sein? Wer bestimmt? Kirche oder Staat?
3: Die Offenbarung des Cherubs der göttlichen Weisheit geht weiter. Er sprach: Nun, der Vorhang von Jahrtausenden, um nicht von den Jahrmilliarden zu sprechen, seit dem Fall geschehen, fällt. Auf jeden Fall gilt: Die Leihgabe des Ewigen an einen Abtrünnigen, der ihm, dem Ewigen, zeigen wollte, dass er es besser machen könnte, ist abgelaufen. Diese Zeit war der Beginn der Zeit. Das Ende der Zeit steht nun vor der Tür aller Völker und aller Menschen. Zeit ist nun mal Zeit, die irgendwann ausläuft. Ja, auf allen Kontinenten fällt die Welt dem Aus anheim. Aus heißt, es fließt keine Energie mehr nach. Die Welt, wie man sie auch nennen mag, ist die Zeit. Die Zeit ist abgelaufen. Es ist vorbei. Es ist aus. Was da und dort als Aufhol- oder Nachholmodell hochstilisiert wird, ist nur noch Schein. Jeglicher Aktionismus ist Illusion. Es nützen weder Reichtum noch weiteres großes Vermögen, weder Kampf noch Streit. Es ist aus. Es nützen weder Religionen noch Priester, noch Sakramente und Tabernakel. Alle Riten und Kulte sind im Vergehen. Es ist aus. Genützt hätten die schrittweise gelebten 10 Gebote Gottes, gegeben durch Moses, und ebenso die gelebte Bergpredigt des Jesus von Nazareth, die Auszüge sind aus dem urewigen Gesetz der Gottes- und Nächstenliebe. Das Hoffen ist nur noch ein Rest von dem, was einst war, ähnlich wie ein Fluss oder gar das Meer, das versiegt und vergeht, zusammen mit vielen Arten von Meereslebewesen und. Es ist aus.
0: Der Cherub der göttlichen Weisheit fuhr fort. Das neue Zeitalter, gleich Neuzeit genannt, steht unter der Flagge von 7 Fürstenpaaren, Gesetzeshütern der Unendlichkeit. Sie werden zur rechten Zeit die Neuzeit einleiten, die Zeit, die in die Ewigkeit mündet, durch die Erscheinung des Christus Gottes, der als Jesus von Nazareth den Menschen versprach: Ich komme bald. Ganz allmählich steigt die Zeit des Christus Gottes empor. denn im Urgrund des Erdplaneten regt sich mehr und mehr ein geistig feinstofflicher Teil aus dem unmittelbaren Heiligtum des ewigen Seins, um emporzusteigen und die Erde zu verändern. Trotz aller zuvor stattfindenden Umwälzungen auf der Erde werden da und dort noch Erdteile bestehen, die dem sündigen Menschengeschlecht zur Abtragung dienen. Denn die Schuld, die Belastung vieler Seelen und Menschen ist unermesslich. In der Erde und in höheren Atmosphären der Erde bereitet die göttliche Weisheit das Kommen des Christus Gottes vor. Zu dieser Vorbereitungszeit gehören unter anderem die Weckrufe zur Umkehr und Heimkehr ins ewige Vaterhaus, die Heimholung in das Reich des Friedens. Die Lehre wird der Friede sein, der besagt: Gott, der Friede, die Gottes- und Nächstenliebe in dir. Und du, o Menschenkind und Seelenwesen, in Gott, der Gottes- und Nächstenliebe. Die Zeit zum Königreich des Friedens reift. Das Trägerpaar der göttlichen Weisheit wirkte im Sinne des Christus Gottes. Ob noch in dieser Welt oder vom Reich Gottes her, die Weisheit in Gott steht für das Kommen des Christus Gottes. In diesem Sinne stehen alle sieben Regentschaften. Ein neuer Himmel, eine neue friedvolle Erde mit Wesen und Menschen im Geiste der Gottes- und Nächstenliebe. Und es wird Friede sein. In diesem Bewusstsein, nach nahezu 5 Jahrzehnten der Fülle des himmlischen Wortes, des Ich Bin, das Ich Bin, und unzähligen kosmischen Schulungen aus der göttlichen Weisheit, verabschiedet sich von dieser Welt das Trägerpaar der göttlichen Weisheit. Gott in uns und wir in Gott. Die Stimme des Wortes ist der Seraph der göttlichen Weisheit noch im Erdenkleid.
4: Gott Vater, der alleine Ewige, offenbart sein Wort durch seine Botschafterin der Jetztzeit. Er offenbart das ewige Sein, das Gottesgesetz, das Ich Bin, hat nicht die Sprache der Menschen. Im prophetischen Wort ist mein Wort folgendes: Im Bewusstsein des Es Werde treten nun aus den sieben Regentschaften die vier Wesenheiten Gottes hervor: Ordnung, Wille, Weisheit und Ernst. Im Namen des allmächtigen, ewigen, alleinen Gottes greifen sie zu den vier Posaunen, die vor ihnen stehen, und legen sie an. Die Rufe der Posaunen geben das Wort des Ewigen an seine Söhne und Töchter und an die Gängler dieser Welt, die nicht glauben wollen, dass die Zeit nach bedingter Vorgabe ausläuft. Der Ruf der Posaunen, das himmlische Wort, ertönt in der Muttersprache eines Instrumentes.

Der Ewige offenbarte weiter: Meine Söhne und meine Töchter, ich, der Ewige, rufe euch das letzte Mal, umzukehren und heimzukehren in das ewige Vaterhaus. Die Zeit der persönlichen Verwüstung eurer Seelen und der Verwüstung der Erde hat ihren Höhepunkt erreicht. Die Triebhaftigkeit, das Rauben, Plündern, Morden und Töten, alles, was Menschen noch an Grausamkeiten erdacht und an ihren Mitmenschen angewandt haben, ist vorbei. Die Schlinge um den Hals, die sich jeder Machtgierige selbst geflochten hat, zieht er auch selbst zu. Die Luft geht zu Ende, das Herz der Erde schlägt immer weniger. Die Ernte steht an, so wie es das bestialische Egomanentum mit seinen Menschenbrüdern und Menschenschwestern hielt und auch mit der Tier- und Pflanzenwelt. Diese materialistische Erde stirbt und mit ihr auch die Verursacher und die Täter der unzähligen Verbrechen gegen das Gesetz des Lebens. Die Erde wird leer. Das Land, die Felder, Wälder und Bäume verrotten. Was bleibt übrig? Wer bleibt übrig? Nur der, der so war und ist, wie der Zustand der Erde sein wird. Die Rufe der Posaunen rufen die Söhne und Töchter Gottes zur Umkehr und den Weg zu gehen, der zu mir führt, dass ich bin, dass ich bin. In diesem Sinne tönen die Posaunen weiter. Sein Wort schallt über die Erde. Der Christus Gottes bereitet sein Kommen vor. Im Zeichen der Lilie, Sophia, setzen sich seine Worte weiter um. Ich komme bald. Keine Priester, keine Pfarrer, keinerlei Talarträger, keine Kirche, keine Dome. Ich bin, der ich bin, in dir, mein Sohn, und in dir, meine Tochter, und ihr in mir, dem ewigen All-Einen, und es wird Friede sein. Geht den Weg, kommt zurück in das Reich der Ewigkeit. Ihr seid nicht eingeladen, denn ihr seid von Urbeginn meine Kinder, meine Söhne und Töchter. Ich bin, der ich bin, der Vater, Mutter Gott.

0: Liebe Mitmenschen, diese Welt ist am Ende. Es ist nicht mehr zu übersehen. Überall Streit, Gewalt und Krieg, Zerstörung, Zerfall, Eskalation und Degeneration. Tod, Mord, Terror und Vernichtung. Arten sterben und eine Natur, die immer mehr und mehr aus den Fugen gerät. Klimawandel, Hitze, Dürre, Fluten und Überschwemmungen. Da können auch Brot und Spiele kaum noch darüber hinwegtäuschen. Eine höhere Ethik und Moral scheinen vor allem viele Herrschende und Superreiche zu meiden wie eine ansteckende Krankheit. Stattdessen werden Scheinheiligkeit und Doppelmoral, Doppelzüngigkeit, Halbwahrheiten, Schwindelei bis hin zur offenen Lüge und flächendeckende, einseitige Medienpropaganda wie Starkregen über das verunsicherte Volk ausgegossen. Man propagiert heuchlerisch, mit Waffen angeblich Frieden zu schaffen, was noch nie in der Menschheitsgeschichte funktioniert hat. Hunderttausende, ja Millionen von Ermordeten und Verstümmelten sind dafür der Beweis. Und man schämt sich für nichts mehr. Immer deutlicher ist festzustellen, wer kein Gewissen mehr hat, ist und handelt gewissenlos. Es geht anscheinend nur noch bergab, auch wenn immer noch vieles schön geredet wird. Der Zustand dieser Welt wird jeden Tag unerträglicher. Viele Menschen haben Angst vor der Zukunft und beginnen, nach dem sogenannten Sinn des Lebens zu suchen. Und besonders wenn das Älterwerden erste körperliche Beschwerden mit sich bringt, denkt manch einer darüber nach, was wohl nach dem Hinscheiden des Leibes sein könnte und ob er eine Seele hat, die weiterlebt.
1: Gibt es denn wirklich eine Seele, die in einem anderen Aggregatzustand weiterlebt? Und was hat es mit der Reinkarnation auf sich, von der man immer wieder hört? Und eine weitere Frage steht an. Warum bin ich auf dieser Erde? Alles nur Zufall? Ob es wohl einen Gott gibt und ein Reich Gottes? Vor diesem Hintergrund fragen sich viele Menschen, was will Gott von uns Menschen? Was ist der Wille Gottes? Der Christus Gottes brachte es als Jesus von Nazareth in den Überlieferungen wie folgt auf den Punkt. Liebe Gott über alles und deine Nächsten wie dich selbst. Das ist das Gesetz und die Propheten. Liebe Mitmenschen, dass diese absolute Lehraussage des Jesus von Nazareth für viele Menschen nicht von einem Tag auf den anderen voll verwirklicht werden kann, ist dem schwachen Menschengeschlecht nachzusehen. Doch alle Menschen sollten sich, solange sie auf der Erde sind, einmal fragen und nicht erst im Jenseits damit konfrontiert werden, wofür gibt es die 10 Gebote Gottes durch seinen Propheten Moses und die Bergpredigt des Jesus von Nazareth? Könnte das ein Reinigungsweg für die unsterbliche Seele sein, der uns in eine nie geahnte Freiheit führt? Ein Weg, der also über die Erfüllung irdischer Bedürfnisse hinausgeht? Karl Ludwig Schleich, deutscher Arzt und Schriftsteller, begriff das Erdenleben folgendermaßen. Ohne ein Leben nach dem Sterben bleibt dieses Leben ein fantastisches Chaos. Die Erde ein unbegreifliches Massengrab und unser Geborensein ein Verbrechen, auf das die Todesstrafe gesetzt ist. Verstanden werden kann das Leben nur im Lichte der Ewigkeit.
0: Wie gesagt, alles, aber auch alles scheint auf dieser Welt mehr und mehr aus dem Ruder zu laufen. Immer mehr Menschen erkennen, so wie es um die Menschheit, um den einzelnen Menschen und die ganze Erde bestellt ist, kann es doch nicht weitergehen. Doch was kann man ändern? Und die Erkenntnis reift, jeder muss bei sich selbst anfangen, um zuerst sich selbst zu ändern. Aus dem Reich Gottes ist es gegeben und es ist der Menschheit bekannt. Alles, was Menschen tun, alles, was geschieht, ist an den 10 Geboten Gottes durch Moses und an der Bergpredigt des Jesus von Nazareth zu messen. Letztlich also an der Erfüllung des Gebotes der Gottes- und Nächstenliebe, die auch in Bezug auf die Natur und die Tiere gilt. Und weil es so elementar ist, wird diese Tatsache seit Jahrtausenden von der gottlosen Allianz von Kirche und Staat totgeschwiegen und die Lehre des Jesus von Nazareth in das Gegenteil verkehrt oder als Utopie, als nicht lebbar herabgewürdigt. Als ob der Mitregent des Reiches Gottes, der Christus Gottes, in Jesus von Nazareth den Menschen irgendeinen Blödsinn aufgetischt und Lügenmärchen verkündet hätte. Nein, der Blödsinn, die Lügen und das Wirken gegen die Gebote und die Bergpredigt liegen auf Seiten der Menschen, der Herrschenden und Superreichen in Kirchen und Staat, die gegen die himmlischen, göttlichen Weisungen aus dem Reich Gottes bis zum heutigen Tag ankämpfen und in der Tradition der heidnischen Blutopferkulte uralter Baalgötter mit äußerem Brimborium gegen die ganze Schöpfung Gottes mit äußerster Brutalität vorgehen und weiterhin die Völker verführen und knechten. Trenne, binde, herrsche ist das Prinzip des Fallsystems, der Abkehr von Gott, dem Ewigen. Es ist das Gewaltprinzip der Dämonen und deren Helfershelfer auf der Erde, in dieser Welt.
1: Wo ist da ein Weg in die Freiheit? Am Ende der Bergpredigt des Jesus von Nazareth heißt es: Wer diese meine Worte hört und danach handelt, ist wie ein kluger Mann, der sein Haus auf Fels baute. Als nun ein Wolkenbruch kam und die Wassermassen heranfluteten, als die Stürme tobten und an dem Haus rüttelten, da stürzte es nicht ein, denn es war auf Fels gebaut. Wer aber meine Worte hört und nicht danach handelt, ist wie ein unvernünftiger Mann, der sein Haus auf Sand baute. Als nun ein Wolkenbruch kam und die Wassermassen heranfluteten, als die Stürme tobten und an dem Haus rüttelten, da stürzte es ein und wurde völlig zerstört. Als Jesus diese Rede beendet hatte, war die Menge sehr betroffen von seiner Lehre. Denn er lehrte sie wie einer, der göttliche Vollmacht hat und nicht wie ihre Schriftgelehrten.
0: Aus dem Heiligtum des Seins, dem Zenit des Reiches Gottes, sandte der Christus Gottes vor circa 50 Jahren die göttliche Weisheit zu den Menschen, um sein Versprechen wahrzumachen. Sinngemäß ist es überliefert mit den Worten: Ich werde euch den Geist der Wahrheit senden, der vom Vater ausgeht. Und die Wahrheit wird euch frei machen. Aufgrund der zunehmenden dramatischen Zustände in dieser Welt wird Menschen mit wachem Bewusstsein immer klarer, dass wir in einer einmaligen Gnadenzeit leben. Denn das Reich Gottes neigt sich im prophetischen Wort den Menschen zu um zu retten, was sich retten lassen möchte. Nachdem die Menschheit aus überwiegend unvernünftigen Menschen zu bestehen scheint. Im Namen des Christus Gottes und im Auftrag des ewigen All-Einen Gottes wurde den Menschen das Füllhorn der göttlichen Weisheit in Abertausenden von Offenbarungen ausgegossen. Das Unglaubliche ist erneut geschehen. Der Gott Abrahams, Isaaks und Jakobs offenbarte sich durch seine Prophetin und sprach im prophetischen Wort direkt in die heutige Zeit hinein. Auf dass die Menschheit immer mehr in die Verwirklichung der 10 Gebote Gottes durch Moses und der Bergpredigt des Jesus von Nazareth hineinreife, lehrte das Reich Gottes immer wieder durch das prophetische Wort seiner Propheten, ein rechtschaffenes Leben zu führen. Und in der heutigen Zeit lernen wir durch seine Prophetin, es so zu halten, wie es Jesus von Nazareth schon vor 2000 Jahren lehrte. Du aber, geh in deine Kammer, wenn du betest, und schließ die Tür zu, dann bete zu deinem Vater, der im Verborgenen ist. Dein Vater, der auch das Verborgene sieht, wird es dir vergelten. Wenn ihr betet, sollt ihr nicht plappern wie die Heiden, die meinen, sie werden nur erhört, wenn sie viele Worte machen. Macht es nicht wie sie, denn euer Vater weiß, was ihr braucht, noch ehe ihr ihn bittet. Das ist der Wille Gottes und seines Sohnes, des Christus Gottes.
1: Suchende Menschen und Urchristen der freien Gemeinschaften richten sich, wenn sie die Möglichkeit haben, in ihrer Wohnung eine Gebetsnische ein. Dort haben sie einen Gebetsstuhl und eine kleine Ablage für Schriften, die nach innen führen, zum Beispiel die 10 Gebote Gottes und die Bergpredigt des Jesus von Nazareth. Und sie machen ihre Erfahrungen mit Gott in uns, Christus in uns und wir in Gott. Lernen wir, uns zu verinnerlichen, ruhig zu werden und frei zu beten. Gott in uns und wir in Gott. Gott ist die absolute Freiheit. Lernen wir also, frei zu werden von allem, was uns bindet. Lernen wir, frei zu werden von äußeren Zwängen, von Religionen, Kirchen und Priestertum, von Zeremonien und Heiligenverehrung. Denn der ewige Schöpfergott ist selbst in allen seinen Geschöpfen vertreten. Er, der Alleine, braucht keine sündhaften Stellvertreter. Lernen wir also, wieder frei zu werden von Priesterzwängen und Religionstraktaten, aber auch von Zwängen, Neigungen und Charakterschwächen, die wir uns selber auferlegt haben. Lernen wir, mit der Natur und den Tieren zu leben. Lernen wir, Abstand zu nehmen vom Kadavermahl in dem Bewusstsein, Gott ist auch in der Natur und den Tieren, Gott in uns und wir in Gott. Gott der Ewige ist in allen und in allem. Gott ist höchst schwingende Energie, Lichtäther, Bewusstsein, das alles Sein durchdringt, auch den Menschen und die Tiere, die Natur. Es gibt kein Leben außer Gott, dem Ewigen, dem Vater-Mutter-Gott, dem Schöpfer allen Seins. Machen wir uns auch immer wieder die 5 Prinzipien bewusst. Einheit, Freiheit, Gleichheit, Geschwisterlichkeit, woraus sich die Gerechtigkeit ergibt, um die freie Gemeinschaft in Gott, dem Ewigen, zu festigen und unser Leben zu ordnen. Daraus erwächst die Tatkraft, um dann mitzuhelfen in der großen Gemeinschaft für das Friedensreich des Christus Gottes.
0: Urchristen in der Nachfolge des Jesus von Nazareth sind für den Frieden und gegen jeglichen Krieg, gegen jeglichen Rüstungswahn, wie dieser zurzeit überall in Staat und Medien propagiert wird. Als ob es weltweit nicht schon genug Elend, Leid, Not, Hunger und überbordende Missstände gäbe, haben die Anhänger des Militarismus es wieder einmal geschafft, den Mittelpunkt der Politik und die Steuerausgaben auf Kriegstüchtigkeit zu trimmen. Dabei fehlen in vielen wichtigen Berufsgruppen Hunderttausende zur Versorgung und zum Schutz der Bevölkerung nötige Arbeitskräfte. Die Infrastruktur bröckelt und bröckelt und keiner weiß, wie man die Milliardenlöcher für dringend benötigte Investitionen schließen kann. Dasselbe gilt für dringend benötigte Unterstützung für den Mittelstand, für Industrie, Gesundheitswesen und sehr viele andere soziale Einrichtungen. Der kriegsgeneigte Wahnsinn nimmt ungebremst seinen unheilvollen Lauf. Kaum mehr vernimmt man vernunftbegabte Stimmen, die nach Frieden streben. Von Gott, dem Ewigen, und seinem Sohn, dem Christus Gottes, redet in Politik und Gesellschaft kaum noch einer. Und die etablierten Kirchen entlarven sich selbst immer mehr als gottlose Instanz des Gegenspielers Gottes. Nehmen wir das einfache Volk, also besser die 10 Gebote Gottes und die Bergpredigt des Jesus von Nazareth zur Hand und lernen wir, uns zu verinnerlichen. Beten wir, meditieren wir, kommunizieren wir mit der Natur und den Tieren. Lernen wir, Gott in uns und wir in Gott. Schließen wir Frieden mit unseren Mitmenschen, denn die Stunden fliehen vor den Menschen.
1: Diese Welt mit ihren Kriegstreibern und den Massenmördern an Mensch, Natur und Tieren ist nicht mehr zu retten. Ob Atomkrieg oder Klimakollaps, für die Medien

0: Jahrhundert des Sterbens und Aussterbens hat begonnen. Und die Verantwortlichen in den Staaten spielen immer noch Krieg auf dem Jahrmarkt der Eitelkeiten. Ein sündhaftes, ethisch und moralisch völlig verdorbenes und degeneriertes Menschengeschlecht stirbt mit dem Artensterben als ein Teil des Artensterbens. Und noch Schlimmeres steht bevor, wenn die Menschheit nicht umkehrt. Doch Gott der Ewige und sein Sohn, der Christus Gottes, haben rechtzeitig gewarnt. Schon vor Jahrzehnten, im Jahr 1992, gab der Christus Gottes entsprechende klare Hinweise, veröffentlicht in dem Buch Die Botschaft aus dem All, die Gottesprophetie heute, nicht das Bibelwort, Band 3. Die Christusworte lauten: Blicket auf eure Erde, blicket in diese Welt. Die Welt gerät aus den Fugen. In der Welt werdet ihr keinen Halt mehr finden, denn dieses materialistische Leben geht zu Ende. O sehet und erspüret selbst, was die Menschen mit der Erde, ihre Lebensquelle, gemacht haben. Blicket in die Menschheitsgeschichte. Dann erkennt ihr, dass es nur Kampf, Neid, Macht, Streit und daraus Not, Hunger, Krankheit und Leid gab. Viele Menschen klammern sich immer noch an den Zeitgeist, weil sie den Geist der Ewigkeit nicht kennen. Sie lieben das Materialistische und spüren noch nicht, dass es im Vergehen ist. Die Erde bäumt sich aufgrund der vielen Ursachen, die nun mehr und mehr zur Wirkung kommen. Doch die Großen dieser Welt erfassen dies noch lange nicht. Sie steuern die Völker auf das größte Unheil zu, nämlich auf einen Polsprung, der noch nie dagewesen ist. O sehet, noch halte ich, Christus, das Erdmagnetfeld in meinen Händen, den mächtigen Dynamo für diese Erde, der hinausstrahlt in das All zu den Gestirnen und die Verbindung zum All herstellt. Noch halte ich also diesen Dynamo in meinen Händen. Doch die Ursachen drängen mehr und mehr zur Wirkung. Das bedeutet, dass das Erdmagnetfeld aus meinen Händen gleiten muss, durch das Gesetz von Ursache und Ernte, weil die Menschen mit ihrem Machthunger und Machtstreben es so wollen. Das bedeutet, dass in einem Augenblick alles vorbei ist. Dann wird der Mensch das erleben, was auch in den Gestirnen steht. Was er in das Weltall gesandt hat, das kommt auf die Erde hernieder. All der Unrat der Technik fällt auf die Erde und somit auf die Menschen hernieder. Ähnlich, als wenn die Sterne vom Himmel fallen würden.
1: Der Christus Gottes offenbarte weiter: Wahrlich, ich sage euch, dann werden die Wasser kommen und den Unrat überdecken. Und die große Umwandlung wird sich mehr und mehr vollziehen, vom Negativen zum Positiven. Die geliehene Gottesenergie, die vom menschlichen Ich heruntertransformiert wurde, wandelt sich in positive Kraft.

0: Diese positive Kraft setze ich auf der sich reinigenden Erde ein. Damit baue ich jetzt schon am Friedensreich Jesu Christi, an meinem Reich, dessen Herrscher ich sein werde. Ihr Menschen dieser Erde, jetzt heißt es nicht mehr, rette deinen Leib. Jetzt heißt es, rette deine Seele, auf dass dein Leib geschützt werden kann, wenn es gut ist für Seele und Leib. Ihr Menschen dieser Erde, ich wiederhole, es heißt nun, rettet eure Seelen. Und der Retter bin ich, Christus, euer Erlöser. Fraget nicht, wo ich bin. Suchet mich nicht da und dort. Ich bin der Geist des Lebens in Gott, eurem und meinem Vater. Der Geist des Lebens wohnt in euren Seelen. Dort könnt ihr mich finden. Deshalb geht der Weg zum Leben, zum Retter nach innen. Der Mensch also muss umkehren und einkehren, indem er die Gebote des Lebens, die 10 Gebote, mehr und mehr verwirklicht und die Bergpredigt in sein Leben einbezieht. Auf diese Weise findet der Mensch Einlass in das innere Leben, zum Christus Gottes, der ich als Kraft und Licht in jedem von euch bin. Es heißt also nicht mehr, rette deinen physischen Leib, rette deine Seele. Und es gibt nur einen Retter, das bin ich, Christus, in Gott, eurem und meinem Vater. Wo suchet ihr mich? Wo werdet ihr mich finden? Nicht im äußeren Tand, dieser geht zu Ende. Einzig in euch selbst bin ich das Leben, der Retter. Ihr findet mich, indem ihr den Weg einwärts geht, hin zum Königreich des inneren Lebens, denn das Reich Gottes ist inwendig in euch. Soweit die Offenbarungsworte des Christus Gottes. Auszüge aus dem Buch Die Botschaft aus dem All, Band 3.
1: Liebe Mitmenschen, der Christus Gottes, einst in Jesus von Nazareth, ruft alle willigen Menschen zur Umkehr auf. Das ist der Weg in die Freiheit, der uns in allen Facetten in der heutigen Zeit aufgezeigt wurde und wird. Es ist der innere Weg zurück in das Reich Gottes, in die ewige Heimat, zurück in das Gesetz der Gottes- und Nächstenliebe. Die Sophia-Bibliothek und das Zelt Gottes unter den Menschen für alle Völker dieser Erde sind die Herberge seines ewigen Wortes. Wer Ohren hat, der höre. Wie gesagt, die Stunden fliehen vor den Menschen. Und so mancher wird sich an die Worte des Christus Gottes erinnern. Kein Fleisch und kein Blut mehr. Keine Menschen und keine menschlichen Worte. Es ist getan. Gott ist. Liebe Zuschauerinnen, liebe Zuschauer, mit diesen ernsten Worten verabschieden wir uns von Ihnen. Auf Wiedersehen und Gott zum Gruß.

Worte aus dem All, die ich hier nur vortrage. Die sieben Grundkräfte des Seins, der unmittelbare Ruf der sieben Fürsten aus dem Heiligtum vor Gottes Thron, die die Unendlichkeit führen. Menschengeschwister, einerlei welcher Konfession ihr zugehört, ob ihr Gläubige oder Ungläubige seid, kehrt um, richtet euch auf die 10 Gebote Gottes durch Moses aus und auf die Lehren, die euch Jesus von Nazareth brachte, die Bergpredigt. Es kommt auf die Menschheit weltumspannendes Negatives zu. Die Erde wird nicht nur abgeräumt, sondern zerfällt durch Polsprünge und unterirdische Bewegungen von unbeschreiblichen Energien. Richtet euch auf die Gebote Gottes durch Moses aus und auf die Lehren des Sohnes Gottes, des Christus Gottes, auch seine Bergpredigt mit einbezogen. Wer gegenüber diesem Ruf gleichgültig bleibt, der wird sich selbst erfahren, denn der Planet einschließlich des ganzen Sonnensystems ist nicht mehr zu halten. Die Zertrümmerung der Erde ist angesagt. Dies ist der Ruf der sieben Urkräfte Gottes: Ordnung, Wille, Weisheit und Ernst, Güte, Liebe und Sanftmut. Wir können der Weltdramaturgie nicht länger Einhalt gebieten. Wenn die Menschheit diesem Ruf nicht folgt, dann bejaht sie, was auf sie, auf jeden Einzelnen zukommen wird. Im Bewusstsein des Ich bin, der ich bin, die sieben Grundkräfte des Seins. Das Ich bin, das ich bin.

0: Liebe Mitmenschen, in der heutigen Zeit ist uns das Offenbarungswort des Christus Gottes und der sieben Fürsten aus dem Heiligtum vor Gottes Thron gegeben, indem sie das Aus für diese sündhafte Welt gesprochen haben. In den Überlieferungen wird berichtet, dass schon vor ca. 2700 Jahren durch den Gottespropheten Jesaja mit den Worten der damaligen Zeit inhaltlich dasselbe offenbart wurde, was auf die Menschheit und die Erde zukommen wird, wenn die Menschen nicht umkehren. Und was sind 2700 Jahre im Vergleich zu der Ewigkeit? Die Ewigkeit hat keine Zeit. Im Vergleich zur Ewigkeit sind 2700 Jahre nicht mehr als ein Wimpernschlag. Deshalb wollen wir die sinngemäßen Worte des Gottespropheten Jesaja noch einmal in Erinnerung rufen. Denn, wie gesagt, was sind 2700 Jahre im Vergleich zu der Ewigkeit? In den Überlieferungen wird von der Ankündigung des Weltgerichts durch den Gottespropheten Jesaja berichtet. Dort heißt es unter anderem sinngemäß: Seht her, die Erde wird verheert und verwüstet. Sie verändert ihr Gesicht und zerstreut ihre Bewohner. Verheert wird die Erde, verheert. Geplündert wird sie, geplündert. Ja, der Herr hat es gesagt, die Erde welkt, sie verwelkt. Die Welt zerfällt, Himmel und Erde zerfallen. Die Erde ist entweiht durch ihre Bewohner, denn sie haben die Weisungen übertreten, die Gesetze verletzt, den ewigen Bund gebrochen. Darum wird der Fluch der Menschen die Erde zerfressen. Ihre Bewohner haben sich schuldig gemacht. Darum schwinden die Bewohner der Erde dahin. Nur wenige Menschen werden übrig gelassen. Weiter sprach Gott, der Ewige, sinngemäß durch den Gottespropheten Jesaja: Die öde Stadt liegt in Trümmern. Alle Häuser sind für den Zutritt verschlossen. Auf den Gassen jammern die Leute: Weh mir, Elend, Elend kommt über mich. Aller Jubel hat die Erde verlassen. Von der Stadt blieben nur noch Ruinen, auch das Tor wurde zertrümmert. Treulose handeln treulos. Grauen, Grube und Garn warten auf die Bewohner der Erde. Wer dem Lärm des Grauens entflieht, fällt in die Grube. Wer aus der Grube entkommt, fängt sich im Garn. Die Schleusen hoch droben werden geöffnet, die Fundamente der Erde werden erschüttert. Die Erde birst und zerbirst. Die Erde bricht und zerbricht. Die Erde wankt und schwankt. Wie ein Betrunkener taumelt die Erde. Sie schwankt wie eine wackelige Hütte. Die Sünden lasten auf ihr. Sie fällt und kann sich nicht mehr erheben.
1: Am 1. Januar 2023 offenbarte sich Gott der Ewige durch das prophetische Wort im Ich bin, der ich bin, zu den Worten seiner Fürsten. Die Fürsten vor meinem Urthron offenbarten das Wort aus. Die Masse der Menschen lebt weiter ihren allzu menschlichen Schauer, den die Installateure der Grausamkeit vorgeben. Sie zeigen ihren schrittweisen Tod auf, doch keiner schaut tiefer. Tod heißt gleich aus, einerlei, welches Land, welcher Mensch gemeint ist. Aus heißt für alle Menschen, einerlei auf welchem Kontinent. Das Erdendasein ist aus, ist der Tod für alles, was sich auf der Erde tummelt. Ich bin, der ich bin, heißt, dass alles mir gehört, die ganze Unendlichkeit und auch das unscheinbare Pflänzchen Erde, auf der sich unzählige Menschen tummeln, vor allem die kriegerische Gesellschaft, die von Gleichgesinnten Geld, Waffen und Munition verlangt. Sie alle vereint, einerlei auf welchem Kontinent, in welcher Stadt, an welchem Ort, sie selbst, alle gemeinsam liefern ihr Persönliches aus. Mit dem Schwungrad des Falls ist es aus. Aus den Himmeln des ewigen Seins wurde auch mein zweiter geschauter und himmlisch geschaffener Sohn mit in die Tiefe des Falls gezogen. Obwohl er sich gegen das unlautere Eingreifen des Weibes wehrte, konnte er nicht standhalten. Er fiel mit den Zauberern, die mir zeigen wollten, was meiner Schöpfung fehlen soll und was ihr angehängt werden sollte. Was? Das stellte sich nun nach Jahrmillionen und Jahrmilliarden des fortwährenden Falls immer mehr heraus. Krieg, Mord und Totschlag mit einem Waffengebräu seltener Art, um Beute anzuhäufen, an der sich nun Diebe, Mörder und Brutalverbrecher gütlich tun, die von Toten oder Halbtoten das rauben und diebisch ergaunern, was sie kennzeichnet als das, was sie sind, Verbrecher seltener Art. Am 2.6.2024 offenbarte sich der ewige Schöpfergott, der Vater-Mutter-Gott, der Gott Abrahams, Isaaks und Jakobs mit folgenden Worten. Ich bin, der ich bin, der Gott aller wahren Propheten und Prophetinnen. Ich bin das Wort in dieser Welt und für diese Welt, auch wenn ich selten Beachtung finde, vor allem innerhalb des Regierungsbereiches, der glaubt, er selbst wäre die Weisung und somit das Wort an die Menschheit, vor allem an die Bewohner des Staates, von dem sie glauben, dass sie ihn führen. Mein Wort ist das Wort, das in unzähligen Büchern, in Schrift und Tonträgern zu allen suchenden Menschen geht, die sich dem Christus Gottes zugewandt haben. Mein Wort, das ich bin, von Ewigkeit zu Ewigkeit steht, auch wenn Regierende glauben, es anders zu sehen und besser zu wissen. Mein Wort besteht über meine Wortträgerin der Jetztzeit hinaus, auch dann, wenn der Mensch, der es gebracht hat, nicht mehr besteht. Dann wirft ihr Tod die Schatten ihres Todes über alle, die glauben, mein Wort ausmerzen zu können, um sich hochzustilisieren. Jede Regierung ist gleich einer Blasphemie, die sich selbst versteht, aber den ewigen Geist, der ich bin, nicht kennt. Deshalb die Warnung zur Vorsicht. Wer glaubt, mein Wort ausmerzen zu können, der übergibt sich seinem eigenen Schicksal. Der überantwortet sich selbst. Ich bin, der ich bin und bleibe, der ich bin, ewiglich. Mit diesen Worten verabschieden wir uns. Gott zum Gruß.

Liebe Brüder, liebe Schwestern, er, der große Geist, führt uns heraus aus der Versuchung, führt uns heraus aus unseren Sündern, dann, wenn wir es wollen. In dieser Stunde wollen wir innig uns bewusst machen, der Christus Gottes ist in uns. Empfinden wir zu unserem physischen Herzen, in der Nähe unseres physischen Herzens leuchtet die Christus-Gottes-Kraft, die erlösende Kraft, die uns ganz und gar durchdringen möchte. So wie wir uns hingeben, das heißt bewusst hingeben, so empfangen wir dieses wunderbare Licht. Es strömt durch unsere Seele. Es strömt in unsere Zellen. Es baut starke und gesunde Zellen auf und leitet kranke und schwache Zellen zur Ausscheidung. Das ist in uns, im Körper, der Kreislauf der Gesundung. So mancher von uns hat sicher erkannt, eine bewusste Hingabe gibt innere Stärke. Die bewusste Hingabe stärkt unseren Glauben. Es wird ein lebendiger Glaube, weil wir wachsamer werden und mit der Hilfe des großen Geistes unser allzu menschliches bereuen und bereinigen. Und so mancher von uns weiß, was der nächste Schritt ist, hin zu Christus. Das stärkt den Gläubigen, das Vertrauen wächst, die Hingabe wird eine innige Bejahung, dass der Geist Gottes, der Christus Gottes in uns ist, dass die große Liebe uns beisteht, uns hilft und heilt. Christus, der Geist im Vater, ist die Allkraft, die Allgegenwart. Allgegenwart heißt Gott in allen Menschen, Gott in allen Wesen, Gott in allem Sein. So mancher von uns sucht einen irdischen Arzt auf. Manche geht zum Arzt in die Behandlung, denn die Ganzheitsheilung schließt den Arztbesuch nicht aus. Doch wenn wir um die Allkraft wissen, wenn uns bewusst ist Christus in uns, dann ist auch Christus im irdischen Arzt. Wir bejahen die Christuskraft im irdischen Arzt. Wir bejahen die Medikamente, die er uns verschreibt. In allem ist der Geist. Die Therapien, die wir nehmen, wir bejahen sie und stärken so die Kraft des Gottesgeistes in
in den Medikamenten, in der Therapie oder in den Therapien und nicht zuletzt in uns. Dadurch schließt sich mehr und mehr unser Bewusstsein auf, sodass die große innere Kraft der Christus Gottes uns immer mehr zu durchdringen vermag. So mancher muss noch so manche Barriere des allzu Menschlichen nehmen oder einen Staudamm des menschlichen Egos abbauen. Wir tun es mit Freude und Dankbarkeit, weil wir im lebendigen Glauben den verspüren, der uns ganz nahe ist. Dann dauert es unter Umständen etwas länger, bis der Strom der Liebe unsere Seele zu durchdringen und unsere Körperzellen zu durchfluten vermag. Doch Christus ist immer bereit, uns zu helfen. Er ist immer bereit, unsere Seele zu durchstrahlen, unseren Körper zu heilen. In diesem Bewusstsein gehen wir zu ihm. Wir nehmen eine aufrechte Sitzhaltung ein, legen beide Handrücken auf unsere Oberschenkel und wer möchte, kann die Augen schließen. Gemeinsam gehen wir zu Christus, denn ich bin eure Schwester. Wir gemeinsam gehen zu Christus in uns. Christus, du bist der große Arzt und Heiler. Du bist die allwaltende Kraft. Ich bejahe die große Kraft in mir. Ich sage ja zu dem, der in mir wohnt. Ich bin der Tempel Gottes.

und Vertrauen an dich, o Christus. Wir wenden uns dem inneren Licht zu. Wir bejahen in der Nähe unseres physischen Herzens die große, mächtige, heilende und helfende Flamme. Wir atmen ruhig. Unser Atem geht nun immer tiefer. Wir atmen ein und atmen aus, ein und aus, ruhig und tief geht unser Atem. Die noch bestehenden Gedanken treten zurück. Unsere Sinne wenden sich nach innen. Ruhe, unendliche Ruhe, durchflutet unseren Körper. Die Gedanken haben Abstand genommen. Der Atem strömt in ihm. Der Christus Gottesgeist, das helfende und heilende Licht. Ruhig wird es in uns. Immer mehr gehen die Sinne nach innen. Das Christuslicht in der Nähe unseres physischen Herzens wird größer. Wir fühlen Raum und Zeit schwinden. Der Körper wird leichter. Die Stille kehrt ein. Die Nerven sind entspannt. Der große Geist atmet durch unsere Seele in unseren Körper. Es atmet ruhig und das innere Licht wird größer. Es füllt unseren Körper aus. Es strömt durch unsere Arme in unsere Hände. Wir fühlen den mächtigen Geist im ganzen Körper. Und im Besonderen in den Handflächen. Christus. Christus wartet auf uns. Er möchte helfen. Er möchte heilen.
Wir lassen es zu. Unendliche Stille durchflutet uns. Unendliche Kraft stärkt uns. Christus, in dir, in mir, Christus, in uns. Vom Scheitel bis zur Sohle fließt seine Kraft und wieder zurück zum Scheitel. Unendliche Stille durchflutet uns. Christus, wir dürfen dich empfangen. Nun legen wir die rechte Hand auf die Körperstelle unserer Wahl. Ganz sanft drücken wir die Fingerkuppen an den Körper. Leicht wölbt sich die Hand. Wir konzentrieren uns auf den Bereich, wo unsere Hand liegt. Es wird warm. Das helfende und heilende Kraftfeld baut sich auf. Es ist der Christus, der hilft und heilt. Der ewige Geist ist das allumfassende, unpersönliche Es. Es heilt. Es heilt. Bleibt auf das Kraftfeld konzentriert und fühlt Christus. Ja, wir dürfen ihn fühlen, er heilt. Das allumfassende Gesetz der Liebe. Liebe heilt. Es heilt. Oh, bitte bleibt konzentriert, fühlt ihn. Fühlt das wunderbare Geschenk seiner bewussten Gegenwart. Es heilt. Er hilft. Er löst. Er befreit. Christus.

Das Kraftfeld wird stärker. Die Heilströme fließen intensiver. So wie wir uns ihm hingeben, so empfangen wir. Wir sagen Ja zu Christus und bleiben konzentriert. Ja zu dem mächtigen Kraftfeld in uns. Fühlt hinein in den Bereich, auf dem eure rechte Hand liegt. Es

bleibt konzentriert. Oh, fühlt seine Kraft. Das stärkt den Glauben und das Vertrauen. Das macht Mut zur schrittweisen Erfüllung der Gesetze des Lebens. Nützt die Stunde. Er ist da. Wir legen die rechte Hand wieder zurück. Der Handrücken liegt wieder auf dem rechten Oberschenkel. Wir konzentrieren uns auf unseren Atem. Wir fühlen eine gewisse Leichtigkeit, fast eine Schwerelosigkeit. Die Unendlichkeit durchdringt den Körper aus Raum und Zeit. Christus, wir glauben an dich. Jeden Tag wird unser Glaube an dich lebendiger. Denn wir erfüllen schrittweise die Gebote des Heils. Die Barriere baut sich ab, der Staudamm bricht. Das Leben strömt ein. Ein neues Menschenbild in deinem Geist. Es strömt. Vom Scheitel bis zur Sohle und wieder zurück. Erneut baut sich die helfende und heilende Kraft in uns auf. Wir konzentrieren uns auf das innere Licht. Wir bejahen es und sagen Ja zu Christus. Die Heilkraft strömt in die Zellverbände. Die Heilkraft strömt in alle Bausteine des Körpers. Gesunde Zellen bauen sich auf. Kranke und Schwache nehmen den Weg der Ausscheidung. Der große Geist durchflutet uns. Der große innere Arzt und Heiler wirkt in uns. Das Licht des Christus wird stärker. Es flutet in unsere Handflächen. Sie werden warm.
abermals legen wir die rechte Hand auf den Körperteil unserer Wahl. Die Fingerkuppen drücken wir wieder auf den Körper. Leicht wölbt sich die Hand. Jetzt konzentrieren wir uns auf den Bereich, wo die Hand liegt. Christus. Christus heilt. Das Kraftfeld verstärkt sich. Es wird warm. Unter unserer rechten Hand. Es wird immer wärmer. Das Kraftfeld arbeitet in unserem Körper. Es ist die helfende und heilende Kraft Christus. Oh, lasst es zu, bleibt konzentriert. Die Stunde ist gegeben, ihn zu fühlen. Es heilt. Es löst. Es befreit. Es hilft. Es das Gesetz der Liebe, der Geist. Bleibt konzentriert, fühlt seine Gegenwart. Baut den lebendigen Glauben und das Vertrauen auf. Jetzt fühlen wir ihn. Jetzt machen wir uns bewusst, sein Geist ist gegenwärtig in uns. Es hilft. Es heilt. Es löst, es befreit Christus.

innere Arzt und Heiler hilft, heilt, löst und befreit.

Christus in uns. Christus, das helfende und heilende, energetische Kraftfeld in uns.

Nun legen wir wieder unsere rechte Hand zurück. Konzentrieren uns auf das innere Licht. Sagen Ja zu Christus in uns, mit unseren Gedanken, in unseren ganzen Gefühlen. Ja, Christus. Wir spüren seine Kraft. Wir fühlen seine Gegenwart. Abermals durchflutet er uns vom Scheitel bis zur Sohle und zurück. Er möchte, dass wir ihn spüren.

unserem ganzen Wesen, Seele und Mensch. Kommen wir abermals zu ihm, um ihm zu danken. Wir danken ihm für seine große Liebe, für seine Gegenwart, für seine Hilfe und Heilung. Der schönste Dank an ihn ist, das neue Menschenbild, das in uns erwacht und durch uns strahlt dann, wenn wir immer wieder Christus bejahen, mit voller Überzeugung Ja sagen zu Christus, dann werden wir sensitiver.

dann durchstrahlt uns das neue Menschenbild, die lichte Seele im Licht des Christus Gottes.

Wir sind ruhig geworden, ganz ruhig. Die unendliche Stille durchatmet uns. Wir fühlen die Wogen der Liebe, die uns immer noch emportragen in eine kosmische Dimension, die weder Raum noch Zeit kennt. Liebe siegt. Lassen wir die große kosmische Liebe siegen. Und wir sind in der mächtigen Allfreiheit, die uns das Gefühl der Einheit vermittelt, das überirdisch ist. Christus. Wir sagen Ja zu dir. In diesem Bewusstsein, liebe Brüder, liebe Schwestern, lasst uns für unsere Mitmenschen beten. Lasst uns beten in der Stille für Bekannte, für Freunde, für die ganze Menschheit. Christus nimmt unsere Gebete an. Wir beten.

0: Liebe Zuschauerinnen, liebe Zuschauer, liebe Freunde der freien Gemeinschaften weltweit, von Herzen Gott zum Gruß. Auf der ganzen Erde finden sich im Sinne des freien Geistes immer mehr Menschen zusammen und gehen den Weg nach innen, zu Gott in uns. Dabei wachsen wir Schritt für Schritt auch zu einer großen, weltweiten Familie im Geiste unseres ewigen Vaters zusammen. Zur Familie Gottes, wenn man so sagen möchte. Und die geistige Welt steht uns bei, denn, wie Gabriele, die Prophetin Gottes, es uns immer wieder erklärt hat, unser ewiger Vater möchte uns alle wieder zu Hause, in der ewigen Heimat haben, von wo wir ausgegangen sind, und wo wir auch unsere geistige Familie haben, die auf uns wartet. Eine wahre Perle aus der göttlichen Weisheit ist das Buch Die Seele auf ihrem Weg zur Vollendung, wo uns Christus selbst den Weg zurück in unsere ewige Heimat auf einzigartige Weise näher bringt und viele Stationen des Weges erklärt und beschreibt. Eine Stelle daraus, die mich immer wieder sehr berührt, ist die Schilderung, wie ein in der Geduld, Liebe und Barmherzigkeit erwachtes Geistwesen, halb Engel genannt, schließlich wieder seiner geistigen Familie begegnet. Für viele Halbengel gibt es ein großes Erwachen, wenn sie ihre nächsten Geistverwandten sehen. Sie erkennen entweder im Dual, das ist der Partner des Geistwesens im ewigen Sein, oder in einem anderen Geistwesen aus der Geistverbindung ihren Schutzgeist, der sie entweder beim Austritt aus dem Erdenkleid belehrt hat oder während ihrer Seelenreife immer wieder besuchte und mit ihnen sprach. Andere Halbengel treffen erst auf ihre ganze geistige Familie, wenn sie als ausgereiftes Geistwesen das Tor zur Vollendung passiert haben. Auf jeden Fall, meine Kinder, ist die Freude unbeschreiblich groß. Denn spätestens in der Vollendung sind dem Geistwesen die geistigen Familienmitglieder oder das Dual nicht mehr fremd. Denn alles, was für die Erde und durch die Belastung abgedeckt war, ist nun wieder vollkommen erblüht. Diesen Weg muss jede Seele gehen. Welchen Weg meint Christus hier? Es ist der innere Weg, der Erlöserweg, mit der Kraft von Christus in unserem Seelengrund. Weg von den Trugbildern und der Selbsttäuschung, hin zur Selbsterkenntnis und zur positiven Veränderung. Weg vom groben, nach außen orientierten Menschen mit seinem verschatteten Seelenleib, hin zur Verfeinerung, zum bewussten Leben in und mit Gott aus unserem wahren inneren Wesen heraus. Wer diesen Weg kennt, und eventuell auch schon einige Schritte darauf gegangen ist, der weiß, es ist manchmal auch mühsam. Oft genug heißt es, durchhalten und immer wieder aufstehen. Lass nicht los, wie uns Gabriele immer wieder geraten hat. Doch gerade in den nicht so einfachen Momenten gibt mir die eben vorgelesene Stelle aus der Offenbarung von Christus immer wieder Hoffnung, Halt und Kraft. Was für ein großes Glück wird es sein, in der ewigen Heimat wieder mit meiner geistigen Familie vereint zu sein.
1: Was du vorgelesen hast, ist, finde ich, ein riesiges Geschenk. Die göttliche Welt eröffnet uns einen Blick in die jenseitigen Welten, ja sogar in die Himmel, in das reine Sein. Das ist ein ungeheurer Ansporn, das Leben zu nutzen. Und wie wir das Leben nutzen können, dazu gibt uns die göttliche Welt Hilfen über Hilfen. Zum Beispiel auch in der Broschüre Die Botschaft aus dem All, die Gottesprophetie heute, nicht das Bibelwort, mit Auszügen aus dem gleichnamigen Buch. Und ich habe darin einen Auszug einer Christusoffenbarung gefunden. Es heißt hier, werde göttlich, o Seele im Menschen. Jeden Augenblick gibt dir Gott, der ewig redende Geist, Anweisungen, was du jetzt verwirklichen sollst. O Mensch, veredle deine Sinne, damit sie die Brücke zum ewig redenden Gott bilden und du erfasst, was Gott jeden Augenblick zur Seele spricht und du verwirklichen kannst, wonach sich deine Seele sehnt. Denn jede Seele sehnt sich nach Freiheit, nach Einheit, nach Brüderlichkeit, nach der allumfassenden kosmischen ewigen Liebe. Denn jede Seele weiß im Urgrund ihres Seins, dass sie kosmischen Bewusstseins ist, also kosmische Liebe. Erfasst die Gnadenzeit. Ihr steht im Zeitlichen, im Erdenkleid. Erkennt die kostbaren Augenblicke und Minuten. Wie rasch gehen sie dahin im Vergleich zu den Äonen? So nimm sie an, die Gnadenzeit, mein Bruder, meine Schwester. Meine Kinder, nehmt sie an und erfüllt, was euch der Augenblick, die Minute irdischen Seins sagt. Denn der ewig redende Gott spricht in den Augenblick, in die Minute hinein, in die Stunde, in den Tag. Wenn ich diese Zeilen lese, kommt mir der Gedanke, Gott spricht unermüdlich und ich? Halte ich mir sozusagen die Ohren zu, indem ich mit Äußerlichkeiten und meinen scheinbar so wichtigen Tätigkeiten beschäftigt bin, bis der Tag an mir vorbeigerauscht ist? Dann ist der Tag vergeudet. Meine Erfahrung ist, jedes Mal, wenn es gelingt, etwas von dem zu erfassen, was der Augenblick mir sagen möchte, zum Beispiel über das Wort eines meiner Mitmenschen, das in mir noch nachklingt, oder über eine Pflanze, die mir ins Auge fällt und bestimmte Gedanken in mir auslöst, oder wenn ich zum Beispiel bemerke, dass ich neidische oder vorwurfsvolle Gedanken hege und mich dann selbst erkennen kann, dann weiß ich, jetzt hat der Tag zu mir gesprochen. Und das bringt eine innere Freude mit sich. Wahrscheinlich, weil die Seele spürt, dass sich der grobe Mensch für die wahre Realität des Lebens geöffnet hat, für Gott. Liebe Zuschauer, liebe Zuschauerinnen, liebe Freunde, auch in der nächsten Sendung Wir sind die freien Gemeinschaften, verbinde und sei, lesen wir aus einer der vielen Perlen aus der göttlichen Welt, mit denen wir für unser Leben lernen können. Sind Sie wieder dabei? Dann bis zum nächsten Mal. Bis dahin ein herzlicher Gruß im Sinne der freien Gemeinschaften. Gott mit uns und wir mit Gott.

Guten Morgen, liebe Zuhörer, liebe Zuhörerinnen. Sie sind erwacht und fühlen, dass Ihr neuer Tag schon begonnen hat. Denn unsere ersten Gedanken zeigen an, dass wir uns in einen neuen Tag begeben. Wie wir mit diesen ersten Gedanken, die gefüllt sind mit Gefühlen und Empfindungen, umgehen, ist entscheidend für den Fortgang unseres Tages und des Weiteren für den Fortgang unseres Lebens. Deshalb sollten wir uns immer wieder, insbesondere am Morgen, die Frage stellen: Wie ist eigentlich unsere Lebenseinstellung? Ist sie positiv oder negativ? Haben wir eine optimistische Lebenseinstellung oder sind wir dem Leben gegenüber pessimistisch? Unsere Gedanken, aber auch unsere Gefühle sagen es uns. Wir selbst wissen, was wir so tagtäglich denken. Wir kennen unsere Wünsche und Leidenschaften und wissen selbst, was wir loslassen können oder was wir nicht loslassen wollen. Alles, was wir an Sündhaftem nicht loslassen wollen, führt uns in den Pessimismus, letztlich in schattenreiche Schwingungszonen. Wir hängen den Wunschgedanken nach, die sich für uns noch nicht erfüllt haben. Wie sehen also die Inhalte Ihrer Gedanken heute aus? Sind sie wahrhaft wunscherfüllt in Christus oder sind sie sündhaft? Sind unsere Gedanken wunscherfüllt in Christus, dann finden wir auch Schritt für Schritt zu einer optimistischen Lebenseinstellung.

Wunsch erfüllt in Christus heißt, ich bin von dem Wunsch beseelt, Christus nachzufolgen, damit ich in ein gotterfülltes Leben finde. Entsprechend sind meine Gedanken. Sind unsere Gedanken sündhaft, dann ziehen wir ebenfalls das an, was sie beinhalten, das Negative. Sagen wir zum Beispiel, wir haben Angst, dann ziehen wir auch das an, wovor wir uns ängstigen. Ein gesunder Optimismus wird immer das Positive bejahen. Ein solcher Mensch wird sich immer Christus, dem Inneren, zuwenden und jede Situation mit Christus angehen. Auch die Angst wird er mit Christus erforschen und die Inhalte der Angst bereinigen, sodass sein Leben leichter und freudiger wird. Auf diesem Weg einer gesunden, optimistischen Lebenseinstellung erwecken wir auch die Selbstheilungskräfte für unseren Organismus, sodass so manche Unpässlichkeit weicht, weil ein gesunder Optimismus innere Freude bringt und die innere Freude die Organe dynamisiert und stärkt.

lieber Zuhörer, liebe Zuhörerin, es stellt sich Ihnen nun die Frage, wie wollen Sie es halten? Der Tag beginnt. Die Gedanken sind vorhanden, Sie kennen sie. Worauf stellen Sie sich ein? Auf das Positive, auf den gesunden Optimismus, auf eine gesunde, optimistische Lebenshaltung? Oder stellen Sie sich auf den Pessimismus ein, auf eine pessimistische, also das negative, bejahende und verstärkende Denk- und Handlungsweise? Sie haben es in der Hand. Vielleicht ist um die Mittagszeit so manches noch zu bereinigen. Sie spüren eventuell noch ein Abwärts. Doch wenn Sie nicht ablassen, das Positive anzustreben, wenn Sie also das, was Sie bedrückt, beherzt angehen und der guten Lösung im Inneren und Äußeren zuführen, wird die Unruhe weichen und es wird wieder aufwärts gehen. Sie erkennen es an Ihrer inneren und äußeren Haltung. Dann wird Ihr Mittagsmahl ruhig verlaufen und die Speisen werden Ihnen sicher munden, denn eine gesunde, positive Lebenseinstellung gibt auch den Speisen die rechte Würze, das heißt die rechte Schwingung. So können Sie auch in einen gesunden, optimistischen Nachmittag gehen.

Wenn am Abend ihr Arbeitstag zu Ende ist, ist jedoch dieser Tag noch nicht zu Ende. Es gibt immer ein Auf und Ab, denn wir sind ja in der irdischen Lebensschule, um in jeder Situation, in allem, was uns begegnet, die Weichen für unser Leben zu stellen. In jedem Augenblick bestimmen wir selbst, ob es für uns aufwärts oder abwärts geht. Wir können das Negative behalten und verstärken oder aber loslassen und umkehren. Wenn Sie möchten, schließen Sie am Abend Ihr Tagwerk mit Christus ab. Besinnen Sie sich, betrachten Sie Ihr Für und Wider und wägen Sie ab, was Sie jetzt beheben können, um ausgewogen in den Abend zu gehen. Bitten Sie in jeder Situation Christus um seinen Beistand, auch für die Tagesanalyse. Dann werden Sie sicherlich die wesentlichen Punkte herausarbeiten, die Ihnen eventuell noch einen pessimistischen Hauch verleihen. So Sie diese mit Christus bereinigen, wird der Abend optimistisch, also positiv und kraftvoll sein. Ihre innere und äußere Haltung ist dann aufrichtig, so wie Ihr Körper aufrecht sein wird. In dieser aufrechten Haltung, gleich aufrechten Gesinnung, werden Sie also in den Abend gehen und auch Ihre weiteren Gespräche führen. Dann werden Sie auch erkennen, dass eine gesunde, optimistische Lebenseinstellung den Abend wertvoll macht. Die Nacht wird Ihnen dann einen Schlaf bringen, der tief und segensreich ist. 4 Uhr Christen wünschen Ihnen allezeit eine gesunde, optimistische Lebenseinstellung. Gott zum Gruß.

Es geht keine Energie verloren. Und Gott ist positive, ewige, leuchtende Energie. Er leuchtet im Staubkörnchen, im Sandkorn. Und diese kleine, für uns oftmals unscheinbare Form trägt doch in sich wieder die Gottheit. Würde also dieses kleine Ding verloren gehen, so würde ein Teil der Schöpfung nicht mehr existieren. Das ist unmöglich, denn Gott ist.

0: Liebe Mitmenschen, diese Welt ist am Ende. Es ist nicht mehr zu übersehen. Überall Streit, Gewalt und Krieg, Zerstörung, Zerfall, Eskalation und Degeneration. Tod, Mord, Terror und Vernichtung. Artensterben und eine Natur, die immer mehr und mehr aus den Fugen gerät. Klimawandel, Hitze, Dürre, Fluten und Überschwemmungen. Da können auch Brot und Spiele kaum noch darüber hinwegtäuschen. Eine höhere Ethik und Moral scheinen vor allem viele Herrschende und Superreiche zu meiden wie eine ansteckende Krankheit. Stattdessen werden Scheinheiligkeit und Doppelmoral, Doppelzüngigkeit, Halbwahrheiten, Schwindelei bis hin zur offenen Lüge und flächendeckende, einseitige Medienpropaganda wie Starkregen über das verunsicherte Volk ausgegossen. Man propagiert heuchlerisch, mit Waffen angeblich Frieden zu schaffen, was noch nie in der Menschheitsgeschichte funktioniert hat. Hunderttausende, ja Millionen von Ermordeten und Verstümmelten sind dafür der Beweis. Und man schämt sich für nichts mehr. Immer deutlicher ist festzustellen, wer kein Gewissen mehr hat, ist und handelt gewissenlos. Es geht anscheinend nur noch bergab, auch wenn immer noch vieles schön geredet wird. Der Zustand dieser Welt wird jeden Tag unerträglicher. Viele Menschen haben Angst vor der Zukunft und beginnen, nach dem sogenannten Sinn des Lebens zu suchen. Und besonders wenn das Älterwerden erste körperliche Beschwerden mit sich bringt, denkt manch einer darüber nach, was wohl nach dem Hinscheiden des Leibes sein könnte und ob er eine Seele hat, die weiterlebt.
1: Gibt es denn wirklich eine Seele, die in einem anderen Aggregatzustand weiterlebt? Und was hat es mit der Reinkarnation auf sich, von der man immer wieder hört? Und eine weitere Frage steht an. Warum bin ich auf dieser Erde? Alles nur Zufall? Ob es wohl einen Gott gibt und ein Reich Gottes? Vor diesem Hintergrund fragen sich viele Menschen, was will Gott von uns Menschen? Was ist der Wille Gottes? Der Christus Gottes brachte es als Jesus von Nazareth in den Überlieferungen wie folgt auf den Punkt. Liebe Gott über alles und deine Nächsten wie dich selbst. Das ist das Gesetz und die Propheten. Liebe Mitmenschen, dass diese absolute Lehraussage des Jesus von Nazareth für viele Menschen nicht von einem Tag auf den anderen voll verwirklicht werden kann, ist dem schwachen Menschengeschlecht nachzusehen. Doch alle Menschen sollten sich, solange sie auf der Erde sind, einmal fragen und nicht erst im Jenseits damit konfrontiert werden, wofür gibt es die 10 Gebote Gottes durch seinen Propheten Moses und die Bergpredigt des Jesus von Nazareth? Könnte das ein Reinigungsweg für die unsterbliche Seele sein, der uns in eine nie geahnte Freiheit führt? Ein Weg, der also über die Erfüllung irdischer Bedürfnisse hinausgeht? Karl Ludwig Schleich, deutscher Arzt und Schriftsteller, begriff das Erdenleben folgendermaßen. Ohne ein Leben nach dem Sterben bleibt dieses Leben ein fantastisches Chaos. Die Erde ein unbegreifliches Massengrab und unser Geborensein ein Verbrechen, auf das die Todesstrafe gesetzt ist. Verstanden werden kann das Leben nur im Lichte der Ewigkeit.
0: Wie gesagt, alles, aber auch alles scheint auf dieser Welt mehr und mehr aus dem Ruder zu laufen. Immer mehr Menschen erkennen, so wie es um die Menschheit, um den einzelnen Menschen und die ganze Erde bestellt ist, kann es doch nicht weitergehen. Doch was kann man ändern? Und die Erkenntnis reift, jeder muss bei sich selbst anfangen, um zuerst sich selbst zu ändern. Aus dem Reich Gottes ist es gegeben und es ist der Menschheit bekannt. Alles, was Menschen tun, alles, was geschieht, ist an den 10 Geboten Gottes durch Moses und an der Bergpredigt des Jesus von Nazareth zu messen. Letztlich also an der Erfüllung des Gebotes der Gottes- und Nächstenliebe, die auch in Bezug auf die Natur und die Tiere gilt. Und weil es so elementar ist, wird diese Tatsache seit Jahrtausenden von der gottlosen Allianz von Kirche und Staat totgeschwiegen und die Lehre des Jesus von Nazareth in das Gegenteil verkehrt oder als Utopie, als nicht lebbar herabgewürdigt. Als ob der Mitregent des Reiches Gottes, der Christus Gottes, in Jesus von Nazareth den Menschen irgendeinen Blödsinn aufgetischt und Lügenmärchen verkündet hätte. Nein, der Blödsinn, die Lügen und das Wirken gegen die Gebote und die Bergpredigt liegen auf Seiten der Menschen, der Herrschenden und Superreichen in Kirchen und Staat, die gegen die himmlischen, göttlichen Weisungen aus dem Reich Gottes bis zum heutigen Tag ankämpfen und in der Tradition der heidnischen Blutopferkulte uralter Baalgötter mit äußerem Brimborium gegen die ganze Schöpfung Gottes mit äußerster Brutalität vorgehen und weiterhin die Völker verführen und knechten. Trenne, binde, herrsche ist das Prinzip des Fallsystems, der Abkehr von Gott, dem Ewigen. Es ist das Gewaltprinzip der Dämonen und deren Helfershelfer auf der Erde, in dieser Welt.
1: Wo ist da ein Weg in die Freiheit? Am Ende der Bergpredigt des Jesus von Nazareth heißt es: Wer diese meine Worte hört und danach handelt, ist wie ein kluger Mann, der sein Haus auf Fels baute. Als nun ein Wolkenbruch kam und die Wassermassen heranfluteten, als die Stürme tobten und an dem Haus rüttelten, da stürzte es nicht ein, denn es war auf Fels gebaut. Wer aber meine Worte hört und nicht danach handelt, ist wie ein unvernünftiger Mann, der sein Haus auf Sand baute. Als nun ein Wolkenbruch kam und die Wassermassen heranfluteten, als die Stürme tobten und an dem Haus rüttelten, da stürzte es ein und wurde völlig zerstört. Als Jesus diese Rede beendet hatte, war die Menge sehr betroffen von seiner Lehre. Denn er lehrte sie wie einer, der göttliche Vollmacht hat und nicht wie ihre Schriftgelehrten.
0: Aus dem Heiligtum des Seins, dem Zenit des Reiches Gottes, sandte der Christus Gottes vor circa 50 Jahren die göttliche Weisheit zu den Menschen, um sein Versprechen wahrzumachen. Sinngemäß ist es überliefert mit den Worten: Ich werde euch den Geist der Wahrheit senden, der vom Vater ausgeht. Und die Wahrheit wird euch frei machen. Aufgrund der zunehmenden dramatischen Zustände in dieser Welt wird Menschen mit wachem Bewusstsein immer klarer, dass wir in einer einmaligen Gnadenzeit leben. Denn das Reich Gottes neigt sich im prophetischen Wort den Menschen zu um zu retten, was sich retten lassen möchte. Nachdem die Menschheit aus überwiegend unvernünftigen Menschen zu bestehen scheint. Im Namen des Christus Gottes und im Auftrag des ewigen All-Einen Gottes wurde den Menschen das Füllhorn der göttlichen Weisheit in Abertausenden von Offenbarungen ausgegossen. Das Unglaubliche ist erneut geschehen. Der Gott Abrahams, Isaaks und Jakobs offenbarte sich durch seine Prophetin und sprach im prophetischen Wort direkt in die heutige Zeit hinein. Auf dass die Menschheit immer mehr in die Verwirklichung der 10 Gebote Gottes durch Moses und der Bergpredigt des Jesus von Nazareth hineinreife, lehrte das Reich Gottes immer wieder durch das prophetische Wort seiner Propheten ein rechtschaffenes Leben zu führen. Und in der heutigen Zeit lernen wir durch seine Prophetin es so zu halten, wie es Jesus von Nazareth schon vor 2000 Jahren lehrte. Du aber geh in deine Kammer, wenn du betest, und schließ die Tür zu. Dann bete zu deinem Vater, der im Verborgenen ist. Dein Vater, der auch das Verborgene sieht, wird es dir vergelten. Wenn ihr betet, sollt ihr nicht plappern wie die Heiden, die meinen, sie werden nur erhört, wenn sie viele Worte machen. Macht es nicht wie sie, denn euer Vater weiß, was ihr braucht, noch ehe ihr ihn bittet. Das ist der Wille Gottes und seines Sohnes, des Christus Gottes.
1: Suchende Menschen und Urchristen der freien Gemeinschaften richten sich, wenn sie die Möglichkeit haben, in ihrer Wohnung eine Gebetsnische ein. Dort haben sie einen Gebetsstuhl und eine kleine Ablage für Schriften, die nach innen führen, zum Beispiel die 10 Gebote Gottes und die Bergpredigt des Jesus von Nazareth. Und sie machen ihre Erfahrungen mit Gott in uns, Christus in uns und wir in Gott. Lernen wir, uns zu verinnerlichen, ruhig zu werden und frei zu beten. Gott in uns und wir in Gott. Gott ist die absolute Freiheit. Lernen wir also, frei zu werden von allem, was uns bindet. Lernen wir, frei zu werden von äußeren Zwängen, von Religionen, Kirchen und Priestertum, von Zeremonien und Heiligenverehrung. Denn der ewige Schöpfergott ist selbst in allen seinen Geschöpfen vertreten. Er, der Alleine, braucht keine sündhaften Stellvertreter. Lernen wir also, wieder frei zu werden von Priesterzwängen und Religionstraktaten, aber auch von Zwängen, Neigungen und Charakterschwächen, die wir uns selber auferlegt haben. Lernen wir, mit der Natur und den Tieren zu leben. Lernen wir, Abstand zu nehmen vom Kadavermahl in dem Bewusstsein, Gott ist auch in der Natur und den Tieren. Gott in uns und wir in Gott. Gott der Ewige ist in allen und in allem. Gott ist höchst schwingende Energie, Lichtäther, Bewusstsein, das alles Sein durchdringt, auch den Menschen und die Tiere, die Natur. Es gibt kein Leben außer Gott, dem Ewigen, dem Vater-Mutter-Gott, dem Schöpfer allen Seins. Machen wir uns auch immer wieder die 5 Prinzipien bewusst. Einheit, Freiheit, Gleichheit, Geschwisterlichkeit, woraus sich die Gerechtigkeit ergibt, um die freie Gemeinschaft in Gott, dem Ewigen, zu festigen und unser Leben zu ordnen. Daraus erwächst die Tatkraft, um dann mitzuhelfen in der großen Gemeinschaft für das Friedensreich des Christus Gottes.
0: Urchristen in der Nachfolge des Jesus von Nazareth sind für den Frieden und gegen jeglichen Krieg, gegen jeglichen Rüstungswahn, wie dieser zurzeit überall in Staat und Medien propagiert wird. Als ob es weltweit nicht schon genug Elend, Leid, Not, Hunger und überbordende Missstände gäbe, haben die Anhänger des Militarismus es wieder einmal geschafft, den Mittelpunkt der Politik und die Steuerausgaben auf Kriegstüchtigkeit zu trimmen. Dabei fehlen in vielen wichtigen Berufsgruppen Hunderttausende zur Versorgung und zum Schutz der Bevölkerung nötige Arbeitskräfte. Die Infrastruktur bröckelt und bröckelt und keiner weiß, wie man die Milliardenlöcher für dringend benötigte Investitionen schließen kann. Dasselbe gilt für dringend benötigte Unterstützung für den Mittelstand, für Industrie, Gesundheitswesen und sehr viele andere soziale Einrichtungen. Der kriegsgeneigte Wahnsinn nimmt ungebremst seinen unheilvollen Lauf. Kaum mehr vernimmt man vernunftbegabte Stimmen, die nach Frieden streben. Von Gott, dem Ewigen, und seinem Sohn, dem Christus Gottes, redet in Politik und Gesellschaft kaum noch einer. Und die etablierten Kirchen entlarven sich selbst immer mehr als gottlose Instanz des Gegenspielers Gottes. Nehmen wir das einfache Volk, also besser die 10 Gebote Gottes und die Bergpredigt des Jesus von Nazareth zur Hand und lernen wir, uns zu verinnerlichen. Beten wir, meditieren wir, kommunizieren wir mit der Natur und den Tieren. Lernen wir Gott in uns und wir in Gott. Schließen wir Frieden mit unseren Mitmenschen, denn die Stunden fliehen vor den Menschen.
1: Diese Welt mit ihren Kriegstreibern und den Massenmördern an Mensch, Natur und Tieren ist nicht mehr zu retten. Ob Atomkrieg oder Klimakollaps, für die Medien Gesichter der Kriegspolitik und Umweltzerstörung sind die Völker letztlich Kollateralschäden. Und die Tiere und die Natur haben nun mal überhaupt keine Rechte. Das war schon zu allen Zeiten so. Auch die weltweite Apokalypse mit Namen Klimakollaps lässt sich nicht mehr aufhalten. Das Jahrhundert des Sterbens und Aussterbens hat begonnen. Und die Verantwortlichen in den Staaten spielen immer noch Krieg auf dem Jahrmarkt der Eitelkeiten. Ein sündhaftes, ethisch und moralisch völlig verdorbenes und degeneriertes Menschengeschlecht stirbt mit dem Artensterben als ein Teil des Artensterbens. Und noch Schlimmeres steht bevor, wenn die Menschheit nicht umkehrt. Doch Gott der Ewige und sein

0: Worte lauten: Blicket auf eure Erde, blicket in diese Welt. Die Welt gerät aus den Fugen. In der Welt werdet ihr keinen Halt mehr finden, denn dieses materialistische Leben geht zu Ende. O sehet und erspüret selbst, was die Menschen mit der Erde, ihre Lebensquelle, gemacht haben. Blicket in die Menschheitsgeschichte. Dann erkennt ihr, dass es nur Kampf, Neid, Macht, Streit und daraus Not, Hunger, Krankheit und Leid gab. Viele Menschen klammern sich immer noch an den Zeitgeist, weil sie den Geist der Ewigkeit nicht kennen. Sie lieben das Materialistische und spüren noch nicht, dass es im Vergehen ist. Die Erde bäumt sich aufgrund der vielen Ursachen, die nun mehr und mehr zur Wirkung kommen. Doch die Großen dieser Welt erfassen dies noch lange nicht. Sie steuern die Völker auf das größte Unheil zu, nämlich auf einen Polsprung, der noch nie dagewesen ist. O sehet, noch halte ich Christus, das Erdmagnetfeld in meinen Händen, den mächtigen Dynamo für diese Erde, der hinausstrahlt in das All zu den Gestirnen und die Verbindung zum All herstellt. Noch halte ich also diesen Dynamo in meinen Händen. Doch die Ursachen drängen mehr und mehr zur Wirkung. Das bedeutet, dass das Erdmagnetfeld aus meinen Händen gleiten muss, durch das Gesetz von Ursache und Ernte, weil die Menschen mit ihrem Machthunger und Machtstreben es so wollen. Das bedeutet, dass in einem Augenblick alles vorbei ist. Dann wird der Mensch das erleben, was auch in den Gestirnen steht. Was er in das Weltall gesandt hat, das kommt auf die Erde hernieder. All der Unrat der Technik fällt auf die Erde und somit auf die Menschen hernieder. Ähnlich, als wenn die Sterne vom Himmel fallen würden.
1: Der Christus Gottes offenbarte weiter: Wahrlich, ich sage euch, dann werden die Wasser kommen und den Unrat überdecken. Und die große Umwandlung wird sich mehr und mehr vollziehen, vom Negativen zum Positiven. Die geliehene Gottesenergie, die vom menschlichen Ich heruntertransformiert wurde, wandelt sich in positive Kraft. Diese positive Kraft setze ich auf der sich reinigenden Erde ein. Damit baue ich jetzt schon am Friedensreich Jesu Christi, an meinem Reich, dessen Herrscher ich sein werde. Ihr Menschen dieser Erde, jetzt heißt es nicht mehr, rette deinen Leib, jetzt heißt es, rette deine Seele, auf dass dein Leib geschützt werden kann, wenn es gut ist für Seele und Leib. Ihr Menschen dieser Erde, ich wiederhole, es heißt nun, rettet eure Seelen, und der Retter bin ich, Christus, euer Erlöser. Fraget nicht, wo ich bin, suchet mich nicht da und dort. Ich bin der Geist des Lebens in Gott, eurem und meinem Vater. Der Geist des Lebens wohnt in euren Seelen. Dort könnt ihr mich finden.

0: Sünden. Deshalb geht der Weg zum Leben, zum Retter nach innen. Der Mensch also muss umkehren und einkehren, indem er die Gebote des Lebens, die 10 Gebote, mehr und mehr verwirklicht und die Bergpredigt in sein Leben einbezieht. Auf diese Weise findet der Mensch Einlass in das innere Leben zum Christus Gottes, der ich als Kraft und Licht in jedem von euch bin. Es heißt also nicht mehr, rette deinen physischen Leib, rette deine Seele. Und es gibt nur einen Retter, das bin ich, Christus, in Gott, eurem und meinem Vater. Wo suchet ihr mich? Wo werdet ihr mich finden? Nicht im äußeren Tand, dieser geht zu Ende. Einzig in euch selbst bin ich das Leben, der Retter. Ihr findet mich, indem ihr den Weg einwärts geht, hin zum Königreich des inneren Lebens, denn das Reich Gottes ist inwendig in euch. Soweit die Offenbarungsworte des Christus Gottes. Auszüge aus dem Buch Die Botschaft aus dem All, Band 3.
1: Liebe Mitmenschen, der Christus Gottes, einst in Jesus von Nazareth, ruft alle willigen Menschen zur Umkehr auf. Das ist der Weg in die Freiheit, der uns in allen Facetten in der heutigen Zeit aufgezeigt wurde und wird. Es ist der innere Weg zurück in das Reich Gottes, in die ewige Heimat, zurück in das Gesetz der Gottes- und Nächstenliebe. Die Sophia-Bibliothek und das Zelt Gottes unter den Menschen für alle Völker dieser Erde sind die Herberge seines ewigen Wortes. Wer Ohren hat, der höre. Wie gesagt, die Stunden fliehen vor den Menschen. Und so mancher wird sich an die Worte des Christus Gottes erinnern. Kein Fleisch und kein Blut mehr. Keine Menschen und keine menschlichen Worte. Es ist getan. Gott ist. Liebe Zuschauerinnen, liebe Zuschauer, mit diesen ernsten Worten verabschieden wir uns von Ihnen. Auf Wiedersehen und Gott zum Gruß.

Worte aus dem All, die ich hier nur vortrage. Die sieben Grundkräfte des Seins, der unmittelbare Ruf der sieben Fürsten aus dem Heiligtum vor Gottes Thron, die die Unendlichkeit führen. Menschengeschwister, einerlei welcher Konfession ihr zugehört, ob ihr Gläubige oder Ungläubige seid, kehrt um, richtet euch auf die 10 Gebote Gottes durch Moses aus und auf die Lehren, die euch Jesus von Nazareth brachte, die Bergpredigt. Es kommt auf die Menschheit weltumspannendes Negatives zu. Die Erde wird nicht nur abgeräumt, sondern zerfällt durch Polsprünge und unterirdische Bewegungen von unbeschreiblichen Energien. Richtet euch auf die Gebote Gottes durch Moses aus und auf die Lehren des Sohnes Gottes, des Christus Gottes, auch seine Bergpredigt mit einbezogen. Wer gegenüber diesem Ruf gleichgültig bleibt, der wird sich selbst erfahren. Denn der Planet, einschließlich des ganzen Sonnensystems, ist nicht mehr zu halten. Die Zertrümmerung der Erde ist angesagt. Dies ist der Ruf der sieben Urkräfte Gottes. Ordnung, Wille, Weisheit und Ernst, Güte, Liebe und Sanftmut. Wir können der Weltdramaturgie nicht länger Einhalt gebieten. Wenn die Menschheit diesem Ruf nicht folgt, dann bejaht sie, was auf sie, auf jeden Einzelnen zukommen wird. Im Bewusstsein des Ich bin, der ich bin, die sieben Grundkräfte des Seins. Das Ich bin, das ich bin.

0: Liebe Mitmenschen, in der heutigen Zeit ist uns das Offenbarungswort des Christus Gottes und der sieben Fürsten aus dem Heiligtum vor Gottes Thron gegeben, indem sie das Aus für diese sündhafte Welt gesprochen haben. In den Überlieferungen wird berichtet, dass schon vor ca. 2700 Jahren durch den Gottespropheten Jesaja mit den Worten der damaligen Zeit inhaltlich dasselbe offenbart wurde, was auf die Menschheit und die Erde zukommen wird, wenn die Menschen nicht umkehren. Und was sind 2700 Jahre im Vergleich zu der Ewigkeit? Die Ewigkeit hat keine Zeit. Im Vergleich zur Ewigkeit sind 2700 Jahre nicht mehr als ein Wimpernschlag. Deshalb wollen wir die sinngemäßen Worte des Gottespropheten Jesaja noch einmal in Erinnerung rufen. Denn, wie gesagt, was sind 2700 Jahre im Vergleich zu der Ewigkeit? In den Überlieferungen wird von der Ankündigung des Weltgerichts durch den Gottespropheten Jesaja berichtet. Dort heißt es unter anderem sinngemäß: Seht her, die Erde wird verheert und verwüstet. Sie verändert ihr Gesicht und zerstreut ihre Bewohner. Verheert wird die Erde, verheert. Geplündert wird sie, geplündert. Ja, der Herr hat es gesagt, die Erde welkt, sie verwelkt. Die Welt zerfällt, Himmel und Erde zerfallen. Die Erde ist entweiht durch ihre Bewohner, denn sie haben die Weisungen übertreten, die Gesetze verletzt, den ewigen Bund gebrochen. Darum wird der Fluch der Menschen die Erde zerfressen. Ihre Bewohner haben sich schuldig gemacht. Darum schwinden die Bewohner der Erde dahin. Nur wenige Menschen werden übrig gelassen. Weiter sprach Gott der Ewige sinngemäß durch den Gottespropheten Jesaja: Die öde Stadt liegt in Trümmern. Alle Häuser sind für den Zutritt verschlossen. Auf den Gassen jammern die Leute: Weh mir, Elend, Elend kommt über mich. Aller Jubel hat die Erde verlassen. Von der Stadt blieben nur noch Ruinen, auch das Tor wurde zertrümmert. Treulose handeln treulos. Grauen, Grube und Garn warten auf die Bewohner der Erde. Wer dem Lärm des Grauens entflieht, fällt in die Grube. Wer aus der Grube entkommt, fängt sich im Garn. Die Schleusen hoch droben werden geöffnet. Die Fundamente der Erde werden erschüttert. Die Erde birst und zerbirst. Die Erde bricht und zerbricht. Die Erde wankt und schwankt. Wie ein Betrunkener taumelt die Erde. Sie schwankt wie eine wackelige Hütte. Die Sünden lasten auf ihr. Sie fällt und kann sich nicht mehr erheben.
1: Am 1. Januar 2023 offenbarte sich Gott der Ewige durch das prophetische Wort im Ich bin, der ich bin, zu den Worten seiner Fürsten. Die Fürsten vor meinem Urthron offenbarten das Wort aus. Die Masse der Menschen lebt weiter ihren allzu menschlichen Schauer, den die Installateure der Grausamkeit vorgeben. Sie zeigen ihren schrittweisen Tod auf, doch keiner schaut tiefer. Tod heißt gleich aus, einerlei, welches Land, welcher Mensch gemeint ist. Aus heißt für alle Menschen, einerlei, auf welchem Kontinent. Das Erdendasein ist aus, ist der Tod für alles, was sich auf der Erde tummelt. Ich bin, der ich bin, heißt, dass alles mir gehört, die ganze Unendlichkeit und auch das unscheinbare Pflänzchen Erde, auf der sich unzählige Menschen tummeln, vor allem die kriegerische Gesellschaft, die von Gleichgesinnten Geld, Waffen und Munition verlangt. Sie alle vereint, einerlei auf welchem Kontinent, in welcher Stadt, an welchem Ort, sie selbst, alle gemeinsam liefern ihr Persönliches aus. Mit dem Schwungrad des Falls ist es aus. Aus den Himmeln des ewigen Seins wurde auch mein zweiter geschauter und himmlisch geschaffener Sohn mit in die Tiefe des Falls gezogen. Obwohl er sich gegen das unlautere Eingreifen des Weibes wehrte, konnte er nicht standhalten. Er fiel mit den Zauberern, die mir zeigen wollten, was meiner Schöpfung fehlen soll und was ihr angehängt werden sollte. Was? Das stellte sich nun nach Jahrmillionen und Jahrmilliarden des fortwährenden Falls immer mehr heraus. Krieg, Mord und Totschlag mit einem Waffengebräu seltener Art, um Beute anzuhäufen, an der sich nun Diebe, Mörder und Brutalverbrecher gütlich tun, die von Toten oder Halbtoten das rauben und diebisch ergaunern, was sie kennzeichnet als das, was sie sind, Verbrecher seltener Art. Am 2.6.2024 offenbarte sich der ewige Schöpfergott, der Vater-Mutter-Gott, der Gott Abrahams, Isaaks und Jakobs mit folgenden Worten. Ich bin, der ich bin, der Gott aller wahren Propheten und Prophetinnen. Ich bin das Wort in dieser Welt und für diese Welt, auch wenn ich selten Beachtung finde, vor allem innerhalb des Regierungsbereiches, der glaubt, er selbst wäre die Weisung und somit das Wort an die Menschheit, vor allem an die Bewohner des Staates, von dem sie glauben, dass sie ihn führen. Mein Wort ist das Wort, das in unzähligen Büchern, in Schrift und Tonträgern zu allen suchenden Menschen geht, die sich dem Christus Gottes zugewandt haben. Mein Wort, das ich bin, von Ewigkeit zu Ewigkeit steht, auch wenn Regierende glauben, es anders zu sehen und besser zu wissen. Mein Wort besteht über meine Wortträgerin der Jetztzeit hinaus, auch dann, wenn der Mensch, der es gebracht hat, nicht mehr besteht. Dann wirft ihr Tod die Schatten ihres Todes über alle, die glauben, mein Wort ausmerzen zu können, um sich hochzustilisieren. Jede Regierung ist gleich einer Blasphemie, die sich selbst versteht, aber den ewigen Geist, der ich bin, nicht kennt. Deshalb die Warnung zur Vorsicht. Wer glaubt, mein Wort ausmerzen zu können, der übergibt sich seinem eigenen Schicksal. Der überantwortet sich selbst. Ich bin, der ich bin und bleibe, der ich bin, ewiglich. Mit diesen Worten verabschieden wir uns. Gott zum Gruß.

0: Liebe Zuschauerinnen, liebe Zuschauer, wir begrüßen Sie herzlich zu einer weiteren Sendung aus der Reihe «Sich selbst finden – Worte für das Leben». Schon ein Satz kann das Gemüt erhellen. Die Sätze dieser Lesung, die uns anregen können, über unser Leben nachzudenken, stammen aus dem Buch «Viel, viel Leben». Wir sind nur Gast auf Erden, älter werden oder alt sein. Es ist geschrieben von Gabriele, der Prophetin und Botschafterin Gottes. Dieses Buch dient uns geradezu als praktische Anleitung, um unser Erdenleben sinnvoll zu nützen. Denn jeder Tag bietet in jedem Lebensalter viele Möglichkeiten, um unser Leben neu zu gewinnen. Die heutige Lesung beginnt mit dem Kapitel «Nutzbringend oder nutzlos?». Gelebtes Leben schützt vor Schwäche, Einsamkeit und Altsein. Gabriele erklärt: Wir haben es selbst in der Hand, wie wir unser Erdenleben gestalten und wie wir im Alter sein werden. Die Waage, die Denken und Verhalten heißt, wägt und der Körper lotet aus und bringt das Für und Wider an sich selbst zum Ausdruck. Es kommt für den älter werdenden Menschen also ganz auf ihn selbst an, ob er in der Jugend, spätestens in der Reifezeit, in der Mitte seines Erdenlebens, seinem Leben einen höheren Sinngehalt gab, der ihm im Alter von Nutzen ist, oder ob er nur an sich dachte, an sein Wohl und Ansehen und immer nur darauf Wert legte, Geld und Güter zu erwerben und zu horten. Eventuell schloss er gerade noch die Familie mit ein. Darüber hinaus galt wenig. Vielleicht noch Sport, der aber auch nur dem Eigenwohl oder dem Vergnügen diente. Das Interesse der meisten Menschen endet am Tellerrand. Im Alter, am Abend des Erdendaseins, fragt sich dann so mancher: War das, was ich erstrebt und erreicht habe, nutzbringend oder nutzlos? Wem habe ich wirklich gedient? Der eine oder andere ältere Mensch wird dann zur Überzeugung kommen, dass er die Zeit weitgehend mit sich selbst beschäftigt war und sich nur selbst gedient hat. Eventuell war er gerade noch für die Familie da und wie oft halbherzig. Die Frage, die ihm kaum Antwort gibt, heißt: Das war's dann? Oder war das mein Erdendasein? Oder war das das Leben? Wohl dem, der sich diese Frage zu einem Zeitpunkt stellt, zu dem es ihm noch ohne große Schwierigkeiten möglich ist, die Weichen neu zu stellen. Einen Kampf bzw. Kämpfe mit sich selbst kostet es immer, aber es lohnt sich.
1: Gabriele schildert: Viele ältere Menschen beschäftigen sich mit dem Leben und Sterben und mit der Frage: Gibt es ein ewiges Leben, eine ewige Heimat oder ein Weiterwandern der Seele, ähnlich wie der Mensch ständig auf Wanderschaft ist? Ist auch die Seele auf der Suche nach Glück und Geborgenheit? Und so mancher ältere Mensch blickt prüfend zurück. Habe ich das Leben nach dem Leben angestrebt? Habe ich meine Erdenzeit genützt? Habe ich nach dem Reich Gottes getrachtet? Ja, habe ich überhaupt über das Morgen nachgedacht? Das Alter bringt so manchen wesentlichen Aspekt zum Vorschein, der in jüngeren Jahren eventuell nur kurz angedacht wurde oder im scheinbar sinnerfüllten Dasein der Jugend keinen Platz hatte. Jeder kann sich, so er möchte, auf das, was ihm sein Erdendasein zu bedenken gibt, aus dem Repertoire seines persönlichen Denkens und Verhaltens selbst die Antwort geben. Wer sich so oder ähnlich auf den eigenen Prüfstand begibt, bewegt sich automatisch auf die Frage zu: Ist heute noch Zeit, das Versäumte nachzuholen? Manch älterer Mensch kommt zur Einsicht und denkt: Im Alter erkenne ich nun, dass jeder Augenblick wichtig gewesen wäre, ihn zu nützen. Ich hätte mein persönliches Erdenleben in die Hand nehmen sollen und das tun, was nicht unbedingt nur dem eigenen Wohl gedient hätte.
2: Gabriele macht uns Mut. Sie schreibt: Lieber Leser, es ist selten zu spät, über den Tellerrand hinauszublicken und sich selbst darüber Rechenschaft zu geben. Entspricht heute mein Denken und mein Verhalten dem Leben nach dem Leben? Rückblickend zählt so mancher ältere Mensch die Jahre. Wichtiger als die Zahl der Erdenjahre ist die Frage: Habe ich wirklich gelebt? Habe ich an das Weiterleben nach diesem Erdenleben nur bei einem Begräbnis eines Verwandten, Bekannten oder eines Familienmitgliedes gedacht? Oder habe ich in mein Leben die Gebote Gottes und die Wegweisungen des Jesus, des Christus mit einbezogen? Diese Fragen sind wesentlich. Deshalb schreibt Gabriele weiter: Lassen wir diese Gedanken ruhig noch einmal an uns vorbeiziehen, um heute und jetzt darüber Klarheit zu gewinnen, wie wir jetzt und heute leben wollen, welchen Sinngehalt wir jetzt und heute unserem Denken, unseren Worten und unserem Verhalten geben möchten. Wer noch nicht im geistigen Koma liegt, der hat immer noch die Möglichkeit, seinem Leben eine gewisse geistige Reife zu geben. Heute und jetzt hat jeder von uns die Chance, sein Gemüt frei zu bekommen von Angst, Neid, Abwertung des Nächsten, von ungezügelten Leidenschaften, die unsere Seele schwächen und auch dem Körper mehr Energie entziehen, als sie ihm bringen, und weiterem mehr. Am verheerendsten wirken sich unsere Gedankenausflüge in die Vergangenheit aus. Sie kosten unserem Körper viel, viel Lebensenergie.
0: Die folgenden Worte von Gabriele können uns helfen, uns selbst zu finden. Sie schreibt: Wer die Zeit der Jahre nützt und seine Vergangenheit rechtzeitig bewältigt, der wird im Alter nicht traurig, betrübt oder gar voll Zorn, Erbitterung und Verbitterung zurückblicken. Ganz im Gegenteil, sein Alter wird zum Lebensgewinn für sich selbst und für andere. Solche Menschen besitzen Weisheit. Sie haben das Unerledigte aus der Vergangenheit aufgearbeitet. Sie nützen und leben den Tag. Sie sind dankbar für die Freude, nützlich und brauchbar für Gott und ihre Mitmenschen sein zu dürfen. Diese Lebensfrische und Lebensbejahung geben sie an ihre Umgebung, an ihre Mitmenschen, an Tiere und Pflanzen weiter. Die positive, aufbauende Energie fließt auch in das ein, was sie tun, und strahlt daraus wiederum jene an, die dafür empfänglich sind. Solche Menschen sind darauf bedacht, stets Ruhe und Gleichmut zu bewahren. Ihr Wesen ist gekennzeichnet von Geradlinigkeit gleich Wahrhaftigkeit. Ihre Zuversicht gründet in ihrem Vertrauen in die ewige Kraft, die in ihnen selbst und in allen Situationen des Tages alles zum Besten zu lenken und zu führen vermag. In den Menschen, die ihr Leben geistig gestaltet haben, wirkt der ewig junge Geist, der sie durchsonnt und der sie jugendlich, geistig wach, rege und zielbewusst im Denken und Wirken hält. Wer die höheren Werte beachtet und danach lebt, der gibt seinem Erdendasein mehr Inhalt und Gehalt. Wer nicht spätestens in der Mitte seines Erdenlebens das höhere Leben anstrebt, der fühlt sich im Alter meist alt und ist, was das Leben betrifft, oftmals geistig tot. Woran liegt es, dass diese Gefahr besteht? Der Mensch, der am wahren Leben vorbeilebt, kerkert sich und seine Seele gleichsam ein. Seine hemmungslos und bedenkenlos gepflegten Gegensätzlichkeiten und seine Verhaftung in der Veräußerlichung haben die periphere Schale des nur menschlichen um den göttlichen Wesenskern im Zentrum seiner Seele undurchdringlich und hart werden lassen. Dadurch tötet er sein Gewissen ab. Aufgrund all dessen können Einsicht, Mitgefühl und oftmals sogar die Vernunft kaum mehr zur Entfaltung kommen. Leben ist Gott. Das gelebte, wahre Leben schützt uns im Alter gegen Schwäche, Einsamkeit und Altsein.
1: Der nächste Abschnitt ist überschrieben mit den Worten: Der Lebensgewinn für das Alter entwickelt sich in der Jugend und in der Reifezeit, in der Mitte des Erdendaseins. Die Worte von Gabriele, die wir nun lesen, diese Erfahrung durfte auch ich machen, sind eine große Hilfe für die Weichenstellung in unserem Leben. Gabriele erläutert: Entscheidend für ein glückliches, friedvolles, gesundes und erfolgreiches Leben ist die tägliche Entscheidung, die immer wieder die Frage in den Vordergrund rückt: Wofür lebe ich? Warum und wozu tue ich dies und jenes? Fülle ich meine Arbeit mit wahrer Intelligenz aus? Und ist meine Leistung qualitativ hochwertig? Wie sehe ich meine Zukunft? Was will ich? Was ist mir wichtig? Bei allen Fragen, die wir in jedem Lebensalter an uns selbst richten, ist stets die Zielsetzung entscheidend, aus der sich die Motivation für unser Tun und unser Unterlassen ergibt. Das Maß einer höheren Ethik und Moral sind immer die 10 Gebote Gottes und die Lehren des Jesus des Christus, von denen eine zentrale Aussage in jedem Lebensalter Bedeutung gewinnt. Was du willst, dass dir andere tun, das tue du ihnen zuerst. Oder anders gesprochen, was du nicht willst, dass man dir tu, das füg auch keinem anderen zu. Entscheiden und handeln wir entsprechend, so sind unsere Erdentage fruchtbringend für uns selbst und für andere. Und wir werden auf dem Weg der Bewusstseinsevolution zügig voranschreiten. Der entscheidende innere Schritt für den Werdegang unseres irdischen Lebenslaufes, ob in der Jugend, ob in der Mitte des Lebens oder im Alter, ist die Erkenntnis, dass das ganze Erdendasein ein Lernen ist. Wer aufhört zu lernen, kann geistig nicht reifen. Mit seinem angeeigneten Wissen bleibt er nicht nur stehen, sondern bewegt sich rückwärts. Das Leben ist für Mensch und Seele ständige Evolution. Lernen, das in neues, übergeordnetes Denken und Verhalten einmündet, hält den Geist lebendig und den Körper jung.
2: Das nächste Kapitel lautet: In der Hoffnung liegt eine höhere Zielsetzung. Dazu erklärt Gabriele: Die Hoffnung weckt die Lebensgeister und gibt uns Kraft, die Schritte auf unser gestecktes Ziel hin zu tun. Wer das Hoffen und Planen aufgegeben hat, der hat auch keine Kraft für höhere Ziele. Daraus entwickelt sich allmählich die Frustration, die Einsamkeit, die Verlorenheit, die Haltlosigkeit und die Heimatlosigkeit. Das Resultat solchen Verhaltens sind das Alt- und Gebrechlichsein, Resignation, Depression und Verbitterung. Wie wunderbar kann das Alter sein, wenn sich der Mensch in jungen Jahren, spätestens ab der Mitte seines Erdenlebens, mit dem inneren Leben beschäftigt. Dann ist im Alter sein Leben Erfüllung durch die Kraft des ewig jungen Geistes, des Geistes Gottes. Liebe Mitmenschen, Gabrieles Worte können unser Gemüt erhellen. Sie machen Mut und schenken uns einen Ausblick. Aus ihrer Erfahrung schreibt Gabriele: Menschen, die ihr Leben in die Hand genommen haben, werden nie heimatlos sein. Sie wissen sich geborgen und sind sich des Weges zum Leben nach dem Leben bewusst. Menschen, die den Weg der Verinnerlichung gehen, werden ruhiger und gelassener. Ältere Menschen werden frei von äußerem Drängen und Wünschen. Sie blicken nach innen zum ewigen Geist, der in der Seele jedes Menschen wohnt, in der Gewissheit des Lebens, das ewig währt. Wer ohne Angst vor dem Leben, nach dem Leben ist, der fühlt sich zeitlos und in seiner Seele ewig jung. Liebe Zuschauerin, liebe Zuschauer, mit diesen hoffnungsvollen und ermutigenden Worten aus dem Buch Viel, viel Leben, wir sind nur Gast auf Erden, älter werden oder alt sein, möchten wir die heutige Lesung beenden. Das ganze Erdendasein ist ein Lernen, schreibt Gabriele, die Prophetin und Botschafterin Gottes. Möchten Sie weitere Lernhilfen aus der göttlichen Weisheit hören und gemeinsam mit uns weiterlernen? Dann sind Sie herzlich eingeladen, bei der nächsten Sendung wieder zuzuschalten, wenn es heißt: Sich selbst finden. Worte für das Leben. Schon ein Satz kann das Gemüt erhellen. Bis dahin wünschen wir Ihnen viel, viel Leben. Ein herzliches Gott zum Gruß und auf Wiedersehen.

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Zum Beispiel Viel, viel Leben. Wir sind nur Gast auf Erden, älter werden oder alt sein von Gabriele. Kein Mensch muss geistig alt werden, so Gabriele. Denn wer jeden Tag bereit ist zu lernen und höheren Zielen zuzustreben, bleibt bis ins hohe Alter jugendlich und kann auf ein sinnerfülltes Leben zurückblicken. Jungsein ist nicht nur ein Abschnitt im Lebenszyklus des Menschen, sondern eine innere Haltung. Es kommt darauf an, was der Mensch aus seinem Leben macht, das zählt und gibt ihm darüber Aufschluss, wie jung er seelisch ist. Viel, viel Leben. Das Buch ist erhältlich in der Sophia-Bibliothek, dem Zentrum des freien Geistes und beim Gabriele-Verlag Das Wort.

Worte des Lebens. Wir werden im Inneren nur heil werden und Lebenskraft empfangen, wenn wir uns in Übereinstimmung mit den 10 Geboten Gottes befinden.

0: Herzlich willkommen in der Liubani-Schule Sophia.
1: Die Schule für eine andere Zeit. Im Zeichen des Christus Gottes, der Gottes- und Nächstenliebe.
2: Und du fragst dich, wer ist Liubani?
1: Liubani ist ein Engelwesen des Himmels, eine Tochter aus dem Weisheitsstrahl. Sie bringt uns, den kleinen und großen Menschenkindern, die höchste Weisheit des Himmels in einfachen Worten nahe.
0: In ihren Erzählungen gibt uns Liubani eine Fülle an Hinweisen und Erklärungen, die für unser Leben eine große Hilfe sind.
2: Die Erklärungen helfen uns zu verstehen, wie wir mit der Natur und allem, was lebt, umgehen sollten. Dem Kleinsten wie dem Größten. Denn Gott, der Schöpfer, ist in allem und in allen.

0: Was für ein schöner Wald.
1: Oh ja, sehr schön.
0: Und diese tollen Geräusche, wie das Rauschen vom Wasserfall oder das Vogelgezwitscher. Hallo Kinder, schön, dass ihr wieder dabei seid. Und jetzt stellt euch mal vor, was es hier alles gibt, was man nicht sieht oder hören kann.
1: Tja, unsichtbar sind viele, viele kleine Naturwesen. Es gibt die Elfen, die Gnomen, die Wichtel und die Elementargeister. Und die sind überall im Wald und helfen überall, wo sie können. Tieren, Pflanzen, alles, was lebt in dem Wald. Und am Abend, wenn die Sonne runtergeht, da treffen sie sich alle zusammen. Auch die Tiere. Und sie erzählen, was am Tag gelaufen ist.
0: Und genau so eine Geschichte können wir heute von Leo Bani hören. Sie geht um ein Rehkitz, dem von Naturwesen geholfen wurde. Elfchen, geh mit mir, berichtet. Auch ich habe heute etwas Schönes erlebt. Als ich Hand in Hand mit Nachbars Geschwistersohn Hannilieb durch den Wald ging. Auch wir gingen am Morgen durch das Reservoir, um einige Tierfamilien zu besuchen. Während wir ruhig und aufmerksam dahin gingen, sandten wir unsere feinen Sinne aus, um zu empfinden, wo Hilfe gebraucht wird. Da hörten wir aus der Ferne Wehklagen. Wir gingen unseren Sinnen nach und vernahmen die Klagelaute aus einem dichten Gestrüpp. Da lag das Rehkitz Mutterlieb und jammerte vor Schmerzen. Wir sagten zu ihm, liebes Rehkitz Mutterlieb, wir bringen dir den Sonnengruß. Was ist denn geschehen? Aus den Empfindungen des Rehkitzes entnahmen wir, dass es am frühen Morgen beim Essen war. Plötzlich hörte es Schüsse. Noch ungelenk, wie es ist, wollte es über Steine und Unebenheiten zurück zur Mutter flüchten. Doch das Rehkitz stieß sich den Fuß an einem Felsbrocken, sodass er jetzt sehr schmerzte. Hannilieb sah das Bein genauer an und stellte fest, dass es angebrochen war und sagte,
1: was tun wir nun? Ein solch angebrochenes Bein müsste bandagiert werden, wenn nicht sogar geschient. Wir können wohl aus den Sonnenstrahlen die Linderungs- und Heilkräfte verstärken und auf Mutterlieb lenken. Doch um gebrochene Knochen zu heilen, bedarf es der Hilfe eines Menschen.
0: Ich sprach zu Hannilieb, was tun? Hannilieb überlegte und meinte,
1: ich habe die Lösung empfangen.

0: unterwegs. Deshalb wollen wir die ersten Sonnenstrahlen in unsere Hände aufnehmen. Mit unseren Empfindungen der Liebe an den Schöpfergeist verstärken wir die Strahlen der Sonne in unseren Händen und übertragen sie Mutterlieb, um die Schmerzen zu lindern.
1: Und so geschah es auch.
0: Giovanni erklärt uns, dass Elfen Geh mit mir und Wichtel Hanilieb die Hände aufhielten, um die ersten Sonnenstrahlen aufzunehmen. Sie beteten zum Schöpfergott um Kraft und Hilfe für Rekits Mutterlieb und lenkten die heilenden Strahlen in den Leib des Rekitzes. Elfchen Geh mit mir erzählt weiter.
1: Bald darauf leuchteten wieder die großen Augen des Rehkitzes. Der größte Schmerz war vorbei. Nun sagte Hanilieb:
0: Elfchen, bleib bei Mutterlieb und ich gehe den freundlichen Waldaufseher suchen.
1: Hanilieb rief einen Feuergeist zu Hilfe und sprach:
0: Gemeinsam werden wir den Waldaufseher zu Mutterlieb lenken.
1: Hanilieb streichelte das Rehkitz und strich auch mir, dem Elfchen Geh mit mir, liebevoll über das Haar und sagte:
0: Du kannst dich auf mich verlassen, liebes Elfchen.
1: Mein Herz quoll über und ich sagte: Ich weiß, Hanilieb, du wirst Hilfe bringen. Hanilieb ging aus dem Gestrüpp heraus. In seinem jungen Herzen strahlte der Sonnenglanz des jungen Morgens. Er musste nicht überlegen, wohin er jetzt gehen und suchen sollte.
0: Du musst wissen, liebes Menschenkind, erklärt Giovanni, wenn das Herz mit Liebe gefüllt ist, dann werden Wesen und Menschen von der Kraft der Liebe geführt und sie erleben viel Schönes und Gutes.
1: Hanilieb hörte in seinem Herzen den Feuergeist.
0: Hanilieb, ich habe deinen Hilferuf vernommen. Vor dir blitzt ein Strahl der Sonne in eine Blume auf. Sie leuchtet in deinem Herzen.
1: Hanilieb sah die Blume vor sich stehen und zugleich spürte er in seinem Herzen, dass ihm die Blume den Weg aufwies, auf dem er den Waldhüter treffen würde. Als Hanilieb die Blume betrachtete, nickte sie mit ihrem Köpfchen. Nun wusste Hanilieb die Richtung, in die er zu gehen hat. Auch ein Luftgeist war ihm zu Hilfe gekommen und hatte die Blume angeblasen, sodass ihr Köpfchen die Richtung wies, in die Hanilieb gehen musste. Auf seinem Weg begegnete er immer wieder der gleichen Blumenart. Immer wieder nickte eine Blume mit ihrem Köpfchen und wies ihn weiter. Es war natürlich der Luftgeist, der Hanilieb über die Blumenkinder den Weg zum Waldhüter zeigte. Plötzlich hielt Hanilieb inne. Er hörte schwere Schritte. Der Waldboden vibrierte. Das war der Waldhüter. Nun galt es, den guten Mann, der sinnend dahinging, zu dem Gestrüpp zu lenken, in welchem Rehkitz Mutterlieb lag. Solange der Waldhüter den richtigen Weg zum Gestrüpp ging, war es gut. Wichtel Hanilieb ging neben ihm her, sehr klein im Verhältnis zu dem großen Menschen. Doch Hanilibs Herz war voll Liebe und sein Wesen hatte die innere Größe, die Selbstlosigkeit zu helfen, wo Hilfe Not tut. Der Waldhüter hielt an und schlug eine andere Richtung ein. Hanilieb lenkte seinen Herzenssinn zu den Sinnen des Waldhüters, doch dieser reagierte nicht darauf. Nun rief Hanilieb den Feuergeist. Dieser sagte:
0: Schon zur Stelle.

0: wie seitlich zur linken Seite des Waldhüters einen Sonnenstrahl ganz hell werden. Der Waldhüter schaute verwundert nach links und ging weiter. Hannelieb sandte wieder einen Hilfeimpuls, der ihn anregte, doch nachzusehen, ob alles in Ordnung sei. Gleichzeitig verstärkte der Feuergeist einen Sonnenstrahl, der auf einen Glassplitter traf, welcher aufblitzte und zu funkeln begann. Der Waldhüter sagte zu sich,
1: Nanu, jetzt muss ich doch nachsehen, was dort liegt. Es könnte ja einen Waldbrand auslösen. Er kehrte um und ging den Weg, der zum Gestrüpp führte. Er fand den Glassplitter, hob ihn auf, steckte ihn ein und ging weiter. Während Hannelieb unterwegs war, um Hilfe zu holen, blieb Elfchen Geh mit mir bei Rekits Mutterlieb. Sie sandte auch Empfindungen des Friedens und der Ruhe zur Mutter des Rekitzes. Mutterlieb hatte immer wieder Schmerzen. Wenn eine stärkere Schmerzwelle kam, dann stieß das kleine Rekitz einen lauten Ruf aus. Das geschah gerade, als der Waldhüter am Gestrüpp vorbeigehen wollte. Er hielt inne.
2: Was war das? Das war doch der Schrei eines Rehes. Es muss ganz in der Nähe sein. Dort bewegt sich etwas.
1: Mutterlieb vernahm den Waldhüter, wollte aufstehen und davon eilen, doch es brach zusammen und es könnte nicht stehen. Verängstigt, mit Herzklopfen blieb es liegen, als der Waldhüter durch das Gestrüpp kroch und langsam und behutsam näher kam. Das gütige Herz des Waldhüters regte sich, als er das schöne Rehkitz liegen sah. Er sprach zu ihm Worte des Trostes und ging ganz vorsichtig auf das Rehkitz zu, das immer unruhiger wurde, jedoch nicht aufstehen konnte. Der Waldhüter erkannte schnell die Situation, in der sich das Rehkitz befand. Er nahm den Schlauch aus seiner Tasche, von dem Hannelieb gesprochen hatte, die feste Binde, und suchte nach geeigneten kleinen Holzstöcken, um dem Bein einen Halt zu geben. Er fand sie auch, denn Elfchen und Wichtel halfen, so gut sie konnten. Der Waldhüter schiente das Beinchen und band den Schlauch fest darum. Dem Rehkitz gefiel dies nicht, doch Elfchen Geh mit mir und Wichtel Hannelieb erklärten es ihm. Da hielt es still. Als das Bein geschient und bandagiert war, hob der Waldhüter das Rehkitz Mutterlieb auf, doch es konnte noch nicht recht stehen. Es brach zusammen und lag wieder auf den Zweigen, die schon wie eine Schlafmulde gedrückt waren. Der Waldhüter prüfte, ob sein Verband gut und fest saß. Er streichelte über das Fell des Rehkitzes und murmelte vor sich hin, »Bleib hier liegen, es kann dir nicht geschehen. In dieser Gegend gibt es keine Füchse. Am Abend werde ich dich wieder besuchen. Bist du dann noch hier, dann nehme ich dich zu meiner Waldhütte.« Und er ging. Elfchen Geh mit mir erzählte weiter.
0: Hannelieb und ich verstärkten immer wieder die Sonnenstrahlen und lenkten die Heilkräfte auf das angebrochene Bein. Gleichzeitig sandten wir Liebeempfindungen aus, die Hilfe signalisierten. So konnte über einen Luftgeist und einen Feuergeist die Mutter des Rehkitzes erreicht werden, die ihr Kind suchte. Der Luftgeist und der Feuergeist leiteten die Rehmutter zum Dickicht, wo sie ihr Rehkitz fand. Die Rehmutter tröstete ihr Rehkind und legte sich zu ihm. Sie leckte es mit der Zunge ab, strich mit ihrer Zunge über seinen Rücken, leckte liebevoll seine Ohren und schenkte ihm auf diese Weise Liebe und Geborgenheit.
1: Du musst wissen, liebes Menschenkind, sagt Ljubani, dass Empfindungen der selbstlosen Liebe die Sprache der Tiere, Pflanzen, Steine und Elementarwesen sind. Alle geistigen Lebensformen sind durch selbstlose Empfindungen der Liebe miteinander verbunden.

0: So pflegte die Rehmutter ihr Kind liebevoll einige Stunden. Dann erhob sie sich und zeigte ihrem Rehkind, dass es aufstehen und mitgehen sollte. Mutterlieb wollte sich erheben, doch es brach immer wieder zusammen. Die Rehmutter ging immer wieder liebevoll auf Mutterlieb zu und sandte ihm Empfindungen, die lauteten: Stütze dich auf die drei Beine und balanciere mit dem vierten. Nach einigen Versuchen stand das Rehkitz und humpelte der fürsorglichen Mutter nach, die es in Sicherheit brachte, in das Lager der Rehfamilie Springinsfeld, zu der Mutterlieb gehört. Es liegt verborgen in einem großen Dickicht unter einem Baum. Seine Äste hängen schützend über der Mulde, auf der viel Gras und Laub liegt. Hannelieb und ich haben die Rehmutter und ihr Kind begleitet. Im Lager war noch ein Rehkind, das sich sehr freute, dass Mutterlieb nun wieder da war. Es machte ihm Platz und wärmte Mutterlieb mit seinem Körper. Die Freude im Rehlager war groß, weil Mutterlieb wiedergefunden war und die Mutter nun bei ihren Kindern blieb und sie beschützte.
1: Liebes Menschenkind, sagt Ljubani, ähnlich ist es auch bei euch Menschen. Wer zu seinem Nächsten gut und liebevoll ist, wer selbstlos denkt und liebt, der empfängt viel Freude und Liebe. Du musst wissen, selbstlose Liebe, die in das Herz des Nächsten strömt, bewirkt eine mächtige Kraft, aus der wiederum Liebe strömt, die heilt, wo es der Heilung bedarf, die hilft, wo es der Hilfe bedarf und diejenige eint, die sich nach der Einheit sehnen. Liebe Menschen, Geschwister, seht, auf solche Weise helfen die Elementargeister den Tieren und den Pflanzen, die ein Erdenkleid haben. Die Naturgeister bemühen sich auch, den Menschen zu helfen, falls sie mit ihren Liebeempfindungen die Empfindungswelt des Menschen erreichen können.
0: Und damit sind wir am Ende von Ljubanis Erzählung über das kleine Rehkitz angelangt. Und was haben wir heute gelernt? Dass es wichtig ist, ruhig zu sein, wenn wir draußen in der Natur sind. Denn es kann sein, dass die Naturwesen uns etwas Wichtiges mitteilen möchten. Zum Beispiel, dass ein Käfer auf dem Rücken liegt und nicht mehr laufen kann. Oder, dass ein Tier verletzt ist oder unsere Hilfe braucht. Und wenn ihr noch mehr über die unsichtbare Welt der Natur erfahren wollt, können wir uns wieder hier treffen für weitere Erzählungen von Ljubani. Alles Gute und bis bald!

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0: Liebe Freunde, liebe Zuschauerinnen und liebe Zuschauer, schön, dass ihr wieder dabei seid zu einer neuen Folge unserer Reihe Der Jugendliche und der Prophet. In der letzten Sendung ging es unter anderem um das Thema Sucht. Was bedeutet eigentlich Sucht? Wie entsteht sie? Und vor allem, was kann man dagegen tun? Dazu gab Gabriele konkrete Impulse, wie man diese negativen Aspekte in sich erkennen kann und worin oftmals die Ursachen dafür liegen. Um Suchtprogrammen entgegenzuwirken, ist natürlich die Erforschung der Ursachen wichtig. So erklärt es Gabriele, aber auch innere Werte zu entwickeln und sich höhere Ziele für das eigene Leben zu setzen. Sie können uns eine neue Orientierung geben und im Alltag wirklich weiterhelfen. Die heutige Sendung führt dieses Thema weiter aus und gibt uns klare Bilder mit auf den Weg, was wir in unserem Leben ändern können, um diese Ziele zu erreichen. Was könnten solche Werte oder Ziele sein? Das wollte einer der Jugendlichen wissen, die in den 90er Jahren die Gelegenheit hatten, Gabriele, die Prophetin und Botschafterin Gottes, einiges zu fragen. Gabriele sagt dazu Folgendes. Du fragst mich, wie man erkennen kann, was ethisch-moralische Werte fordern. Ich würde fragen, was ist wesentlich, um ein wertvolles, ethisches, moralisches Leben führen zu können? Zuerst einmal wäre es wichtig, sich selbst zu fragen, was will ich überhaupt? Will ich anders sein, als die Masse ist? Oder will ich ein Massenabhängiger sein, der sich von der Masse mitschleppen lässt, ohne sich bewusst zu werden, welcher Herde er angehört? Willst du höheren ethisch-moralischen Werten zustreben, dann solltest du das, was dich augenblicklich bewegt, im Kopf, also mit dem Verstand durchdenken, es gleichsam für dich selbst gedanklich durchspielen in der Frage, was bringt es mir? Will ich in der besinnungslos treibenden und getriebenen Massegesellschaft untertauchen? Will ich also mit dem Strom der Zeit, dem Strom der Welt und des Weltlichen schwimmen, um eventuell auch vom Strandgut zu profitieren, das ans Ufer gespült wird? Oder will ich ein unabhängiger, charakterfester Mensch werden oder sein, der durch den Aufbau seiner inneren, uneigennützigen, gleich selbstlosen Werte zu einem Fels im brandenden Gewoge der Massengesellschaft zu werden vermag? Will ich mir also heute schon höhere Gesellschaftsnormen vorgeben und somit ein Mensch werden oder sein, der vom Bewusstsein her sagen kann, was in der heutigen Gesellschaft üblich ist, entspricht nicht meinen Wertmaßstäben?
1: Ja, das hört sich doch wirklich erstrebenswert an, oder? Gerade als Jugendliche habe ich mich auch sehr danach gesehnt, vieles anders zu machen, als es üblich ist. Und auch innerlich unabhängig und frei von den Meinungen und Vorstellungen anderer zu sein und dem zu folgen, was mir wichtig war. Aber trotzdem kamen und kommen auch immer wieder Wünsche und Bedürfnisse, die mich aber letztlich unfrei gemacht haben. Das waren dann Wunschbilder von einem Leben, wie es zum Teil in der Gesellschaft oder im Freundeskreis als erstrebenswert gesehen wurde. Ich wollte zum Beispiel immer viel reisen gehen, viele Leute kennenlernen, viel unterwegs sein und so ein Gefühl der Freiheit erreichen. Die Male, in denen ich dann unterwegs war, musste ich aber feststellen, dass das nicht allein der Weg zur inneren Freiheit und zur Unabhängigkeit war. Ich musste feststellen, dass ich mich eigentlich nach einer echten Verbindung zu meinen Mitmenschen und auch zu Gott gesehnt habe. Aber so leicht wird man seine Wunschbilder dann trotzdem nicht los. Ich stand also immer wieder vor der Frage, wie kann ich meine eigenen inneren Ziele und auch inneren Werte erreichen, wo ich doch auch Gedanken und Wünsche und Sehnsüchte habe, die eindeutig nicht mit diesen inneren Werten vereinbar sind. Aber zum Glück hat Gabriele auch einiges hierzu erklärt. Das heißt nicht, du solltest das, was dich drängt, verdrängen, seien es Sex, Drugs oder Rock'n'Roll oder die gleichgeschalteten Maskeraden, die Trends. Das wäre falsch. Was wir verdrängen, ist ja nicht aufgehoben, sondern nur aufgeschoben. In einer schwachen Stunde kommt es und überfällt uns, gleichsam wie bei einer Epidemie. Wir sind dann krankhaft leidenschaftlich und die Zügel für unser irdisches Dasein gleiten uns aus der Hand. Ich kann dir nur raten, das, was dich drängt, die christliche Lehre sagt, das Sündhafte, wir könnten auch sagen, das allzu Menschliche, die Schwächen, Fehler, Fehlhaltungen, das Fehlverhalten abzubauen. Also die Wurzel des Druckes und des Dranges der Wünsche zu finden, um diese Wurzel dann zu beheben. Es gilt also nicht, einfach Nein zu all dem zu sagen, was sich an Leidenschaften auftut, sondern dir ein bestimmendes Ja für höhere ethische Werte, für ein wahres christliches Leben vorzugeben, das der Lehre des Jesus, des Christus entspricht. Dabei würde dir der Christus Gottesgeist, der in jedem Menschen ist, helfen, dann, wenn du das möchtest. Denn es steht für ein christliches Leben geschrieben, bitte und es wird dir gegeben, suche und du wirst finden, klopfe an und es wird dir aufgetan. Dann bekommst du Hilfe, um das allzu Menschliche allmählich abzubauen und ein christliches Leben mit seinen höheren ethisch-moralischen Normen aufzubauen. Dann bist du kein Getriebener mehr, sondern ein Mensch für die christliche Gesellschaft, die bestimmt kommen wird. Denn der Fall dieser Egosuchtkultur ist schon vorgezeichnet. An Menschen kannst du dich schwer orientieren, auch nicht an den kirchlichen Würdenträgern, die eigentlich christliche Vorbilder sein sollten. Wenn du möchtest, orientiere dich an dem Leben Jesu, das nicht einfach war. Auch Jesus hatte seine Kämpfe. Wie er sie immer wieder bestanden hat, das kannst du sicher in so manchem guten geistigen Buch nachlesen.
2: Im Gespräch sagte der Jugendliche dann weiter: Gabriele, das sind Antworten auf unsere Fragen, mit denen wir etwas anfangen können. Das mit den geistigen Werten interessiert mich. Darüber möchte ich gerne mehr wissen. Wie sehen diese konkret aus? Wie können wir sie im Einzelnen aufbauen und festigen und so weiter? Und wie kann ich mir als junger Mensch eigene bzw. neue Werte erarbeiten, ohne mich an den Erwachsenen zu orientieren? Gabriele antwortete darauf: Du fragst nach den höheren ethisch-moralischen Werten? Beginnen wir mit der kleinsten Dosis, um diese dann immer höher zu stecken. Bemühe dich, deinen Mitmenschen zuzuhören und versuche, ihnen eine ehrliche Antwort zu geben. Nimm dich im Gespräch nicht so wichtig. Sei kein Besserwisser, sondern überlege, ob du den Fragen wirklich gewachsen bist und mit einer Antwort helfen und dienen kannst. Halte deinen Körper reinlich. Bemühe dich, eine saubere und ordentliche Kleidung zu tragen. Begrüße deine Mitmenschen mit offenen Gedanken und Worten und sei dir bewusst, dass auch du so gegrüßt werden möchtest. Mit offenem und klarem Gesicht. Bist du in der Schule oder im Beruf, dann mache keine Witze über deine Lehrer oder Lehrerinnen oder Vorgesetzten. Auch nicht über deine Mitschüler und deine Kollegen. Willst du, dass sie sich über dich lustig machen? Iss und trinke sittsam und sei dir bewusst, dass das, was du an Nahrung und Getränken zu dir nimmst, eine Gabe des Schöpfers an seine Menschenkinder über die Mutter Erde ist. Behandle Tiere, Pflanzen, ja die ganze Natur gut, also ähnlich, wie du behandelt werden möchtest. Denn alle Formen der Naturreiche fühlen und empfinden, weil sie in sich das Leben tragen, das Fühlen und Empfinden. Sei dir bewusst, dass die Mutter Erde die Geberin für deinen physischen Körper ist. Wer sich selbst achtet und seinen Körper reinlich hält, der schätzt und achtet auch die Mutter Erde. Er wird weder den Tieren noch den Pflanzen bewusst Leid zufügen. Er wird auch die Mineralien schätzen und sie nicht ausbeuten. Also ich finde, an diesen Beispielen erkennt man doch echt gut, dass diese höheren Werte etwas ganz Praktisches sind und nichts Abgehobenes oder Unerreichbares. Es sind einfach Werte für unser Leben, die wir in unserem Alltag umsetzen können. Und sie können uns echt weiterhelfen, innere Sicherheit zu geben, unser Verhältnis zu unseren Mitmenschen zu verbessern und so ganz allmählich unser Bewusstsein für alles um uns herum wachsen zu lassen.
0: Gabriele erklärt dazu weiter. Begegnest du einem Menschen, ob er dir bekannt oder fremd ist, werte ihn nicht ab, denn so, wie dieser augenblicklich ist, ist sein derzeitiges Bewusstsein beschaffen. Es ist seine Individualität. So, wie der einzelne Mensch ist, so denkt und lebt er. So ist sein persönliches Bild, das er mit seinen Gedanken und Wünschen zeichnet. So stellt er sich dir und seinen Mitmenschen vor. So kleidet er sich auch. So gestaltet er seine Wohnung. So lebt und verhält er sich darin. Jeder Mensch ist anders als der andere. Wir nennen das Anderssein den Bewusstseinsstand des Einzelnen. Auch du bist anders als der andere, dein Mitmensch. Du hast deinen Bewusstseinsstand, er den seinen. Welcher von beiden ist richtig? Nach dem göttlichen Gesetz keiner, weil jeder mehr oder weniger seine sündhaften Anlagen, also was ihm anliegt bzw. anhaftet, zur Schau stellt. Deshalb spricht, urteilt und richtet jeder nur aus seinen eigenen Fehlhaltungen und wird dadurch zum eigenen Richter. Jesus sagte dazu, richtet nicht, auf dass ihr nicht gerichtet werdet. Denn mit welcherlei Gericht ihr richtet, werdet ihr gerichtet werden. Und mit welcherlei Maß ihr messet, wird euch gemessen werden. Sende deinen Mitmenschen keine Hass- und neiderfüllten Gedanken, denn du selbst willst auch nicht, dass andere dir dies antun. Lass deinen Mitmenschen die Freiheit. Zwinge sie nicht, das zu tun, was du möchtest oder selbst tun könntest. Hilf deinem Nächsten, wenn du erkennst, dass er der Hilfe bedarf und er dich um Hilfe bittet. Doch mache diesbezüglich kein Aufsehen. Tue es in aller Bescheidenheit und verlange von ihm nicht einmal einen Dank. Dringe nicht in den Tempel, in die Sphäre deines Nächsten ein, indem du ihn ändern möchtest, so wie du glaubst, dass er sein müsse. Ändere du dich und gewinne Achtung vor deinem eigenen Leben. Dann gewinnst du auch Achtung vor deinen Mitmenschen. Lernst du einen Freund oder eine Freundin kennen? Frage dich, zu welchem Zweck? Ist der Zweck die Sexualität, um deine drängenden Wünsche zu befriedigen? Dann frage dich, wie wäre es, wenn du hierfür gebraucht würdest? Bei dem Beispiel, dringe nicht in den Tempel, in die Sphäre deines Nächsten ein, indem du ihn ändern möchtest, kam mir eine Erinnerung zu einer Situation aus meiner Kindheit, die ich vor einigen Jahren mit meiner Schwester hatte. Wir beide hatten als Teenager immer wieder mal Streit, weil wir unterschiedliche Sichtweisen zum Thema Ordnung und Gestaltung der Zimmer hatten. Natürlich wusste es jeder von uns immer besser. Und der nächste Streit war vorprogrammiert. Einige Zeit später habe ich dann diesen Abschnitt in der Jugendliche und der Prophet gelesen und mir wurde klar, was das Problem war. In mir kam das Bild, wie ich mit meinen Vorstellungen immer wieder in ihren Tempel eintrete und sie umgekehrt in meinen und wir dadurch immer wieder Streit haben, weil jeder den anderen verändern möchte, statt sich selbst zu verändern. Am Abend redeten wir dann darüber und wir mussten sehr lachen, was wir doch für ein großes Brett vor dem Kopf manchmal haben. Für uns war danach total klar, in den Tempel des anderen dringe ich nicht mehr ein. Jeder hat seine Freiheit und seine eigene Art und Weise zu gestalten. Wir bemühen uns, das zu respektieren. Das war eine sehr wertvolle Erfahrung. Und die hat uns am Ende sogar noch mehr zusammengeschweißt.
1: Gabriele erklärt weiter, die neuen Werte, die geistigen Werte, wie du sie nennst, sind immer wieder die uralten Werte, die alle göttlichen Schriften aufzeigen und die uns Jesus, der Christus, umfassend lehrte und vorlebte. Es sind die ewigen göttlichen Gesetzmäßigkeiten für diese Erde. Gerade in der Bergpredigt gab uns Jesus von Nazareth so viel. Befolgen wir seine schlichten Lehren, so ist uns der Weg zum höheren Leben vorgezeichnet. Jesus lehrte uns zum Beispiel, richtet nicht, auf dass ihr nicht gerichtet werdet. Richten heißt, einen anderen gedanklich oder mit Worten zu verurteilen oder abzuurteilen, ohne dass der Richtende seinen Anteil erkennt. Wie oft heißt es, ich habe keine Schuld an dieser oder jener Situation oder ich bin unschuldig. Jesus aber lehrte uns bezüglich des Balkens und des Splitters anderes. Er sagte, was siehst du aber den Splitter in deines Bruders Auge und wirst nicht gewahr des Balkens in deinem Auge? Oder wie darfst du sagen zu deinem Bruder, halt, ich will dir den Splitter aus deinem Auge ziehen. Und siehe, ein Balken ist in deinem Auge. Du Heuchler, zieh zuerst den Balken aus deinem Auge. Danach sieh zu, wie du den Splitter aus deines Bruders Auge ziehst. Damit meinte er, dass bei einem Konflikt nicht nur einer die Schuld trägt. Glaubt man an das Gesetz von Saat und Ernte, von Ursache und Wirkung, dann muss bei einem Streit von Zweien oder mehreren eine gemeinsame Ursache zugrunde liegen, an der beide oder mehrere einen Anteil der Schuld haben. Sucht man nur einem die Schuld zuzuweisen, also einen Schuldigen zu finden, wo ist dann derjenige, der diese Schuld ausgelöst hat? Das sind ja alles sehr konkrete Ratschläge. Und ich denke, es lohnt sich auf jeden Fall zu versuchen, diese umzusetzen. Natürlich geht es nicht alles sofort und auf einmal. Ich habe die Erfahrung gemacht, dass es helfen kann, wenn man einfach mal mit einem Aspekt beginnt. Zum Beispiel damit, die Schuld für eine ungute Situation nicht als erstes beim anderen zu suchen, sondern vielleicht erstmal zu fragen, was war denn mein Teil an dieser Situation? Und nach einiger Zeit wächst dann auch das Bedürfnis, noch mehr von diesen Werten umzusetzen. Und man erlebt dann immer wieder Situationen, die einen auch mit Freude erfüllen, weil man seinen Zielen und auch sich selbst und auch seinem Nächsten dadurch wieder ein Stück näher gekommen ist.
2: Gabriele führt das Gespräch mit folgenden Worten fort. Es müssen nach Jesu Lehre, siehe Balken und Splitter, also immer zwei oder mehrere an einem Schuldkomplex beteiligt sein. Es kann nicht nur einen Schuldigen geben. Wollen wir eine Mitschuld vermeiden oder in einem Schuldprozess die Gerechtigkeit walten lassen, so zeigt uns Jesus die Lösung, den Weg für unser Verhalten auf. Alles nun, was ihr wollt, dass euch andere tun sollen, das tut auch ihnen. Oder andersherum, was du nicht willst, dass man dir tu, das füg auch keinem anderen zu. Sicherlich willst du nicht, dass andere über dich richten, dich verurteilen, dich beleidigen, dich ausgrenzen, dich ablehnen und. Willst du das nicht, dann tue dies auch nicht. Daraus ergeben sich edle Werte, also uralte Werte für eine christliche Gesellschaft. Mich spricht das total an. Man kann sich doch mal vorstellen, wie es wäre, wenn immer mehr Menschen diese Werte, gerade die goldene Lebensregel im Leben beachten würden. Da würde sich richtig was ändern in unserer Gesellschaft, zum Positiven. Ich mache jedenfalls gute Erfahrungen damit, das im Alltag anzuwenden. Und es kann ja jeder selbst ausprobieren. Es braucht dazu keinen Lehrer oder ein Studium. Bis ihr das nächste Mal wieder eine neue Folge von Der Jugendliche und der Prophet anschaut, können wir mit den praktischen Hilfen aus der göttlichen Weisheit üben. Bis zum nächsten Mal und ein herzliches Gott zum Gruß.

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0: Liebe Zuschauer, liebe Zuschauerinnen, ein herzliches Willkommen zu einer weiteren Lehrstunde aus der göttlichen Weisheit in der Reihe Die wahre Schule ist das Leben. Wir alle wollen leben, wollen ein schönes Leben, ein glückliches Leben. Und was danach kommt, darüber denken viele Menschen lieber nicht nach. Der Tod gehört zum Leben, sagen die einen. Und die anderen sagen, ich habe Angst vor dem Tod. Angst vor meinem Tod und auch Angst davor, dass Menschen, die ich liebe, sterben könnten, nicht mehr da sein könnten. Und die Trauer überkommt sie schon allein bei der Vorstellung daran. Durch Gabriele, die Prophetin und Botschafterin Gottes, wissen wir, dass es überhaupt keinen Tod gibt, dass sich das Leben immer fortsetzt, dass wohl unser materieller Körper hinscheidet, doch unser Inneres, unsere Seele weiterlebt und ihren Weg weitergeht in die jenseitigen Welten und unter Umständen in weitere Inkarnationen, bis sie wieder das Leben in Gott in sich erschlossen hat und in die ewige Heimat, den Ursprung aller geistigen Wesen, aller Kinder Gottes eingehen wird. In einer von unzähligen Lehrstunden, die Gabriele im Laufe von nahezu 5 Jahrzehnten für Menschen aller Kulturen gegeben hat, sprach Gabriele über das Thema der Tod oder der Tod, das Leben. Sie knüpfte dabei an die Worte des Jesus von Nazareth an, die er an einen jungen Mann richtete. Der wollte erst seinen Vater beerdigen, bevor er Jesus nachfolgte. Und Jesus sagte zu ihm, lass die Toten ihre Toten begraben, du aber komm und folge mir nach. Und Gabriele erläuterte dazu Folgendes. Schauen wir in diese Worte hinein. Jesus sagte, es gibt keinen Tod. Und doch sagte er wieder, lass die Toten ihre Toten begraben. Meinte er damit nicht die geistig Toten, die sich mit allen Fasern an das irdische Dasein, an das irdische Leben binden, die über ihr Sterbekleid, über ihren Menschen, der ja aus den Gedanken, aus Gefühlen, Worten, Handlungen, aus der ganzen Sinneswahrnehmung besteht, nicht nachdenken? Lass die Toten ihre Toten begraben. Und Jesus, der Christus, sprach weiter zu dem jungen Mann, du aber folge mir nach und verkünde das Reich Gottes. Und Gabriele erklärt, das Reich Gottes ist das innere Reich. Es ist das Leben. Doch wer dem Tod anhängt, wer ihn also bejaht und sich vor ihm ängstigt, der hat das Leben noch nicht erkannt, weil er noch nicht in sein Herz, in sein Inneres gewandert ist, zu Gott, der das Leben ist.
1: Gabriele sprach weiter. Wir Menschen betrauern die Toten. Warum betrauen wir denn die Toten? Weil wir uns selbst bedauern. Würden wir uns selbst nicht mehr bedauern, weil nun der sogenannte geliebte Mensch von uns gegangen ist, dann würden wir mit seiner Seele in Christus und durch Christus verbunden sein und ihn im Herzen bewahren. Doch wir trauern um den Körper, der hingeschieden ist, und gedenken nicht der Seele, die von Christus zurückgeführt werden möchte in das Reich des Friedens. Wenn wir über uns selbst nachdenken und uns eines geliebten Menschen bewusst werden, der hingeschieden ist, was denken wir über diesen hingeschiedenen Menschen? Ist es nicht vielfach so, dass wir Menschen, ihn, den Menschen, der hingeschieden ist, weiter bräuchten, doch hauptsächlich nur für unsere Belange? Wer in Gott ruht und von Gott der Liebe weiß und täglich der Liebe Gottes zustrebt, der wird über den Tod nicht trauern. Es wird für ihn momentan ein Schreck sein, vielleicht sogar ein Schock, wenn der Tod sehr schnell kommt. Doch wer in Gott lebt, der weiß, dass Christus die Seele zum Vater führen möchte und dass es letztlich keinen Tod gibt, sondern nur ein Heraustreten der Seele aus der physischen Hülle. Das Heraustreten

0: immer wieder über den hingeschiedenen Menschen sprechen, dann sind wir selbst geistig tot. Denn wir wollen die Seele nicht loslassen. Wir würden sie am liebsten wieder zurückholen in den Körper. Will das die Seele oder wollen es wir? Das heißt nicht, dass wir den hingeschiedenen Menschen vergessen sollen. Wir sollen seine Seele in unserem Herzen bewahren und so leben, wie es Christus will. Hat die Seele des hingeschiedenen Menschen ähnlich gelebt, wie wir leben wollen, leben sollen oder leben, dann werden wir uns wiedersehen, aber in einem anderen Licht. In dem Licht Christus, denn es gibt keine Trennung. Das Jenseits ragt in das Diesseits und das Diesseits strahlt in das Jenseits. Sind wir geistig Tote, nur auf das irdische Leben bezogen, dann werden wir auch über die Hülle trauern und würden am liebsten die Seele wieder herbeiziehen und sie wieder in der Hülle sehen wollen. Das ist der geistige Tod, der die sogenannten Toten wieder herbeizitieren möchte. Und sind die Seelen geistig tot, weil sie in ihren Hüllen nur an das irdische Wohl dachten, dann werden wir sie auch herbeizitieren und sie werden auf uns Einfluss nehmen. Denn so wie wir senden, so werden wir empfangen. Wer sich jedoch bewusst macht, dass er schon bei der Geburt das Sterbekleid angezogen hat, der wird nicht trauern, dass er eines Tages hinscheiden wird. Er nützt die Tage, denn sie sind Gnadengaben der großen Liebe. Damit der Mensch jeden Tag sein Sündhaftes erkennt, bereut, bereinigt und nicht mehr tut. Dann wird ihm aber auch das Hinscheiden bewusst werden. Und in dieser Bewusstheit zu leben, dass wir eines Tages hinscheiden, bringt uns dann die innere Freude, die Zuversicht und Sicherheit. Wir sind in Christus. Und Christus nimmt uns an die Hand und führt uns zu höheren, lichteren Ebenen.
1: Gabriele erklärt, dass es letztlich an uns selbst liegt, was der Tod für uns bedeutet. Sie sprach, der Tod, das Leben. Also hinscheiden, um weiter in Christus zu leben. Oder als Seele geistig tot sein, so wie wir als Menschen geistig tot waren. Dann erfassen wir auch als Seele nicht das Leben. Denn wir leben in dem Zustand, den wir uns auf dieser Erde als Menschen geschaffen haben. Wir leben in unserer Gedanken-, Gefühls- und Handlungswelt, das heißt in den Inhalten. Wir können uns vieles zusprechen, wie liebevoll und gottbewusst wir doch leben, wie wir doch unseren Nächsten verstehen, ihn annehmen. Und so könnten wir denken, diese Worte sind einst unser Seelenkleid. Liebe Mitmenschen, sagt Gabriele, die Inhalte sind unser Seelenkleid. Was liegt in den Gedanken? Was liegt in den Worten? Was steckt in unseren Handlungen? Das ist von Bedeutung. Das prägt unsere Seele. Und das ist auch unser Seelenkleid, dann, wenn wir hingeschieden sind.
2: Gabriele fuhr fort, so mancher könnte dann sagen, im letzten Augenblick meines Hinscheidens, und da muss ich wachsam sein, kann ich mein ganzes Leben bereuen, was mir bewusst wird, bereinigen und dann gehe ich in die Himmel ein. Es ist eigentlich einfach. Dann könnten wir ja so weiterleben wie bisher. Gleich, was wir denken, gleich, was wir reden, einerlei, was wir tun. Wir müssen nur wachsam sein, dass wir die Zeit nicht versäumen, im Augenblick des Todes zu bereuen. Das ist das Einzige. Ja, liebe Mitmenschen, so sagt uns Gabriele, da wäre doch der Mensch benachteiligt, der dem Guten zustrebt. Gott in seinem Inneren. Er sagt, ich will meine Gedanken kontrollieren.

0: und will so nicht mehr denken. Ich will meine Rede zügeln und meine Sinne bemeistern, um fein und edler zu werden. Doch in Gedanken kommt ihn immer wieder, das will ich tun, jenes würde ich am liebsten machen, dem würde ich es zurückzahlen. Und immer wieder, nein, das kann ich nicht, ich will gottgefällig leben. Er ringt also immer um das Gute. Ja, was würde ein solcher Mensch alles aufgeben? Ein Leben in der Liederlichkeit würde er aufgeben. Doch wie wäre es, wenn wir nur wachsam sein müssten, dass wir den Augenblick nicht verpassen? Dann könnten wir doch weiterhin, wie wir so schön sagen, liederlich sein. Ob wir Gott heute lieben oder nicht, ob wir Christus verhöhnen oder nicht, ist doch egal. Nur der Zeitpunkt ist wichtig. Also, hier kann etwas nicht stimmen.
1: Und Gabriele machte uns klar, wir sind auf dieser Erde, um wieder göttlich zu werden. Wir sind auf dieser Erde, um die Tage zu nützen, sodass wir dann, wenn wir die physische Hülle abgelegt haben, das Kleid des Lichtes tragen. Und das geht nicht von heute auf morgen. Liebe Mitmenschen, Leben im Geiste Gottes heißt, den sogenannten Tod zu überwinden, vor dem sogenannten Hinscheiden keine Furcht mehr zu haben. Es bleibt das unangenehme Gefühl, den Körper ablegen zu müssen. Das wird bleiben, denn wir wissen nicht, wann die Stunde kommt. Und der Stillstand des Atems bringt ein unangenehmes Gefühl. Doch denken wir weiter. Wir atmen aus und gleich wieder ein. Es gibt keinen Stillstand des Lebens. Dieses unangenehme Gefühl bleibt. Doch immer dann, wenn es zur Furcht werden möchte, sollten wir uns der Hilfe und der Gegenwart Gottes, des Christus Gottes, bewusst werden. Er hilft uns. Er steht uns bei, wenn sich die Seele vom Körper löst. Es ist gleichsam eine Entbindung aus dem Körper, ein Herausschlüpfen, das Schmerzen bereiten kann, das ein unangenehmes Gefühl ist, denn der Atem steht still für den Menschen, nicht für die Seele. Liebe Zuschauerinnen und liebe Zuschauer, liebe Freunde, ist das nicht eine völlig andere Perspektive, dass das Leben nie endet und die Seele nach dem Hinscheiden nur vom Diesseits ins Jenseits wechselt? Wann dies sein wird, wissen wir nicht. Doch was wir wissen, ist, dass jeder Tag neue Facetten unseres Lebens aufzeigt. Dass jeder Tag uns helfen möchte, zum wahren Leben zu finden, indem wir das Ungute bereinigen und somit Christus in uns immer näher kommen und auch unserem Nächsten. Nützen wir die Erdentage, sie sind ein Geschenk, sodass es am Ende unseres Lebens für uns nicht heißt, der Tod, sondern der Tod, das Leben. Für heute verabschieden wir uns von Ihnen und freuen uns, wenn Sie beim nächsten Mal wieder einschalten zu den Lehrstunden aus der göttlichen Weisheit. Die wahre Schule ist das Leben. Bis dahin, auf Wiedersehen und Gott zum Gruß.

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0: Liebe Mitmenschen, das Leben kennt keinen Stillstand. Wer ernsthaft über den Sinn seines Lebens nachdenkt, der fragt sich, wenn das Leben keinen Stillstand kennt, dann müsste es sich doch irgendwo fortsetzen. Wer könnte uns Menschen eine authentische Auskunft darüber geben, die glaubwürdig ist? Mit diesen Fragen kommt ein Name in das Sinnbewusstsein: Jesus von Nazareth. Seine Lehre in der Tiefe betrachtet, zeigt uns die Fortdauer unseres Lebens auf. Weil die Lehre des Jesus von Nazareth in ihrer Bedeutung kaum wahrgenommen wird, würde es sich lohnen, darüber nachzudenken. Wer ernsthaft gewillt ist, sich darüber Gedanken zu machen, der müsste als erstes mehr und mehr Abstand nehmen von all dem, was sich im Namen des Jesus von Nazareth, des Christus Gottes, aufgefächert, also breit gemacht hat. Auch die Dogmenstraße müsste durchleuchtet werden, einschließlich der kirchlichen Macht und der Weisung der sogenannten Heiligen, sowie auch das kirchlich-institutionelle Gehabe im Namen christlich, auf dessen Banner die Bejahung von Waffenproduktion und Krieg steht. In der tiefen Analyse unter Bezug auf die Lehre und das Leben des Jesus von Nazareth kann das nicht ohne weiteres hingenommen werden, denn die Bannerträger und ihr Gefolge scheuen sich nicht, das Marterkreuz mit dem Korpus des Jesus von Nazareth anzubieten. Warum soll es auch noch diesem Zweck dienen? Die gesamte Analyse wirft die Frage auf: Für wen soll Jesus von Nazareth gestorben sein? Und wofür soll sein Martertod gewesen sein? Wollen Sie, wollen wir uns ernsthaft mit seiner Lehre auseinandersetzen, dann könnte uns als erstes seine Bergpredigt dienen und die unverfälschten 10 Gebote Gottes durch Moses, die auch Jesus von Nazareth in seiner Lehre innehatte und die für ihn ebenso wie die Bergpredigt von Bedeutung waren. Und wenn wir die wesentlichen Aussagen seiner Lehre mit dem heutigen sogenannten Christsein vergleichen und auf uns wirken lassen, dann wird Ihnen, uns, ein Wort in den Sinn kommen. Es heißt Blendwerk. Alles Gegensätzliche trägt seinen Höhepunkt und seinen Rückschritt in sich. Auch das, was in dem Wort Blendwerk zum Ausdruck kommt, beinhaltet seinen Stillstand und seinen Rückschritt und eventuell seinen Absturz in trübe Gewässer. Es scheint, als müsste noch manches Warnzeichen die Menschen heimsuchen. Aus der Nähe oder aus der Ferne betrachtet, könnte man sagen, es ist bereits im Gange. Manch einer von uns könnte das sogenannte Warnzeichen als den Wandel des Klimas bezeichnen, also als Klimawandel. Liebe Mitmenschen, Nun sind wir gefragt, ob wir bereit sind, unsere klimatischen Verhältnisse in Augenschein zu nehmen, um unser Leben zu korrigieren, um dem nachzufolgen, an den wir glauben und dessen Lehre in uns nachschwingt. Sollte seine Lehre in Ihnen, in uns Anklang finden, dann werden wir den messianischen Ruf des Jesus von Nazareth verstehen, der heißt: Ich komme bald. Damit ist der Christus Gottes gemeint. Er, der Christus Gottes, kommt im Geiste seines, unseres Vaters, so, wie er es seinen Aposteln, Jüngern und Jüngerinnen versprochen hatte. Ich komme bald.
1: Durch Sophia, Gabriele, seine Wortträgerin, ruft der Christus Gottes in die Welt. Sein Ruf ist von Kontinent zu vernehmen. Kommet alle zu mir her, dem Christus Gottes. Ich möchte euch führen, möchte euch dienen und beistehen. Und in eurer inneren Herzensnot euch den ewigen Vater, der unser aller Vater ist, nahe bringen und euch immer wieder zurufen: Gott, der Ewige, liebt euch. Er ist allen seinen Kindern treu, lebt in der Gottes- und Nächstenliebe und in dem Bewusstsein, einer trage des anderen Last. Ich, der Christus Gottes, führe euch zu der unendlichen Liebe, Gott in euch. Das Leben, das Gott in euch ist, kennt keinen Stillstand. Ich, Christus, bin das Leben, die Wahrheit und die Liebe in euch. Folget mir, dem Christus Gottes nach. Ihr Menschen, eint euch in meinem Namen, denn mein Wort ist das Wort der Liebe, ist die Wahrheit und das Leben. Ich, Christus, der Rufer, durch meine Wortträgerin, rufe in euren Herzensgrund hinein. Jegliches Schaugebränge in meinem Namen ist Stillstand und geistiger Tod. Ich bin das wahre Leben, folget mir nach, dem Jesus von Nazareth, dem Christus Gottes, der ich bin im Wort des Lebens. Liebe Mitmenschen, diese seine Botschaft ist von Kontinent zu hören. Ich, Gabriele, bin nur im Dienste des Ewigen und seines Sohnes. Er, Christus, ist das Leben in uns. Darf ich seinen Ruf wiederholen? Kommet alle zu mir her, dem Christus Gottes. Ich möchte euch führen, möchte euch dienen und beistehen. Und in eurer inneren Herzensnot euch, den ewigen Vater, der unser Vater ist, nahe bringen und euch immer wieder zurufen, Gott, der Ewige, liebt euch. Er ist allen seinen Kindern treu, lebt in der Gottes- und Nächstenliebe und in dem Bewusstsein, einer trage des anderen Last. Ich, der Christus Gottes, führe euch zu der unendlichen Liebe, Gott in euch. Das Leben, das Gott in euch ist, kennt keinen Stillstand. Ich, Christus, bin das Leben, die Wahrheit und die Liebe in Gott. Folget mir, dem Christus Gottes, nach. Ihr Menschen, eint euch in meinem Namen, denn mein Wort ist das Wort der Liebe, ist die Wahrheit und das Leben. Ich, Christus, der Rufer, durch meine Wortträgerin, rufe in euren Herzensgrund hinein. Jegliches Schaugebränge in meinem Namen ist Stillstand und geistiger Tod. Ich bin das wahre Leben, folget mir nach, dem Jesus von Nazareth, dem Christus Gottes, der ich bin im Wort des Lebens. Liebe Mitmenschen, liebe Brüder und Schwestern in seinem Geiste, wir folgen ihm nach, dem Christus Gottes, einst in Jesus von Nazareth. Wir beten in der Stille, in dem Bewusstsein. Gott in uns. Gott in uns. Gott in jedem von uns. Gott ist die Liebe. Gott ist die Freiheit. Gott ist das Sein im Sein. Gott ist in den Naturreichen. Gott ist allgegenwärtiges Leben.

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In der Liobanie-Schule lernen wir unter anderem die Lebenshilfe, was du nicht willst, dass man dir tu, das füg auch keinem anderen zu, gegenüber Menschen, Tieren und Natur einzuüben, um ein glücklicher und friedvoller Mensch zu werden. Liobanie ist ein Engelwesen, das in den ewigen geistigen Welten die Geistkinder führt und belehrt. Was Liobanie uns Menschenkindern auf der Erde, egal ob klein oder groß, sagen möchte, hat ein Mensch, der die Himmelssprache in Menschenworte zu übersetzen vermag, für uns aufgeschrieben. Weil Liobanie ein himmlisches Wesen ist und daher die Sprache der Menschen nicht spricht, übersetze ich, Gabriele, eure Menschenschwester, Liobanies himmlische Sprache.

0: Hallo liebe Kinder, hallo liebe Erwachsene. Ihr habt euch bestimmt schon einmal so richtig über jemanden geärgert. Beim Spielen, in der Schule oder auch über euren Bruder oder eure Schwester. Habt ihr euch dann auch schon mal gefragt, warum wir überhaupt wütend oder neidisch werden? Und warum wir uns oft ausgerechnet immer wieder über die gleichen Menschen ärgern? Darüber möchte uns heute Lebanie einiges berichten. Sie beginnt mit einem Wort, das wir nicht so oft benutzen. Unser Bewusstsein. Lebanie sagt uns, du stellst sicher die Frage, was Bewusstsein oder Bewusstseinsstand ist. Ich, Lebanie, möchte dir das erklären. Das geistige Bewusstsein ist in der Seele. Es ist das, was die Seele und der Mensch schon verwirklicht haben. Verwirklichung heißt, das Unschöne und Lieblose in Gutes und Reines umzusetzen. Das bedeutet, dass der Mensch die unschönen Gedanken der Angst, des Neides, der Wut, des Zornes und die unschönen Worte immer wieder dem Christusgeist im Innersten seine Seele übergibt. Der Christusgeist in dir wandelt so dann das Menschliche wie Neid, Wut, Hass, Habgier, Zorn und alles, was du ihm übergibst und bei ihm belässt, in feine Schwingungen um. Dann wirst du tolerant und warmherzig, liebevoll und verständnisvoll. Das ist so dann Verwirklichung. Die groben, düsteren Schwingungen wie Neid, Hass, Wut sind umgewandelt in feine Schwingungen des Wohlwollens, der Güte und der selbstlosen Liebe. Dann bist du gütig und liebevoll geworden.
1: Lebanie gibt uns dazu ein kleines Beispiel. Sie sagt, in dir steigt plötzlich Zorn gegen deinen Bruder auf. Du erkennst, dass du nur deshalb zornig bist, weil dein Bruder ein Spielauto besitzt, das du auch gerne möchtest, jedoch nicht bekommen kannst. Wenn du dann innehältst und zu dir selbst sagst, nein, ich darf nicht neidisch und zornig sein. Es gehört meinem Bruder und ich gönne es ihm von Herzen. So bereust du den Zornesausbruch. Am Abend übergibst du dann den Zorn im Gebet deinem himmlischen Vater mit der Bitte, Vater, mach du alles wieder gut. Und wenn du am nächsten Tag zu deinem Bruder sagst, gestern wollte ich dein Spielzeug. Ich hatte einen heftigen Zorn auf dich, weil du es hattest und ich es nicht bekam. Dann hast du es bereut. Und was bereut ist, wird in feine Schwingungen umgewandelt. Du kannst dann noch zu deinem Bruder sagen, heute freue ich mich, dass du dieses Spielauto besitzt und ich es dir so sagen kann. Ich hab dich lieb, bitte vergib mir, dass ich nicht gut war.
0: Eigentlich klingt es ganz einfach. Das kann jeder von uns so ausprobieren. Ich glaube auch, dass jeder schon mal erlebt hat, dass man viel glücklicher ist, wenn man sich nach einem Streit wieder verträgt, oder? Und warum das so ist, erklärt uns Lebanie weiter. Wenn dann alles wieder gut ist und die Zorneswolken verraucht sind, weil der himmlische Vater sie in Licht und Liebeschwingungen umgewandelt hat, dann wird es in deine Seele heller. Das heißt, dein Bewusstsein wird größer, also die Seele lichter. Der Bewusstseinsstand

0: zu sein, die sich bemühen, gemeinsam zu spielen und zueinander freundlich zu sein, so wie du auch.
1: Jeder Mensch wird von den Menschen angezogen, die ähnlich oder gleich empfinden und denken. Und jeder Mensch zieht wiederum Menschen an, die so empfinden, denken, sprechen und handeln wie er. Das geistige Gesetz der Anziehung bewirkt nämlich, dass Gleiches wieder Gleiches anzieht. Dein Bewusstseinsstand entspricht also deinem Empfinden und Denken, deinen Worten und Werken, deiner Warmherzigkeit oder Lieblosigkeit. Bist du mit Kindern zusammen, die Gleiches oder Ähnliches denken, entweder warmherzig oder zornig sind, so ist das dein und deren Bewusstseinsstand.
0: Das heißt, liebe Kinder, dass die Freunde, mit denen wir gerne zusammen sind, ähnlich wie wir sind. Liebe Bani erklärt uns noch etwas dazu. Wie der Mensch denkt, spricht und handelt, so ist seine Wesensart. Das gilt auch bei dir. Das ist dein und sein Bewusstseinsstand. Du wirst im Laufe deines Wachstums und deiner Reifejahre erkennen, dass jeder Mensch anders denkt und spricht. Und dass kein Mensch dem anderen aufs Haar gleicht. So ist es auch mit dem Bewusstsein, mit der Wesensart deines Nächsten. Jeder hat seinen eigenen Bewusstseinsstand und somit eine andere Wesensart.
1: Liebe Geschwister, weil jeder Mensch seinen eigenen Bewusstseinsstand hat und deshalb auch jeder meine Worte, das von mir Offenbarte, wieder anders auffasst und versteht, und weil jeder von Gott den freien Willen zur Entscheidung mitbekommen hat und daher wählen kann, ob er das Dargereichte nun glauben und annehmen mag oder nicht, deshalb werde ich eure Eltern und euch nur beraten. Ich werde ihnen und dir die ewigen Gesetze unseres himmlischen Vaters erläutern. Ob deine Eltern und du diese befolgen, das überlasse ich deinen Eltern und auch dir.
0: Also das heißt, jeder von uns, groß oder klein, kann frei entscheiden, wie er sein und leben möchte. Ist das nicht etwas Schönes? Und Liu Bani erklärt uns Weiteres über die Freiheit. Du weißt nun, alle Geistwesen, Seelen und Menschen haben von Gott den freien Willen erhalten. Der freie Wille ist ein Teil des absoluten universellen Gesetzes. Er ist unantastbar. Das heißt, weder Geistwesen noch Seelen und Menschen können daran etwas ändern. Deine Eltern und auch du entscheiden, ob ihr die Gesetze des ewigen Vaters annehmen und im täglichen Leben verwirklichen möchtet oder nicht. Ich berate nur.
1: Der freie Wille ist nach der göttlichen Liebe das höchste Gut. Er führt den Menschen zur inneren geistigen Freiheit, lässt den zu Gott Strebenden die Wahrheit erkennen und führt Seele und Mensch zur göttlichen Weisheit. Die göttliche Liebe ist die Erhalterin des freien Willens und der Weisheit. Wer seinen Nächsten selbstlos liebt, ohne von ihm etwas zu erwarten, und wer seine Mitmenschen nicht gängelt, der schaut tiefer in das göttliche Geschehen. Er wird ein wissender und weiser Mensch, der alle Wesen, Menschen und alle Lebensformen wie Pflanzen, Tiere, Steine und Gestirne selbstlos liebt, weil er Gottes Liebe und sein Walten in allem erkennt.
0: Du wirst mich sicher fragen, was es heißt, in das göttliche Geschehen zu schauen. Du musst wissen, dass sich Gott

0: jeden Augenblick offenbart. Meistens bemerkst du das nicht, weil deine Sinne unkontrolliert umherschweifen. Wenn du jedoch weißt, dir also bewusst wurde, dass jede Blume, jeder Grashalm, jedes Blatt, das Tier, der Stein und jeder Sonnenstrahl ein Ausdruck der göttlichen Kraft ist, dann wirst du allmählich mit den geistigen Sinnen das göttliche Walten empfinden, es anerkennen und staunend die Vielfalt aus Gott bewundern. Dann wirst du Gott, unseren Vater, lieben lernen, der uns die Essenz der Unendlichkeit geschenkt hat.
1: Wenn sich zum Beispiel ein Blatt im Wind bewegt, so ist auch das ein göttliches Geschehen, ein Vorgang, der vom Geist deines himmlischen Vaters ausgelöst wurde. Im Blatt und im Wind ist des Vaters Gegenwart, sein Odem, sein Geist. Betrachtest du die Gestirne, dann sollst du wissen, dass auch sie göttliche Kräfte, Werke Gottes sind.
0: Der Geist des Vaters ist Licht und Kraft. Es ist des Vaters Liebe, die sich in dieser Welt vielfältig zeigt und offenbart. Nichts, was Gott geschaffen hat, ist starr. Alles ist Bewegung, weil die göttliche Kraft immer tätig ist. Alles, was lebt, hat in sich den Geist Gottes, das Leben. Wer das Reine und Schöne in Gott, unserem Vater, erkennt als seine Kraft, der schaut immer tiefer in das Walten Gottes, unseres geliebten himmlischen Vaters.
1: Liebe Kinder, liebe Erwachsene, mit diesem wunderbaren Ausblick möchten wir uns für heute von euch verabschieden. Vielleicht können wir in der kommenden Zeit immer wieder einmal daran denken, dass Gott, unser Vater, uns in allem, was uns umgibt, jeden Augenblick begegnet. Egal ob im Blatt, das sich im Wind bewegt, in unseren Freunden und Spielkameraden oder im Käfer, der über unsere Hände krabbelt. Für heute verabschieden wir uns von euch und freuen uns, wenn wir uns das nächste Mal wiedersehen, zu einer weiteren Folge aus der Liobanie-Schule. Bis dahin, alles Gute!

Hallo liebe Kinder und liebe Freunde. Schön, dass ihr wieder eingeschaltet habt, um bei der Ljubljani-Schule Sofia mitzumachen. Ja, denn sie ist keine gewöhnliche Schule, sondern eine Schule für Neu-Jerusalem. Für eine andere Zeit im Zeichen des Christusgottes, der Gottes- und Nächstenliebe. Und um besser zu verstehen, was die Liebe zu Gott und zum Nächsten bedeutet, gibt uns Ljubljani viele wertvolle Hinweise und Erklärungen. Wie du weißt, ist sie ein himmlisches Wesen, das aus dem Reich Gottes zu uns spricht. Heute erklärt sie uns, wie das Leben entsteht, wie es sich entwickelt. Hast du dir schon mal überlegt, woraus wir Menschen und auch die Tiere, Pflanzen und Steine bestehen? Und wo überhaupt alles Leben herkommt? Das ist gar nicht so einfach zu beantworten, oder? Ich bin mir ziemlich sicher, dass Ljubljani uns helfen kann, auf diese Fragen eine gute Antwort zu finden. Zuerst erklärt sie uns etwas über das Leben in unserer geistigen Heimat, in den himmlischen Welten. Liebe Geschwister, sagt Ljubljani, unsere himmlische Schwester. Sowohl in den göttlichen Welten, im reinen Sein, wie in der ganzen Unendlichkeit und auch auf der Erde sind alle Lebensformen in beständiger Evolution, das heißt in der Entwicklung und Entfaltung ihres geistigen Bewusstseins. Alles, was lebt, ist Bewusstsein, auch Steine, Mineralien, Pflanzen und Tiere. Alle geistigen Lebensformen entwickeln sich aus einem geistigen Atom, das in sich das absolute göttliche Bewusstsein birgt und damit die ganze Schöpfung. Wenn sich aus einem geistigen Atom eine geistige Form herauskristallisieren beginnt, dann wird von dem allumfassenden Bewusstsein nur das Teilchen manifestiert, das heißt, es wird Form, das für das niederste Bewusstsein, das eines Steines, vorgesehen ist. Die einfachen Steine haben also die kleinsten Bewusstseinskörper. Sie sind ein Partikelbewusstsein. Weißt du, was mit dem Begriff Atom gemeint ist? Man könnte sagen, dass das Atom der kleinste Baustein ist, aus dem etwas entstehen kann, so ähnlich wie ein Legostein. Mit Legosteinen kannst du Burgen oder Häuser bauen, aber Atome sind viel, viel kleiner. Und ein geistiges Atom ist aus Licht, das die ganze Schöpfung enthält. Unvorstellbar, oder? Die ganze Schöpfung. Die universelle Energie, Gott, bringt in einem mächtigen Lichtrhythmus das kleinste Einpartikelbewusstsein in Evolution. In Evolution? Das heißt, in Entwicklung und Entfaltung. Das Bewusstsein wird also größer. Das Einpartikelbewusstsein ist nur ein geistiges Partikelchen. Infolge der Einstrahlung der Urenergie werden dann aus einem geistigen Partikel immer mehr, bis schließlich ein geistig vollkommener Lichtkörper entstanden ist, das Geistwesen. Das ist doch was. Aus einem winzig mini-kleinen Ding entsteht ein vollkommenes Geistwesen. Fantastisch. Und Ljubljani erklärt weiter. Ein Vergleich, sagt sie. Ähnlich ist es mit der Eizelle im Körper der Frau. Wird die Eizelle in einem von der Natur vorgegebenen Rhythmus befruchtet, dann wächst allmählich im Leib der Frau und Mutter ein Kind heran. Die geistigen Formen gehen also aus einem geistigen Atom hervor, das ein Partikel wird, das Kind dieser Welt, der Mensch, aus einer Eizelle.
Alle Geistkörper besitzen eine Partikelstruktur. Man könnte sie mit kleinen Bienenwaben vergleichen. Die materiellen Formen, der Mensch, die irdischen Tiere und Pflanzen bestehen aus vielen, vielen Zellen. Da also auch im Geiste alles Evolution, das heißt Entwicklung ist, erweitert sich auch das geistige Bewusstsein. Das geistige Bewusstsein des einfachen, schlichten Steines wird zum Mineralbewusstsein, zur nächsthöheren Form. Sowohl die Steine als auch die Mineralien, die Pflanzen und die Tiere, die Naturwesen und Geistkinder stehen also in der Evolution, in der Entwicklung. Aus dem ausgereiften geistigen Stein und Mineralbewusstsein entsteht die geistige Pflanzenwelt. Aus der geistigen Pflanzenwelt die Tierwelt. Und aus den ausgereiften Tierformen die Naturwesen. Aus den ausgereiften Naturwesen die Geistkinder. Die Geistkinder werden zu voll ausgereiften Geistwesen. Die vollkommenen Geistwesen sind ausgereift, nehmen jedoch durch die beständige Evolution immer weiter an Licht und Kraft zu. Die einfache Stein birgt also in sich ein großes Entwicklungspotenzial. Das ist die Evolution im göttlichen Reich. Da können wir nur staunen, oder? Wer hätte das gedacht? Alles Leben, also auch wir, hat seinen Ursprung in der geistig-göttlichen Evolution im Reich Gottes. Alles hat seinen Ursprung in einem einzigen geistigen Atom. Aus diesem entwickelt es sich dann weiter zu einem einfachen Steinbewusstsein. Danach kommen wir als geistige Pflanzen und Tiere und dann als Naturwesen vor. So entwickeln wir uns vom Naturwesen zum Geistkind und schließlich zum vollkommenen Geistwesen. Stell dir das mal vor. Und dieses Geistwesen, das wir sind, ist noch immer tief in uns drin. Es ist nur ummantelt mit einem Menschenkörper. Aber jetzt verstehst du doch, warum es so wichtig ist, alles zu respektieren, ja, alles um uns herum zu lieben. Denn in allem steckt Leben, das heißt, wie wir schon gehört haben, die ganze Schöpfung. Und das möchte geliebt werden, genau wie du. Mit anderen Worten, ein Stein, eine Pflanze oder ein Tier sind gar nicht so anders als wir. Sie haben Bewusstsein. Und selbst wenn sie nicht so reden wie du und ich, sie fühlen auch, wenn man ihnen wehtut. Aber natürlich auch, wenn man sie liebt als unsere Nächsten. Ja, das fühlen sie auch. Und wir können sie auch in unserem Herzen spüren. Und auch sie lieben uns, weil sie aus dem Licht Gottes geschaffen sind. Und Licht ist Liebe. Liebe Freunde, liebe Kinder, es war so schön, die Erklärungen von Giovanni über die Evolution in der Schöpfung Gottes zu hören. Das schafft eben mehr Bewusstsein. Das heißt also, dass wir die Dinge ganz anders sehen werden, wenn wir beispielsweise in die Natur gehen. Wir sollen alles vom Herzen lieben und werden von der Natur auch mit ganz viel Liebe empfangen. Ich wünsche uns allen von Herzen, dass wir mit all unseren Nächsten viele tolle Erfahrungen machen. Dann sagen wir uns jetzt auf Wiedersehen und bis bald.

Liebe Mitmenschen, diese Meditation ist eine Meditation, um zu lernen. Damit ist gemeint, unseren Körper, unsere Organe, Drüsen, Muskeln und so auch alle Bausteine unseres physischen Leibes noch intensiver kennenzulernen. Bei allem, was wir an geistigem Gut hören oder lesen, sollten wir uns bewusst werden, dass Menschen, auch ich Gabriele, die ich Mensch bin, den freien Geist, den wahren Gottesgeist niemals beweisen können. Jedem von uns Menschen ist es möglich, den allgegenwärtigen Geist, Gott, sich selbst zu beweisen, indem er schrittweise den Weg der Selbsterkenntnis und Selbsterfahrung geht. Die Hilfen, sich selbst kennenzulernen, um zur Selbsterfahrung zu gelangen, sind zum einen die 10 Gebote Gottes durch Mose, zum anderen die Inhalte der Bergpredigt des Jesus von Nazareth. Außerdem könnten wir uns jeden Tag und das des Öfteren am Tag bewusst machen, dass die allweise Kraft Gott in uns lebt und wirkt, denn jede Seele und jeder Mensch ist der Tempel des allmächtigen Gottes, der freie Geist der Unendlichkeit ist. Nun beginnen wir. Wir wollen uns auf unsere Atmung konzentrieren, um uns allmählich auf die Lernmeditation einzustimmen. Haben wir die Möglichkeit, uns zurückzuziehen, um auf einem Stuhl zu sitzen, dann nehmen wir eine aufrechte Sitzhaltung ein und stellen beide Füße auf den Boden. Ist es Ihnen möglich, kurz an ein offenes Fenster oder ins Freie zu gehen, dann tun Sie es. Denn wir beginnen, wie gesagt, mit dem Atem. Atem ist Leben. Wir konzentrieren uns auf unseren Atem und lernen, wie er kommt und geht. Kommt und geht. Wir atmen ein und aus. Ein und aus. Dabei begleiten wir unseren Atem mit unseren Gefühlen, wie er kommt und geht. Kommt und geht. Wir atmen also ein und aus. Ein und aus. Ein und aus. Wir atmen nun etwas tiefer ein und wieder aus. Ein und aus. Nun atmen wir bis
in den Bauchraum hinab. Wir atmen ein und begleiten unseren Atem bis in den Bauchraum hinab und atmen wieder langsam und bewusst aus. Wir atmen in den Bauchraum hinab und atmen wieder langsam und bewusst aus. Wir atmen in den Bauchraum hinab und langsam und bewusst aus. Entsprechend unserem Körperrhythmus lassen wir es nun atmen. Der Atem kommt und geht. Kommt und geht. Kommt und geht. Nun atmen wir unseren Organen bewusst, unseren Atem zu, indem wir ihn nun zu dem von uns angesprochenen Organ begleiten. Wir legen unsere rechte Hand auf unser Herz und begleiten unseren Atem zu unserem Herzen. Wir atmen ein und begleiten unseren Atem zu unserem Herzen. Nun halten wir den Atem kurz an und lassen die Lebenskraft in unserem Herzen wirksam werden. Nun atmen wir wieder langsam und bewusst aus. Wir atmen ein, begleiten unseren Atem zum Herzen. Halten kurz inne und atmen wieder langsam aus. Noch einmal, wir atmen ein und begleiten unseren Atem zum Herzen. Halten den Atem kurz an und atmen wieder langsam aus. Noch einmal, wir atmen ein, begleiten unseren Atem zum Herzen. Halten kurz inne und atmen wieder langsam aus. Nun legen wir unsere Hand auf die Lunge. Wir atmen ein und begleiten unseren Atem zur Lunge. Wir halten mit der Atmung kurz inne
und atmen wieder langsam und bewusst aus. Wir atmen ein, begleiten unseren Atem zur Lunge, halten kurz inne und atmen wieder langsam und bewusst aus. Noch einmal, wir atmen ein, begleiten unseren Atem zur Lunge, halten mit der Atmung kurz inne und atmen wieder langsam und bewusst aus. Entsprechend unserem Körperrhythmus lassen wir es nun atmen, so wie der Atem kommt und geht. Es atmet. Es atmet. Es atmet in uns ein und aus. Ein und aus. Nun machen wir die gleiche Übung mit dem Verdauungsorgan. Wir legen unsere rechte Hand auf die Verdauungsorgane. Wir atmen ein und begleiten unseren Atem zu unseren Verdauungsorganen. Wir halten mit der Atmung kurz inne und lassen die Lebenskraft in den Verdauungsorganen wirksam werden. Nun atmen wir wieder langsam und bewusst aus. Wir atmen ein, begleiten unseren Atem zu den Verdauungsorganen, halten kurz inne, lassen die Lebenskraft wirken. Und atmen wieder langsam und bewusst aus. Wir atmen ein, begleiten unseren Atem zu den Verdauungsorganen. Halten mit der Atmung kurz inne und atmen wieder langsam aus. Noch einmal. Wir atmen ein, begleiten unseren Atem zu den Verdauungsorganen, halten mit der Atmung kurz inne
und atmen wieder langsam und bewusst aus. Nun lassen wir es atmen so, wie der Atem kommt und geht. Kommt und geht. Kommt und geht. Es atmet. Es atmet. Bleiben Sie entspannt. Lassen Sie, wenn möglich, keine abweichenden Gedanken zu. Wir atmen ein und aus. Ein und aus. Ein und aus. Nun legen wir die rechte Hand auf den Körperteil unserer Wahl. Wir atmen ein und begleiten unseren Atem zu dem Körperteil unserer Wahl. Nun halten wir mit der Atmung kurz inne und atmen wieder langsam und bewusst aus. Wir atmen ein und begleiten unseren Atem zu dem Körperteil unserer Wahl. Halten kurz inne und atmen wieder langsam und bewusst aus. Wir atmen ein bis hin zu dem besagten Körperteil unserer Wahl. Halten kurz inne und atmen wieder langsam und bewusst aus. Nun lassen wir es atmen. Es atmet entsprechend unserem Körperrhythmus ein und aus. Ein und aus. Ein und aus. Ein und aus. Nun legen wir abermals unsere rechte Hand auf ein Körperteil unserer Wahl. Wir atmen ein und begleiten unseren Atem zu dem gewählten Körperteil. Wir halten mit der Atmung kurz inne, um das Leben, den allgegenwärtigen Geist in dem Körperteil unserer Wahl
wirken zu lassen. Nun atmen wir wieder langsam und bewusst aus. Wir atmen ein und begleiten unseren Atem zu dem Körperteil unserer Wahl. Wir halten kurz inne. Und atmen wieder langsam und bewusst aus. Noch einmal. Wir atmen ein und begleiten unseren Atem zu dem Körperteil unserer Wahl. Halten mit unserer Atmung kurz inne und atmen wieder langsam aus. Nun lassen wir es atmen. Es atmet ein und aus, ein und aus, ein und aus. Bleiben Sie entspannt und wenn möglich, lauschen Sie, was Ihr Körper Ihnen mitteilen möchte. Wir machen eine kurze Pause.

sollten Sie diese Übungen des Öfteren machen, dann werden Sie sehr bald in Erfahrung bringen, dass Sie mit Ihrem Körper in Kommunikation stehen. Denn alles beruht auf Kommunikation, gleich senden und empfangen. Entweder erlangen Sie über Ihren Geruchs- oder Geschmackssinn Kontakt mit Ihrem Körper oder gar zu Organen, Drüsen, Muskeln oder anderen Bausteinen Ihres Leibes. Das Leben ist kommunikatives Leben, das wirkt. Mit der Zeit wird es Ihnen zum Bedürfnis, den Kontakt, gleich die Kommunikation zu Ihrem Körper herzustellen und zu halten. Dabei werden Sie des Öfteren erkennen, dass der Odem Gottes in und durch Ihren Atem wirkt. Denken Sie daran, Gott ist das Leben. Wahres Leben ist Kommunikation, ist Harmonie, ist Gesundheit. Es ist der Christus Gottes in allem und auch in Ihrem Körper. Wenn Sie wollen, bleiben Sie noch eine Weile in dem Rhythmus der Harmonie. Wenn Sie wollen, können Sie zugleich beten, auch für Ihre Mitmenschen, für die Mutter Erde mit ihren Tieren und Naturreichen. Darf ich Ihnen ein gesundes, friedvolles Leben wünschen und den Frohsinn, der sich aus der Sicherheit entwickelt, dass uns die Liebe Gottes näher ist als unsere Arme und Beine. Gute Gedanken begleiten Sie, Gabriele.

0: Liebe Zuschauerinnen, liebe Zuschauer, wir begrüßen Sie ganz herzlich zu einer weiteren Lesung aus dem epochalen Werk Das ist mein Wort, Alpha und Omega, das Evangelium Jesu, die Christusoffenbarung, welche inzwischen die wahren Christen in aller Welt kennen. Im prophetischen Wort durch seine Lehrprophetin und Botschafterin Gabriele offenbart der Christus-Gottesgeist in dieser großen Zeitenwende Einzelheiten seiner mächtigen Gegenwart als Gottes Sohn in Jesus von Nazareth. Er selbst sprach dazu: Lass das Leben hinausströmen über das Werk, das ist mein Wort, welches zugleich ein historisches Nachschlagewerk ist. So ihr nicht nach dem Buchstaben trachtet, sondern den Sinn erfasst, öffnen sich für euch die Himmel, die ich in meinen durch Menschenmund gegebenen Worten offenbar werden lasse für alle jene, die dem Himmel zustreben, durch die wahre Nachfolge. Zunächst lesen wir aus dem weithin unbekannten Evangelium Jesu, das im Folgenden von Christus selbst über das prophetische Wort in unserer Zeit erklärt, berichtigt und vertieft wurde. Das Kapitel 82, aus dem wir Ihnen heute vorlesen dürfen, trägt die Überschrift Die Kreuzigung Jesu. Hier heißt es: Und von der sechsten Stunde an war eine Finsternis über dem ganzen Land bis zur neunten Stunde. Einige aber, die herumstanden, zündeten ihre Fackeln an, denn die Finsternis war sehr groß. Und um die sechste Stunde schrie Jesus mit lauter Stimme: Eli, Eli, lama sabachthani? Das ist: mein Gott, warum hast du mich verlassen?
1: Christus erklärt, berichtigt und vertieft das Wort. Die Worte: mein Gott, warum hast du mich verlassen? Rief das Herz des Jesus. Vom Kreuz aus sah ich viele Völker, unzählige Menschen, deren Seelen immer wieder in das Erdenkleid kamen und viele Jahrhunderte lang in der Finsternis wandeln. Sie hatten den inneren Weg verloren. In ihrer Unwissenheit, in ihrer Not, Krankheit und Einsamkeit riefen sie Gott an. Sie dachten jedoch nur an ihren materiellen Leib und nicht an ihre Seelen. Diese ließen sie verkümmern. So war mein Ruf am Kreuz, der Ruf vieler Generationen, die sich verloren glaubten und glauben. Denn mein Leiden und Sterben war und ist ein Symbol für das Leiden und Sterben der Menschen. Meine Worte: mein Gott, warum hast du mich verlassen? Sind die Worte der Menschen in allen Völkern und Generationen, die in ihrem Unglauben Gott für ihre Sünden anklagten und anklagen. Ich sprach diese Worte nicht für mich, sondern als Symbol für viele. Auch heute noch sind meine Worte am Kreuz für viele Menschen ein Symbol. Auch heute noch rufen sie in ihrer äußeren Not: mein Gott, warum hast du mich verlassen? Denn sie erfassen auch heute noch nicht, dass das Heil, die Hilfe und die Heilung allein von innen kommen. Auch heute noch ringen viele einzig um ihr irdisches Leben, weil ihnen ihr wahres Sein noch fremd ist. So war mein Ruf am Kreuz der Ruf derer, die sich verloren glaubten und noch glauben. Ihr Ruf wird erhört werden, dann, wenn sie ihr Herz für Gott öffnen und nicht mehr mit ihren Sinnen an ihrem irdischen Leben hängen. Dann werden sie erhört werden, da sie den Weg zum Herzen Gottes gefunden haben. Der Tröster und der Erlöser, der Christus Gottes, der ich der Weg, die Wahrheit und das Leben bin, brachte und bringt aufs Neue den Weg der Liebe in diese Welt, der zum Herzen Gottes führt. So wie der Vater sich in mir, dem Jesus, verherrlicht hat und in mir, dem Christus, verherrlicht, so So werde ich mich verherrlichen in jenen, die wahrhaft nach Gott rufen, denn sie werden finden, wonach ihr Herz verlangt. Gott, die Liebe und das Leben, ihr wahres Sein.
0: Im Evangelium Jesu lesen wir weiter. Einige von denen, die da standen und dies hörten, sagten, dieser Mann ruft nach Elias. Andere wieder sagten, er ruft die Sonne. Die übrigen sagten, lasst uns bleiben und sehen, ob Elias kommt und ihn rettet. Es standen aber bei dem Kreuze Jesu seine Mutter und seiner Mutter Schwester Maria, des Kleophas Weib und Maria Magdalena. Als Jesus seine Mutter sah und den Jünger dabei stehen, den er lieb hatte, sprach er zu seiner Mutter, Weib, siehe deinen Sohn. Und er sprach zu dem Jünger, siehe deine Mutter. Und von der Stunde an nahm sie der Jünger zu sich in sein Haus. Christus erklärt, berichtigt und vertieft das Wort. Die sinngemäßen Worte zu Maria, Weib, siehe deinen Sohn, und zum Jünger, siehe deine Mutter, symbolisieren das Gesetz der

0: und Fürsorge. Wer das Gesetz der Liebe und Einheit hält, der ist für den Nächsten da. Er nimmt ihn nicht nur in sein Herz auf, sondern auch in sein Haus, wenn er wahrhaftig der Hilfe bedarf. Wer das Gesetz der Liebe und der Einheit hält und selbst im Haus Gottes, im Herzen Gottes wohnt, der führt auch die Menschen, die guten Willens sind, zu Gottes Liebe und Einheit.
1: Im Evangelium Jesu lesen wir folgende Worte. Jesus wusste nun, dass alles geschehen war und die Schrift erfüllt sei. Er sprach: Ich bin durstig. Und aus einem Gefäß voll Essig füllten sie einen Schwamm und legten ihn um einen Ysop und hielten es ihm an den Mund. Und Jesus rief mit lauter Stimme: Vater, in deine Hände befehle ich meinen Geist. Da nun Jesus den Essig genommen hatte, rief er laut: Es ist vollbracht. Und er neigte sein Haupt und gab den Geist auf. Und es war die neunte Stunde. Und siehe, es donnerte und blitzte stark. Und die Trennwand des Heiligtums, vor der der Vorhang hing, fiel herab und zerbrach in zwei Stücke. Die Erde bebte und auch die Felsen zerbarsten. Christus erklärt, berichtigt und vertieft das Wort. Das Erdbeben symbolisierte nicht nur die Freiheit der Seelen, sondern vor allem die Kraft und das Leben, die in alle Seelen eingingen, ob sie verkörpert oder entkörpert waren. Es ist die Teilkraft der Urkraft, die Christuskraft, die sich in Funken aufteilte und in alle Seelen einging, auch in die Dämonen. Durch die mächtige kosmische Einstrahlung waren einige Menschen vorübergehend hellsichtig und schauten Seelen, die durch diese Kraft der Erlösung in höhere Bereiche des inneren Lebens gingen. Denn sie hatten die innere Reife zu höheren Lebensstufen erlangt und sehnsüchtig gewartet auf die Kraft der Erlösung, auf den Erlöserfunken, der ihnen den Weg zum Herzen des Ewigen wies.
0: Im Evangelium Jesu heißt es weiter: Aber der Hauptmann und die bei ihm waren und Jesus bewachten, sahen das Erdbeben und alles, was geschah. Sie fürchteten sich sehr und sagten: Das war wirklich ein Sohn Gottes. Christus erklärt, berichtigt und vertieft das Wort. Es steht geschrieben: Sie fürchteten sich sehr und sagten: Das war wirklich ein Sohn Gottes. Wenn Erkenntnisse die Menschen in Furcht versetzen, dann sollten sie ihr Gewissen prüfen. Wie oft begingen sie schon Taten, von denen sie nun erkennen, dass sie ungesetzmäßig sind? Die Furcht und die Erkenntnis waren letztlich Gewissensbisse. Sie wollten den sogenannten Hauptmann und die, welche bei ihm waren und Jesus bewachten, mahnen und ihnen sagen, dass der Mensch weder selbst töten noch am Tode seines Nächsten mitschuldig werden darf, indem er zum Beispiel den Tod eines Menschen befiehlt. Denn wer hat das Recht, andere zum Tode zu verurteilen oder zu töten? Gott, der Ewige, hat solches nicht geboten. Er, der große Alleine, der das Gesetz des Lebens ist, hat den Menschen vielmehr geboten: Du sollst nicht töten. Denn er ist das Leben, nicht der Tod. Der sogenannte Tod ist das Hinscheiden des irdischen Leibes, der von der Erde ist und wieder zur Erde zurückkehrt. Es ist ein gesetzmäßiger Vorgang, bedingt durch die Einverleibung der Seele und wird entsprechend dem Denken und Leben des Menschen und dem Zustand seiner Seele ablaufen. Gott ist das Leben. Deshalb ist der Mensch nicht berechtigt, den

0: irdischen Leib seines Nächsten zu töten oder dessen Tod zu veranlassen. Wer bewusst tötet oder bewusst zum Töten veranlasst, wird nach dem Gesetz von Saat und Ernte das erdulden und erleiden müssen, was er in seinem gottfernen Leben verursacht hat.
1: Liebe Zuschauerinnen, liebe Zuschauer, aus dem Evangelium Jesu lesen wir weiter im Kapitel 84, welches lautet: Die Auferstehung Jesu. Am Ende des Sabbats, als es in der Morgenfrühe des ersten Wochentages zu dämmern begann, kam Maria Magdalena zum Grabe und trug die Spezereien, die sie bereitet hatte, und mit ihr kamen noch andere. Und da sie so gingen, sprachen sie zueinander: Wer wälzt uns den Stein vom Eingang des Grabes? Denn er war groß. Und als sie an die Stelle kamen und hinsahen, gewahrten sie, dass der Stein hinweggewälzt war. Denn siehe, es war ein großes Erdbeben. Der Engel des Herrn stieg vom Himmel herab, wälzte den Stein weg vom Eingang und saß darauf. Seine Gestalt war wie der Blitz und sein Kleid weiß wie Schnee. Die Wächter aber erschraken so sehr, dass sie wie tot zu Boden fielen. Und der Engel sprach zu den Frauen: Fürchtet euch nicht. Ich weiß, ihr suchet Jesus, der gekreuzigt wurde. Er ist nicht hier, denn er ist auferstanden, so wie er sagte. Kommet, seht die Stelle, da der Herr lag. Und gehet schnell hin und saget es seinen Jüngern, dass er vom Tode auferstanden ist. Und siehe, er gehet vor euch hin nach Galiläa, da werdet ihr ihn sehen. Siehe, ich habe es euch gesagt. Christus erklärt, berichtigt und vertieft das Wort. Die Wächter sahen keinen Engel. Das Erdbeben wirkte auf ihr schlechtes Gewissen ein und die Angst wirkte kurzzeitig auf den Blutumlauf in ihren Körpern, wodurch sie ohnmächtig zu Boden fielen. Erkennet, auch der Engel des Herrn, ein Engel von vielen, die bei mir als Jesus waren, wurde nur von den Frauen wahrgenommen, die durch ihre Verwirklichung des Gesetzes der Liebe ihre Seelen zum Leuchten gebracht hatten. Ihr inneres Ohr hatte sich geöffnet und sie verstanden die Sprache der Liebe. Diese Frauen teilten ihren Nächsten mit, was sie wahrgenommen hatten, und die daran glaubten, befolgten es. Wer in Gott lebt, lebt im Gesetz der Liebe und Freiheit und beachtet den freien Willen. Deshalb beachtete der Engel den freien Willen der Menschen und sprach sinngemäß: So ihr wollt, schaut in das Grab hinein, in dem der irdische Leib des Herrn lag. Und so ihr wollt, gehet hin, saget es seinen Jüngern, dass der Herr keinen Tod kennt. Der Sohn des Ewigen ist auferstanden. Und so ihr im Glauben und in der Anbetung bleibt, wird er euch auf dem Weg, den ihr nehmen werdet, begegnen.
0: Und weiter erfahren wir im Evangelium Jesu: Und sie gingen hinein und fanden den Leichnam Jesu nicht. Dann liefen sie fort und kamen zu Simon Petrus und dem anderen Jünger, den Jesus lieb hatte, und sagten zu ihnen: Sie haben den Herrn weggenommen aus dem Grabe, und wir wissen nicht, wo sie ihn hingelegt haben. Christus erklärt, berichtigt und vertieft das Wort. Den Jesus lieb hatte, bedeutet, der ihm durch sein Leben und Denken am nächsten war. Gott liebt alle seine Kinder gleich. Doch dann, wenn ein Kind seine Seele gereinigt und sein Leben ihm geweiht hat, kommt es ihm näher. Wer Gott als die Mitte seines irdischen Lebens sieht und Gott ergeben lebt, der erlangt immer größere Reinheit, seiner Seele. Die geläuterte Seele gelangt sodann in eine tiefe, innige Kommunikation mit Gott, ihrem Vater. Ähnlich war es auch mit dem besagten Jünger, von dem geschrieben steht, er war Gott näher, weil seine Seele lichter und kraftvoller war durch seine beständige Hinwendung zu Gott, dem Ewigen. Die Verbindung zwischen dem Ewigen und einer lichten Seele bewirkt zugleich eine innige Kommunikation zwischen den Menschen, die dem Göttlichen zustreben. So waren mein geistiger Leib und seine lichte Seele Gott verbunden und bewusst geeint in Gott. Dadurch verstand er den Sinn meiner Worte und konnte aus wenigen Worten das erfassen, worum es wahrlich ging. Erkennet, Verständnis für den Nächsten und gegenseitiges Verstehen führen zur Gottesnähe und zu gemeinsamen Taten im Geiste des Herrn.
1: Im Evangelium Jesu lesen wir, was die Frauen am leeren Grab erlebten. Und sie liefen und kamen zu dem Grabe, blickten hinein und sahen die leinenen Tücher liegen und das Schweißtuch, das Jesus um das Haupt gebunden war, nicht bei den Leinentüchern, sondern beiseite zusammengelegt an einer besonderen Stelle. Und es geschah, dass sie sehr aus der Fassung gerieten. Denn siehe, zwei Engel standen neben ihnen in glitzernden weißen Gewändern und sprachen zu ihnen. Warum suchet ihr den Lebendigen unter den Toten? Er ist nicht da, er ist auferstanden und seht, er geht euch voran nach Galiläa, dort werdet ihr ihn sehen. Christus erklärt, berichtigt und vertieft das Wort. Das Grab wurde von Juden und Römern untersucht. Die Angst trieb sie, denn sie konnten meine Worte, nach 3 Tagen werde ich auferstehen, nicht deuten. Die Wesen aus Gott, die Engel, von denen geschrieben steht, haben nur einige in ihren Herzen wahrgenommen. Nicht alle Anwesenden glaubten an die Aussage derer, welche die Wesen aus Gott in ihren Herzen wahrnahmen. Dadurch entstand am Grab ein Tumult. Einige verloren die Beherrschung und begannen auch zu zweifeln. Die einen glaubten also, die anderen zweifelten. Die aufgebrachten Zweifler nahmen nicht den Weg nach Galiläa. Weil unter den Menschen sehr oft Unstimmigkeiten herrschen, führen Gott und die Wesen aus Gott die Menschen mittelbar. Die Gläubigen führen sie über ihre gotterfüllten Empfindungen. Sie nannten jedoch das Wort Galiläa nicht.
0: Weiter lesen wir im Evangelium Jesu. Erinnert ihr euch nicht, wie er zu euch sprach, da er noch in Galiläa war, dass er, der Menschensohn, gekreuzigt werde und dass er auferstehen werde nach dem 3. Tage? Und sie erinnerten sich seiner Worte. Sie gingen eilends hinaus und flohen vor dem Grabe, denn sie zitterten und waren bestürzt. Auch sprachen sie zu keinem darüber, denn sie fürchteten sich. Christus erklärt, berichtigt und vertieft das Wort. Die Furcht und die Flucht vor dem leeren Grabe machen die Zweifel deutlich, die viele hatten. Viele waren auch von mir enttäuscht und über mich bestürzt, denn sie erhofften sich ein sogenanntes Wunder. Sie hofften auf die Auferstehung meines irdischen Leibes. Der irdische Leib ist jedoch nur das ausführende Organ des geistigen Leibes. Ist der geistige Leib rein und in Gott, dann hat der menschliche Körper, das Organ, seine Funktion erfüllt. So war es. Ich habe es vollbracht. Ein Teil meines Erbes, die Teilkraft der Urkraft, konnte sich aus der Ursubstanz lösen und wurde zur Erlöserenergie, weil mein geistiger Leib in Gott blieb und ohne Sünde war. Im Evangelium Jesu heißt es weiter: Aber Maria stand weinend vor dem Grabe, und als sie weinte, beugte sie sich hinab und blickte in das Grab hinein und sah zwei Engel in weißen Gewändern, einen am Kopfende und den anderen am Fußende, wo der Leichnam Jesu gelegen hatte. Und sie sprachen zu ihr: Weib, was weinest du? Sie sagte zu ihnen: Weil sie meinen Herrn weggenommen haben und ich nicht weiß, wohin sie ihn gelegt haben. Und als sie das sagte, wandte sie sich um und sah Jesus stehen und erkannte nicht, dass es Jesus sei. Jesus sprach zu ihr: Weib, was weinest du? Wen suchest du? Sie meinte, es sei der Gärtner, und sagte zu ihm: Herr, hast du ihn weggetragen? Sage mir, wo du ihn hingelegt hast, so will ich ihn holen. Jesus sprach zu ihr: Maria. Da wandte sie sich um und sagte zu ihm: Rabboni, das heißt Meister. Jesus sprach zu ihr: Rühre mich nicht an, denn ich bin noch nicht aufgefahren zu meinem Vater. Gehe aber zu meinen Brüdern und sage ihnen: Ich fahre auf zu meinem Vater und zu eurem Vater, zu meinem Gott und zu eurem Gott.
1: Christus erklärt, berichtigt und vertieft das Wort aus dem Evangelium Jesu. Auch die Augen von Maria waren so lange gehalten, bis ich ihr mit der Anrede Maria die Seelenaugen öffnete. Daraufhin schaute sie meinen feinstofflichen Leib. Rühre mich nicht an, bedeutet unter anderem auch Glaube. Der Mensch kann nur den materiellen, irdischen Leib berühren, nicht jedoch einen feinstofflichen. Während ich Maria und einigen Aposteln und Jüngern erschien, war mein irdischer Leib in der Umwandlung begriffen. Diese Umwandlung meines physischen Leibes war für Menschen unsichtbar. Sie vollzog sich bis zur Himmelfahrt. Weil ihn mein geistiger Leib absolut durchstrahlt hatte, wurde mein irdischer Leib von den geistigen Atomen allmählich absorbiert. Die ewige Kraft des Vaters, die Urkraft, wandelte also meinen grobstofflichen Leib um, sodass die von mir durchstrahlte Materie von der grobstofflichen Materie hinweggenommen wurde. Wer das Kreuz mit dem toten Körper aufstellt und anbetet, der zeigt auf den physischen Leib und stellt damit der Menschheit fälschlicherweise meine Niederlage dar. Er verehrt den toten Körper, anstatt zum Auferstandenen zu beten, zum inneren Licht, dem Vater in mir, dem Christus. Das Symbol der Auferstehung, der Himmelfahrt, ist das Kreuz ohne Korpus.
0: Liebe Zuschauerinnen, liebe Zuschauer, dies war eine Lesung aus dem großen Offenbarungswerk Das ist mein Wort, Alpha und Omega. Das Evangelium Jesu, die Christusoffenbarung, welche inzwischen die wahren Christen in aller Welt kennen. Wir bedanken uns, dass Sie heute mit uns waren und würden uns freuen, wenn Sie bei einer unserer nächsten Lesungen wieder mit dabei wären. Für heute verabschieden wir uns von Ihnen und wünschen Ihnen und uns allen von Herzen alles Gute. Auf Wiedersehen und Gott zum Gruß.

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der innere Arzt und Heiler. Heil werden an Seele und Leib durch die Kraft des Christus Gottes. In der Ruhe liegt die Kraft zur Heilung. Vielen Menschen fällt es sehr schwer, die wahre Liebe zu verstehen. In den meisten Fällen ist der Mensch der Meinung, dass die menschliche Liebe die Gottesliebe wäre. Diese Meinung ist, wie vieles andere, Blendwerk, das sich in so manchen Situationen des Alltags zeigt. Die Liebe, die wir Menschen fälschlicherweise als wahre, echte, gleich tiefe Liebe zu verstehen glauben, beruht zumeist auf Besitzen und Haben wollen. Zum Beispiel gefallen dem Mann bestimmte Eigenschaften einer Frau, der Frau bestimmte Eigenschaften eines Mannes. Diese anziehenden Attribute können den Reiz des Sich-Verliebens auslösen, die anziehend auf den einen wirken, wobei die anziehende Eigenschaft vom Wunsch begleitet wird, den Geliebten besitzen, gleich haben zu wollen. Aus dieser anziehenden Liebe, die uns fasziniert, wird immer mal wieder eine sogenannte Liebesbeziehung. Was uns am anderen so begehrenswert erscheint, das zieht an. Warum? Weil uns diese Attribute fehlen. Eine andere Motivation, die große Zuneigung und Bewunderung auslöst, kann zum Beispiel das Auftreten einer Frau oder eines Mannes sein. Der oder die Bewunderte strahlt eine gewisse Sicherheit aus, die faszinierend und anziehend auf uns wirkt und die uns fehlt. Der nächste Gedanke könnte heißen: Die oder den will ich besitzen. Nur zwei Beispiele, die Anlass geben zum Nachdenken. In den vielen unterschiedlichen Situationen der Anziehung, Liebe, kann gesagt werden: Das Wunschbild wirkt auf den ein, der diesem Wunsch entspricht. Der eine erwartet vom anderen das, was ihm fehlt, wonach er sich sehnt, was er nicht besitzt und letztlich doch haben möchte. In vielen Fällen nennt der Mensch das Liebe. So kann gesagt werden: Gleiche Art zieht zum gleichen Wunschbild. Jeder erwartet vom anderen, dass er ihm das bietet, wonach er sich selbst sehnt, was er also nicht besitzt und doch haben möchte. Es zieht sich also nicht das sogenannte Haben an, sondern das Soll, weil das Haben fehlt. In vielen Fällen
nennt das der Mensch dann Liebe. Die Liebe Gottes, die kosmische Liebe, ist das Geben und Empfangen. Gottes Liebe gibt und der Mensch kann sie empfangen, dann, wenn er es wünscht und sich dafür vorbereitet, sie zu empfangen. Der Mensch also sollte sich darauf einstimmen, um das Licht der wahren Liebe zu empfangen. Das heißt, unsere allzu menschlichen Schatten, den Wolken gleich, zu beseitigen. Ein Beispiel. Die Sonne strahlt Licht und Wärme zur Erde. Sie selbst schafft keine Bewölkung, also keine Wolkentürme und somit keine Schatten. Die Sonne fragt nicht, ob wir ihre Strahlen und Wärme wollen. Sie gibt. Einerlei, ob wir Menschen sie bestimmen wollen oder nicht. Ob der eine heute Regen wünscht oder der andere die wärmenden Strahlen der Sonne. Die Sonne also gibt und erwartet nichts von uns Menschen, auch dann nicht, wenn wir an sie Erwartungen stellen. So ist es auch mit der wahren, ewigen Liebe. Die wahre, ewige Liebe ist das universale, kosmische Licht, das jedem Menschen gibt, aber auch der Tier-, Pflanzen- und Mineralwelt. Denn die kosmische Liebe ist immer Einheit, gebend, liebend, helfend, beistehend und auch heilend. Die ewige Liebe, das Licht der Unendlichkeit, ist die Liebe, ist das Licht des Unendlichen, den wir im Abendland Gott nennen oder den Christus Gottes, dann, wenn wir die erlösende, befreiende, helfende und heilende Kraft anrufen, also darum bitten. Das universale, ewige Licht der Liebe verlangt von uns Menschen nichts. Die ewige Liebe, die Sonne des Urseins, gibt und gibt. Wir Menschen schaffen die Wolken, die Schatten, indem wir anders wollen als die Strahlen der ewig gebenden Liebe. Dann schaffen wir die Wolken gleich Wolkentürme. Dieser Zustand, die Abkehr vom Licht, verschattet unser Gemüt und dadurch auch die Bausteine unseres physischen Leibes, die dann nach Licht, Kraft und Wärme hungern, nach den Strahlen der wahren Liebe, nach dem Licht der inneren Sonne. Obwohl die ewige Liebe ohne Einschränkung immer gibt, erreicht sie uns nur teilweise. Unsere Kurzatmigkeit gibt darüber Aufschluss.
Wir atmen im Schattendasein, in der Kälte unserer Gefühle, die darauf bedacht sind, geliebt zu werden. In vielen Fällen ist der Mensch nicht bereit, seine Schatten, seine unguten gleich negativen Verhaltensweisen, die sich in seinen Gefühlen, Gedanken, Worten und Handlungen tummeln, anzuschauen, um sie zu beheben. Solange wir von Menschen Liebe wünschen oder die Anlehnung an den Nächsten suchen, werden wir immer in unserem eigenen Schatten stehen. Viele Menschen erwarten Sicherheit und wollen vom anderen geliebt werden, ohne zu fragen, wie bin ich? Kann man mich lieben? Daraus entwickeln sich mit der Zeit Enttäuschung, Bitternis, Streit, Feindschaft bis hin zum Hass. Ist das die Liebe, von der wir als der absoluten göttlichen Liebe gehört haben? Oder ist das ein Teil unserer Schwäche, die sich als Wolkentürme vor der wahren Liebe, vor dem ewig gebenden Licht auftürmt? Was wäre zu tun? Wir, jeder Einzelne, wird irgendwann lernen, aus seiner Schwäche, die immer nur erwartet und verlangt, Stärke zu gewinnen. Des Menschen Erwartungen übersteigen in vielen Situationen oftmals das Maß aller Dinge. Jesus von Nazareth half uns und der Christus Gottes steht uns bei. Er lehrte uns vor 2000 Jahren und sein Wort hat Gültigkeit, gestern wie heute. Alles, was ihr also von anderen erwartet, das tut auch ihnen. Darin besteht das Gesetz und die Propheten. Ihr habt gehört, dass gesagt worden ist, du sollst deinen Nächsten lieben und deinen Feind hassen. Ich aber sage euch, liebt eure Feinde und betet für die, die euch verfolgen, damit ihr Söhne eures Vaters im Himmel werdet. Denn er lässt seine Sonne aufgehen über Böse und Gute, und er lässt regnen über Gerechte und Ungerechte. Wenn ihr nämlich nur die liebt, die euch lieben, welchen Lohn könnt ihr dafür empfangen? Das sprach Jesus von Nazareth. Jeder Tag ist der Tag des Einzelnen. Deshalb die Schlüsselfrage, die sich mir, jedem von uns stellen könnte, sie heißt: Woraus bestehen meine Wolkentürme? In unseren Verhaltensweisen finden wir unsere Fehler, unsere Schwächen, unsere Wolken, auch Sünden genannt,
gegen die Freiheit, gegen das Leben, gegen die Strahlen der ewigen Sonne, der Kraft des Lebens. Deshalb wäre heute und jetzt angebracht, Gewissenserforschung zu halten, um heute und jetzt das zu beheben, was uns an Ungutem bewusst ist, das sich in unseren Gefühlen und Gedanken bewegt. Wenn Sie wollen, gehen wir gemeinsam in ein stilles Gebet und bitten den allwaltenden Geist der Liebe, uns beizustehen, dass wir das erkennen, was heute unser Gemüt bewegt, um es zu beheben. Werden unsere Wolken lichter, dann spüren wir die helfende und heilende Liebe, die Christus Gottes Kraft in Seele und Leib.

Nun gehen wir dem Christus Gottes, dem inneren Licht in uns entgegen. Wir tun es durch eine gezielte Atmung, die löst und uns von noch bestehenden Störgedanken befreit. Zuerst nehmen wir eine aufrechte Sitzhaltung ein. Wir stellen beide Füße auf den Boden. Wenn möglich, lehnen wir uns nur mit dem Steißbein an, legen beide Handrücken auf unsere Oberschenkel und ziehen die Handrücken an unseren Körper heran. Wenn Sie wollen, können Sie Ihre Augen schließen. Wir wenden uns nun unserem Atem zu. Bei den meisten Menschen ist die Atmung sehr kurz. Warum? Weil viele Gedanken durch unser Gehirn und unser Gemüt jagen. Dadurch ist auch das Nervensystem verkrampft. Wir sind unruhig und hektisch. Das heißt, wir kommen nicht zur Ruhe. Doch gerade in der Ruhe liegt die Kraft zum Heilwerden der Seele und des Leibes. Wir bemühen uns nun, tiefer zu atmen. So nehmen allmählich unsere drängenden Gedanken oder Gefühle mehr und mehr Abstand. Wir atmen also tief ein und langsam und bewusst aus. Wir atmen tief ein und aus. Wir atmen tief ein und aus. Wir wollen, dass unsere Gefühle und Gedanken Abstand von uns nehmen. Deshalb begleiten wir unseren Atem, wie er in den Körper strömt und den Körper wieder verlässt. Wir atmen tief ein und durch Nase oder Mund aus. Wir begleiten nun unseren Atem. Wir atmen immer tiefer und langsam und bewusst aus. Wir atmen tief, sehr tief ein und langsam und bewusst über Nase oder Mund aus. Wir atmen noch tiefer ein und atmen langsam und bewusst aus. Bleiben Sie dabei. Beobachten Sie Ihren Atem. Sie merken,
Ihre Gefühle und Gedanken nehmen mehr und mehr Abstand. Begleiten Sie also Ihren Atem. Nun atmen Sie bis in den Bauchraum hinab. Sie ziehen also Ihren Atem in den Bauchraum hinunter und atmen sodann langsam und bewusst über die Nase oder über den Mund aus. Sie atmen bis in den Bauchraum hinab und langsam und bewusst wieder aus. Sie atmen bis in den Bauchraum hinab und langsam und bewusst wieder aus. Der tiefe Atem befreit. Sie werden ruhiger. Bleiben Sie dabei, indem Sie Ihren Atem begleiten. Abermals atmen wir bis in den Bauchraum hinab. Im Bauchraum halten wir mit dem Atem kurz inne und atmen langsam durch die Nase oder durch den Mund wieder aus. Wir atmen bis in den Bauchraum hinab, halten den Atem kurz an und atmen langsam durch Nase oder Mund bewusst aus. Wir atmen in den Bauchraum hinab, halten kurz inne und atmen wieder langsam aus. Eine tiefe Atmung befreit. Sie werden ruhiger. Ihre Gefühle und Gedanken nehmen mehr und mehr Abstand von Ihnen. Noch einige Male atmen wir tief ein, in den Bauchraum hinab, halten kurz mit dem Atem inne, und atmen langsam und bewusst aus. Vergessen Sie nicht, Ihren Atem zu begleiten. Wir atmen in den Bauchraum hinab, halten mit dem Atem kurz inne und atmen wieder langsam aus. Wir atmen in den Bauchraum hinab, halten kurz inne und atmen wieder langsam und bewusst durch Nase oder Mund aus.
Wir atmen tief ein und langsam wieder aus. Wie automatisch geht nun unser Atem tiefer, weil wir ruhiger geworden sind. Unsere tiefen Atmung entspannt das Nervensystem. Ohne den Atem im Bauchraum anzuhalten, atmen wir noch einige Male tief ein und atmen langsam wieder aus. Wir atmen tief ein und wieder langsam aus. Unsere Gedanken haben Abstand genommen. Das Nervensystem ist entspannt. Wir atmen nun ruhig und tief. Ruhig und tief geht unser Atem. Nun lassen wir es atmen. Es atmet. Lassen Sie es atmen. Es atmet. Ihre Muskeln und Ihr Nervensystem sind entspannt. Deshalb atmen Sie um vieles tiefer ein und ruhig und gelassen aus. Sie sind aufnahmefähig für die Kraft des Heils. Worte, die gefüllt sind mit der Lebenskraft des Heils, können Ihre Seele berühren und auch Ihren Körper. Mit der Hilfe der Christus-Gottes-Kraft spreche ich nun Ihre Seele und Ihren Körper an. Bitte denken Sie jetzt nicht mit, sondern lassen Sie die Energien der Worte bewusst still in Ihre Seele und in Ihren Körper strömen. Wenn möglich, unterbinden Sie den Fluss der Worte also nicht, indem Sie mitdenken oder gar außerhalb der Reichweite geistigen Strömens denken. Atmen Sie ruhig und tief. Atmen Sie ruhig und tief. Der innere Arzt und Heiler, die Sonne, das innere Licht, das das Leben ist, strahlt in Ihre Seele. Der innere Arzt und Heiler, die Sonne, das innere Licht, dass das Leben ist, strahlt in Ihre Seele.
Das Licht strahlt in ihre Seele. Es strahlt. Der innere Arzt und Heiler Christus strahlt durch ihre Seele. Der innere Arzt und Heiler Christus strahlt durch ihre Seele. Er strahlt durch ihre Seele. Der Christus Gottesgeist strahlt nun in und durch ihre Seele in ihren Körper. Der Christus Gottesgeist strahlt in und durch ihre Seele in ihren Körper. Es strahlt in ihrer Seele. Es strahlt in ihrem Körper. Es strahlt in jeder Zelle, in jedem Baustein ihres Leibes. Es strahlt der Christus Gottesgeist. Der Odem, der das allumfassende Leben ist, wird nun auch in ihrem Atem wirksam. Der helfende und heilende Christus Gottesgeist strömt nun auch in ihrem Atem. Das Licht ist der Odem des Lebens. Sie atmen tief ein und atmen alles Ungute, wie Leid, Schmerz oder gar Krankhaftes aus. Sie atmen tief ein und atmen alles Ungute, wie Leid, Schmerz oder gar Krankhaftes aus. Die helfende und heilende Christus-Gotteskraft strömt über ihren Atem in ihrem Körper. Sie atmen die helfende und heilende Kraft ein. Und sie atmen Ungutes wie Leid, Schmerz und Krankhaftes wieder aus. Die helfende und heilende Christuskraft strömt in ihrem Atem zu allen.

aus. Sie atmen tief ein und langsam und bewusst aus. Sie atmen tief ein und atmen die Schadstoffe, die sich in den Bausteinen ihres Leibes angesammelt haben, aus. Sie atmen ein und alles Belastende aus. Sie atmen tief ein. Sie atmen Belastendes aus. Sie atmen tief ein. Und durch die innere Kraft des inneren Arztes und Heilers Belastendes aus. Sie atmen tief ein und mit der Hilfe des Christus Gottes Belastendes aus. Sie atmen tief ein und alles Belastende aus. In ihrem Atem ist der Odem Gottes die helfende und heilende Kraft. Atmen Sie also tief ein und atmen Sie langsam und bewusst aus. Sie atmen ruhig und tief. Ruhig und tief geht Ihr Atem. Harmonie und tiefe Ruhe durchströmen sie. Innere Lebenskraft, Hilfe und Heil durchströmen sie. Sie atmen die helfenden kosmischen Kräfte ein und atmen langsam und bewusst die Schadstoffe aus ihrem Körper aus. Atmen Sie ruhig und tief. Atmen Sie ruhig und tief. Ruhige, zarte Musik wird Sie bei Ihrer weiteren Atmung begleiten.

Die zarte, harmonische Musik ist einer Blume gleich, die ihren Duft verströmt.

Kraft des Lebens, das alldurchströmende Sein strömt, es strömt. Es strömt durch ihre Seele in ihren Körper. Es strömt. Es strömt und sie atmen. Auch wenn die Musik nun langsam verklingt, es strömt, sie atmen. Es strömt, sie atmen.

Ihr Erdendasein ist ihr Leben. Das bedeutet für jeden von uns, in unserem Alltag jegliche Unstimmigkeiten, die sich in unseren Gefühlen und Gedanken tummeln, aber auch in unseren Worten und Handlungen, so weit wie möglich zu hinterfragen, um sie zu beheben. Haben Sie sich einiges vorgenommen, das Sie durch ein Gespräch oder durch Wiedergutmachung bereinigen können, tun Sie es. Denn, wie gesagt, jeder Tag hat seine Last. Dadurch schaffen Sie mehr und mehr eine Basis für die Ganzheitsheilung, für das Heilwerden der Seele und des Leibes. Lernen Sie jeden Tag aufs Neue, tief zu atmen, in dem Bewusstsein, in Ihrem Atem ist der Odem Gottes, das Licht, das Hilfe und Heilung ist. Es ist der Christus Gottesgeist. Zum Ausklang hören wir etwas Musik.

heil werden an Seele und Leib durch die Kraft des Christus Gottes. Schließ den Besuch eines irdischen Arztes nicht aus. Wenn Sie einen Arzt Ihres Vertrauens aufsuchen, denken Sie daran, Gott ist allgegenwärtig, auch in Ihrem Nächsten, dem Arzt. Wenn Sie wollen, bleiben Sie noch eine geraume Zeit in dieser inneren, angehobenen Stimmung. Möge Ihr Weg Sie immer näher zu Christus führen. In diesem Bewusstsein ein gesegnetes und gotterfülltes Leben. Gabriele.

Gute Gedanken zur guten Nacht von Liu Bani. Guten Abend, liebe Kinder. Ja, der Tag neigt sich dem Ende zu. Die Sonne geht unter und die Natur wird ruhiger. Bevor auch du dich in dein Bett zurückziehst, hören wir, wenn du möchtest, etwas von Liu Bani, dem Engelwesen unserer ewigen Heimat. Gute Gedanken, die uns in die Nacht begleiten werden. Liu Bani sagt: Liebes Kind, auch du warst einst in den reinen Himmeln auf der Bahn der Entwicklung bis hin zum Naturwesen. Liebevolle, geistige Eltern haben dich dann in ihre Strahlung aufgenommen. Und du wurdest zuerst ein Engelkind und in der weiteren Entwicklung ein ausgereiftes Geistwesen. Du gehörst also auch zu einer geistigen Familie, die dich im Himmel wieder erwartet. Hast du dein Erdenleben erfolgreich durchwandert? Hast du die Schatten auf deiner Seele durch die Kraft der Liebe Christi durchlichtet und aufgelöst? Dann wirst du wieder dorthin zurückkehren, von wo du ausgegangen bist, in die Himmel. Hast du die Liebe zu Menschen, Tieren, Pflanzen und Steinen, zu allen Lebensformen wieder entfaltet? Kannst du also alles, was dir begegnet, lieben? Dann wirst du allmählich wieder engelgleich. Bist du also engelgleich geworden, dann wirst du als Engel wieder unter den Engeln leben, als Geistwesen unter den Geistwesen.

Das waren die guten Gedanken von Liu Bani für eine gute Nacht. Und jetzt wünsche ich dir auch eine gute Nacht. Schlaf gut.

0: Herzlich willkommen, liebe Zuschauer, liebe Zuschauerinnen, zu unserer Sendung Das ewige Wort geht über Radio und Fernsehen um die ganze Erde. Ja, das ewige Wort, das Wort der Himmel, das vor 5 Jahrzehnten auf die Erde kam, zunächst kaum bemerkt im kleinen Kreis, strömt heute durch die Prophetin der Jetztzeit aus dem Reich Gottes zu allen Menschen aller Kulturen und ist heute weltweit verbreitet. Es erreicht alle Kontinente und ist in allen Ländern dieser Erde zu hören und zu lesen, in Büchern, die in über 20 Sprachen übersetzt sind, sowie über zahllose unabhängige Radio- und TV-Stationen auf der ganzen Welt, auch über Internet-TV, Webradio und weitere Wege. Die Botschaft der Himmel, Gott in uns und wir in Gott, vernehmen damit heute Menschen in Nord- und Südamerika, in Afrika, Asien, Australien und Europa. Sie erfahren über Radio und Fernsehen von dem freien Geist, dem Allgeist Gott, der keine Religionen kennt und der keine Kulte, Riten oder Priester eingesetzt hat. Und sie lernen die Friedenslehre des Christusgottes kennen, die Gottes- und Nächstenliebe. Täglich bringen Zuschauerinnen und Zuschauer sowie Zuhörerinnen und Zuhörer aus aller Welt zum Ausdruck, wie sehr sie die Lehren des freien Geistes schätzen und wie sie damit in ihrem Leben gute Erfahrungen machen. Einige dieser Rückmeldungen möchten wir gern mit Ihnen teilen. Sie sind nur stellvertretend für unzählige weitere und zeigen, das ewige Wort erreicht die Herzen und Seelen vieler, vieler Menschen, die sich aufmachen, den Christusweg zu gehen, den Weg zu Gott in uns.
1: Schauen wir beispielsweise auf den afrikanischen Kontinent. In allen afrikanischen Ländern, es sind 54 Länder, sind die Sendungen des Freien Geistes, Sendungen zur Lehre der Gottes- und Nächstenliebe empfangbar und werden über viele, viele unabhängige Radio- und Fernsehstationen ausgestrahlt. Ein Zuschauer aus Simbabwe schreibt: Meine Tage haben sich dank der Sendungen völlig verändert. Zum Beispiel kann ich jetzt anderen Menschen vergeben. Ich kann jetzt jederzeit ohne Schwierigkeiten beten. Ich stelle fest, dass ich viel friedlicher mit den Menschen um mich herum lebe. Ich respektiere die Geschöpfe Gottes, weil ich weiß, dass sie Gottes Schöpfung sind. Ich habe so viel Hilfe bekommen, um meine Schwächen zu überwinden. Es gab eine Zeit, in der ich dachte, dass Pfarrer und Priester etwas von Gott wissen. Aber jetzt verstehe ich, dass Christus in mir ist. Und dass das Wichtigste, was ich tun kann, ist, seine Gesetze zu halten und die Bergpredigt in meinem Leben zu erfüllen. Ich bin so dankbar für diese Lehre. Und aus Burundi kam folgende Zuschrift. Guten Tag. Wir verfolgen die Sendungen des Freien Geistes regelmäßig. Danke, dass Sie uns gute Dinge vermitteln. Ein Zuschauer meldet sich aus Tansania. Ich schaue mir die Sendungen an und fühle mich durch sie sehr gesegnet. Bitte fahren Sie fort, die Lehren mit den freien Gemeinschaften auf der ganzen Welt zu teilen, damit diejenigen von uns, die sich ändern wollen, dies tun können.
0: Vielleicht kann man kurz erwähnen, dass die Menschen in Afrika die Sendungen des Freien Geistes in Französisch, in Englisch, in Portugiesisch und teilweise auch in einigen Landessprachen wie Swahili, Lingala, Ewe oder Luo hören und sehen können. Das Interesse der Menschen gerade auf dem afrikanischen Kontinent, ist enorm. Viele TV-Plattformen, die zum Teil landesweit zu sehen sind, übernehmen die Sendungen als 24-Stunden-Kanal und bieten sie in ihrer Senderliste an. Darüber hinaus gibt es, wie schon erwähnt, eine ständig wachsende Zahl von kleinen und großen unabhängigen Sendern, die Sendungen stundenweise ausstrahlen, wie zum Beispiel in Kamerun, Südafrika, Tansania, in Uganda, Sambia, Simbabwe, in Kenia und Nigeria, aber auch in Benin, Gabun, Guinea, Togo, in der Zentralafrikanischen Republik und in der Demokratischen Republik Kongo. Über diese unzähligen Radio- und Fernsehsender erfahren die Menschen in all diesen Ländern, dass Christus heute über das prophetische Wort durch Gabriele alle Menschen, gleich welcher Nationalität und Kultur, ruft, den Weg der Gottes- und Nächstenliebe zu gehen, den Christusweg zu Gott in uns und seine Bergpredigt und die 10 Gebote Gottes zu leben. Hierzu meldete sich beispielsweise ein Zuschauer aus Burundi. Wir sind sehr froh, dass wir die Offenbarung, das Gesetz von Saat und Ernte und die Gnade Gottes anhören konnten. Danke für diese Botschaft. In den Worten von Christus habe ich gespürt, dass Gott Liebe ist, dass er uns unendlich liebt. Der Vater warnt uns immer wieder vor der Ernte unserer Saat. Er will uns vor Leiden schützen. Und seine Gnade ist für jeden gegeben, ohne Ausnahme. Ich habe sehr klar verstanden, dass jeder selbst entscheidet, ob er Gutes oder Schlechtes tut und dass jeder dementsprechend auch bereit sein muss, gemäß dem, was er gesät hat, zu empfangen. Darauf werde ich achten. Und aus Algerien im Norden des afrikanischen Kontinents kam folgende Zuschrift. Seit ich Ihre Sendungen höre, hat sich mein Leben verändert. Früher war ich ein sehr schüchterner Mensch und hatte Angst vor allem. Ich vertraute niemandem. Jetzt bin ich nicht mehr so. Wie die Sendungen sagen, das Leben ist eine Schule, um zu lernen und seine Seele zu reinigen. Seit meiner Kindheit habe ich Religionen und Dogmen nie gemocht. Aber ich liebe den Geist der Wahrheit, den ich in den Sendungen gefunden habe. Ich bemühe mich, jeden Tag dem Wort Gottes treu zu bleiben. Danke für diese Botschaft Gottes, die durch die Prophetin der Jetztzeit gegeben wird.
2: Auch auf dem südamerikanischen Kontinent erfahren immer mehr Menschen über Radio und Fernsehen von den Lehren des freien Geistes. Viele unabhängige Radio- und TV-Sender tragen dazu bei, dass das ewige Wort in ganz Mittel- und Südamerika Verbreitung findet, wie zum Beispiel in Peru, Kolumbien, Mexiko, Venezuela oder Chile. Der Verantwortliche eines Senders schrieb: Ich bin Christ aus Überzeugung, ohne Religionszugehörigkeit. Ich spüre die Aufgabe, aufrichtigen und ehrlichen Freunden Christi zu helfen. Und das habe ich bei Ihren Sendungen gefunden. Deswegen biete ich Ihnen an, Ihre Sendungen über unser Kabel auszustrahlen. Und die Botschaft des freien Geistes fällt auf fruchtbaren Boden. Ein Zuschauer aus Venezuela berichtet: Dank Ihrer Sendungen bin ich jeden Tag bewusster und sicherer, dass Gott, der Ewige, mich in meinem Erdenleben führt und begleitet. Ich habe nachgedacht und gemerkt, dass er mir in meinem Leben in vielen Situationen schon sehr geholfen hat. Und aus Chile schreibt jemand: Für mich, der ich keiner Religion angehöre, ist der Inhalt der Sendungen sehr interessant und lehrreich. Danke, dass Sie die Menschen unabhängig von ihrer Religion ansprechen.
1: Bleiben wir auf dem südamerikanischen Kontinent. Folgende Zuschrift kommt aus Argentinien. Ich habe eine Sendung aus der Reihe Die wahre Schule ist das Leben gesehen. Ich kann mit diesen Sendungen sehr viel lernen. Vor kurzem habe ich gelernt, was du möchtest, dass man dir tue, das tue du den anderen zuerst. Diese Worte lassen mich vieles in mir erkennen. Ich habe früher andere Menschen abgewertet, gerichtet und mich sogar lustig gemacht. Jetzt habe ich die Worte des Jesus von Nazareth verinnerlicht. Ich versuche diese Worte auch zu Hause, im Zusammenleben mit meiner Familie zu beachten. Ich lerne auch immer mehr, die Sachen selber zu machen, anstatt mich an andere anzulehnen. Man sieht gerade auch in den Ländern, in denen die Religionen ihre Lehre den Menschen vielfach mit Schwert und Gewalt aufgezwungen haben und viel Leid über die Völker gebracht haben, befreien sich heute die Menschen aus der Bevormundung und wenden sich dem freien Geist und dem Christus Gottes zu, der alle Seelen nach Hause in das Reich unseres ewigen Vaters führen möchte. Das zeigt auch folgende Zuschrift aus Venezuela. Ich bin sehr dankbar für diese Perlen der göttlichen Weisheit, um den Weg zurück zum Vater wieder zu gehen. Ich halte mich fest an der Hand des Christus. Und aus Chile: Ich kenne diesen Kanal seit einiger Zeit und danke von Herzen für die Inhalte in Ihren Sendungen. Es sind wahre Geschenke für mich. Ich bemühe mich jeden Tag aufs Neue, um ein Stückchen besser zu werden und weiß, Christus hilft mir dabei. Vielen Dank.
0: Dass der freie Geist über jede Religion steht und in alle Völker der Erde hineinruft, kann man auch daran erkennen, dass Radio- und TV-Sender in ganz unterschiedlichen Kulturen mit Freude die Sendungen verbreiten. Es gibt unabhängige Sender auch auf dem nordamerikanischen Kontinent, in der Karibik, in Asien und Ozeanien und selbst auf den Komoren, einer Inselgruppe östlich von Afrika. Der Direktor eines Radiosenders schrieb: Ihre Sendungen sind sehr interessant. Ich bekomme gutes Feedback von den Hörern, weil sie sich Programme für das Leben wünschen, die sich auf den Umgang miteinander beziehen. Sie würden sich sogar wünschen, dass wir sie öfter ausstrahlen. Sie sind von ihren Sendungen begeistert. Und aus Australien schrieb ein Zuhörer: Mir hat dieses Programm über die Gewaltlosigkeit in Christus sehr gut gefallen. Frieden und Kommunikation sind immer die beste Lösung.
1: Gott, der freie Geist, ruft in alle Kulturkreise hinein, unabhängig von religiöser Prägung. Auch in Indien können die Menschen über Fernsehen von dem ewigen Wort, dem Wort der Gottes- und Nächstenliebe, erfahren. Ein junger Zuschauer meldet sich: Ich habe schon öfter Ihre Programme gesehen. Jetzt bin ich neugierig und ich möchte mehr über Jesus wissen. Und auch die arabische Welt wird erreicht. Aus Saudi-Arabien kam folgende Zuschrift: Das, was uns in all den Sendungen gelehrt wird, ist das, wonach ich und meine Familie gesucht haben. Wir glauben, dass Gott für alle da ist. Was mich wirklich tief berührt hat, ist die Erkenntnis, dass Gott in mir ist, in uns allen, in allen Dingen. Das ist sehr, sehr gut. Die Menschen brauchen diese Lehre. Sie ist einfach erstaunlich. Ich möchte mehr lesen und lernen. Und wir gehen nochmals in einen anderen Kulturkreis, in dem die Menschen das Wort aus der ewigen Heimat über Radio und Fernsehen empfangen. Aus den USA, schreibt jemand. Ihre Sendungen sind wirklich toll. Vielen Dank für diese Schatzkammer an Programmen und die große Menge an Inhalten mit all den Büchern, Audios und Videos. Es ist ein großes Geschenk an die Menschheit. Es war eine großartige Entdeckung und Überraschung, dass die wahren Lehren des Christus auf so große Weise offenbart werden.
2: In den vergangenen Jahren ist die Zahl der Menschen, die über ihr Handy oder über Internet ihre Lieblings-TV-Sender anschauen oder Radio hören, rasant gewachsen. Und auch über diesen Weg können Menschen heute vom ewigen Wort des Freien Geistes erfahren. Können sich anhand der Friedens- und Freiheitslehre des Christusgottes ohne jegliche Bindung und ohne Zwang selbst schulen und für ihr Leben lernen. Und das weltweit. Die Sendungen des Freien Geistes sind in vielen verschiedenen Sprachen, auch über Internet und zum Teil auch über eine App zu hören und zu sehen. Somit kann wirklich jeder Winkel der Erde mit dem ewigen Wort und mit den Lehren aus dem Reich Gottes erreicht werden. Menschen schauen und hören die Sendungen im Handy oder am Computer in Nord- und Südamerika, in Europa, in Afrika, im Nahen und im Fernen Osten. In vielen Städten Russlands, in Indien, China, Japan, Australien, Indonesien, Malaysia und. Überall auf der Welt. Selbst auf weit entfernten Inseln, wie zum Beispiel Französisch-Polynesien im Südpazifik oder auch in Neukaledonien und Mauritius. So schreiben Zuschauerinnen und Zuschauer aus vielen unterschiedlichen Kulturen und Nationen, wie dankbar sie sind, über Internet und Handy Zugang zu den urchristlichen Sendungen zu haben und schildern, was ihnen das ewige Wort des Freien Geistes und die Lehre der Gottes- und Nächstenliebe bedeuten. Zum Beispiel schreibt jemand aus Algerien: Hallo zusammen. Ich verfolge fast täglich nach der Arbeit Ihre Sendungen über mein Handy und freue mich, immer mehr über das geistige Leben zu erfahren. Wir befinden uns auf dem Weg, der zu unserer ewigen Heimat führt. In meinem Leben bin ich nie einer Religion gefolgt. Jetzt habe ich gefunden, was ich gesucht habe, die innere Religion. Ich danke Ihnen.
1: Aus Ägypten kam folgende Zuschrift: Bitte senden Sie mir einen Link, um Ihren Kanal im Internet zu hören. Ich habe den Sender zufällig gefunden und mag die Meditationen von Gabriele sehr. Es war wirklich toll, diesen Sender zu finden. Ich bin sehr dankbar. Auch im Iran verbreitet sich das ewige Wort auf diesem Weg. Vielen Dank für Ihre attraktiven Programme. Sie interessieren mich sehr. Bitte senden Sie mir auch den Link zu Ihrem Web-TV, denn wir können nicht ohne Einschränkungen den Satellitenempfang nutzen. Gerade junge Menschen nutzen ihr Handy oder das Internet, um sich zu informieren, und viele finden darüber zu den Sendungen mit den Lehren des Christusgottes, auch zu den Programmen, in denen junge Leute ihre Erlebnisse auf dem Weg zu Gott schildern. Aus Mexiko kam aufgrund einer solchen Sendung folgende Zuschrift: Vor einigen Tagen konnte ich eine Sendung sehen, bei der junge Menschen über ihre Erfahrungen mit der Lehre des Freien Geistes berichteten. Es ist eine wunderschöne Sendung, die mich sehr motiviert hat.
2: So öffnen sich immer mehr Türen für das Wort des Ewigen und für die Lehren aus der göttlichen Weisheit, welche Orientierung sind in dieser immer chaotischer werdenden Welt und die jedem Menschen Hilfen über Hilfen an die Hand geben, um das Leben zu meistern und Schritte zu gehen zu Gott in uns. Das spiegelt auch diese Zuschrift wider. Eine Zuschauerin schreibt: Ich bin in Russland geboren und wohne zurzeit in Deutschland. Als ich die Sendungen kennenlernte, konnte ich gar nicht glauben, dass es wahr ist, denn ich hatte schon die Hoffnung aufgegeben, dass es so etwas gibt. Die Prophetin und Botschafterin Gottes erklärt alles so einfach und ich habe dadurch schon viel für mein Leben gelernt. In der Bitte um Vergebung liegt unendlich viel Kraft. Von Kind an habe ich gespürt, dass Gott in uns selbst ist und in der Natur. Ich war nie in einer Kirche. Ich möchte Sie deshalb gerne unterstützen. Es ist mein Wunsch, dass alle Menschen von diesen Sendungen erfahren.
0: Liebe Zuschauerinnen, liebe Zuschauer, so geht in diesen Tagen die Botschaft Gott in uns und wir in Gott um die ganze Erde und auch der Ruf des ewigen Vaters, den Weg der Gottes- und Nächstenliebe zu gehen, um heimzufinden in das ewige Reich. Das ewige Wort strömt in unserer Zeit wie nie zuvor in der Menschheitsgeschichte in allen Facetten der ewigen Wahrheit zu den Menschen. Und aller Dank gebührt dem Trägerpaar der göttlichen Weisheit, dem Seraph im Erdenkleid und dem Cherub der Weisheit an ihrer Seite. Den Dank für ein einmaliges kosmisches Geschehen fasst ein Zuschauer aus Ghana mit den Worten zusammen: Tiefen Dank, die Inhalte Ihrer Programme bereichern mein Leben. Möge dies mein tägliches Brot sein. Mein einziges Ziel ist es, von diesen Lehren zu lernen, wie ich mein Leben im Willen Gottes leben kann. Durch die gegenwärtigen Offenbarungen Gottes, durch die Prophetin der Jetztzeit. Von Herzen danke. Liebe Zuschauer, liebe Zuschauerinnen, wir hörten eine Fülle von Eindrücken und Erfahrungen von Zuschauern und Zuhörern aus allen Himmelsrichtungen. Von Menschen weltweit, die über Radio- und Fernsehkanäle die Lehren des Freien Geistes mitverfolgen, Gott in uns und wir in Gott, und für ihr Leben lernen. Wir verabschieden uns für heute von Ihnen und freuen uns, wenn Sie auch beim nächsten Mal wieder einschalten. Auf Wiedersehen und Gott zum Gruß.

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0: Herzlich willkommen, liebe Zuschauer, liebe Zuschauerinnen. Schön, dass Sie eingeschaltet haben zur 20. Folge der Sendereihe Die großen kosmischen Lehren des Jesus von Nazareth an seine Apostel und Jünger, die es fassen konnten. Was wir in dieser Sendung gemeinsam vortragen, geht weit über das hinaus, was in herkömmlichen Schriften über die Lehre des Jesus von Nazareth bekannt ist. Durch das prophetische Wort der Jetztzeit erfahren wir, welche weiteren tiefen göttlichen Lehren Jesus der Christus seinen Nachfolgern vor 2000 Jahren vermittelte. Gabriele, die Prophetin und Botschafterin Gottes, übersetzt für uns Menschen die himmlische Sprache des Christusgottes in unsere Menschenworte. Durch sie offenbart Christus, der freie Geist, seine Lehren der allumfassenden Einheit des Lebens, die uns erfahren lassen, dass wir, jeder Einzelne von uns, nicht nur Menschen, sondern in unserem Ursprung kosmische, ja himmlische Wesen sind. Diese Himmelslehre des Christusgottes ist in jedem Lebensalter und für jede Lebenssituation anwendbar. Aus ihrem reichen Erfahrungsschatz gibt Gabriele, die heute mit uns im Studio ist, aufbauend auf den Lehraussagen des Christusgottes zusätzlich viele praktische Hilfen und Erläuterungen für uns alle. Es sind Aufgaben, die uns im Leben weiterhelfen und die wir aus diesem Grund gerne mit Ihnen teilen möchten. Dafür lesen wir abwechslungsweise aus dem zweiten Teil des fünfbändigen Werkes der großen kosmischen Lehren des Jesus von Nazareth mit Erläuterungen von Gabriele vor. Wenn Sie möchten, sind Sie herzlich eingeladen, sich nun mit uns gemeinsam in die Lehren des Christusgottes zu vertiefen.
1: Wir lesen in den großen kosmischen Lehren des Jesus von Nazareth an seine Apostel und Jünger, die es fassen konnten. Christus spricht: Erkennet, wer die vielen Aspekte, die zur Freiheit führen, beachtet, der bringt sich und auch seinem Nächsten den Frieden. Deshalb wirke niemals auf die Bewusstseinsstrahlung deines Nächsten ein, indem du glaubst, du müsstest entsprechend deinem Bewusstsein bei ihm, in seiner Wohnung, in seinem Raum Ordnung machen. Merke dir folgende Gesetzmäßigkeit. Lasse deinem Nächsten sein Reich, das heißt, verändere du seine Bewusstseinsstrahlung nicht. Die Bewusstseinsstrahlung von dir und von deinem Nächsten wirkt sich auch in den Räumen aus, die du bewohnst oder die dein Nächster bewohnt. Lasse deinem Nächsten sein kleines Reich, denn so will er sich zu Hause fühlen. Beachtest du diese Gesetzmäßigkeit, dann freut er sich, wenn du ihn besuchst. Betritt sein Zimmer nur dann, wenn du erwünscht bist, und lasse in seinem Zimmer alles so stehen, wie es dein Nächster aufgestellt hat, denn das ist die Perspektive seines Bewusstseins.
2: Christus spricht weiter. Setzt du dich auf einen Stuhl oder nimmst du einen Gegenstand, dann stelle den Stuhl wieder so hin, wie er stand, und lege oder stelle den Gegenstand wieder an seinen Platz, so wie er vorher war. Verändere nichts, auch wenn es dir anders besser gefallen würde und wenn du glaubst, dass es so, wie du es siehst, schöner wäre. Damit wirkst du in die Bewusstseinsstrahlung deines Nächsten ein und bringst mit deiner scheinbaren Ordnung in sein Leben, in seine Bewusstseinsstrahlung Unordnung. Denn so, wie der Nächste es sieht, ist es für ihn gegenwärtig gut. Er will es von dir nicht verändert haben, außer er bittet dich darum. Wer diese Gesetzmäßigkeit beachtet, der achtet seinen Nächsten und auch sich selbst. Auch in den kleinsten Dingen gilt folgende Gesetzmäßigkeit. Was du nicht willst, dass man dir tu, das füg auch keinem anderen zu.
3: Liebe Mitmenschen, hören wir dazu nun die Erläuterungen von Gabriele. Alles ist Strahlung. Die Ausstattung unseres kleinen Reiches, die Anordnung der Gegenstände entsprechen unserem Bewusstsein. Wie wir einen Gegenstand hinstellen und anordnen, dementsprechend strahlt er uns an. Das gleicht unserer Bewusstseinsstrahlung, woraus sich die Kommunikation mit dem Gegenstand ergibt. Das ist für unseren augenblicklichen Bewusstseinsstand die Strahlung von Harmonie und Frieden. Haben wir bestimmte Gegenstände sehr gern, so stellen wir sie an einen bestimmten Ort in der Wohnung auf. Betreten wir nun diesen Raum, dann ist es möglich, dass unser Blick auf diesen Gegenstand fällt, der so steht, dass er uns erfreut. Er strahlt uns an. Und eine eventuell depressive Stimmung lichtet sich. Freundliche und freudige Schwingungen wirken auf uns ein und erfassen uns. So können wir uns in unserem kleinen Reich wieder aufbauen und positive Kräfte entfalten.
0: Gabriele erläutert weiter. Wir gestalten also unser kleines Reich entsprechend unserem Bewusstseinsstand. Entsprechend unserer Bewusstseinsstrahlung haben wir die Farben und Formen in unserem Raum gewählt. So strahlen sie uns zu und so erfreuen sie uns. Unser Nächster stattet seinen Raum, sein kleines Reich, wieder anders aus. Er entscheidet sich für andere Farben und Formen als wir, gemäß seiner Bewusstseinsstrahlung. Verändern wir nun die Ordnung in dem Raum unseres Nächsten, dann bringen wir unsere Bewusstseinsstrahlung hinein, die jedoch mit seinem Bewusstsein nicht übereinstimmt. Wir greifen also mit unseren menschlichen Vorstellungen in den Bereich unseres Nächsten ein. Das hat Disharmonie zur Folge.
4: Wir lesen weiter in den Erläuterungen von Gabriele.

0: der seine Schwingung trägt, der ihm das Gefühl vermittelt, dort zu Hause zu sein. Diesen Ort, ob groß, ob klein, nennen wir unser kleines Reich. Nach dem Gesetz Gottes soll jeder von uns so wohnen und so leben, wie es seinem Bewusstsein entspricht. Alles, was dem Bewusstseinsstand entgegensteht, steht auch dem Frieden entgegen. Und alles, was weit darüber hinaus ist, wie zum Beispiel großer Reichtum, Prunk und dergleichen, ist ungesetzmäßig. Dadurch können wir nicht Kinder Gottes werden, sondern wollen Götter sein.
1: Liebe Mitmenschen, auch den inneren Lebensbereich, den inneren Tempel unseres Nächsten, sollten wir achten. Das heißt für uns, schweige und sei wachsam. Nimm deinen Nächsten in dir auf. Dann weißt du, wann du ihn ansprechen und was du zu ihm sagen kannst. Denn dann erfasst du in deinem Bewusstsein, wo er augenblicklich ist. Viele Menschen haben die Angewohnheit, ihren Nächsten, dem sie begegnen, unbedacht und unvermittelt anzusprechen. Sie reden alles heraus, was ihnen auf der Zunge liegt, ohne danach zu fragen, ob der Nächste es hören möchte. Wissen wir, wo er augenblicklich mit seinem Bewusstsein ist? Eventuell ist er gerade im inneren Gebet, in der tiefen Zwiesprache mit Gott, im Inneren seines Tempels. Sprechen wir ihn unvermittelt an, dann stören wir ihn und drängen ihn aus seinem Inneren heraus. Der wache Mensch, der seinen Nächsten wirklich im Inneren besuchen möchte, nimmt diesen zuerst bewusst an und auf. Er erspürt ihn in seinem Inneren und erwägt: Kann ich jetzt das Wort an ihn richten? Er weiß dann, wann und wie er seinen Nächsten ansprechen und was er ihm sagen kann.
2: In seinen großen kosmischen Lehren spricht Christus: Seid niemals neugierig. Blickt aus Neugierde nicht nach hinten, nach rechts und nach links, um zu sehen und zu hören. Denn was ihr seht oder hört, dafür seid ihr verantwortlich. Das Gesehene oder Gehörte regt euch zum Denken an. Für jeden Gedanken seid ihr verantwortlich. Das Gesehene und Gehörte regt euch zum Reden und zum Handeln an, auch dafür seid ihr verantwortlich. Der Reine wird sich nicht neugierig umsehen, wird keine Gedanken produzieren, wird nicht nach Worten suchen und auch nicht überlegen, wie, was und wann er handeln und wirken soll. Der Reine hat alles in sich und ist in allem, weil er die Wahrheit ist, die wiederum in allem ist.
3: Schaust du deinen Nächsten, dann schaust du das All. Und du schaust den ewigen Vater in dir. Und du schaust deinen Nächsten in dir. Denn ihr seid das Ebenbild des ewig einzig heiligen Vaters. Weil ihr in ihm göttlich seid, seine geschaffenen Kinder, die er in sich, durch sich und im All schaut. Hast du deinen Nächsten in dir geschaut, dann hast du deinen ewigen Vater geschaut. Denn der Ewige und sein reines Kind sind eins. Da du deinen Nächsten als einen Teil von dir in dir kennst und schaust, kennst du auch den ewig einen Heiligen, weil du sein Ebenbild bist, das ewige Gesetz.

0: das du kennst, weil du es bist, da du göttlich bist. Der Reine ist das Auge des heiligen Tempels. Der Schauende durchschaut alle und alles.
1: Christus sprach in seinem Lehrsatz von der Neugierde. Gabriele erläutert dazu. Durch die Neugierde lenken wir uns von unserer Tagesenergie ab, von dem, was uns der Tag sagen möchte. Wir leben dann nicht gegenwärtig und beachten nicht die Impulse, die uns auf das aufmerksam machen wollen, was hier und heute für uns zur Bereinigung ansteht. Stattdessen sehen und erfahren wir Dinge, die in uns manches abrufen können, für das wir noch nicht reif sind, das wir also noch nicht beherrschen und daher auch noch nicht überwinden können. Wir sehen und hören vieles, was wir unter Umständen nicht zu verarbeiten vermögen, weil es nicht zu unserer Tagesenergie gehört. Wir machen uns jedoch Gedanken darüber, haben Vorstellungen, Emotionen wallen auf, wir werten und verwerfen unter Umständen unsere Nächsten. Da jede Empfindung, jedes Gefühl, jeder Gedanke, jedes Wort und jede Handlung Energie ist, so werden wir uns damit auch belasten. Denn wohin wir senden, von dort empfangen wir.
2: Unsere Gedanken, die wir dem Nächsten zusenden, können auch in ihm einiges in Bewegung setzen, können Negativpotenzial zur Unzeit wecken oder verstärken. Es ist möglich, dass auf diese Weise in ihm eine Ursache zu früh zur Wirkung gelangt, eine Belastung der Seele zu früh aufbricht, sodass er sie kaum zu bewältigen und zu bereinigen vermag. So trägt er unter Umständen schwer an diesem Komplex, baut eventuell weitere Schuld auf. An diesen Menschen, an diese Seele, an den wir aufgrund unserer Neugierde Gedanken oder Empfindungen hingesandt haben, sind wir nun gebunden. Wir müssen ihm irgendwann einmal wieder begegnen, um zu bereinigen, was ansteht, und es wieder gut zu machen. Denn was wir säen, das werden wir ernten.
3: Wir lesen weiter. Die Neugierde verhindert nicht nur ein bewusstes, gegenwärtiges Leben, sie ist schon die Folge von Veräußerlichung. Mangelt es uns in der Seele an Energie, weil wir nicht zu uns stehen, weil wir die Tagesenergie nicht nützen, dann erwacht die Neugierde. Wir sind dann ständig darauf bedacht, alles zu erspähen und zu erhorchen. Warum? Weil wir uns selbst nicht kennen. Wer sich täglich selbst findet in seinen Gedanken und täglich bereinigt, der erlangt geistige Energie, göttliche Lichtkraft, die Bewusstseinsstrahlung erhöht sich, er kann zu sich stehen, weil er sich selbst gefunden hat und wird nicht mehr begierig sein, Dinge zu erhorchen oder zu erspähen, in dem Glauben, er versäume etwas, in der Vorstellung, er müsse etwas erreichen und erleben. Den Frieden, die Stille und die Erfüllung für unsere Seele können wir nicht erjagen, erspähen oder erhorchen. Wir finden uns nicht im Äußeren und finden so auch Gott nicht.
4: Liebe Mitmenschen, Jesus von Nazareth sprach zu seinen Aposteln und Jüngern sinngemäß: Der Vater und ich sind eins. Hast du mich gesehen, dann hast du den Vater gesehen. Seine Worte besagen: Hast du mich in der Tiefe deiner Seele ergründet, dann hast du meine Strahlung wahrgenommen und hast die Strahlung des Vaters erkannt und erspürt. Der ewige Vater war nicht personifiziert in Jesus. Der Christus in Jesus war jedoch das Ebenbild des Vaters, sein Sohn, und wir sind als reine Wesen Söhne und Töchter Gottes und die Ebenbilder des ewigen Vaters. Haben wir uns in unserem Nächsten gefunden? Haben wir ihn wahrlich in uns erkannt und geschaut? Dann haben wir die Strahlung des ewig heiligen Vaters erspürt, weil die reine Seele eins ist mit dem ewigen Vater. Dann verstehen wir in der Tiefe die Worte Jesu. Der Vater und ich sind eins. Hast du mich geschaut, dann hast du den Vater geschaut. Dann hast du also seine Strahlung wahrgenommen und mich als reines Wesen empfunden, als das Ebenbild des ewigen Vaters.
0: Gabriele fährt fort und wiederholt die Worte von Christus in seinen großen kosmischen Lehren. Hast du deinen Nächsten in dir geschaut, dann hast du deinen ewigen Vater geschaut. Denn der Ewige und sein reines Kind sind eins. Da du deinen Nächsten als einen Teil von dir in dir kennst und schaust, kennst du auch den ewig einen Heiligen, weil du sein Ebenbild bist, das ewige Gesetz, das du kennst, weil du es bist, da du göttlich bist. Gabriele erläutert dazu. Kennen wir das ewige Gesetz? Dann leben wir auch das ewige Gesetz und leben im ewigen Gesetz. Dann ist die Seele göttlich und geeint mit dem, der ewig ist, Gott, unser ewiger Vater. Dann sind wir bewusst in ihm und mit ihm in alle Ewigkeit ewiglich vereint. Denn er, der große Alleine, hat uns geschaut. Er hat uns geschaffen. Und so schaut er uns in sich selbst.
1: Gabriele erklärt weiter. Deshalb finden wir auch wieder zurück zu ihm als reine Wesen, weil er uns nie aus seinem Herzen gelassen hat und lässt. Er schaut uns als vollkommene Wesen. Das ist der große Allmagnet, der in die Astralebenen strahlt und zu uns auf diese Erde. Dieser Allmagnet, die Liebe Gottes, strahlt zu Menschen und Seelen und zieht uns wieder an. Gott, unser Vater, entlässt uns nicht aus seiner Liebe und Fürsorge. Mögen wir, der Mensch, uns auch noch so sehr sträuben. Er gibt uns die Freiheit, zu leben, wie wir wollen. Doch irgendwann erwacht unsere Seele und auch der Mensch. Dann spüren wir den großen, mächtigen Allmagneten, die unendliche Liebe, die uns mehr und mehr anzieht. Durch Christus, unseren Erlöser, werden wir dann zu ihm finden, zurück in sein ewiges Vaterherz, von wo wir ausgegangen sind.
2: Liebe Mitmenschen, Gabriele ermutigt uns mit den Worten: Lassen wir dieses Bewusstsein in uns zur Entfaltung kommen, auf dass es uns ganz erfasst und uns emporträgt. Der große Liebemagnet, Gott, der Allmagnet, unser Vater, sendet durch alle Seelenreiche und auch zu den Menschen zu dieser Erde. Dieser große Liebe-Allmagnet ruft und führt uns durch Christus, unseren Bruder und Erlöser, und durch Christus finden wir wieder zu ihm, in sein Herz, in die ewige Heimat, wo Friede und Glück sind, ewiges Sein. Doch uns ist geboten, erschließe zuerst das Reich Gottes in dir, und du wirst über das innere Reich, über das Reich Gottes in dir, wieder in das ewige Reich, in die ewige Heimat finden. Denn das innere Reich ist das Gesetz der Liebe in uns. Haben wir es erschlossen, dann sind wir in Gott und sind auch in ihm und mit ihm geeint. Liebe Zuschauer, liebe Zuschauerinnen, diese Worte geben Hoffnung und machen Mut. Nehmen wir im Herzen auf, dass die Liebe Gottes sein Allmagnet uns anzieht, damit wir zu unserem wahren Ursprung zurückkehren, an sein ewiges Vaterherz. Wer diesen Weg weitergehen möchte, ist herzlich eingeladen, bei der nächsten Folge dieser Sendereihe wieder zuzuschalten. Dann werden wir lernen, wie wir mehr und mehr zur inneren Stille finden können. Das heute Gehörte können Sie nachlesen im zweiten Band der großen kosmischen Lehren des Jesus von Nazareth an seine Apostel und Jünger, die es fassen konnten, mit Erläuterungen von Gabriele. Für heute wünschen wir Ihnen alles Gute. Bis zum nächsten Mal. Ein herzliches Gott zum Gruß und auf Wiedersehen.

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Liebe Hörerinnen, liebe Hörer, Christus, unser Erlöser, offenbarte durch Gabriele, die Prophetin und Botschafterin Gottes für unsere Zeit, das absolute Gesetz, das in dem Buch Die großen kosmischen Lehren des Jesus von Nazareth an seine Apostel und Jünger, die es fassen konnten, niedergelegt ist. Wir lesen aus diesem fundamentalen Werk abschnittsweise vor, und Gabriele gibt uns dazu Erläuterungen, die es uns ermöglichen, das Gesetz des Lebens besser zu verstehen, um es Schritt für Schritt in unserem Alltag anzuwenden und damit zu verwirklichen und so unserem wahren Leben näher zu kommen.

0: in den großen kosmischen Lehren sagt uns Christus: Solange du deinen Nächsten nicht zu durchdringen vermagst, ist er dir fremd, weil auch du noch ein Fremdling bist, fern vom ewigen Sein.
1: Solange uns das absolute Gesetz, unser göttliches Erbe, unser innerstes Wesen fremd ist, sind wir uns auch selbst fremd. Wir kennen unser wahres Wesen nicht und kennen auch nicht die ewige Heimat. In dieser Welt werden wir einsam und nach dem Leibestode in der anderen Welt ein Fremdling sein. Wir werden in der Gottferne leben und nicht erkennen, dass Gott uns doch so nahe ist. Wir werden ihn nicht schauen, weil wir im Zeitlichen unseren Nächsten nicht geschaut haben. Wir haben ihn nur als Mensch gesehen und nicht als Wesen in Gott. Wir sind hier und dort Fremdlinge, weil wir unserem göttlichen Wesen nicht nahe sind. Unser göttliches Wesen ist unser geistiges Erbe.

0: weiter offenbarte Christus: Wenn ihr beide einander durchdringt, dann sprecht ihr die Sprache des Seins, und ihr seid bewusst geeint und auch geeint in Gott.
1: Leben wir nicht mehr in dem engen, ich-bezogenen menschlichen Bewusstsein? Steuert uns zum Beispiel kein Fremdgedanke, der besagt, mein Nächster ist mir fremd, er ist mir einerlei? Dann durchdringen wir mit unserem geistigen Bewusstsein unseren Nächsten und sind mit ihm. Unsere Seele trägt dann kaum mehr die Schatten unseres menschlichen Ichs. Durch sie strahlt sodann das Verwirklichungslicht, und Licht durchdringt alles, auch die Materie, auch unseren Nächsten. Alles, was ist, ist durchdrungen vom Licht. Sind wir Licht aus seinem Lichte geworden, dann durchdringen wir unsere Nächsten. Wir durchdringen jedes Problem, jede Schwierigkeit, alles, was auf uns zukommt, weil das Licht immer die Kommunikation mit dem Licht hält. Da in allem das Licht ist, wird sich Licht immer wieder mit dem Licht verbinden. Aufgrund dieser Kommunikation werden wir gesetzmäßig denken, sprechen und handeln. Wir werden überlegen, was wir reden, weil wir mit dem Licht in Kommunikation stehen. Denken wir daran, Gott ist Licht. Denken wir daran, Gott ist in uns. Denken wir daran, dass wir alle seine Kinder sind und somit alle Brüder und Schwestern. Denken wir daran, dass das Reich Gottes inwendig in uns ist. Und dass in jedem von uns die Fülle, das ewige Sein lebt. Denken wir daran, dass wir freie Wesen sind, Kinder der unendlichen Liebe. Denken wir daran, dass unser Nächster, das Positive in ihm, ein Teil von uns und das Positive von uns ein Teil von ihm ist. Denken wir daran, wenn wir in der Natur sind, die Naturreiche sind als Essenz ein Teil von uns und wir sind als Essenz ein Teil der Naturreiche. Denken wir daran, wenn wir die Gestirne sehen, sie sind ein Teil von uns und wir sind ein Teil von ihnen. Denken wir daran, dass das All ein riesiges Kommunikationsnetz ist, denn alles ist Kommunikation. Denken wir daran, dass positive, selbstlose Gedanken den Himmel erringen, weil sie Himmelsgedanken sind und negative Gedanken uns in die Hölle, in unser düsteres Bewusstsein stürzen können. Denken wir daran, Gottes Gesetz ist unser wahres Sein, unser göttliches Erbe. Leben wir mehr und mehr nach den Gesetzmäßigkeiten Gottes, dann fühlen wir uns geborgen, eingehüllt und geschützt von unserem liebenden Vater. Er, der große Geist, der uns über alles liebt, sandte Christus, seinen Sohn zu uns Menschen. Als Jesus von Nazareth zeigte er die Gesetze des Lebens auf. Er lebte danach. Nehmen wir Christus als Vorbild mit in unser tägliches Leben. Denken wir immer wieder an Jesus von Nazareth. Wenn uns etwas schwerfällt, fragen wir, wie hätte es Jesus getan? Wie hätte Jesus gesprochen? Wie hätte Jesus gehandelt? Dann spüren wir, dass das Licht uns näher kommt. Wir werden dann auch mit der Zeit in das Licht eintauchen und so dieser Welt mit ihren Lockungen entsagen, weil wir alles besitzen, die ganze Unendlichkeit. Dieser innere Besitz ist der Schatz, den wir heben dürfen.

0: Christus rät uns. Sage niemals, dieser Mensch ist mir fremd. Wenn dir auch die Hülle der Seele unbekannt, also fremd ist, so bleibe in dem Bewusstsein, der Inhalt der Hülle, das Reine im Innersten der Seele, ist ein Teil von dir. Kennst du deinen Bruder und deine Schwester nicht, dann kennst du auch dich selbst nicht, weil du den reinen Teil deines Nächsten in dir nicht entfaltet hast. Solange du in bekannt und fremd trennst, bist du fern von Gott.
1: Wir sehen dann nur auf die Hülle unseres Nächsten, auf seine Belastung und nehmen ihn nicht als Bruder und Schwester an und auf. Solange uns der Mensch nur

0: In den großen kosmischen Lehren gibt uns Christus folgende Aufgabe. Deshalb sieh dich niemals als Mensch, sondern schaue dich und deinen Nächsten als Abglanz und als Ebenbild Gottes und schaue ihn als deinen Bruder oder deine Schwester in dir. Dann erfährst du in dir, dass das Leben das Sein ist, weil es allgegenwärtig in dir und in allem ist, das Kleinste im Großen und das Große im Kleinsten. Denke über folgende Gesetzmäßigkeit nach. Du hast mit einem Menschen gesprochen, den du nur dem Namen nach kennst, denn du kennst das nicht, woraus er besteht. Auch dein Nächster, der nur in der Äußerlichkeit lebt, kennt sich selbst nicht, denn auch er weiß nicht, woraus er besteht. Er kennt sich also nicht, und du kennst ihn auch nicht. Kennt ihr euch beide also nicht, dann kennt ihr auch Gott nicht. Daher ist jeder von euch einsam. Gott, der ewig liebende Vater, kennt jeden Einzelnen, weil er jedes Kind liebt und in seinem großen Vaterherzen trägt.
1: Solange wir uns selbst nicht kennen, haben wir unser menschliches Ich nicht erforscht und auch nicht überwunden. Sprechen wir mit Gleichgesinnten, die sich auch nicht erforscht und erkannt haben, dann spricht jeder nur sein Unerforschtes, sein menschliches Ich. Beide sprechen wohl zueinander, doch sie sprechen aneinander vorbei, weil sich beide nicht kennen.

0: Christus lehrt uns: Alles ist in dir. Das Leben ist in dir. Und du erfüllst es aus dir heraus. Da sich alles zuerst in dir vollzieht, ist das ewige Sein schattenlos. Deshalb gibt es kein Oben und Unten, kein Vorne und Hinten, kein Rechts und Links. Die Alleinheit ist ein mächtiger Kristall, der in allen Facetten inneren Lebens funkelt, und jede Strahlung durchdringt jede Facette. Der Mensch spricht von oben und unten, von vorne und hinten, von rechts und links, weil er nur mit den äußeren Augen sieht und nur die Reflexionen der Wahrheit registriert.
1: Vergegenwärtigen wir uns die reinen Wesen des ewigen Seins, Leben im ewigen Strom, im Gesetz. Im ewigen Sein gibt es keine Projektionen. Das Gesetz ist ewig fließend, ewig durchstrahlend. Es ist absolut. Es ist der mächtige Strom, in dem das Wesen lebt und sein Dasein hat, aus dem es schöpft und gibt, im Strom seiend, sich bewegend und handelnd. Aufgrund dessen gibt es keine Schatten. Nur der Mensch schafft Schatten. Er schafft sie durch seine Projektionen, denn er nimmt einen Teil der Kräfte, die Gott seinen Fallkindern leihweise mitgegeben hat. Er nimmt diese positiven Kräfte, das ewige Gesetz, und polt sie um, von der göttlichen Liebe zur Eigenliebe. Diese Aspekte unserer Eigenliebe sind Projektionen. Die Schatten unserer Sünden legen sich auf unsere Seele. Von unserer Seele aus strahlen sie in unseren Körper und gleichzeitig in die Gestirne des Computersystems der Reinigungsebenen. Das sind die Projektionen unseres menschlichen Ichs. Jeder trägt andere Schatten, je nachdem, welche Belastungen vorliegen. Die Verschattungen unserer Seele zeigen sich in allen unseren menschlichen Lebensäußerungen. Licht und Schatten schauen durch unsere Augen. So wie wir sehen, so sehen wir unsere Umwelt. So schafft die Menschheit ihre Welt, die aus nichts anderem besteht, als aus der Summe aller Projektionen der einzelnen Menschen. Über unzählige Generationen vom Beginn des Falls an schufen wir Schatten und damit unsere Welt, weil der Mensch und das Menschliche Dichte sind, heruntertransformierte Energie, also umgewandelte Gottesenergie. Was auf uns zustrahlt, sind ebenfalls Reflexionen. Wir nehmen nur wieder das wahr, was wir ausgesandt haben. So sehen wir unseren Nächsten, so hören wir unseren Nächsten, so riechen, schmecken und tasten wir. Alles besteht aus unseren Projektionen, und die Reflexionen unserer Projektionen, die uns aus unserer Umwelt zustrahlen, sind wiederum das Ich, das Menschliche. Deshalb gibt es in der Materie ein Oben und Unten, ein Vorne und Hintern, ein Rechts und ein Links, weil alles Dichte ist und wir immer nur auf die Wände sehen, auf die Dichte. Doch der Geist Gottes durchdringt die Dichte. Für ihn gibt es kein Oben, kein Unten, kein Rechts, kein Links. Stellen wir uns vor, wir wären in einem Kristall, der sich ständig bewegt. Wo ist das Oben? Wo ist das Unten? Wo ist das Rechts und Links, vorne und hinten? Das ganze All ist wie ein Kristall. Alles durchdringt sich gegenseitig. Das heißt, das ganze All, das reine Sein, ist alldurchstrahlende Kraft, das ewige Gesetz.

0: Ein weiterer Christussatz: Durch das menschliche Fehlverhalten schuf er, der Mensch, die Verdichtung, wodurch die Denkweise der drei Dimensionen entstand, da er mit seinen physischen Augen nur wieder auf die Wände seiner selbstgeschaffenen Kokonwelt sieht und diese als real und als seine Lebensqualität annimmt.
1: Unsere Kokonwelt ist das Plasma, unsere Aura. Die Schatten unserer Seele strahlen durch unseren Körper und umgeben uns wie ein Kokon. In dieser Kokonwelt, gleich einem Plasma, leben wir. Wenn wir nun sprechen, dann sprechen wir an unser Plasma hin. Die Antwort ist das, was im Plasma liegt, nämlich wiederum wir selbst. Über das Plasma, nennen wir es auch Aura, sind wir mit dem All, zum Beispiel mit den Gestirnen der Reinigungsebenen und mit den materiellen Gestirnen verbunden. Es heißt, wie wir in den Wald hineinrufen, so kommt es wieder zurück. Sehen wir es geistig, so heißt es, so wie wir unser Ich aussenden, so kommt es wieder auf uns zurück. Auch wenn wir eine Antwort von einem unserer Nächsten erhalten, ist das so, denn was unser Nächster sagt, hören wir nur in unserem Plasma und wir hören nur das heraus, was wir im Plasma und somit auch in der Seele und in den Gestirnen gespeichert haben. Das ist unsere enge Welt. Und auf diese enge Welt sind viele Menschen so stolz. Es ist unsere Aufgabe und unser Weg, dieses Plasma aufzulösen. Die Seelenhüllen sind dieses Plasma aus heruntertransformierter geistiger Strahlung, aus dem niederen Menschlichen. Die Seelenhüllen, gleich unserer Aura, auch Plasma oder Kokon genannt, müssen wir mehr und mehr durchlichten und sie mit der Zeit auflösen. Dann strahlt durch unsere Seele das Göttliche. Dann sind wir auch mit dem Göttlichen verbunden. Unsere Aura ist dann das Göttliche, das Gesetz des Alls. Und damit sind wir mit der ewigen Heimat geeint. So sind wir bewusste Wesen des Kosmos, weil wir eins sind mit dem All, eins mit dem ewigen Strom, weil wir im Strom, im ewigen Sein, in Gott leben. Wir müssen also unser Plasma mit Christus auflösen, um tiefer blicken zu können. Erst dann können wir in die Probleme unseres Nächsten hineinschauen und ihm helfen. Dann sehen wir nicht nur auf die Hülle, nicht nur auf den Menschen. Wir sehen durch ihn hindurch, erfassen seine Gefühle und Gedanken und wissen, wie wir ihm helfen können, was wir ihm sagen können und wie wir mit allem, was uns begegnet, umgehen sollen. Sind wir im Plasma, im Menschlichen, so sprechen wir aneinander vorbei. Jeder spricht sich selbst gemäß seinem Plasma, gemäß seinen Schatten. Und haben wir dieses Plasma, unser Kokon-Denken aufgelöst, dann sind wir freie Wesen, Wesen in Gott, geeint mit unserem ewigen Vater, der uns unendlich liebt. Machen wir uns bewusst, dass jeder von uns der Tempel Gottes ist und dass Gott in jedem von uns wohnt.

0: in den großen kosmischen Lehren des Jesus von Nazareth an seine Apostel und Jünger, die es fassen konnten, finden wir: Die Dichte, die Materie, ist nichts anderes als heruntertransformierte Gottesenergie, die Umpolung des Lichtes in Schatten. Wer in dieser Schattenwelt des Menschen lebt, dessen Seele ist verschattet und ist als Mensch auf der Erde, um das abzutragen, was die Seele zur Verschattung des Ganzen beigetragen hat. Außer das Wesen des Lichtes kommt im Auftrag des Allmächtigen, um die Wege anzuzeigen, wie der Mensch die verschattete Seele aus dem Labyrinth seines dunklen Ichs herausfindet. Christus rät uns deshalb: Willst du die Tempelordnung halten, dann mache dir bewusst, das Leben ist ein Ganzes. Es ist als Ganzes oben und unten, vorn und hinten, rechts und links. Hast du das erkannt und lebst du im Innersten deines Tempels, dann schöpfst du auch aus deinem Innersten.
1: Empfinden wir uns hinein. Das Leben ist ein Ganzes. Es ist als Ganzes oben und unten, vorn und hinten, rechts und links. Links oder rechts oder vorne oder hinten ist immer das Ganze. Wo wir auch hinschauen, ist die Ganzheit, weil Gott nicht teilbar ist. Er ist immer das Ganze in allem. Blicken wir also nach vorne, dann sehen wir das Ganze. Schauen wir nach hinten, so sehen wir wieder das Ganze, weil Gott überall ist. Was ist dann vorne? Was ist dann hinten? Was ist rechts, links, oben, unten? Wenn in uns das Ganze ist, vorne, hinten, rechts, links, oben und unten, dann gibt es nur Einheit und nur das Ganze, überall gegenwärtig, und somit auch in uns. Im ewigen Sein unserer Heimat gibt es kein vorne, hinten, rechts, links, oben und unten. Wir Menschen haben diese dreidimensionale Welt geschaffen durch unser Denken und Streben im Eigenwillen, im Mein und mir. Das vorne, hinten, rechts und links ist eine Folge der Veräußerlichung. Durch unsere Menschlichkeiten haben wir uns von unserem Inneren getrennt, haben wir uns von Gott abgewandt und unsere eigene Welt geschaffen. Die Welt unseres menschlichen Denkens, Fühlens und Wollens. Infolgedessen blicken wir mit unserem Menschlichen nur wieder auf das Äußere, auf die Materie in der Frage, was ist vorn, was ist hinten, was ist rechts, was ist links, was ist oben. Was ist unten? Das Geistwesen fragt nicht. Nur wir, der Mensch, fragen. Was ist wo? Was ist vorne, hinten, rechts, links, oben und unten? Wir fragen, weil wir uns selbst nicht kennen. Erfahren und kennen wir uns selbst. unser wahres Sein. Dann werden wir zwar, weil wir Menschen sind und in den drei Dimensionen leben, die Begriffe oben, unten, vorne, hinten, rechts und links verwenden. Doch das, was vorne ist, durchschauen wir ebenso wie das, was hinten ist. Was rechts ist, durchschauen wir ebenso wie das, was links ist, ebenso was oben ist und was unten ist. Dann ist unsere Sprache nur noch ein Begriff, ein Mittel der Verständigung und der Orientierung im Bereich der Materie. Doch wir durchdringen alles, weil das Gesetz Gottes alles durchdringt. Durchdringen wir alles, dann wandelt sich allmählich unsere Welt, dann lichtet und lockert sich gleichsam die materielle Struktur. Dann gibt es mit der Zeit nicht mehr die Dichte, weil wir sie gemeinsam auflösen durch die Verwirklichung der Gesetze Gottes. Es ist die Aufgabe der Wesen im Erdenkleid, nicht nur sich selbst, sondern auch die Umwelt, den gesamten Planeten Erde in höhere Schwingung, in eine lichtere, feinere Struktur zu bringen. Die Vergeistigung des Lebens führt zur Höhertransformierung der Lebensformen. So verläuft die geistige Evolution der Menschheit und der Erde. Mit ihr wird auch die Einengung in die Begrenzung von Raum und Zeit schwinden. Für uns ist es noch schwer, das zu begreifen, weil wir noch in diesen Programmen von vorne, hinten, oben, unten, rechts und links leben, in dem Programm der drei Dimensionen. In diesen drei Dimensionen laufen unsere irdisch-menschlichen Programme ab. So haben wir die Welt seit dem Fall geschaffen, so sehen wir sie nun und so glauben wir, dass es richtig und in Ordnung sei. In Wirklichkeit ist diese Welt nur ein Schattenreich, bestehend aus den vielen Schatten der vielen Menschen. Diese Welt besteht aus den Projektionen der unzähligen Wesen und Menschen, die seit dem Fall im Eigenwillen sendeten und empfingen und damit die Dichte schufen. In diese Dichte inkarnieren wir uns hinein und schaffen weiter gemäß dem, was wir mitgebracht haben an Licht oder Schatten. Wir schaffen unsere Dichte oder unsere feinere Strahlung. Durch ein lichtvolles Denken und Leben tragen wir zur Durchlichtung des Lebens in dieser Welt und zur Durchlichtung unseres Planeten Erde bei. Wir müssen umdenken, sonst verstehen wir das Gesetz Gottes nicht. Wir müssen uns bewusst machen, was vorne ist, ist auch hinten, weil Gott in allem ist. Er ist das Ganze unteilbar. Wachsen wir in folgendes Bewusstsein mehr und mehr hinein. Wer mich ruft, der hat im Ruf wieder das Ganze. Wer mich anspricht, der hat in der Frage wieder das Ganze. Wer auf mich zukommt, der kommt als Ganzes auf mich zu. Wohin ich schaue immer das Ganze. Dann, wenn ich eingekehrt bin und die Tempelordnung halte, das heißt, das Gesetz Gottes mehr und mehr erfülle. Dies alles sind Hinweise. Sie können uns das Bewusstsein, das Erfassen, alles ist in allem, Gott, das Ganze, nicht direkt bringen, so wie man dem Nächsten eine Gabe bringt, die er in Empfang nimmt und sodann sein eigen nennt. Diese Hinweise möchten uns anregen, diese geistige Dimension in uns selbst zu erschließen. Das wird nur dann möglich sein, wenn wir uns dafür öffnen, wenn wir zulassen, dass unsere inneren Bereiche davon berührt werden. Denn das innere Leben ist das Leben unserer Seele. Der Mensch, die Hülle, der menschliche Verstand fasst es nicht. Sind wir erfasst von dem Wunsch, dem Göttlichen in uns näher zu kommen, erkennen wir uns in den Augenblicken unserer Tage und befreien uns nach und nach vom Ballast des Menschlichen. So werden wir auch das, was uns in den Lehren des absoluten Gesetzes geschenkt wird, mit in unser tägliches Leben nehmen. Probieren wir es aus. Kommen in den nächsten Tagen Brüder und Schwestern auf uns zu. Lassen wir uns in unserem Herzen bewusst werden, es kommt das Ganze auf uns zu. Gott, weil er unteilbar ist. Machen wir uns ebenso bewusst. In dem, was wir hören, ist das Ganze, weil Gott unteilbar ist. In dem, was wir sehen, ist das Ganze, weil Gott unteilbar ist. Was immer wir hören, riechen, schmecken und betasten, es ist immer das Ganze, weil Gott unteilbar ist. Machen wir diese Übung immer und immer wieder, dann lernen wir uns kennen. Lernen wir uns kennen, so hat das zur Folge, dass wir auch mit der Zeit unseren Nächsten kennen werden. Wir werden vor dem Leben Achtung gewinnen, weil in allem das Ganze ist. In der Ameise ist das Ganze, im Schmetterling ist das Ganze, im Sandkorn ist das Ganze. Es kommt in der Ameise, im Schmetterling, im Sandkorn auf uns zu und zeigt sich uns. Und was sagt oftmals der Mensch? Ein Sandkorn. Was ist das schon? Da liegt es. Es ist unbedeutend. So denken und sprechen wir, weil wir nur auf die Hülle schauen. Lernen wir, durch das Sandkorn hindurchzuschauen, dann erfassen wir es im Inneren und nehmen wahr, dass in ihm mehr, ja alles liegt. Das Ganze Gott. Dann erfassen wir, was da liegt, ist nur die Hülle. In der Hülle, aus der Hülle, strahlt uns das Sein entgegen, Gott. Üben wir uns darin, das Ganze, das Leben, das innere Leben, auch in den kleinsten Dingen zu erfassen, so spüren wir mehr und mehr, in uns und in allem ist die Kraft. Ist sie in uns lebendig? Was ist dann vorne? Was ist hinten? Was ist rechts, links, oben und unten? Wenn das Ganze durch uns hindurchstrahlt, gleichsam aus allen Poren durch uns strahlt, was ist vorne, hinten, rechts und links? Es sind Begriffe, die uns helfen sollen, unser wahres Wesen zu erspüren, zu erahnen. Es sind Begriffe, die uns Mut machen sollen, in dieses schöne, edle, feine, reine Absolute einzutauchen, um frei zu werden, frei von unserem menschlichen Ich. Und so, wie wir frei werden, lassen wir auch unseren Nächsten frei.

0: ein weiteres Christuswort aus dem Buch Die großen kosmischen Lehren des Jesus von Nazareth. Was für den Außenmenschen oben und unten, vorn und hinten, rechts und links ist, das ist für den Innenmenschen in ihm selbst das Leben, das Ganze. Hältst du die Tempelordnung, dann lebst du im Tempel, im Allerheiligsten Gottes in dir, und du erfährst dich selbst. Hast du dich selbst als das Sein erfahren, dann kennst du deinen Nächsten, weil du das All, das Sein, kennst.
1: Wer sich selbst kennt, der hat letztlich sein Menschliches überwunden. Mit dem, was er überwunden hat, mit der gewonnenen positiven Kraft, schaut er auch seinen Nächsten. Mit dieser Kraft der Überwindung sehen wir unseren Nächsten im rechten Lichte. Wir haben unser Menschliches überwunden und unser Nächster ist dabei, Gleiches oder Ähnliches zu überwinden. Aufgrund dessen können wir ihn verstehen. Wir haben Verständnis für ihn. Durch dieses innere Verstehen, durch das Verständnis, haben wir auch Zugang zu unserem Nächsten und können ihm so weit helfen, wie er es wünscht. Leben wir im Tempel des Inneren, dann wissen wir auch, wie weit wir unserem Nächsten helfen können, was wir ihm sagen können und wie wir ihm begegnen sollen. Das Innerste weiß um alles. Und wer im Innersten lebt, der empfängt für sich und für den Nächsten. Deshalb, wer sich selbst kennt, der kennt auch seinen Nächsten. Wer sich selbst überwunden hat, der weiß auch die Schritte für den Nächsten, wie dieser sein Menschliches überwinden kann. Wir können nicht für unseren Nächsten sein Menschliches überwinden, denn jeder muss sein menschliches Selbst mit Christus überwinden. Doch sind wir der Überwinder unserer niederen Natur, unseres niederen Ichs, so kennen wir den Weg, weil wir diesen gegangen sind, heraus aus dem Menschlichen, heraus aus der Sünde.

der Weg zu Gott führt nach innen. Denn jeder von uns ist der Tempel Gottes und Gott, das Licht, wohnt in uns. Deshalb gehen wir den Weg nach innen, den Weg der Tempelreinigung, um uns wieder mit Gott in unserem Inneren zu vereinen. Machen wir uns bewusst, dass jeder von uns der Tempel Gottes ist und dass Gott in jedem von uns wohnt.

Liebe Hörerinnen, liebe Hörer, mit diesen Gedanken und mit einem herzlichen Gott zum Gruß wollen wir uns für heute verabschieden und Sie gleichzeitig einladen, beim nächsten Mal mit dabei zu sein, wenn wir weitere Einzelheiten hören aus dem absoluten Gesetz, das unser wahres Leben ist und dem wir wieder zustreben dürfen.

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1: Das Reich Gottes in uns ist der innere Reichtum. Wer wahrlich das Kind der inneren Stille ist, empfängt, was es benötigt und darüber hinaus. Das Kind der inneren Stille muss nicht darben, es muss nicht hungern, es wird niemals im Sumpf leben, außer wir haben Sumpfgedanken, Gedanken, die uns treiben, Gedanken des Sein- und Habenwollens, der Machtansprüche und dergleichen. Wer in die Stille einkehrt, der empfängt.
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guten Abend. Was dieser Gruß anspricht, ist das Gute. Er sollte Gutes in sich bergen, denn das Wörtchen gut ist kosmischer Natur, weil nur einer gut ist. Es ist der Geist der Unendlichkeit, den Christen Gott oder Gottvater nennen. Was also legen wir Menschen in den Gruß, zum Beispiel guten Morgen, guten Tag, guten Abend und gute Nacht hinein? Ist dieser Gruß nur eine Floskel? Oder was verbinden wir mit diesem Wörtchen gut? Wir Menschen sind uns viel zu wenig bewusst, dass alles, aber auch alles Energie ist und dass das, was von uns ausgeht, zum Beispiel auch ein Grußwort, wieder auf uns zurückkommt nach dem Prinzip Senden und Empfangen. Was wir aussenden, das empfangen wir. Andererseits wird das, was schon in uns liegt, aktiviert. Es könnte nun der Einwand kommen, wenn ich grüße, zum Beispiel guten Abend, dann denke ich mir nichts dabei. Oh doch, sie irren sich. Sieh, wir alle denken. Wir alle denken unablässig, oftmals ohne dass wir es merken. Wenn Sie sich die Mühe machen, sich selbst zu beobachten, dann merken Sie, dass schon Ihr Blick, wenn Sie einen Menschen oder Gegenstände sehen, Gedanken aktiv werden lässt. Das Gleiche gilt, wenn Sie einem Menschen, den Sie kennen, einen guten Abend wünschen oder wenn dieser Ihnen einen guten Abend wünscht. Es regt sich etwas in ihnen. Denn selbst in den wenigen Worten, die gewechselt werden, fließt Energie. Es geht etwas von uns aus zu unserem Nächsten und von diesem zu uns. Am deutlichsten durchschauen Sie Ihre Gedankenaktionen, wenn ein Mensch Sie grüßt, den Sie gar nicht kennen. Was löst der Gruß eines sogenannten Fremden bei Ihnen aus? An diesem Beispiel erkennen Sie, was Senden und Empfangen bedeutet. Was Sie dann oftmals unbewusst in ihren Gruß, zum Beispiel guten Abend, hineinlegen, das kommt nicht nur bei dem Mitmenschen an, sondern wirkt auch auf sie selbst zurück. Sind es unter Umständen ungute Gedankenenergien, so können sich diese sogar auch in ihnen verstärken, sie also beeinflussen, sodass vermutlich ihr Abend nicht allzu rosig verlaufen wird. Es gibt also die so oft erwähnte Gleichgültigkeit, wie zum Beispiel: Ich habe mir dabei nichts gedacht. Die Augen sind die Fenster der Seele. Ihre Seele schaut durch ihre Augen und regt in ihnen das an, was sie an sich selbst erkennen könnten.
wenn sie wachsam sind und ihre Gedanken in Augenschein nehmen. Die Augen senden und unser Gehirn, unsere Gedankenwelt nimmt auf, was wir ihm immer wieder zugedacht haben oder zudenken. Was wir uns durch Gedanken, durch unser ganzes Verhalten eingegeben haben, das klopft an unser Gemüt, an unser Gewissen und somit auch an unsere Körperzellen an. In unseren Gefühlen oder, wie wir sagen, in unserem Gewissen, dass der Wahrnehmungsboden für ankommende Energien ist, spüren wir dann eine Bewegung, die uns einiges zu sagen hätte, sofern wir es zulassen. In diesem unserem heutigen guten Abendgruß könnten wir uns also selbst erfahren. Was haben wir in die beiden Worte guten Abend hineingelegt? Besonders in das Wörtchen gut? Was haben wir dem Menschen mitgegeben, dem wir einen guten Abend gewünscht haben? Unser Gefühls-Gleichgewissensboden sendet Signale. Loten wir diese aus, dann spüren wir in und an uns, wie es uns ergeht. Unter Umständen zieht Freude ein oder aber die Bewegung des Unguten. Beides könnte uns etwas sagen. Gute Grüße, zum Beispiel also gute, wertvolle Gedanken, die wir in den guten Abendgruß hineinlegten, stimulieren unter Umständen nicht nur denjenigen, den wir grüßen. Sie stimulieren auch uns selbst und regen uns an, weiteres Gute werden zu lassen.

Einheit, Brüderlichkeit, Gleichgeschwisterlichkeit und das Bewusstsein, dass wir in ihm geeint, also Kinder Gottes sind. Gott ist gut. Sein Friede geleitet sie. Sein Friede geleitet uns alle. Friede, Gabriele.

0: Liebe Zuschauerinnen und liebe Zuschauer, wir begrüßen Sie herzlich zu einer weiteren Sendung aus der kleinen Sendereihe Die Rückkehr der Sophia, der göttlichen Weisheit, in das ewige Vaterhaus. Zum besseren Verständnis des Themas Die Rückkehr der Sophia erhielten wir in der letzten Sendung umfassende Erläuterungen über die Vorschöpfung zur ewigen Seinsschöpfung, über das Wesen Gottes, über das Reich Gottes und den Wesenskern der Seele. In der heutigen zweiten Sendung geht es um das Fallgeschehen und die sieben Grundkosmen, die Reinigungsebenen und die Wege der wandernden Seele in den feinerstofflichen Bereichen. Und wir bekommen Antworten auf die Frage, wo sind eure Toten? Der Cherub der göttlichen Weisheit, der Gesetzesfürst der dritten Grundkraft vor Gottes Thron, auf Erden Bruder Emmanuel genannt, offenbarte diese kosmischen Zusammenhänge und Gesetzmäßigkeiten durch den Seraph der göttlichen Weisheit im Erdenkleid, die Prophetin Gottes Gabriele, im Jahr 2017. Der Cherub offenbarte: Das Fallgeschehen, das trenne, binde und herrsche, das sich außerhalb der Lichtmauer, außerhalb des Reiches Gottes aufgebaut hat, möchte ich etwas umfangreicher ausführen. Um zu verstehen, was beim Fall geschah, ein Beispiel. Wenn eine Frucht am Baum nicht ausreift, dann bleibt sie dementsprechend klein. Nach einer gewissen Zeit fällt sie vom Baum. Das nennt der Mensch Fallobst. Meist gilt es als ungenießbar und wird der Erde übergeben. Ähnlich ist es mit dem Fallgedanken. Die Frucht am Baum des ewigen Seins, die Kindschaftseigenschaften Güte, Liebe und Sanftmut, haben einige Söhne und Töchter Gottes nicht annehmen wollen. Doch die Vollreife besteht aus den sieben Grundgleichreifekräften des ewigen Seins: Ordnung, Wille, Weisheit, Ernst, Güte, Liebe und Sanftmut. Wer von diesen sieben Grundkräften, die frei und vollreif machen, nur die ersten vier Grundkräfte bejaht hatte und die drei Kindschaftseigenschaften Güte, Liebe und Sanftmut außer Acht ließ, der hat am Baum des Lebens, des Seins, die volle Reife nicht erlangt und wandte sich von Gott, dem Allgesetz der sieben Grundkräfte, ab. Daraus entwickelten sich der Fall und die Fallkosmen, die Reinigungsebenen. Einige Söhne und Töchter Gottes wollten die drei Kindschaftseigenschaften Güte, Liebe und Sanftmut nicht in das siebendimensionale Ganzheitsgesetz einbringen und wandten sich somit vom Ewigen ab. Der Ewige gab diesen seinen Kindern aus seinem Reich ein Quantum Lichtäther mit auf ihren Weg in die Gottferne. Der Cherub der göttlichen Weisheit gab uns Folgendes zum Nachdenken: Gott der Ewige straft nicht. Er züchtigt nicht. Gott ist das Gesetz, die Gottes- und Nächstenliebe, das Gesetz der Freiheit, der Reinheit, der Gleichheit und Gerechtigkeit. Das Reich Gottes ist feinstoffliches Sein, so auch das ewige Gesetz und alle göttlichen Wesen.
1: Was vollzog sich außerhalb des mächtigen Reiches Gottes? Aus dem ewigen Gesetz Gottes wurde den Fallwesen, wie gesagt, ein Quantum Lichtäther mitgegeben. Denn das allumfassende Sein ist Lichtäther. Aus dem Lichtäther bildeten sich ganz allmählich sieben Grundkosmen mit unzähligen Planetenstraßen, ähnlich wie der sogenannte materielle Kosmos, der im Verhältnis zu den feinstofflichen Fallkosmen der kleinste ist. Die sogenannten Planetenstraßen sind in schuppenartigen Formierungen angeordnet. Diese bestehen aus unzähligen Sonnen gleich Planetensystemen, die als Aufenthaltsorte für Seelen dienen, die je nach ihrem Bewusstseinsstand in den entsprechenden Planetensystemen ihr momentanes Dasein haben. Der physische Leib des Menschen ist vergänglich. Sein feinstofflicher Körper hingegen, die Seele, ist unsterblich. Sie ist das ätherische Wesen, das ehemals reine Geistwesen, das im belasteten Zustand Seele genannt wird. Seelen waren also einst in Menschen inkarniert. Sie haben ihren physischen Leib abgelegt, das heißt, der Mensch ist hingeschieden. Die Seele eines hingeschiedenen Menschen kann nur auf den Planetenstraßen in den Grundkosmen wandeln, also über die Planeten gehen, in welchen ihre unzähligen Energiefelder aktiv sind und von denen sie angezogen wird. Jeder Grundkosmos hat seine spezifischen Aggregatgliederungen, die dem jeweiligen Bewusstseinsstand der Seele entsprechen. Die Grundkosmen bilden somit die Reinigungsebenen, die Aufenthaltsorte für Seelen, gemäß ihrem Bewusstseinsstand. Mit dreidimensionalen Worten kann nicht wiedergegeben werden, was in den Grundkosmen, den Speicherquellen, detailliert aufgezeichnet ist. Die Erläuterungen über die Fallerscheinung sind also nur ein kleiner Strahl, ein Hauch, denn mit menschlichen Worten kann die Vielschichtigkeit und Vielzahl der Energiefelder nicht beschrieben werden. Ob es der sogenannte materielle Kosmos ist, ob es der nächste Kosmos mit einem anderen Aggregatzustand ist, oder ob es der übernächste, der dritte, vierte, fünfte und sechste Kosmos ist, jeder Kosmos beinhaltet immer energetische, kosmische Stufen, schuppenartig gegliederte Energiefelder über Energiefelder, die über Kommunikationen verbunden, somit vernetzt sind. Jedes Verhaltensmuster jedes einzelnen Menschen ist darin vielfältig aufgezeichnet und das in allen Details.
2: Wir lesen weiter. Bruder Emanuel, der Cherub der göttlichen Weisheit, offenbarte: Die Energiefelder sind nichts anderes als Speicher über Speicher. Sie beinhalten alle Speicherungen von jedem Menschen und das seit dem Bestehen menschenähnlicher Wesen, aber auch Speicherungen aller Tier- und Pflanzenarten, seit sich der Fallgedanke verdichtet hat. Alles ist bildhaft gespeichert. Auch Farben, Formen und Düfte sind in den entsprechenden Nuancen gespeichert. Auch jegliches Mineral, ob fest oder flüssig, ist in Farbe, Form und Struktur gespeichert. Jedes Sandkorn, jedes Staubkorn ist in Gattungsfelder gefasst. Alles hat seinen Speicher in der entsprechenden Bewusstseinsgattung und Form. Infolgedessen hat jedes Detail seine spezifische Speicherquelle. In der dreidimensionalen Sprache ausgedrückt, beinhaltet der Allcomputer jeden Flügelschlag eines Vogels. Jede Feder sowie die spezifische Farbe ist aufgezeichnet. Auch das Fellkleid eines Tieres, die Farbe und Form und deren Veränderung je nach Jahreszeit, ebenso der Ruf des Vogels. Der Laut jedes Tieres hat Inhalte und ist gespeichert in den Energiefeldern der sieben Grundkosmen außerhalb des ewigen Seins. Wie schon erwähnt, sind die Speicherquellen schuppenartig angeordnet. Jede Tier- und Pflanzenart ist in den entsprechenden Speicherquellen aufgezeichnet, ebenso wie die Details der kosmischen Verbindungen artgleicher Gattungen. Jedwedes Gattungsfeld gleichartiger Pflanzen bis hin zu den entsprechenden Wurzeln ist gespeichert. Bis auf das Kleinste ist alles in den Energiefeldern aufgezeichnet. Die kosmische Buchhaltung ist präzise, also gerecht. Jeder Gedanke des Menschen und dessen Inhalte, jedes Wort und dessen Inhalte sind gespeichert. Auch alle Gefühle und Empfindungen jedes Menschen sind in den entsprechenden 7 Grundkosmen aufgezeichnet. Alles bewegt sich in Bildern und ist bildhaft aufgezeichnet. Jedwede Handlungsweise, das Da und Dort, das Hin und Her, ist präzise der jeweiligen Situation zugeordnet. Jedes Detail, auch die jeweiligen Zeiten, das Wann und auch das Wo und Warum sind in den Energiefeldern lebensnah aufgezeichnet.
3: Der Cherub der göttlichen Weisheit macht abermals darauf aufmerksam. Im Spiegel der 3 Dimensionen ist das nur ein Hauch dessen, was aufgezeichnet ist und sich offenbart. Er erläutert weiter. Jedes Haar am Haupt des Menschen ist gezählt, so auch dessen Struktur. Dasselbe gilt auch für seinen Körper und dessen Schwingungszahl. Jede Falte des Körpers hat etwas zu sagen. Der ganze Organismus des Menschen ist eine einzige Speicherquelle und ist in den 7 Grundkosmen in den entsprechenden Planetenstraßen aufgezeichnet. Es sei wiederholt, alles, aber auch alles hat in sich die entsprechende Aussage. Jede Bewegung des Menschen, jeder Ablauf im physischen Körper hat seine Schwingungszahl und diese zeigt seinen gesamten Lebenslauf auf. Alles, aber auch alles ist vielfältig offenbar. Alles wird in den Energiefeldern der jeweiligen Kosmen laufend aktualisiert. Es verändert sich je nach dem Verhalten des Menschen und seiner Seele. Ein Merksatz. Der Mensch als solcher ist der Mikrokosmos im Makrokosmos. Dasselbe gilt auch für die entkörperte Seele. Gott der Ewige ist die Gerechtigkeit. Alles für und wider liegt in den Energiefeldern offenbar für jede Seele, die dies und jenes zu beheben hat. Auch das Für und Wider der Inkarnationen jeder Seele ist aufgezeigt, ihr Warum und Weshalb. Ich, so Bruder Emanuel, der Cherub der göttlichen Weisheit, führe weiter aus. Es gibt keinen Zufall. Jede Unpässlichkeit und Krankheit hat ihre spezifische Schwingungszahl. Somit auch jedes Organ des Menschen. Sein Herz, sein Blutstrom, die Nerven, die Gelenke. Der ganze Mensch ist ein einziger Speicher und ist gespeichert in den Grundkosmen außerhalb des Reiches Gottes. Was ich hier aufgezählt habe und auch das, was ich nicht aufzählen kann, weil es hierfür keine menschlichen Worte gibt, ist so lange offenbar, bis die Seele ihren Anteil bereinigt, gleich behoben hat.
0: Liebe Zuschauerinnen, liebe Zuschauer, wir kommen nun zu der Frage, wo sind eure Toten? Hören wir, was der Cherub der göttlichen Weisheit durch die Lehrprophetin und Botschafterin Gottes Gabriele dazu offenbarte. Seit Jesus von Nazareth lehrte und lehrt die Weisheit Gottes die ewigen Gesetze der Liebe und des Lebens. Sie bewegte und bewegt das göttliche Herz der Menschen und Seelen, den Wesenskern. Die göttliche Weisheit gibt erneut Aufklärung über die Gesetze des Reiches Gottes und ebenso über die Reinigungsebenen, die Fallkosmen, insbesondere in der Frage, wo sind eure sogenannten Toten? Wo sind die, die gestern und heute hingeschieden sind? Die Wissenschaft dieser Welt lehrt die Menschen, dass keine Energie verloren geht. Also ist alles Energie, auch jedes Gefühl, jede Empfindung, jeder Gedanke, jedes Wort und jede Handlung der Menschen. Wenn also jeder Körper Energie ist und keine Energie verloren geht, wo sind dann die sogenannten Toten? Die sogenannten Toten hatten einen lebenden Inhalt. Der Mensch nennt diesen die Seele. Nach dem Hinscheiden des physischen Körpers befindet sich die Seele in einem anderen Aggregatzustand, in feinerstofflichen Bereichen, die der Mensch Jenseits nennt. Die Inhalte, die in der Seele liegen, sind nicht anders als die des ehemaligen Menschen mit seinen Verhaltensweisen und seiner Charakterprägung, also mit dem Aggregatbewusstsein, das der Mensch seiner Seele aufoktroyiert hat. Die Seele als solche ist für den Menschen unsichtbar, weil diese ein anderes Fluidum hat, das heißt feinerstofflich ist. Der Mensch als solcher hat eine gröbere Struktur. Wie schon erwähnt, die irdische Wissenschaft spricht von Energie und dass keine Energie verloren geht. Daraus ergibt sich die Frage, wo ist die persönliche Energie des ehemaligen Menschen, einerlei, ob positiv oder negativ? Irgendwo muss sie sein, wenn sie nicht verloren gehen kann. Wenn also keine Energie abhanden kommt, dann steht die Frage an, wo sind also die sogenannten Toten? Der eine meint, in der Erde. Der andere meint, nach dem Tod sei alles aus. Beides jedoch ist zu einfach gedacht, wenn man bedenkt, dass keine Energie verloren geht. Hin und wieder spricht der Mensch von Aktion gleich Reaktion und davon, dass keine Wirkung ohne Ursache ist oder jede Ursache ihre Wirkung hat. Somit ist folgende Frage berechtigt. Wo ist die Reaktion auf die Aktion? Wo ist die Wirkung auf die Ursache? Das Ganze könnte man auch als Saat und Ernte bezeichnen. Wo ist die Ernte der Saat? Wo sind die Felder, in denen die Ernte eingesät wird? Aus dem ewigen Geist gesprochen, sind das die Energiefelder in den sieben Grundkosmen, von der Erde bis zu der Lichtmauer, die das Reich Gottes umschließt.
1: Bruder Emanuel, der Cherub der göttlichen Weisheit, fuhr fort. Unumwunden gesprochen, der Mensch ist gleich seiner Seele und die Seele ist gleich ihrem Menschen. Das heißt also, die Seele ist nach dem Leibestod das, was der Mensch war. Was das Speichern von Energie betrifft, sind der Mensch und seine innewohnende Seele letzten Endes eins. Der Mensch als solcher ist die Speicherquelle, auch für seine unsterbliche Seele. Die Gesamtstruktur des Menschen deutet auf seine Speicherungen, also auf seine Eingaben hin. Einerlei, welche Wertigkeit der Mensch sich selbst zuspricht. Sein tagtäglicher Energieverlauf wird stündlich, minütlich, jede Sekunde, ja jeden Augenblick gespeichert. Die Inhalte allen Tuns und Nicht-Tuns sind Energien und zeichnen das Bild des Menschen. Jedwede Energie, die vom Menschen ausgeht, hat den entsprechenden Magneten. Der Magnet, sein energetisches Magnetfeld, ist er selbst und auch seine Seele. Wo befinden sich also die sogenannten Toten? Nach den Gesetzen der sogenannten Physik geht keine Energie verloren. Und nach dem allumfassenden, ewigen Gesetz des Lebens gibt es weder einen Tod noch das sogenannte Aus. Nach dem sogenannten Leibestod geht die Seele ihre Wege, die ihr letzten Endes ihr ehemaliger Mensch vorgegeben hat. Ist das kosmische Informationsband, auch Silberband genannt, zwischen Seele und Mensch getrennt, dann wirkt ein Magnetfeld nach dem anderen, das auch in der Seele aktiv ist. Jeder Magnet, und es sind unter Umständen sehr viele Magneten, hat eine spezifische Strahlung, eine entsprechende Anziehung, die aus einem magnetischen Feld der Grundkosmen kommt, aus einer Planetenstation. Aufgrund dieser Anziehung wandert die Seele von Planet zu Planet in den entsprechenden Grundkosmen, die auch die Reinigungsebenen der Seelen genannt werden.
2: Wir lesen weiter. Manche Seele hat es schwer, sich von den örtlichen Gegebenheiten des ehemaligen Menschen zu lösen. Nach dem Hinscheiden des Menschen bleibt dessen Seele noch so lange in der Nähe des irdischen Ortes, wo der Mensch gelebt hat. Entweder bei der Familie oder dort, wo zuletzt des Menschen Wirkungsfeld war, bis das Informationsband, das Silberband zwischen dem hingeschiedenen ehemaligen Körper und seiner Seele vollständig getrennt ist. Ist die Trennung zwischen Mensch und Seele vollzogen, dann folgt sie oftmals zögerlich dem Echo des Planeten, in dem Eingaben aktiv sind, die zur Bereinigung anstehen. Ob die Seele dem Ruf, dem Echo in ihr folgt, das bleibt jeder Seele selbst überlassen. Folgt sie dem Ruf nicht, dann kann die Seele vorerst noch erdgebunden sein. Doch für Angehörige der Familie oder anderweitige Bekannte ist sie nicht mehr registrierbar. Sie befindet sich in einem anderen Aggregatzustand. Außerdem entsprechen die Vorstellungen der Seele nicht mehr denen des ehemaligen Menschen. Als Mensch kannte er sein persönliches Fluidum, sein Energievolumen kaum. Sein Erdendasein, so wie es viele Menschen halten, lebte er im gleichgültigen Tun und Lassen. Über Selbsterkenntnis und Selbstkontrolle wurde selten nachgedacht. Viele Menschen hören oder lesen, dass Gedanken Kräfte sind, die in das Ober- und Unterbewusstsein eingehen oder gar den Menschen prägen. Selten werden die Inhalte der Gedanken, aber auch der Gefühle und Empfindungen oder gar der Handlungen gleich Taten analysiert. Ebenso wenig wird über die Prologe und Monologe, die der Mensch führt, nachgedacht. Diese können für seine Seele einst schwer überbrückbare Folgen haben, denn, wie gesagt, keine Energie geht verloren. Ebenfalls werden die Details der persönlichen Prologe und Monologe kaum wahrgenommen, geschweige erst die seiner Nächsten, seiner Mitmenschen. Weil es vielfach so ist, kennt kaum ein Mensch den anderen. Dadurch ist jeder Mensch dem anderen fremd und ein unlesbares Buch. Der Mensch in seiner Art ist oftmals sehr schwankend. Heute ist er zum Beispiel dem Freund oder dem Familienangehörigen noch wohlgesonnen. Morgen jedoch kann es schon ganz anders sein. Heute ist nicht morgen. Alles, aber auch alles, geht in die Partikelstruktur der Seele ein. Zum Beispiel kann eine plötzlich auftretende Erkrankung des Menschen zum sogenannten Tod führen. Die dem Menschen unüberwindbar erscheinenden Eingaben werden von der Seele möglicherweise anders gewertet. Was unter Umständen für die Familie und auch für den hingeschiedenen Menschen bedeutend war, ist für die nun wandernde Seele unerheblich geworden, weil andere Eingaben von Bedeutung wurden. Die ehemaligen menschlichen Prologe und Monologe, deren Inhalte aus Ängsten, Ich-Bezogenheit, Selbstmitleid, Streit, Feindschaft, Sorgen, Habgier, Machtgier, Überheblichkeit und dergleichen bestanden, sind nun die Programme der Seele. Die Gehirnakrobatik des Menschen, die mit der Zeit den ganzen Körper und die Seele prägt, bezeichnet der Mensch in der Regel als unwichtig. In Wirklichkeit gehen diese Splitterprogramme, die sich aus den zwanghaften Gedankenkreiseln, aus den Prologen und Monologen aufbauen und oftmals über Tage hinweg ablaufen, als Speicherungen in unzählige Planetenstraßen der Grundkosmen ein, die die Seele irgendwann abzuarbeiten hat. Es sei noch einmal wiederholt, keine Energie geht verloren. Wie verblendet sind manche Religionsführer, die glauben, dass sie andere Menschen von etwas lossprechen können, das sie letztlich selbst betreiben.
3: Zum besseren Verständnis erläuterte der Cherub der göttlichen Weisheit weiter. Das Hinscheiden des Menschen ist bei jedem grundverschieden und wird bis zum letzten Atemzug gespeichert. Jeder Atemzug, jedes Ein- und Ausatmen ist eine Speicherquelle für sich und hat Inhalte. Das Erdenleben jedes einzelnen Menschen ist also gegenwärtig in den entsprechenden Grundkosmen. Somit ist auch der Atem und die Atmung des Menschen Weisung und Prägung. Nach dem letzten Atemzug des Menschen tritt die Seele aus ihrem physischen Körper und befindet sich in einem anderen Aggregatzustand, in welchem sie, kosmisch umkleidet, weiteratmet. In der Sprache der drei Dimensionen heißt das, sie trägt die ätherischen Kleider, ihre Seelenhüllen, die ihren Verhaltensmustern als Mensch entsprechen. Diese sogenannten kosmischen ätherischen Kleider sind nichts anderes als Teile von aktiven und inaktiven kosmischen Energiefeldern. Der verwesliche Leib des Menschen wird entweder eingeäschert oder der Erde übergeben. Einerlei, wie sich der Vorgang gestaltet, die Erde nimmt das auf, was ihr gehört. und verarbeitet, was ihr übergeben wurde. Allerdings wird die Verwesung des Leibes von den Speicherungen im materiellen Kosmos eingeleitet und begleitet, bis der Leib zu Erde geworden ist. Die Seele hingegen nimmt das gesamte Bildvolumen, alle Merkmale des Tuns und des Unterlassens des Menschen mit auf ihre Wanderschaft, von den Inhalten der Gefühle und Empfindungen bis zu den Gedanken, den Worten und den Taten, also das gesamte Verhalten des ehemaligen Menschen. Alles, aber auch alles trägt die Seele in Bildfolgen in ihrem Seelenkörper, in den Hüllen, den ätherischen Kleidern, die sie umgeben. Es sei wiederholt, die Seele geht ihren Weg von Station zu Station innerhalb der Kosmen zu den Energiefeldern, zu den Speicherplaneten, wo ihre Eingaben gespeichert sind. Diese ziehen sie unweigerlich magnetisch an, sodass sie, einerlei in welchem Kosmos, ihre Eingaben schauen kann, um ihr Negatives zu beheben. Hat die wandernde Seele auf dem ihr entsprechenden Energiefeld das weitgehend bereinigt, was sie anzog, dann meldet sich, je nach Eingaben, das nächste Energiefeld, der nächste Speicherplanet, der sie anzieht, damit sie das behebt, was in diesem Planeten gespeichert ist, um gelöst zu werden. Der Weg der wandernden Seele kann von Kosmos zu Kosmos sein, von Planetenstraße zu Planetenstraße, je nachdem, welche Eingaben zugrunde liegen.
1: Wir lesen weiter. Jede Seelenhülle beinhaltet Schuldaspekte, die der ehemalige Mensch seiner Seele auferlegt hat. Seelenhüllen sind nichts anderes als feiner stoffliche Kleider. Jede Seelenhülle hat ihre Farbnuancen und ist einem bestimmten, ihr entsprechenden feiner stofflichen Planeten magnetisch zugeordnet. Bereinigt die wandernde Seele eine Schuld, dann legt sie die entsprechende Seelenhülle ab, die sie auf dem feinerstofflichen Planeten trug, der ihre Seelenschuld gespeichert hatte. Ist also die Seelenschuld getilgt, dann fällt diese Seelenhülle. Diese Energie wird von dem entsprechenden feinerstofflichen Planeten aufgenommen. Es sei wiederholt, das Ablegen der Seelenhülle, des Seelenkleides, ist nicht ein feiner stofflicher Tod, sondern die Bereinigung der entsprechenden Seelenschuld. Auf diese Weise wandert die Seele im feiner stofflichen von Planet zu Planet, um da und dort ihre Schuld zu bereinigen. Ist das geschehen, dann gibt die dadurch immer lichter werdende Seele ihre Hülle, also die entsprechende Energie, dem Planeten zurück. Dieser Werdegang vollzieht sich bis hin zum Reich Gottes. Taucht die Seele dann ein in den Ozean der Liebe, dann ist sie nicht mehr Seele, sondern göttliches Wesen. Der Wesenskern steht in voller Blüte. Das Geistwesen ist wieder Geist in seinem Geist, Gott, der ewigen Vater-Mutter-Liebe. Der Weg jeder Seele ist also grundverschieden, je nach den Eingaben in ihre Partikelstruktur. Weil das so ist, kann keine Seele mit einer anderen Seele ihren Weg gehen. Einst zog der Mensch seine Bahnen und ging seinen spezifischen Weg. Nach der Entkörperung seiner Seele geht diese die entsprechenden Wege. Alles Nicht-Gesühnte ist ein offenes Buch und bedarf der Bereinigung entweder vom Menschen oder von seiner Seele, damit sie als rein gewordenes Wesen wieder in das Reich Gottes zurückkehren kann. der ewige Gott, der freie Geist, die Allintelligenz und Allgegenwart, nimmt die Umwandlung all dessen vor, was vom Menschen und seiner Seele behoben ist. Es wird wieder reiner Lichtäther, der dem Reich Gottes angehört, von wo einst das göttliche Wesen ausgegangen ist. Wie schon dargelegt, wird das Unendliche sein, das Reich Gottes, durch das ewig strömende Gesetz, auch Lichtmauer genannt, geschützt.
0: Bruder Emanuel betonte: Immer wieder möchte ich erwähnen, was hier mit dreidimensionalen Worten offenbart ist durch das Instrument Gottes, den Menschen Gabriele, ist nur ein Hauch von dem, was sich vollzieht, von der Erde bis zur sogenannten Strahlenmauer, gleich Lichtmauer des ewigen Seins. Ich wiederhole, so Bruder Emanuel, in sämtlichen Grundkosmen, die die Reinigungsstufen der Seelen beinhalten, befinden sich Aufzeichnungen über Aufzeichnungen des ehemaligen Menschen, deren Inhalte später von seiner Seele auf ihrer Wanderschaft behoben werden müssen. Alles ist in den kosmischen Energiefeldern aufgenommen, auch das, was noch aus Vorinkarnationen von dem Menschen abzulegen ist. Die Speicherungen in den unterschiedlichen Kosmen kann man auch als die Grundkleider der jeweiligen Seele bezeichnen, die auf den ihr entsprechenden Planeten ihren Aufenthaltsort hat. Jedes Verhaltensmuster eines jeden Menschen, seine Ursachen auch gegenüber der Erde, den Tieren, den Pflanzen, den Mineralien, ja im Großen und Ganzen gesehen, gegenüber dem materiellen Kosmos, ist offenbar. Denn der Mensch ist der Mikrokosmos im Makrokosmos. Der Mikrokosmos, der Mensch also, ist geführt und gelenkt, aber auch gesteuert von seinen persönlichen Eingaben. Zum Beispiel ist das sogenannte Schicksal nichts anderes als die Wirkung auf eine selbstgeschaffene Ursache, eine Eingabe, die der Mensch selbst in den besagten Grundkosmen gespeichert hat. Der Mensch selbst ist also sein Schicksal. Dieses kann rechtzeitig aufgehoben, das heißt in den Energiefeldern gelöscht werden, wenn der Mensch seine Verstöße gegen das Gesetz der Gottes- und Nächstenliebe rechtzeitig erkennt, bereut, bereinigt und fortan in seinem Denken, Reden und Tun Ähnliches unterlässt. Das Gleiche gilt für die Seele, die die Speicherungen ihres Menschen in ihrer Partikelstruktur, ihrem feinerstofflichen Leib trägt. Auch sie ist gelenkt und geführt von den Eingaben ihres ehemaligen Menschen. Auf der energetischen Seelenwanderung von Kosmos zu Kosmos wird jede Seele irgendwann das, was durch die Blickdichte ihrer Hüllen verborgen war, anschauen und verarbeiten müssen. Wann und wie, bestimmt jede Seele selbst. Abermals möchte ich, so Bruder Emanuel, erwähnen, dass das, was hier wiedergegeben ist, nur einen Hauch des Geschehens vermittelt, vom ersten Fallgedanken an bis zur Entstehung der Dichte des materiellen Kosmos. Erst wenn der Mensch bereit ist, die dreidimensionalen Worte als Kapsel zu sehen und diese zu

0: Manch einer fragt sich, was noch alles in den sieben Grundkosmen, den Reinigungs- und Vorbereitungsebenen gespeichert ist, bis hin zum ewigen Sein. Mit dreidimensionalen Worten kann nicht jedes Detail aufgeführt werden. Alles ist hier nur kurz erwähnt. Jeder wird es einst selbst erleben. Die Welt der Illusionen kennt keine Einheit des Lebens.
1: Die Offenbarung des Cherubs der göttlichen Weisheit durch Gabriele, die Prophetin und Botschafterin Gottes, schenkt uns weitere Einblicke. Leben bedeutet Kommunikation. Das mutwillige Töten von Tieren hat die entsprechenden Aufzeichnungen. Zum Beispiel, mit welcher Gesinnung hat der Mensch das Tier getötet? Und was wollte er damit bezwecken? Und was musste das einzelne Tier erleiden? Von der Gefangenschaft des Tieres bis zum qualvollen Tod? Der Mensch, der Tiere mutwillig tötet, sowie seine Seele, werden früher oder später darunter zu leiden haben. Spätestens dann, wenn der Seele der Weg zu ihren entsprechenden Eingaben magnetisch aufgezeigt wird. Das unbelastete Schöpfungswesen hingegen, die göttliche Strahlung im hingeschiedenen Tier, geht in ruhige und gehobene Energiefelder ein. Oder der feinerstoffliche Tierleib, die Essenz des Lebens, kehrt wieder in einen materiellen Tierkörper in das Zeitliche zurück. Oder das Schöpfungswesen wird magnetisch von den vier göttlichen Schöpfungs- und Schaffungskräften, auch göttliche Entwicklungsebenen genannt, angezogen. Auch die Natur ist Leben. Leben ist immer Urkraft, ist immer Urstoff und Kommunikation des Lebens. Jeder Baum, jeder Strauch, jede Blume, jedes Gräslein trägt das Schöpfungsleben. Mutwillig Bäume abschlagen heißt, mutwillig zu töten. Ob es Bäume sind oder Sträucher und Blumen, das gilt für alles, was Lebenssaft trägt. Warum und mit welcher Gesinnung der Mensch sich am Leben vergreift und zu welcher Jahreszeit, alles, aber auch alles, jedes Detail ist aufgezeichnet. Auch die ganze Erde ist in Vibration und dem Kollaps nahe. Sie leidet unsagbar unter dem brutalen Eingreifen und der profitgierigen Ausbeutung durch den Menschen. Nur einiges sei hier aufgezählt. Zum Beispiel die Staudämme, die Wolkenkratzer, die wuchtigen Fabriken mit ihren Abgasen, die Atomkraftwerke und deren Abwässer, der Atommüll, der Schmutz in der Atmosphäre und nicht zuletzt der Totengeruch der Meere. Alles, aber auch alles bis hin zum kleinsten Detail ist gespeichert. Ebenso die dazugehörige Gesinnung der Menschen, die solches verursachen und ausführen, aber auch befürworten. Alles, aber auch alles, was durch den Egoismus des Menschen zu leiden und zu sterben hat, spiegelt sich in den Grundkosmen wider. Der materielle Kosmos bildet das Rad der Wiederverkörperung von Seelen. Entweder wandert die Seele über die ihr entsprechenden Planetenstraßen der Kosmen, also von Reinigungsebene zu Reinigungsebene, oder geht den Weg der Wiederverkörperung. Was ich, so Bruder Emmanuel, hier

0: nur kurz andeute, gilt stellvertretend für Menschen in allen Generationen seit dem Entstehen dieser sieben Grundkosmen, auch Fallkosmen genannt.
1: Zum besseren Verstehen werden von Bruder Emanuel, dem Cherub der göttlichen Weisheit, immer wieder Wiederholungen gegeben. Es ist gewiss, jede Seele, die ihren physischen Körper verlässt, geht ihren entsprechenden Weg, denn sie ist umhüllt mit ihren Ursachen. Und so dunkel wie ihre Hüllen sind, dementsprechend dunkel sind auch die Speicherungen in den unteren Kosmen. Von der Erde aus betrachtet, wird jeder Grundkosmos hin zum Reich Gottes feiner und lichter. Dasselbe vollzieht sich auch in den Umhüllungen, den Hüllen der Seele, die den Wesenskern der Seele umgeben. Seit Beginn der Abkehr vom ewigen Gesetz der Einheit und Liebe Gottes kehrten und kehren Wesen zurück ins ewige Vaterhaus. Viele Seelen jedoch, vor allem die, die ihre Süchte und kriegerischen Verhaltensmuster in Vorinkarnationen in die unteren Kosmen eingegeben und nicht bereinigt haben, drängen immer wieder zur Menschwerdung über das sogenannte Rad der Wiederverkörperung. Über die entsprechenden Energiefelder im materiellen Kosmos kommt die Seele zur Menschwerdung, vorausgesetzt, dass eine entsprechende menschliche Zeugung ihrer Wunschqualität entspricht und sie anzieht. Von dem ersten Augenblick der Zeugung an beginnen die vormaligen Speicherungen der Seele in den Energiefeldern zu wirken. Der neugeborene Mensch wird von den entsprechenden energetischen Feldern geleitet, geführt, aber auch gesteuert, je nachdem, welche Eingaben zugrunde liegen. Auch die sogenannten Gene, die Erbanlagen der Eltern, sowohl die des Mannes als auch die der Frau, der werdenden Mutter, sind in den Grundkosmen aufgezeichnet. In allem, was hier angeführt wird, ist der Geist Gottes gegenwärtig. Ob es das Positive ist oder das Gegensätzliche, Gott ist das ewige Gesetz, allgegenwärtig, die Gottes- und Nächstenliebe, die Einheit, die Freiheit, das Leben. Gott, das ewige Gesetz, das Ursein, wandelt alles um, vom Negativen in das Positive, und führt es wieder zurück in das Allsein, in den Lichtäther.
2: Wir lesen weiter. Diese Zusammenhänge können nicht oft genug dargelegt werden. Auch wenn das Aufgezeigte für manchen Zuschauer wie ein Horrorszenario klingt und auf Widerstand stößt, so möge er über Folgendes nachdenken. Warum gibt es nach Jesus von Nazareth so viele Menschen? Schon vor 2000 Jahren sprach Jesus, der einverleibte Christus, der Sohn des Allerhöchsten, über den Vater von unten. Diese Aussage müsste die wachen Menschen hellhörig werden lassen. Bereits vor Jesus von Nazareth gab es unvorstellbar grausame Zeiten. Deshalb damals schon die Worte des Jesus von Nazareth über den Vater von unten, den Lügner und Mörder von Anfang an, wie es in den Überlieferungen heißt. Die Wahrheit dieser Worte zeigt sich in der heutigen Zeit mehr denn je. Was von der damaligen Grausamkeit nicht bereut, bereinigt und wieder in Ordnung gebracht wurde, bleibt in den Gestirnen, in den Energiefeldern, die sich immer mehr füllen. Heute meint so mancher, im Vergleich zu den vergangenen Zeiten wäre vieles abgemildert und er glaubt, der Vater von unten, der Dämon, sei gebändigt. In dieser Erdenzeit feiert er auf andere Art und Weise seine Selbstsucht, wie zum Beispiel durch Geldgier, Machtgier, Sexualgier, durch Waffenhandel, Kriege und dergleichen. Die Taten der Vorzeiten sind wieder die Werke von heute. Die niedersten Kräfte dieser dämonischen Ader toben sich ungehemmt auf der Erde aus, wodurch immer mehr Kinder seelenlos geboren werden, weil der triebhafte Sexualismus oftmals gewalttätig, gleich brutal ausgelebt wird und sich kaum eine Seele in dieses niedere Schwingungsfeld einverleibt. Die bodenlose Gewalt und Triebhaftigkeit wird meist von niedersten Energiefeldern aus dem materiellen Kosmos gesteuert. Wenn viele dieser Inszenierungen schon vor Jesu Zeiten gegenwärtig waren, dann kann sich so mancher Mensch ein Bild machen, was die heutige Zeit hervorbringt. Es steht geschrieben, Gott lässt seiner nicht spotten. Was der Mensch sät, das wird der Mensch ernten.
3: Liebe Zuschauerinnen und liebe Zuschauer, mit dieser Aussage, die auch in den überlieferten Schriften zu finden ist, kommen wir langsam zum Ende dieser zweiten Folge aus der kleinen Sendereihe Die Rückkehr der Sophia, der göttlichen Weisheit, in das ewige Vaterhaus. Wir haben die Erfahrung gemacht, dass alles annähernd zu begreifen, was wir in der vergangenen Stunde hörten, verlangt Abstand vom Intellekt, damit das Herz und die Seele Raum bekommen, das große Geschehen zu erahnen, was das Wort Heimholung uns sagen möchte. In diesem Zusammenhang reift die Erkenntnis, dass alle Speicherkosmen Ausdruck der Liebe und Gnade eines unendlich gütigen und sanftmütigen Gottes sind. Denn ohne Reinigung der Seele durch Selbsterkenntnis und Bereinigung der selbst aufgeladenen Schuld, durch Reue, Vergebung und Bitte um Vergebung, gibt es keinen Weg zurück ins ewige Vaterhaus. Und so mancher bekennt voller Ehrfurcht vor der unendlichen Liebe und Weisheit des allewigen Schöpfers, des Vater-Mutter-Gottes. Man fühlt sich in Anbetracht dieser unbestechlichen Speicherkosmen von der absoluten Gerechtigkeit Gottes tief berührt und beeindruckt. Aber auch von der Angst einer grausamen, angeblich ewigen Verdammnis wahrlich befreit, die bis heute von den Talarträgern der äußeren Religionen verkündet wird, um das Volk zu knechten. Liebe Mitmenschen, wir möchten an dieser Stelle den Ruf des Christus Gottes wiederholen. Kommet alle zu mir, dem Christus Gottes her, dem Erlöser aller Seelen und beseelten Menschen. Ich will euch führen, will euch den Weg bereiten hin zum ewigen Vater, denn sein Gesetz ist die Liebe und Treue zu seinen Kindern. Mit diesen Worten verabschieden wir uns von Ihnen in dem Bewusstsein. Gott der Ewige ist der freie Geist der Gottes- und Nächstenliebe, Gott in uns. Wenn Sie möchten, schalten Sie zur dritten Sendung dieser kleinen Sendereihe wieder ein. Dann geht es um den menschlichen Allmachtswahn und die Vision des Gottespropheten Jesaja, die sich erfüllt. Ein weiteres Thema in der dritten Sendung ist, diese Welt mit ihren Menschen zerstört sich selbst. Um dann zu dem Ausblick zu kommen, die Rückkehr der Sophia, der göttlichen Weisheit, in das ewige Vaterhaus. Wir wünschen Ihnen für die kommende Zeit alles Gute. Auf Wiedersehen, bis bald und Gott zum Gruß.

0: Herzlich willkommen, liebe Zuschauerinnen, liebe Zuschauer. Wir begrüßen Sie zu einer weiteren Lesung aus der Reihe »Sich selbst finden – Worte für das Leben«. Schon ein Satz kann das Gemüt erhellen. Die Worte für das Leben, die wir heute vorlesen dürfen, sind niedergeschrieben von Gabriele, der Prophetin und Botschafterin Gottes, in dem Buch »Viel, viel Leben«. Wir sind nur Gast auf Erden, älter werden oder alt sein? Viel, viel Leben. Wer möchte das nicht? Deshalb richtet sich dieses Buch an jedes Lebensalter, an junge Menschen, die ihr Leben noch vor sich haben, an Menschen, die mitten im Leben stehen und auch an jene, die bereits einige Lebenserfahrung gemacht haben. Die heutige Lesung beginnt mit dem Kapitel »Jugendlich ist der, der sein Alter annimmt«. Gabriele erklärt dazu. Das Alter annehmen heißt nicht vergreisen. Wer sich in der Jugend und in mittleren Jahren zielbewusst auf höhere Lebenswerte besinnt und diesen zustrebt, der wird im Alter dynamisch und jugendlich bleiben. Der Mensch ist nun mal sein Gedankenkörper. Was er immer wieder denkt, zu dem wird er. Die Vergreisung beginnt mit den vielen Klagen über das missliche Erdenleben. Dass es so rasch dahineilt, dass auch der materielle Reichtum, den er, der Mensch, sich so mühsam erworben hat und der sein Lebenswerk, ja sein Leben war, zerrinnt. Und dass man am Ende seiner Tage allein und eventuell sogar als Bettler dasteht. Das Jammern und Klagen eines solchen Menschen gilt einzig seiner Vergänglichkeit. Er spricht vom Welken und von denen, die angeblich das Schöne in seinem Leben zertreten haben. Er denkt über die Süße in seiner Jugend nach, die nun im Alter bedeutungslos wurde und vieles mehr. Wer nur um sich selbst kreist, der ist alt. Einerlei, wie viele Jahre sein Erdendasein zählt. Menschen, die einzig mit sich selbst befasst sind, haben in ihrer Jugend und in der Mitte ihres Lebens, in der Reifezeit, ihr Leben nicht gelebt. Sie ließen sich von ihren Gedanken treiben, auch von ihren Wünschen, Sehnsüchten, Vorstellungen und Leidenschaften und waren Tag für Tag, von morgens bis abends, nur mit sich und ihren materiellen Eroberungsmechanismen beschäftigt. Wir Menschen entscheiden zwischen Jugend, Ältersein und Altsein. Das Alter an Jahren muss jedoch, wie inzwischen wohl deutlich wurde, nicht dem Altsein zugeordnet werden. So mancher ältere Mensch kann sich noch vieles erfüllen, dann, wenn er in der Jugend das Leben in seinen Händen hielt. Deshalb schreibt Gabriele weiter, könnte man doch in das Herz der Jugend sprechen. Nütze jede Lebensstufe für dein geistiges Wachsen und Reifen. Denn geistige Reife bedeutet im Alter Beglückung und Sinnerfüllung. Der Mensch, der in der Jugend und im mittleren Alter höhere Charakterbildung angestrebt hat, dem ist es auch möglich, im Alter die Rose des Lebens zu pflücken, was bedeutet, jeden Tag mehr aus der Quelle des Lebens zu schöpfen, denn das gelebte Alter kennt keinen Verzicht, sondern die Erfüllung des Lebens. Lerngeübte ältere Menschen lassen die schönen, wertvollen Zeiten der Jugend im Alter lebendig werden, die sie immer mehr nach innen führen, hin zur ewigen Heimat. Irgendwann wird jeder von uns Menschen erfühlen und erfahren, dass er nur Gast auf dieser Erde ist, dass er nichts zu halten und auch nichts zu behalten vermag, weil für jeden irgendwann die Stunde kommt, da er alles zu lassen hat, sowohl den Reichtum als auch das Armsein. Nur das gelebte, wahre Leben hat Bedeutung, nicht die Lust am Erdendasein. Worte für das Leben, die uns helfen können, uns selbst zu finden. Deshalb möchten wir die Worte von Gabriele für uns alle noch einmal wiederholen. Nur das gelebte, wahre Leben hat Bedeutung, nicht die Lust am Erdendasein.
1: Gabriele schreibt weiter. Es ist ein Naturgesetz, dass die Körperleistung mit den Jahren abnimmt. Der Geist jedoch bleibt wach und bleibt im Innersten des Menschen lebendig. Wer nie aufgehört hat, sich selbst zu fordern, indem er die Ereignisse des Tages als Aufgaben und Lernschritte ansah und annahm, findet im Alter die geistige Erneuerung und erfährt die Wirklichkeit, die lebensgewinnend ist. Gabriele macht Mut und gibt Hoffnung. Sie schreibt: Es ist nie zu spät, in jedem Lebensalter in sich selbst das Gute zu finden, denn das Leben kommt nicht von außen, sondern von innen. Das wahre Leben schenkt uns Frieden und innere Gewissheit, die den Menschen reich an Lebensqualität macht. Es gibt Sicherheit und Faszination, den Tag zu verstehen, zu ergründen und zu leben. Das ist der Weg zum Reich Gottes, denn jeder Mensch ist nur Gast auf dieser Erde. Wenn junge Menschen auch der Meinung sind, sie hätten noch viele Jahre Zeit, sich über das Leben und das Alter Gedanken zu machen, so wäre es doch hin und wieder angebracht, darüber nachzudenken, dass für jeden einmal die Stunde da ist, in der die Seele von der Erde gehen wird. Wann dieser Augenblick kommt, weiß niemand, ob es in jungen Jahren ist oder im Alter. Wer das bedenkt, der wird schon in jungen Jahren die Frage stellen, was geistig wachsen und geistig reifen bedeutet. Jesus, der Christus, gibt jung und älter die unschätzbare Hilfe, die jeder nachvollziehen kann. Was du nicht willst, dass man dir tu, das füg auch keinem anderen zu. Wer diese geniale Lebensregel beachtet, wer sie in sein Denken und Verhalten einbaut und in seinem Leben und in seinem Erdendasein zur Richtschnur werden lässt, dessen Leben wird reich an Erfahrung. Gabriele erläutert weiter: Wer sich an diesen Lehrsatz hält, dessen Sinne, Gesinnung und Lebensart verfeinern sich. In der Welt seiner Gedanken werden dann die Lebensweisheiten offenbar, die das Leben reich machen. Menschen, die diese Lebensregel anwenden, werden nie heimatlos sein und im Alter nicht traurig und verbittert die Stunde ihres Hinscheidens abwartend. Wer sein Erdenleben mit den Lebensregeln des Jesus, des Christus füllt, der kann sagen: Leben ist unvergänglich. In Christus bin ich ewiges Leben. Es ist ein Naturgesetz, dass die Jugend vergeht. Die Jugendlichkeit jedoch gehört jenem älteren Menschen, der in der Jugend zur Einsicht gelangte, dass Altern niemals Altsein heißt und Welken niemals geistige Schwäche ist. Obwohl mit den Jahren die Körperkräfte nachlassen, der ewige Geist ist davon nicht beeinträchtigt.
2: Mit ihrem erschlossenen Bewusstsein spürt Gabriele in jedes Lebensalter hinein und gibt aus ihrem reichen Erfahrungsschatz einen Rat an junge Menschen. Er lautet: Hört niemals auf zu lernen. Gabriele schreibt: Gerade junge Menschen sehnen sich nach Freiheit und Glück. Der Schatz, der uns diese Kostbarkeiten wahrlich zu schenken vermag, ist auf Dauer nicht in der Welt zu finden. Jede Suche in der Welt ist ein Risiko und führt irgendwann zur Enttäuschung. Das Glück, das man in der Welt sucht und glaubt, gefunden zu haben, gleicht einer Fata Morgana. Man freut sich, auf eine wunderschöne Oase zuzuwandern, malt sich unter Umständen aus, wie man sich unter dem Blätterdach der Palmen ausruhen und erquicken und dort seine Heimat finden wird. Doch kaum glaubt man, den Ort des Glücks mit den Händen greifen zu können, beginnt die vermeintliche Oase schon zu zerrinnen und erweist sich als Trugbild, als Schein. Wer hat das nicht bereits selbst erlebt? Was Gabriele in den folgenden Sätzen erläutert, ist eine große Hilfe. Sie schreibt: Deshalb der Rat, das Glück und die Freiheit im Innersten zu finden. Die angewandte goldene Lebensregel des Jesus des Christus ist der Weg zum Schatz, der das wahre Leben ist. Somit ist Gott, das Leben, der Schlüssel zur Weisheit und Gerechtigkeit. Das gilt sowohl für den jungen Menschen als auch für den Menschen in mittleren Jahren und ebenso für den Älteren. Wer den Sinn des Lebens erfasst hat, wird sich niemals aufgeben, ob in der Jugend oder im Alter. Das wahre Leben, das auch als Einheit bezeichnet werden kann, hat einen gewissen Gemeinschaftssinn. Wer nach Gemeinsamkeit und Einheit strebt, wer in seinem Erdendasein die goldene Lebensregel beachtet, der wird sich nicht gegen Menschen richten. Er wird auch kein Tier töten, das Fleisch eines Tieres nicht verzehren und wird auch der Mutter Erde keine Gewalt antun. Menschen, die dieses Bewusstsein verkörpern, werden keine Einzelgänger sein, sondern bis ins hohe Alter die süße inneren Lebenskosten und damit ihre Tage füllen, die sodann wahrlich gefüllt sind mit viel, viel Leben. Einerlei, in welchem Lebensalter wir stehen, wir vergeben uns nichts, wenn wir uns geistig entwickeln. Ganz im Gegenteil. Wir gewinnen Lebenskraft, weil wir leben. Wer das junge Herz mit dem Reichtum des Lebens füllt, dessen Herz wird im Alter im jugendlichen Takt weiterschlagen. Gabriele gibt am Ende dieses Kapitels einen Ausblick. Es sind Worte, die uns helfen können, uns selbst zu finden. Wir lesen: Die Welt könnte gesunden, wenn immer mehr Menschen lernen würden, mit beiden Füßen fest auf der Erde zu stehen und mit dem Haupt, mit dem Herzen, dem Himmel näher. Wir Menschen sind auf der Erde, um zu lernen und unseren Lebensweg zu gehen, der uns zu innerer Reife und Wachheit führt. Wachheit und Weisheit erlangt nur der, der stufenweise in das Bewusstsein findet, dass das Leben der Schatz der Ewigkeit ist und dass ausschließlich der Geist die Seele zu durchlichten vermag und den Körper jugendlich hält. Liebe Zuschauer, liebe Zuschauerinnen, mit diesen Worten aus dem Buch Viel, viel Leben, wir sind nur Gast auf Erden, älter werden oder alt sein, die eine ganz neue Lebensperspektive beinhalten, dürfen wir die heutige Lesung beenden. Haben diese Sätze von Gabriele, der Friedensbotschafterin des Reiches Gottes, auch bei Ihnen zur Erhellung des Gemüts beigetragen? Wenn ja, dann schalten Sie wieder ein, wenn es heißt, sich selbst finden, Worte für das Leben. Schon ein Satz kann das Gemüt erhellen. Bis dahin wünschen wir Ihnen eine gute Zeit und viel, viel Leben. Ein herzliches Gott zum Gruß und auf Wiedersehen.

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Wir sind nur Gast auf Erden, älter werden oder alt sein von Gabriele. Kein Mensch muss geistig alt werden, so Gabriele. Denn wer jeden Tag bereit ist zu lernen und höheren Zielen zuzustreben, bleibt bis ins hohe Alter jugendlich und kann auf ein sinnerfülltes Leben zurückblicken. Jungsein ist nicht nur ein Abschnitt im Lebenszyklus des Menschen, sondern eine innere Haltung. Es kommt darauf an, was der Mensch aus seinem Leben macht, das zählt und gibt ihm darüber Aufschluss, wie jung er seelisch ist. Viel, viel Leben. 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

Liebe Brüder, liebe Schwestern in Christus, Jesus war kein Kirchgänger. Menschen beten. Wenn wir die Worte tief in unser Herz fallen lassen, dann spüren wir brauchen keine Kirchen, keine Kathedralen. Wir selbst, jeder Einzelne von uns, soll der Tempel des Heiligen Geistes sein. Denn der große Geist, der Geist unseres ewigen Vaters, wohnt im Urgrund unserer Seele und pocht jeden Augenblick an unser Herz. Jeder Pulsschlag unseres Herzens ist das Pochen Gottes in uns. Wie oft beten wir das Vaterunser. Vater unser, der du bist im Himmel, geheiligt ist dein Name. Dein Reich kommt, dein Wille geschieht. Wie im Himmel, so auch auf Erden. Wer ist denn dieser große Gott, der Geist in uns? Es ist der Vater, der uns liebt. Es ist die unendliche Liebe, die uns als Lichtwesen geschaffen hat. Es ist die pochende Liebe in jedem Herzen von uns. Es ist der Geist unseres Vaters, der uns ruft. Mein Kind, ich sehe dich in meinem Licht. Komm zurück. Kehre um, wende dich dem großen Licht zu, das ich in dir bin. Lass ab von all den Gedanken, die allzu menschlich sind und die zwischen uns stehen. Erkenne dich als das Licht in mir, denn ich bin die Liebe, so spricht und pocht der große Geist in uns. Die Liebe, die Güte, die Barmherzigkeit. Er ruft uns, wieder zu seiner Liebe zu werden. Er ruft uns, mit dem Nächsten Frieden zu schließen und Frieden zu halten. Er ruft uns, Tropfen des Lebens zu werden, denn sein Sohn Christus, unser Erlöser, baut einen neuen Himmel auf und schafft eine neue Erde. Er ruft uns, Tropfen der Liebe, der Güte und Barmherzigkeit zu werden, Tropfen, die sich vereinen und hinabregnen in diese Welt. Denn in dieser grausamen Welt sind noch viele, die nach Gott rufen. Es sind noch viele Menschen, die sich nach Gott sehnen. Jeder von uns ist gerufen, ein Tropfen zu werden, ein Tropfen der Güte, der Liebe. Solange wir nicht Tropfen der Liebe, Güte und Barmherzigkeit sind, können wir auch nicht nach seinem Willen, nach seiner Weisheit, Größe und Liebe beten. Denn die Gebete, die wir selbst verwirklichen, sind die Tropfen. Und je mehr Tropfen sich sammeln und hinabregnen in diese Welt, wird der Herr, der in uns wohnt, noch vielen
das Brot des Lebens reichen. Und so mancher wird den Weg zum Ewigen finden, der in jedem Herzen pocht. So ruft er uns, Tropfen zu werden. Wie werden wir den Tropfen der Liebe und der Güte? Indem wir an unsere Mitmenschen denken, indem wir an die Natur und an die Tiere denken. Ja, wie können wir denn unserem Nächsten helfen? Wie können wir der Mutter Erde helfen? Doch nur dann, wenn Tropfen der Liebe und der Güte fallen, Tropfen aus unserem Herzen. Wenn wir bereit sind, unseren Nächsten um Vergebung zu bitten, wenn wir bereit sind, unserem Nächsten zu vergeben, dann beginnen wir Gott zu lieben und unsere Gebete werden Gebete der Liebe, Gebete des Dankes, Gebete, die sich zu Tropfen zusammenschließen und den Menschen Heil und Liebe bringen. Tropfen, die verspüren, was die Mutter Erde benötigt. Tropfen, die eine neue Welt schaffen, eine Welt des Friedens. Nicht der draußen ist gerufen. Wir sind alle gerufen, jeder Einzelne, ein Tropfen der Liebe und der Güte, der Barmherzigkeit zu werden, auf das die Natur aufatmet und willige Menschen den Weg finden. In der Welt herrscht das Chaos. Doch das Chaos wird aufgenommen von der Erde. Und die Erde richtet sich auf Christus aus. Denn ein neuer Himmel und eine neue Erde soll entstehen. Wo sind die Tropfen? Wo sind die Tropfen der Liebe, der Güte und Barmherzigkeit? Wir sind es. So rufe ich in unser Herz hinein. Tragt die Tropfen der Liebe, der Güte, des Friedens und der Barmherzigkeit in eure Familien. Tragt die Tropfen Gottes, der Liebe, des Friedens und der Barmherzigkeit in eure Wohngemeinschaften. Tragt Liebe, Güte, Frieden und Barmherzigkeit an den Arbeitsplatz. Teilt aus von dem, was ihr aus dem Herzen betet, und ihr werdet Gott, unseren Vater, fühlen, und ihr werdet so manchen berühren und ihn die segnende Kraft des Tropfens bringen, den er braucht, um wieder Hoffnung zu schöpfen, auf dass der Glaube erwacht an die Macht der Liebe. Vater unser, wo ist er, der Vater? Er ist in uns. Wendet euch nicht ab von ihm, kehrt um, wendet euch ihm zu und nehmt im Herzen euren Nächsten mit, indem ihr Barmherzigkeit übt. Nehmt die Mutter Erde mit, indem ihr seht, was sie benötigt. Nehmt im Herzen und im Gebet die Pflanzen und die Tiere mit. Ja, betet ihn von Herzen an.

unsere Nächsten. In diesem Bewusstsein sollten wir in ein tiefes Gebet gehen. In diesem Bewusstsein, dass Gott, der Geist unseres Vaters, in uns ist, sollten wir in unser Herz hineinbeten, in das Zentrum der Christus-Gottes-Liebe. Wenn dann Gedanken kommen, wenn Bilder aufsteigen, wenn in diesen Bildern Menschen sind, den wir vergeben sollen, die wir um Vergebung bitten sollen, tun wir es im Gebet und halten mit ihnen Frieden. Und wir kommen Gott in uns näher und unser Vater unser wird das Bewusstsein des Gebetes. Dann spüren wir, wie sich das Reich in uns öffnet, das Reich des Friedens. Und wir sind Tropfen der Liebe, der Güte und Barmherzigkeit, die sich verbinden zu einer großen Kraft und abregnen hinein in diese traurige, friedlose Welt. Tropfen, die Retter sind, Tropfen, die Frieden bringen, Tropfen, die Hoffnung bringen, Tropfen, die Glauben bringen, Tropfen, die das Heil des Christus Gottes in die Herzen tragen, Tropfen, die die Mutter Erde nähren, ihr Hoffnung schenken, Tropfen, die die Tiere benötigen, denn die große Einheit ist die Liebe zu allen Menschen, zu jeder Kreatur, zu jeder Pflanze, zu jedem Stein. Dann erwacht in uns diese kosmische Kraft. Unsere Augen werden lichter und weiter, unsere Sinne feiner und wir spüren, der ewige Vater wirkt in uns. Wir spüren, dass wir Wesen aus seinem Geiste sind, die sich abgewendet haben von ihm, die sich nun ihm zuwenden, ihm, der im Herzen pocht. Jeder Herzschlag ist ein Pochen des Vaters. In uns, in seinem Kind, in seiner Tochter, in seinem Sohn. Jeder Atemzug ist sein Leben. In jedem Atemzug ist seine Liebe. Wir sind durchatmet von seinem Geist. Lasst uns zum Tempel des Geistes werden. Dieser Tempel kann ein mächtiger Tropfen der Liebe, der Güte und Barmherzigkeit sein. Gehen wir gemeinsam in ein stilles Gebet. Jeder betet für sich. Und jeder denkt daran, jeder Herzschlag ist der Ruf des Vaters. Mein Sohn, meine Tochter, höre mich, sei du der Tempel meiner Liebe. Reinige ihn und lass mich durch dich wirken. Sei ein Tropfen in dieser grausamen, dunklen Welt. Sei der Tropfen der Güte und Barmherzigkeit. Im Gebet erleben wir, was zwischen Gott und uns, dem Menschen, steht.

Und so wird dies mit seiner Hilfe, mit seinem Geiste bereinigen und Gleiches und Ähnliches nicht mehr tun. Hören wir das Pochen, Vater unser, der du bist im Himmel. Geheiligt ist dein Name. Dein Reich kommt und dein Wille geschieht. Möge nun in unserem Gebet sein Wille erwachen. Wenden wir uns dem Christus-Gotteszentrum zu. Suchen wir nicht nach Gebetsworten. Unsere Seele ist aufgeschlossen. Wir lassen sie beten. Und wir Menschen sind wachsam, was sie uns im Gebet zu sagen haben.

Wenn ihr zu Hause im stillen Kämmerlein betet, denkt immer an den Tropfen der Liebe, der Güte und Barmherzigkeit. Denkt immer daran, dass viele Menschen auf diese Tropfen warten, dass sich die Naturreiche danach sehnen. Jedes Tierlein ruft um diesen Lebenstropfen. Er ist unser Gewinn und der Gewinn für viele, die diesen Tropfen aufnehmen. Dieser Lebenstropfen hilft uns, von uns wegzudenken. Dieser Lebenstropfen füllt die Gebete für unsere Mitmenschen, füllt die Gebete für die Mutter Erde, für ihre Tiere, Pflanzen und Mineralien. Dieser Lebenstropfen, zu dem wir werden, ist ein mächtiger Gewinn für uns selbst und für viele, die verzweifelt suchen.

Ich beobachte meinen Atem, wie er kommt und geht. Wie er kommt und geht. Es atmet in mir. Mein Atem möchte ruhig und tief strömen. Ich bejahe den ruhigen und tiefen Atem.

Ich beobachte meinen Atem und merke, wie drängende Gedanken von mir ziehen. Tief und ruhig geht mein Atem. Immer tiefer geht mein Atem. Ich werde immer ruhiger. Stille zieht in mich ein. Plötzlich drängt sich in meine Ausgewogenheit ein Bild aus dem Tag. Es steigt in mir auf und macht mich unruhig. Mein Atem wird nun flacher. Was will mir die Unruhe sagen? Was ist es, das mich bewegt? Was soll ich jetzt tun? Was könnte ich beheben? Könnte ich das Störende aus mir herausatmen? Ich beobachte mich. Geht das so einfach? Ich versuche es. Ich atme und beobachte meinen nun flacher gewordenen Atem. Es tut sich nichts. Was also ist es, das den Missklang in mein Gemüt bringt? Ich lausche in meine Unruhe hinein. Mit einem Mal wird mir bewusst, was mich unruhig stimmt. Ich schaue und erkenne es genau. Ich frage mich, ob ich das jetzt am Abend noch beheben kann? Kann ich es beheben? Was wäre zu tun? Eventuell ein telefonischer Anruf, um etwas richtigzustellen? Oder mich gar zu entschuldigen für etwas, das ich übersehen habe? Oder um Verzeihung zu bitten für unschöne Worte, die den anderen bewegt haben? Ich frage mich, ob es angeraten wäre, bei Bekannten oder Freunden vorbeizuschauen, um die Angelegenheit, die heute nicht zufriedenstellend war, in Ordnung zu bringen? Ich schaue auf die Uhr. Die späte Stunde zeigt an, dass es unschicklich wäre, anzurufen oder gar einen kurzen Besuch zu machen, denn die Abendstunden signalisieren bereits Schlafenszeit. Was kann ich tun, um ruhig zu werden?

dein Rat. Alles, was sie bedrängt, alles, was der Tag nicht an sich genommen hat, was ihnen noch Herz und Gemüt beschwert, könnten sie nun aufschreiben. Wenn möglich, fassen sie sogar präzise in Worte, wie und was sie morgen sagen oder tun wollen. So schreiben sie das, was ihnen der zur Neige gehende Tag noch zuspiegelt, aus sich heraus. Sie werden sehen, dass dann das Gedankenkarussell allmählich stehen bleibt. Haben Sie das, was ansteht, aus sich herausgeschrieben, dann wird es in Ihnen allmählich ruhiger und der Atem beginnt tiefer zu gehen. Prüfen Sie, indem Sie nun Ihren Atem wieder beobachten. Er geht nun tatsächlich tiefer.

Inzwischen strömt die Stille der Nacht in die ersten Stunden ein, die dem Schlaf des Menschen gehören. Es wird stiller. Die Atmosphäre ist ruhiger geworden. Sie nimmt die Stille der Schlafenszeit auf und strahlt sie den Menschen wieder zu. Auch in ihnen wird es still. Sie fühlen sich nun frei, denn was sie bewegte, ist für den Morgen festgehalten.

Wenn Sie nun schlafen gehen, könnten Sie, so Sie wollen, ein Gebet an den ewigen Geber und Helfer richten, an den mächtigen Geist des Lebens. Er ist in allem. Er ist in allen Formen der Materie und auch in ihnen.

Gebete können den Menschen gleichsam in den Schlaf wiegen. Dann, wenn sie aus dem Herzen kommen, wenn sie zum Beispiel einen Herzensdank beinhalten, der an den Schöpfer gerichtet ist, an das Leben, das unter anderem auch in unserem Atem fließt. Sagen Sie nun Ja zum Schlaf. Betten Sie sich gleichsam in den Schlaf ein. Sagen Sie, ich schlafe nun ein. Ich schlafe nun ein. Ich schlafe nun ein. Denken Sie tief in Ihren Körper hinein. Ich schlafe nun ein. Ich schlafe nun ein. Ich schlafe nun ein. Sie schlafen wohlbehütet. Sie schlafen wohlbehütet. Sie schlafen nun ruhig und tief. Sie schlafen nun ruhig und tief. Sie schlafen in Gottes Obhut. Sie schlafen in Gottes Obhut. Gute Wesen begleiten Ihren Schlaf. Gute Wesen begleiten Ihren Schlaf. Sie schlafen. Sie schlafen.

Lass nicht los. Viele Menschen sind wie traumatisiert, wenn sie das Wort Gott hören. Diese Botschaft, lass nicht los, hat mit dem Gott der kirchlichen Institutionen nichts gemeinsam, nichts mit dem Kirchengott, der in kunstvoll gestalteten Gegenständen Wohnung genommen haben soll, der angeblich Gebetshelfer benötigt, die nach kirchlich institutioneller Heiligsprechungen die Anliegen der Menschen vor Gott erbitten sollen. Daran zu glauben, heißt jedoch, blinden Blindenführern anzuhängen, denn die Lehre des Jesus von Nazareth besagt etwas ganz anderes, nämlich, dass alles, was Jesus lehrte, Sinn macht. Er lehrte uns das Vaterunser und lehrte, dass der Mensch im Gebet mit Gott, seinem, unserem Vater, sehr wohl Zwiesprache halten kann. Im Vaterunser hat Jesus von Nazareth uns Menschen Gott, unseren himmlischen Vater, nahegebracht, zu dem wir unmittelbar beten können und sollen, ohne kirchliche Mittler. Gerade das Vaterunser ist für klare Denker aufschlussreich, dann, wenn man an eine höhere Intelligenz glaubt, und aus dem Vater unser keine Gebetsmühle macht, es nicht ohne Gefühl und Würde vor dem Alleinen herunterleiert. Gott, unser aller Vater, führte die Menschen nicht in Tempel aus Stein, denn er sprach bereits durch seinen Propheten Jesaja: Der Himmel ist mein Thron und die Erde der Schemel meiner Füße. Was wäre das für ein Haus, das ihr mir bauen könntet? Der freie Geist, der Geist der Wahrheit, lebt also nicht in Kirchen aus Stein. Jesus, der Christus, führte uns zu uns selbst mit den sinngemäßen Worten, dass der Mensch der Tempel Gottes ist und Gott im Menschen wohnt. Sein Hinweis auf die stille Kammer, um im Stillen zu Gott, unserem himmlischen Vater, zu beten, der in uns wohnt, gibt Kraft in Bedrängnis, in Sorgen und Not. Denn im stillen Gebet liegt die Kraft und Hilfe. Jesus sprach: Geh in deine Kammer, wenn du betest, und schließ die Tür zu. Dann bete zu deinem Vater, der im Verborgenen ist. Dein Vater, der auch das Verborgene sieht, wird es dir vergelten. Wer sich an der Lehre des Jesus von Nazareth orientiert, der versteht das Thema »Lass nicht los«, was unter anderem besagt, sich an der Lehre des Jesus von Nazareth zu orientieren. Lass nicht los. Das sind drei Worte in unser Herz gesprochen.
Sie haben eine sehr tiefe Bedeutung für jene Menschen, die an eine höhere Macht glauben, die in uns wohnt, die Kraft, Hilfe und Beistand in Fülle zu schenken vermag. Lass nicht los, heißt, halten Sie sich fest an dem, der in Ihnen, in uns allen wohnt, der freie Geist der Liebe. Lass nicht los, bete zu ihm im stillen Kämmerlein. Bete zu ihm in schweren Zeiten, gerade dann, wenn sich Verzweiflung breit zu machen droht. Lass nicht los, trägt dazu bei, den inneren Ausgleich zu finden, Ruhe und Harmonie zu erlangen, wodurch wir erleben dürfen, dass Gott gegenwärtig ist. Lass nicht los, bete zu Gott, um mit unlauteren Gefühlen und Gedanken zurechtzukommen. Bete zu Gott in Verzweiflung, Krankheit und Not. Bete zu Gott um Frieden und Freiheit und Sinnerfüllung zu erlangen. Lass nicht los. Lass nicht los. Bete zu Gott in dir, um Neuorientierung zu gewinnen in Gefühlen und Gedanken, im gesamten Verhalten. Bete zu Gott um Einsicht, Überblick, Freiheit und Frohsinn. Lass nicht los. Gott ist das Licht. Sein Licht will dich erhellen. Lass nicht los. Halte dich an der ewigen Macht in dir fest. Denn du bist der Tempel Gottes und Gott in dir ist die ewige Quelle ewigen Lebens. Lass nicht los. Bleibe bei Gott, auch wenn du von Zweifeln an ihn geplagt wirst. Trotz allem halte fest an ihm. Denn er gibt Kraft und steht dir bei. Lass nicht los, denn von irgendwo kommt ein Lichtlein her. Lass nicht los, auch wenn es so scheint, als würden dich alle verlassen. Sei dir gewiss. Einer ist bei dir, einer kennt dich, einer liebt dein wahres Wesen, einer gibt dir Kraft und macht dir Mut. Es ist der Geist deines, unseres himmlischen Vaters in dir, in uns allen. Deshalb lass nicht los. Lass nicht los. Tief im Urgrund jeder Seele ist ein mächtiger Schatz, der unermüdlich gibt und gibt. Lass nicht los. Bete auch dann, wenn deine Gebete kaum Tiefgang haben. Bete, lass nicht los. Lass nicht los. Bete um Güte
und Verständnis gegenüber deinen Mitmenschen. Bete darum, im Negativen das Positive zu finden

die Tür zu. Dann bete zu deinem Vater, der im Verborgenen ist. Dein Vater, der auch das Verborgene sieht, wird es dir vergelten. Lass nicht los, Güte und Frieden mehr und mehr zu entwickeln. Das soll aber nicht heißen, dass, was offensichtlich gefährlich, unlauter und gar schädlich ist, nicht anzusprechen. Allerdings sollte es mit Verständnis, Wohlwollen und Toleranz geschehen. Denn wer Einsicht erlangt hat, der weiß, dass in allem Negativen auch das Positive ist. Deshalb lass nicht los. Bewahre Ruhe und erkenne. Es ist wesentlich, bevor du sprichst, zuerst zu wägen und zu messen, um dann das zu sagen oder das zu tun, was von Bedeutung ist und was der andere, der Mitmensch, derzeit aufzunehmen vermag. Lass nicht los heißt, insbesondere in Gesprächen mit anderen Fingerspitzengefühl walten zu lassen, damit auch in Schwierigkeiten, Problemen und Sorgen gemeinsam mit anderen Lösungen gefunden werden können. Zum einen, was das eigene, persönliche betrifft, zum anderen, um zu helfen. Es wäre ein Gewinn für alle, wenn es gelänge, dem Nächsten beizustehen, dass auch er, sofern er es wünscht, zu persönlichen Lösungen findet. Jeden Tag sollten wir unser eigener Lehrling sein, um zu lernen, was uns unser Tag zu sagen hat und dass dies alles Botschaften des Tages sind, die Inhalte haben. Denn alles, aber auch alles, beruht auf Senden und Empfangen. Was der Tag bringt, ist also eine Botschaft, eine Sendung an uns. Denn es ist unser Tag, der Tag jedes Einzelnen. Wollen wir bewusst hören und erleben, was uns betrifft, dann sollten wir unsere Tagespost öffnen, was besagt, uns zu hinterfragen, was die Inhalte der Botschaft bedeuten. In jeder Tagesbotschaft ist die Antwort, aber ebenso die Lösung enthalten, auch dann, wenn wir von Zweiten oder Dritten angesprochen werden oder hören, was über andere gesprochen wird. Was uns dabei bewegt und uns unter Umständen in Wallung bringt, das ist eine Botschaft an uns. Das will uns etwas sagen. Zur Wiederholung. Die Inhalte der Gefühle, Gedanken und Worte jedes einzelnen Menschen sind Botschaften, sind Sendepotenziale. Man fragt sich,
Wer empfängt,

unsere Sendepotenziale und die des anderen? Jeder Mensch empfängt das, was er aussendet. Das ist seine Frequenz, seine Wellenlänge. Jeden Tag sollte man sich daher die Frage stellen, was sende ich aus? Was sind die Inhalte meiner Gefühle, Empfindungen, Gedanken und Worte? Wen sende ich damit an? Was könnte es sein, dass ich mit meinen ausgesandten Gefühlen und Gedanken bei anderen verstärke? Und was senden diese wieder zurück, das wiederum ich empfange? Denn das könnten sie bei mir, in meinen Gefühlen und Gedanken verstärken, weil gleiche Wellenlängen sich mit gleichen Frequenzen verbinden. Man fragt sich, wer kann angesendet werden und wer empfängt die Botschaft? Jeder Mensch empfängt, was er aussendet, und das auf gleicher Wellenlänge. Daher heißt es: Achtung! Jeder Tag ist dein Tag. Was sendest du aus und was empfängst du? Wer hat das nicht schon hin und wieder erlebt, dass plötzlich Gedanken in uns sind und wir uns fragen, was soll das? Anstatt sie aufzuschlüsseln, um darin Antwort und Lösung zu finden, denken, denken und denken wir aber oftmals in gleicher und ähnlicher Richtung weiter. Es kommt ganz und gar auf uns an, auf jeden von uns, wie unsere Gefühls- und Denkvorgänge sind. Ist unsere Prägung, sind unsere Programme negativ, dann werden wir auch dementsprechendes Negatives empfangen. Ist unser Sendepotenzial positiv, dann werden wir auch Positives empfangen. Es kommt also ganz und gar auf uns an, nicht darauf, was unser Nächster denkt, was er aussendet. Deshalb immer wieder unser Thema: Lass nicht los. Lass nicht los will uns anregen, uns auf den Allsender Gott, auf die höchste Intelligenz auszurichten, auf die mächtige Kraft in uns. Der Allsender Gott weiß um alle Dinge. Stimmen wir uns auf ihn ein, indem wir uns nach und nach in allem, was wir denken, reden und tun, an den Gesetzmäßigkeiten des Lebens orientieren. Wir könnten uns zum Beispiel die Gebote Gottes durch Mose und die Lehren des Jesus von Nazareth, vor allem seine Bergpredigt, zum Maßstab nehmen. Dann werden wir Positives senden und Positives empfangen, in dem Hilfe und Lösung enthalten ist. Denn der in uns wohnt,
der Christus Gottes, ist immer gegenwärtig, um uns zu dienen, uns zu helfen. Deshalb lass nicht los. Lass nicht los in Not, Schwierigkeiten, Problemen und Sorgen. Lass nicht los, auch dann nicht, wenn du heute ganz und gar verzweifelt und niedergedrückt bist und du glaubst, alle, aber auch alle hätten dich verlassen. Du kannst darauf vertrauen, einer verlässt dich nie, der Ewige, Gott in dir, der die Liebe ist. Deshalb lass nicht los. Lass nicht los, weil in allem die positive Kraft die Gotteskraft ist. In jeder Situation hilft der mächtige Allsender der Liebe, Gott. Deshalb lass nicht los. Wir sollten uns angewöhnen, des Öfteren über Energie nachzudenken, denn alles, aber auch alles beruht auf Energie. Daher die Frage an uns selbst gerichtet: Wie viel Energie hat mein Sendepotenzial? Denn dementsprechend ist seine Reichweite. Eine weitere Frage, die wir uns stellen könnten, heißt: Was sende ich aus? Und was werden andere von mir empfangen, die ich mit meinem Sendevolumen erreichen kann? Und was werden diese zurücksenden, das ich empfangen werde? Bedenken wir, es ist nicht ungefährlich, was wir, jeder Einzelne von uns, tagtäglich an Botschaften aussenden. Irgendwann kommen diese Energien auf uns zurück. Auch auf diese Weise kann sich eine Kausalität, sogar eine Kausalkette von Ursache und Wirkung, von Saat und Ernte aufbauen. Nimmt zum Beispiel unsere Negativbotschaft ein anderer auf oder gleich mehrere, die auf derselben Wellenlänge senden und empfangen, und verstärken wir dadurch sein Gegensätzliches, dass er dann weiter denkt und denkt, in sich bewegt und aufgrund dessen unter Umständen eine sittenwidrige Handlung begeht, dann sind wir mit jenem Teil unserer Sendebotschaft, der ihn dazu verleitet hat, an ihn gebunden. Deshalb Achtung! Negatives zieht zu Negativem und verstärkt sich. Positives zieht zu Positivem und verstärkt sich ebenfalls. Wie gesagt, alles, aber auch alles kommt wieder zu uns zurück, sowohl das Negative als auch das Positive. Was jeder von uns aus seinem Leben macht, das entscheidet jeder selbst.
Entweder wenden wir uns dem Allsender zu, Gott in uns, und finden in den Situationen des Alltags eine positive Lösung und bereinigen unser Negatives, wodurch wir dann auch mehr und mehr positive Kraft empfangen. Oder wir lassen eine ungute Entwicklung zu. Wer beim negativen Fühlen, Denken und Reden verbleibt, der nimmt damit in Kauf, Negatives zu empfangen. Mit Recht kann man sagen, jeder Mensch ist selbst seines Glückes Schmied. Nicht umsonst gab uns Gott durch Mose die Gebote. Nicht umsonst war der Sohn Gottes in Jesus von Nazareth bei uns Menschen, um uns die positive Botschaft des Lebens zu bringen, die als Lebenskonzept in der Bergpredigt steht. Wir sind durch die Gebote Gottes und die Lehren des Jesus von Nazareth angehalten, uns an dem Allsender, dem ewig freien Geist, zu orientieren. Denn einzig vom freien Geist, dem wahren Gott, kommt Hilfe, sodass wir zu erkennen vermögen, was wir, jeder Einzelne, lernen sollen, um höhere Werte zu erlangen, die bedeutungsvoll sind. Sie geben uns Hinweise darauf, wie wir zum Beispiel im Umgang mit unseren Mitmenschen oder in den verschiedenen Tagesereignissen positive Lösungen finden können, die eine weitere Entwicklung in sich bergen. Der mächtige Allsender Gott schließt das Leben der Tier- und Pflanzenwelt mit ein. Die ganze Erde ist erfüllt von seiner Botschaft. Lass nicht los, heißt also in allem, was auf uns Menschen zukommt, zuerst einmal Ruhe zu bewahren, um sich auf den Allsender Gott auszurichten, der einzig die Hilfe ist, und das in jeder Situation. Gott, der Geist unseres himmlischen Vaters, der um alle Dinge weiß, will uns beistehen und helfen. Allerdings oftmals nicht so, wie wir es gerne hätten. Er, der mächtige Geist, weiß, was als erstes für die Seele gut ist, und dann gedenkt er des Menschen. Für den, der lernen möchte, um höhere Werte zu erlangen, um sein Sendepotenzial auf Positives, Gottgewolltes umzuprogrammieren, der kann sich unter anderem auch an seinem zentralen Nervensystem orientieren. Denn wer in Wallung kommt, sobald die Ruhe eine sogenannte Schlagseite erfährt, kann sicher sein, dass in seinem physischen Körper eine Botschaft angekommen ist. Das bedeutet, dass wir unsere Gefühle
und Gedanken analysieren sollten, um eventuell zu ergründen, was die Inhalte der Botschaft an uns sind. Sollten wir eine Neuorientierung in unserem Leben anstreben, dann müssten wir eine sogenannte Umprogrammierung in unseren Denkmustern vornehmen. Bei jeder Neuorientierung, die unweigerlich eine Umprogrammierung zur Folge hat, sollten wir uns als erstes auf den Allsender Gott besinnen. Wer mit der Kraft des Allerhöchsten höhere Werte anstrebt, wird sehr bald merken, dass dann, wenn eine ungute Botschaft in die Gefühlswelt eindringen möchte, folgende Botschaft anschwingen könnte: Lass nicht los. Ich, die Allliebe und Weisheit, stehe dir bei. Erkenne dein Sendepotenzial und bereinige das Ungute. Aus der Tiefe des Seins spricht das Wort. Richte dich auf ein höheres energetisches Sendevolumen aus, um von dem Sendereichtum zu empfangen, der ich bin, der Allsender, der allgegenwärtige Geist, Gott in dir.

jeder Mensch, so er möchte und seine Tage nützt, um in den Tagessituationen zu lernen, um sich eine Neuorientierung zu geben, wird mit der Zeit erleben, dass der Wunsch in ihm lebendig wird, von der ewigen Quelle geführt zu werden, die Güte, Rücksichtnahme, Beistand und Hilfe spendet. Das bedeutet aber auch, sich im Alltag zu disziplinieren, mit seinen Kräften zu haushalten, um höhere, also positive Kräfte zu erlangen, die entsprechende positive Botschaften innehaben. Es sei wiederholt. Ob des Menschen Verhaltensweisen positiv oder negativ sind, alles, aber auch alles, bestimmt jeder Mensch selbst durch sein Fühlen, Denken, Reden und Handeln. Deshalb immer wieder der Ruf zur täglichen Neuorientierung. Lass nicht los, denn die positive Allintelligenz Gott wohnt in dir. Wir Menschen denken oder sagen allzu schnell, der andere sei an diesem oder jenem ungelösten Problem oder an dieser oder jener unguten Situation schuld. Selten sucht der Mensch am Negativen seinen Anteil. Wenn wir uns jedoch zurücknehmen und zuerst überlegen, bevor wir reden, merken wir sehr bald, dass auch wir einen Anteil an dem tragen, das zur Bewältigung ansteht. Die Worte "Lass nicht los" könnten dazu führen, dass wir mit der Zeit sensitiver werden und zu uns selbst finden, in dem aktiven Bewusstsein: Ich lasse deshalb nicht los, weil der Allsender, Gott, die Liebe, Güte und Hilfe in mir sendet und ich die große Allgnade empfangen darf. Was ist zu tun, um mit den positiven Kräften in Verbindung zu kommen, ja, sie zu empfangen? Die einzig wirksame Maßnahme ist die Umprogrammierung unseres Sendevolumens. Die neue Programmierung hieße, in der Tat die Inhalte der 10 Gebote Gottes und der Bergpredigt Jesu zu ergründen. Zur Neuorientierung unseres Lebens sollten wir die 10 Gebote Gottes und die Bergpredigt Jesu nicht einfach nur lesen, so wie man im Alltag ein Buch liest oder gar lediglich durchblättert. Eine Neuorientierung erfordert die Tiefe der Gebote Gottes und der Bergpredigt Jesu zu erfassen und zugleich unser Denken, Reden und Tun den Inhalten der Gebote gegenüberzustellen. Denn nur so werden wir selbst in Erfahrung bringen, was wir jeden Augenblick denken und wie wir unser Sendepotenzial verbessern können.
Die Masse der Menschen denkt kaum darüber nach, was sie so tagtäglich aussendet und dementsprechend empfängt. Die heutige Welt gleicht einem Pulverfass, wobei das Pulver das Aggressionspotenzial vieler Menschen ist. Wenn die Aggressivität das Sendepotenzial ist, was kann dann anderes auf die Menschheit zukommen als wiederum Aggressivität? Wohin führt es, wenn Gleiches und Ähnliches immer wieder ausgesandt wird? In den Situationen kann sich daraus zum Beispiel eine Schlägerei entwickeln, ebenso Diebstahl, Krieg, Mord und Totschlag. Es ist also nicht ungefährlich, das auszusenden, was an Negativpotenzial in unseren Gedanken liegt. Mittlerweile ist bekannt, dass auch Gedanken Energien sind, die von uns ausgehen und letzten Endes wieder in uns eingehen. Sagen Sie bitte nicht vorschnell: Meine Gedanken sind weitgehend in Ordnung. Doch täuschen wir uns nicht? Hin und wieder trügt der Schein. Das erfassen wir erst, wenn wir in die Gedanken blicken, was dahinter bzw. darunter abläuft. Man tut es oftmals leichthin als bloßes Gefühl oder gar als Gefühlsduselei ab, was allerdings auch Energie ist, die zählt. Mit der Zeit wird der Mensch nun mal zu dem, was er aussendet. Das ist dann sein Charakterbild, das sich in so manchen Situationen kaum verbergen lässt. Deshalb steht jeder jeden Tag vor der Frage: Lasse ich los oder lasse ich nicht los? Die einzige Sicherheit ist auf alle Fälle der Allsender, die Allintelligenz, die wir im Abendland Gott nennen. Wie schon gesagt, jeder von uns Menschen bestimmt sein Erdenleben selbst, denn jeder ist für sein Denken, Reden und Handeln selbst verantwortlich. Deshalb immer wieder der Ruf: Richten Sie sich auf den Allsender Gott aus und programmieren Sie entsprechend Ihre Lebensprogramme gemäß dem, was uns Gott durch Mose gab und Jesus in seinen Lehren vorwiegend in der Bergpredigt. Manch einer hat festgestellt, dass es kaum eine Hilfe von außen gibt. Irgendwann wird letztlich jeder erkennen: Wahre Hilfe, die Beistand und Trost bringt, kommt einzig von Gott, dem Allsender der Gottes- und Nächstenliebe, der in uns sendet, im Urgrund unserer Seele, also in jedem Menschen. Denken Sie auch weise über Religionen nach, die Gott, den Ewigen, als den strafenden und züchtigenden Gott propagieren. In Wahrheit jedoch
bestrafen sie sich selbst. Sie selbst züchtigen sich durch ihr negatives Senden, durch ihr negatives Empfangen, das unter Umständen anregt, Falsches, Gottwidriges zu tun. Lassen wir nicht aus unserem Bewusstsein, der wahre, ewige Sender ist Güte, Liebe, Barmherzigkeit, Hilfe in jeglicher Situation. Es ist der freie, ewige Geist, der im Urgrund jeder Seele sendet. Nur jener Mensch empfängt aus der Quelle des ewigen Seins von dem freien Geist, der sich nach Gott orientiert und seine Sendefrequenz dementsprechend ausrichtet. Manch einer fragt sich, wo sich wohl die Sende- und Empfangsstation beim Menschen befindet. Die Sende- und Empfangsstation ist bei jedem Menschen das Gehirn. Die Inhalte unseres Fühlens, Empfindens, Denkens, Redens und Handelns geben wir in unser Gehirn ein. Mit den Inhalten unseres Fühlens, Empfindens, Denkens, Redens und Handelns speichern wir also unseren Sender, das Gehirn. Die Speicherungen im Gehirn sind wie Funk- und Fernsehprogramme, denn wir speichern vorwiegend in Bildern. Das ist dann auch unsere Wellenlänge. Unser Gehirn gibt seine Programmierung an seinen, also unseren, physischen Körper weiter und darüber hinaus an unsere Seele. Daraus entwickelt sich, wie gesagt, unser Charakter, entwickeln sich unsere Charaktereigenschaften, die den physischen Körper prägen. Das ist dann das Erscheinungsbild des Menschen. Nehmen wir an, der Mensch würde heute hinscheiden. Dann wäre die Seele, die ihren Körper verlassen hat, heute dieselbe. Nach dem Hinscheiden des Menschen ist die Seele das, was sie als Mensch war. Ob sie heute ein schlichter Mensch sind oder mit Titeln und Mitteln geschmückt, gleich nach ihrem Leibestod sind sie, der Mensch, dann Seele, ohne Titel und Mittel, ausschließlich Seele und nichts anderes. Deshalb ist jeder Tag in unserem Erdendasein von Bedeutung. Denn so wie der Baum fällt, so bleibt er liegen. Und jeder Augenblick ist entscheidend, weil jeder Mensch jeden Augenblick sendet und empfängt. Denken wir noch einmal darüber nach, um uns einzuprägen, was für jeden von uns bedeutsam ist. Je öfter wir gleiche oder ähnliche Programme aussenden, desto mehr potenzieren sich gleichartige Energien in unserem Gehirn und in unserem Körper. Gleiches nimmt auch unsere Seele,
der feinerstoffliche Körper auf. Zur Wiederholung. So, wie heute Vormittag unsere Programme lauten, so bleiben sie, wenn plötzlich unser Körper zum Beispiel am Nachmittag hinscheidet. Die Seele ist dieselbe, die der Mensch war. Auch der Baum, der heute gefällt wurde, behält dieselbe Art. Denken wir also nicht, dass wir irgendwann, dann, wenn wir gestorben sind, ein anderer wären. Keine Seele kann von dieser Welt etwas mitnehmen. Ihr einziges Reisegepäck sind die Programme, die ihr einstiger Mensch ihr aufgelastet hat. Wir sollten uns immer öfter die Frage stellen, wer bin ich heute? Wer werde ich morgen sein? Viele Menschen sind der Ansicht, es gäbe kein Morgen. Sie würden in den Genen ihrer Kinder und Enkelkinder weiterleben. Man müsste sich fragen, ob die Gene, die materiell sind, so entscheidend sind. Denn es wäre doch unfair, das, was wir Menschen uns heute an Programmen aufgebürdet haben, unseren Kindern und Enkelkindern mitzugeben, die es dann zu tragen und unter Umständen zu beheben hätten. Nach unserem Hinscheiden sind wir Seele und, wie gesagt, so wie der Baum fällt, bleibt er liegen. Deshalb sollten wir die Tage nützen in dem Bewusstsein, wer bin ich und wer werde ich morgen sein? Denn keiner weiß, wann der Baum fällt. Lass nicht los heißt, sich tagtäglich mehr auf den Allsender Gott auszurichten, der uns durch Mose die Gebote gab und über Jesus die Bergpredigt. Geben Sie niemals auf. Gehen Sie auch in schweren Situationen ins Gebet. Bitten Sie um Hilfe. Glauben Sie an die mächtige Kraft, die Ihnen beistehen möchte. Verspüren Sie eventuell heute keine Hilfe, vielleicht auch nicht morgen. Irgendwann kommt doch ein kleiner Hoffnungsschimmer, ein kleines Lichtlein auf Sie zu, das sich in Ihnen entzündet. Es ist der Geist, der Sie ruft. Es ist die Liebe Gottes, die Sie berührt. In diesem kleinen Lichtlein schwingt Hoffnung und Zuversicht. Löschen Sie das kleine Flämmchen nicht aus. Lassen Sie nicht los. Beten und bitten Sie. Lassen Sie nicht los. In Ihnen ist das ewige Leben. Und das ewige Leben ist Liebe, Güte, Hilfe, Beistand. Es ist immer gegenwärtig. Es ist Gott, der Alleine. Bleiben Sie nicht in den menschlichen Gefahrenzonen.
entscheiden Sie sich für das Durchhalten in dem ruhigen Bewusstsein. Von irgendwo kommt ein Lichtlein her, das Hoffnung, Zuversicht, Hilfe und Beistand spendet. Halten Sie als Motto in sich lebendig: Lass nicht los. Lassen Sie nicht los, einerlei, wie dunkel der Tag ist, wie trübe die Stunden sind, die oftmals hoffnungslos erscheinen. Erwecken Sie im Gebet die Zuversicht. Erwecken Sie das Lichtlein in Ihnen. Glauben Sie an die mächtige Kraft. Beten Sie zu ihr. Nehmen Sie, wenn Sie wollen, die 10 Gebote Gottes zur Hand und die Bergpredigt Jesu. Schauen Sie hinein. Lassen Sie die Gebote oder die Bergpredigt in sich nachschwingen und Sie erfassen plötzlich ein Wort, das zu Ihnen spricht. Halten Sie daran fest. Lassen Sie diese Aussage nicht los. Es ist das Lichtlein, ein kleines Flämmchen, das Hilfe und Beistand bringt, sofern Sie Ihre Fehlhaltungen hinterfragen und Ihren Anteil an dem Dunklen und Trostlosen begeben, und das mit der Kraft des Christus Gottes. Bald werden Sie erkennen, dass die einfachen Worte "Lass nicht los" ein Schatz aus den Himmeln sind.

0: Liebe Zuschauerinnen und liebe Zuschauer, herzlich willkommen zu einer ganz besonderen Sendung, in der uns der Christus Gottes, einst in Jesus von Nazareth, durch seine Prophetin der Jetztzeit, Gabriele, sein Wort offenbart. Man hat das Gefühl, so wie er als Jesus von Nazareth gesprochen hat, so spricht er auch heute im prophetischen Wort. Wachet auf, die Zeit ist reif für die Neuzeit. Liebe Mitmenschen, Gabriele führt mit gefüllten Worten in das Offenbarungswort des Christus Gottes ein. Gott ist die Liebe. Er redet zu dir. Durch jede Blume, durch jeden Grashalm, durch jedes Tier, durch die ganze Natur. Gott redet durch jeden Sonnenstrahl, durch den Windhauch. Jeder Wassertropfen beinhaltet tausendfache Kraft. Gott ist Liebe. Ja, ist die allgegenwärtige Liebe. Gott ist in jeder Seele und in jedem beseelten Menschen. Gott ist in jeder Zelle des physischen Körpers. Jeder Baustein des Leibes ist von seiner Kraft beseelt. Viele meiner Mitmenschen in nah und fern, ich möchte fast sagen, in der ganzen Welt wissen, dass ich, Gabriele, seit nahezu 5 Jahrzehnten sein ewiges Wort empfange und dass seither der Ewige, sein Sohn Christus und der Cherub der dritten Grundkraft vor Gottes Thron sich durch mich, die Propheten Gottes, offenbaren. Wie ich zu dieser Aufgabe berufen wurde, darüber wird in dem Buch »Ein Frauenleben im Dienste des Ewigen« berichtet. Liebe Mitmenschen, vor vielen Jahren schenkte mir ein Bekannter einen Liedtext, der für mich, Gabriele, zu Worten der Anbetung Gottes wurde. Die Worte dieses Liedertextes begleiteten mich in den Tag. Sie wurden für mich die Wegweisung hin zu Gott in mir und zum Christus Gottes, zu seiner Bergpredigt. Vielleicht wollen diese Worte in dem Text »Ich bete an die Macht der Liebe« auch Ihnen etwas sagen. Für mich stehen sie für die Wahrheit. Der Text lautet »Ich bete an die Macht der Liebe, die sich in Christus offenbart. Ich gebe mich hin dem edlen Triebe, mit dem ich Kind geliebet ward. Ich will, anstatt an mich zu denken, ins Meer der Liebe mich versenken. Wie bist du mir so sehr gewogen und wie verlangt mein Herz nach dir? Durch Liebe sanft und stark gezogen, neigt sich mein Alles auch zu dir. Du traute Liebe, gutes Wesen, du hast mich und ich dich erlesen. O Christus, dass dein Name bliebe, im Herzen tief gedrücket ein, mög deine treue Bruderliebe in Herz und Sinn gepräget sein. im Wort, im Werk und allem Wesen sei Christus und sonst nichts zu lesen. Die Zeilen dieses Liedtextes sind für mich bis heute zur Anbetung des All-Einen Gottes, des Vater-Mutter-Gottes geworden, den ich liebe und der für mich Weisung und Heimat ist.
1: Gabriele berichtete weiter. Eines Abends, als ich in meiner Gebetsnische saß und zu dem ewigen, all-einen Gott betete, griff ich, wie man so sagt, zufällig zu dem Liedtext, gleich Anbetungstext. Obwohl mir die Worte, also der Text des Liedes, mehr als bekannt waren und sind, begann ich zu lesen. Ich las die ersten vier Zeilen und plötzlich war es mir, als könnte ich nicht mehr weiterlesen. Ich hielt inne, denn ich hatte das göttlich-prophetische Wort und wusste, dass der Ewige mir nun etwas zu sagen hatte. Und siehe da, es wurde mir etwas gesagt. Es begann: Ich bin, der ich bin, der Christus Gottes, der Sohn des all-einen ewigen Gottes, des Vater-Mutter-Seins aller seiner Söhne und Töchter. Wahrlich, ich bin in Gott, meinem Vater, der Vater aller göttlichen Wesen ist und aller Seelen und beseelten Menschen. Durch den ewigen All-Einen und durch den Cherub der Weisheit in Gott und in der Einheit mit seinem Dual ist offenbar, dass Heimholung angesagt ist. Die Heimholung durch den ewigen, all-einen Gott gilt nicht nur allen Seelen. Die Liebe Gottes regt auch die beseelten Menschen zum Nachdenken an. In demselben Werdegang, gleich Zyklus, ist auch die Einholung der Dichte des Stoffes, Materie genannt, angesagt. Denn auch sie fällt der Verfeinerung anheim. Alles wird wieder zum Urstoff erhoben, zur Feinstofflichkeit. Deshalb das Wort Einholung. Als Jesus von Nazareth sprach ich zu den Seelen und beseelten Menschen: Ich komme bald. Was ich als Jesus von Nazareth versprach: Ich komme bald, werde ich als Christus wahrmachen. In diesem Bewusstsein sprach ich das Trägerpaar der göttlichen Weisheit an, die dritte Grundkraft vor Gottes Thron, die ohne Zögern ihr Ja in mein Versprechen legten: Ich komme bald. Das Ja hatte Inhalte, in welchen das Versprechen zum Ausdruck kam. Das Dualprinzip in der Einheit mit dem Vater-Mutter-Gott und mit mir, seinem Sohn, begann sofort die Weichen zu stellen. Ein Himmelsbote, ein Gottesprophet nach dem anderen, nahm die Einverleibung an und sprach aus dem Geiste das Wort des Ich bin, der ich bin, jeweils in der Sprache seiner Zeit. In diesem Bewusstsein kam auch der Urträger der göttlichen Weisheit, was besagt: Eins in der Ureinheit mit dem Ursein der Liebe.
2: Der Christus Gottes offenbarte weiter: So war es und so ist es. Gott, der Ewige, sprach in vielen göttlichen Offenbarungen von der Zeit und von dem Quantum an schöpfendem und schaffendem Lichtäther, das den abtrünnigen Wesen als Leihgabe gewährt worden war, dass sie beweisen wollten, dass sie eine bessere Schöpfung gestalten könnten als Gott, der Ewige. Wohlgemerkt, es war nur eine Leihgabe. Zeiten über Zeiten sind vergangen. Das heißt, Energien über Energien sind verbraucht. Der sogenannte Nullpunkt, was verbrauchte Energie anbelangt, ist erreicht. Was besagt? Die Zeit, die Leihgabe ist abgelaufen. Es ist vorbei. Bis zu dem sogenannten Nullpunkt bezüglich der Leihgabe kamen unzählige Gotteskünder. Die letzte Gottesbotin ist, so wie die Menschheit vernommen hat, eine Frau. Sie ist der Seraph der göttlichen Weisheit, in Einheit mit ihrem Geist

0: Ich komme bald. Seit diesem Zeitpunkt wirkt das Trägerpaar der Gesetzeskraft der göttlichen Weisheit, Cherub und Seraph gemeinsam. Das weibliche Prinzip begann den Einverleibungsweg, das männliche Prinzip begleitet sie. Der Cherub, das männliche Prinzip, war vor der Einverleibung des Jesus von Nazareth im Erdenkleid, also Mensch, um als Gottesprophet das Kommen des Jesus von Nazareth anzukündigen. Mit Worten, die auch bereits sein Wirken als Christus Gottes nach der Zeit des Jesus von Nazareth, des Messias, ankündigten. Natürlich mit den Worten der damaligen Zeit, in der der Cherub einverleibt war. Hingeschaut und hingehört wird lebendig, welche Inhalte diese Neuzeit hat. Ohne lange zu forschen, heißt die Antwort: Ich komme bald. Seit Jesus von Nazareth klingen meine Worte immer wieder an: Ich komme bald. Nahezu 2000 Jahre lehrte der Seraph der göttlichen Weisheit mit verschiedenen Menschennamen, gleich Einverleibungen, in vielen unterschiedlichen Gemeinschaften, das urewige Gesetz der Gottes- und Nächstenliebe und das Kommen des Christus Gottes. Schwere, um nicht zu sagen schwerste, gleich grausame Zeiten, in denen sie vom Cherub, auch Fürst der Weisheit genannt, begleitet wurde, um das Kommen des Christus Gottes, der ich bin, vorzubereiten, gehen zu Ende. Der ewige, alleine Gott hat die Neuzeit eingeleitet und den Weg ins Himmelreich. Auf dem Weg zum ewigen Sein, dem Heiligtum, wird es noch Stufen geben und Gemeinschaften, denn es bedarf des Übens, was es bedeutet, in der Einheit zu sein und in Kommunikation zu stehen mit allen Lebewesen, was die Allsprache der Unendlichkeit ist. Auf allen Stufen ins Himmelreich, ins Heiligtum, werde ich, der Christus Gottes, die Weiterführung übernehmen, eins mit der göttlichen Weisheit, die die Urweisheit ist und in das Heiligtum lenkt und leitet, das in der Unendlichkeit wirkt und somit der himmlische Maßstab ist, für das Schöpfen und Schaffen aller Wesen in der Unendlichkeit. Es ist soweit. Der Ewige und alle Wesen des Seins haben gesiegt.
1: Hören wir, was Christus weiter offenbarte. Das Es werde ist nicht nur gesprochen. Christus und die Urweisheit haben begonnen, die Heimholung aller Wesen mehr und mehr in Aktion zu bringen. Denn das Es werde beginnt, das Fundament für weitere Reiche zu schaffen. Das bedeutet, dass das Heiligtum die Energien hierfür in Bewegung setzt und in die jeweilige Ureinheit führt. Mit Worten dieser Welt gesprochen, denn das Instrument, die göttliche Urweisheit der Seraph, ist noch im Zeitlichen, um das Wort der Himmel zu übersetzen. Das Heiligtum ist das Zentrum des ewigen Seins. Es ist der Sitz Gottvaters, des Christus Gottes und der sieben Fürstenpaare.

0: Jedes geistige Atom, und ist es noch so klein, hat den Kern, die Antriebskraft zur Urliebe und zur Urweisheit. Jedwede grobstoffliche Struktur, auch Materie genannt, muss umgewandelt werden. Denn jegliche Grobstofflichkeit ist niederer Stoff, niedere Energie, die sich der Widersacher so ausgedacht und für sich so angelegt hat. Jeglicher Grobstofflichkeit liegt schon die Vergänglichkeit inne. Um verständlich zu machen, dass grobstofflich nicht zu feinstofflich gehört, versuche ich, das Ganze über die Gottesprophetin Gabriele darzulegen. Denn das ewige Sein ist nun mal ewig und somit nicht grobstofflich. Stufe für Stufe wird jede Seele zu gehen haben. Denn es gibt keinen Tod, nur Umwandlung. Und so wie jeder Mensch sich selbst belastet, geht er auch als Seele seinen Weg. Keiner kann den Weg für einen anderen gehen. Auch wenn die Erlösertat in den sogenannten christlichen Kirchen anders gelehrt wird. Erlösung heißt auch Befreiung. Nicht von der persönlichen Schuld, gleich Sünde, sondern vom Tod. Der Mensch stirbt wohl, jedoch nicht seine belastete Wesenheit, auch Sünde genannt. Die ganze Natur ist beseeltes Leben. Es gibt nichts, was der Mensch Tod nennen kann. Die Zeit, die sich der Satanist, der Satan also, und seinesgleichen ausbedungen hat, war nur eine Leihgabe, die abgelaufen ist. Die Worte des Fürsten der göttlichen Weisheit geben es wieder. Nichts bewiesen, nur zerstört. Das wahre, das ewige Leben ist derart vielfältig, dass man von vielen, ja von unzähligen Stufen, gleich Bereichen sprechen kann. Jede Stufe in das ewige Reich muss wieder angenommen und erfüllt werden, um in das Vaterhaus zurückzukehren. Mit menschlichen Worten klingt das Wort Vollkommenheit so, als würde man von etwas sprechen, das sehr gut gelungen ist. In der Unendlichkeit spricht man von vollkommen, so wie der Ewige vollkommen ist, also makellos. Das bedeutet, keine unreine Gesetzesstrahlung, nichts, was der Wertigkeit, dem Sein im Sein entgegenströmt. Kein Hauch, nichts. Gott ist das, ich bin. In diese Welt, zu dieser Erde gesprochen, heißt das auch absolute Reinheit, absolute Gottes- und Nächstenliebe, das Gesetz, ich bin, der ich bin. Bis hin zum Friedensreich heißt das Arbeit an sich selbst, Arbeit bis zur Vollkommenheit. Dann wird also Friede sein und das Wesen ist ohne Schatten, also makellos. Bis zum Friedensreich ist mehr oder weniger, je nach Bewusstseinsstand des Wesens, noch Schatten. Erst wenn der Wesenskern ganz und gar geöffnet ist, ist das Wesen ein Geistwesen. Es ist vollkommen. Was Menschenworte auch bedeuten oder wie der Mensch Vollkommenheit auch deutet, das Geistwesen ist das Geistwesen aus seinem Geiste, Gott. Das Geistwesen ist nicht Gott, aber göttlich.
1: In dem Liedtext, so fügt Gabriele ein, der mir zur Anbetung Gottes geworden ist, heißt es: Wie bist du mir so sehr gewogen, und wie verlangt mein Herz nach dir. Durch Liebe, sanft und stark gezogen, neigt sich mein Alles auch zu dir. Du traute Liebe, gutes Wesen, du hast mich und ich dich erlesen. Christus offenbarte weiter: Im ewigen Sein, im Vater-Mutter-Gott, bin ich der Christus, sein Sohn. Die Neuzeit beginnt mit dem Christusweg ins Friedensreich. Die alte, sündhafte Welt ist im Vergehen. Streit, Entzweiung, Krieg, Mord und Totschlag sind die Rituale der alten Nation. Auch Vergewaltigung, Diebstahl, Ausbeutung und Völkermord gehören der alten Erde an. Alles wird zur Umwandlung vorbereitet und gebracht. Auch Kirchen, Dome, Pfarrer und Priester, sämtliche Hochwürden und Exzellenzen mit ihren Apostolaten in Kirchenzeiten und dergleichen sind im Vergehen. Sie gehören dem Schatten der alten Erde an, die von der Neuzeit nur noch in Augenschein genommen wird, um sich daran zu erinnern, dass der Mensch in der Neuzeit nicht mehr dazugehört. Ich bin der Christus Gottes und der Christusweg in das Friedensreich. Wer geht mit mir? Wer baut mit meiner Kraft die noch sprudelnde Vergangenheit in sich und in seinem noch da und dort weltverhafteten Sein ab? Alles allzu Menschliche schwindet und sollte auch für den Wanderer auf dem Christusweg hin zum Friedensreich nach und nach verblassen und von ihm ziehen, das heißt abgelegt werden, um es der Umwandlung zu übergeben. Kurz wiederholt: Für den Wanderer auf dem Christusweg hin zum Friedensreich sollte es weder Theologen noch Priester, Hochgestellte, Exzellenzen wie Bischöfe, Kardinäle und heilige Väter und so weiter geben. Für ihn gibt es keine Kirchen aus Stein, keine Dome und keine Gottesdienste mit den entsprechenden Zeremonien, keine Rosenkränze, kein Weihwasser, keine Ohrenbeichte und so weiter. Wer an mein Wort glaubt und vertrauensvoll den Christusweg geht, dem ist als erstes bewusst, dass er der Tempel Gottes ist und dass das Licht der Nächstenliebe in ihm zu leuchten beginnt. Wenn in der Seele die Nächstenliebe voll entwickelt ist, dann haben Mensch und Seele den Wesenskern erreicht. Das bedeutet, der Mensch und seine Seele haben diese grausame Welt so weit überwunden, da ihr Fühlen, Denken und Sprechen so weit himmelwärts gerichtet ist und die Naturreiche das Menschenwort fühlen. Das bedeutet Arbeit an sich selbst. Alles andere zeigt nur die Reinkarnation auf, den Wunsch, weiterhin so zu bleiben wie bisher und sich für die Neuzeit noch Zeit zu nehmen.
2: Der Christus Gottes gibt eine Hilfe zur Selbstprüfung. Allzu leicht täuscht sich der Mensch selbst. Erst wenn die Wunsch- und Willensgedanken verblassen und nur noch ab und zu als Erinnerung aufsteigen, weil die Welt da und dort eben noch so ist, beginnt der Mensch, sich vom Rad der Wiederverkörperung zu befreien. Ein Zeichen dafür, dass es so ist, ist die innere Wahrnehmung. Das ewige Reich beruht auf dem urewigen Gesetz der Gottes- und Nächstenliebe. Aus dem allströmenden Gesetz der Gottes- und Nächstenliebe gingen alle himmlischen Wesen hervor. Das allströmende Gesetz der Gottes- und Nächstenliebe ist die Geburtsstätte aller Geistwesen, aber auch des Allseins der Sonnen, Planeten, Naturreiche und. Das ist der Aspekt Einheit. Das ist die Allkommunikation, Senden und Empfangen. Das ist auch der Christusweg ins Friedensreich und vom Friedensreich ausgehend in die Ewigkeit, zu den Familien des Seins. Für viele Menschen kann das noch ein langer Weg sein, wenn man bedenkt, dass die Masse der Menschen an ihren kirchlichen Notwendigkeiten hängt, die ihnen von Pfarrern, Priestern und weiteren kirchlichen Tabernakellehrern zugepredigt wurden. Der Jesus von Nazareth, der ich einst als Mensch war, hat das Gegenteil gelehrt. Meine Aussagen als Jesus von Nazareth stehen bis heute im Buch der Wahrheit, im Gesetz der Gottes- und Nächstenliebe. Wenn Menschen mehr auf die Kirchenlehre ausgerichtet waren, dann waren und sind sie auf das Trenne-, Binde- und Herrschegesetz, auf Traditionen und Aberglaube ausgerichtet, was bedeutet, immer wieder auf Reinkarnation, Wiederverkörperung. Deshalb gibt es auf dem Planeten noch für lange Zeiten Licht- und Schattenplätze. Für die einen, die den Christusweg gehen, das Licht, für die anderen die Schattenplätze, um dort zu inkarnieren, bis sie die oftmals unzähligen Verstrickungen in kirchliche Dramaturgien erkennen und abtragen, was auch bedeutet, das Leid von denen zu übernehmen, die sie selbst verführt haben. Licht und Schatten werden noch lange Zeit im Wechsel bestehen, denn derer, die meinen Namen Christus und den Begriff christliche Werte missbrauchten und missbrauchen, sind noch viele. Trotz all diesem Für und Wider werden wahrhaft gottsuchende Menschen den Christusweg zum Friedensreich gehen und immer mehr lernen, was es heißt: Lass das alte Sündhafte, die Kampf- und Kriegszeit gegen Mensch, Tier und die Naturreiche hinter dir. Bereue und bereinige dein noch Sündhaftes und finde dich ein auf dem Christusweg. Der Weg zu mir und mit mir lässt dich Abstand zu deinem allzu menschlichen gewinnen, denn deine Gedanken und Worte, ja dein ganzes Verhalten auf dem Christusweg bewirken den